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0: Spring, Summer 26. Der Song von Charlie XCX.
1: Hast du gerade so gemacht, ne? Hier mit dem dieser Technik, einmal hoch und runter, das ist so quasi, wir müssen es auch aufdehnen. Ihr kennt das, man muss sich strecken morgens, wir müssen es einmal auch mit dem Mikrofonarm machen.
0: Natürlich, hat man das so gehört? Ich habe es gar nicht gemerkt.
1: Es ist morgen.
0: Ich wollte es so ganz smooth in den Charlie XCX-Song einbauen lassen.
1: Hast du gut gemacht, schönen guten Morgen. 6 Uhr ist es, gut gestreckt und gereckt. Sicherlich auch Doro Werkmann mit den News.
2: Hallo
0: Moin.
2: Zwei.
0: Good morning.
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2: Fast die Hälfte aller Kinder weltweit sind gleich mehreren Gefahren des Klimawandels ausgesetzt, wie extreme Hitze, Tropenstürmen und Überschwemmungen. Zu dem Ergebnis kommt ein neuer Bericht vom Kinderhilfswerk UNICEF. Auf einer Karte hat die Organisation zusammengefasst, wie die Risiken in den einzelnen Ländern aussehen. Die UNICEF-Chefin hofft, dass die Regierungen daraus Konsequenzen ziehen. Besonders betroffen sind die Sahelzone in Afrika und die asiatischen Länder Bangladesch, Myanmar und Pakistan. In Deutschland haben Kinder zwar eine vergleichsweise gute Grundversorgung, zum Beispiel beim Trinkwasser. Trotzdem sind über die Hälfte der Kinder mindestens 2 Klimarisiken gleichzeitig ausgesetzt, vor allem Hitzewellen und Dürren. Laut US-Vizepräsident J.D. Vance ist das Rahmenabkommen mit dem Iran etwa 1,5 Seiten lang und damit sehr allgemein gefasst. Viele Details müssten im Anschluss geklärt werden. Fest steht laut Vance, dass der Iran wieder Atomkontrolleure ins Land lässt, mit dem Ziel, dass das hoch angereicherte Uran zerstört wird. Geplant ist, dass der Rahmenvertrag am Freitag in Genf unterschrieben wird. Danach erst sollen die Verhandlungen für ein eigentliches Friedensabkommen starten. In der Zeit soll es keine Angriffe geben. Iranische Staatsmedien berichten, dass auch erste iranische Schiffe wieder die Straße von Hormuz passiert haben. Das hatten die USA zuletzt verhindert. Für die internationale Schifffahrt soll die Meerenge wieder am Freitag öffnen, sagt Irans Regierung. In Europa sollen bald neue Regeln zu den Rechten von Fluggästen gelten. Vertreter der EU-Mitgliedstaaten und des Europaparlaments haben sich nach jahrelangen Verhandlungen grundsätzlich geeinigt und eine Vereinbarung getroffen. Dazu gehört, dass Familien mit kleinen Kindern im Flugzeug kostenlos Sitzplätze nebeneinander reservieren können. Ticketpreise sollen insgesamt übersichtlicher dargestellt werden, einschließlich des Preises fürs Handgepäck. Mehrere Mitgliedstaaten hatten lange Verschlechterungen bei der Entschädigung nach Verspätungen gefordert. Die kommen aber nicht. Es bleibt beim Recht auf Entschädigung ab 3 Stunden Verspätung. Je nach Länge der Flugstrecke gibt es weiter zwischen 250 und 600 Euro. Formal muss noch der gesamte Rat der Mitgliedstaaten und das Plenum des Europaparlaments darüber abstimmen. Es war ein Spiel mit besonderer Aufmerksamkeit. Der Iran ist in die Fußball-WM gestartet. Gegen Neuseeland gab es am frühen Morgen ein 2:2. Gespielt wurde in Los Angeles. Die iranische Mannschaft durfte nur für das Spiel in die USA und musste direkt danach wieder ausreisen. Ihr WM-Quartier ist in Mexiko. Rund um das Stadion und auch auf den Tribünen gab es viele Proteste gegen das iranische Regime. Einige Menschen hatten auch die alte iranische Flagge von vor der islamischen Revolution 1979. Dabei. Sie ist heute ein Zeichen für den Widerstand und die Opposition. Der Iran hatte eigentlich damit gedroht, das Spiel abzubrechen, wenn diese alte Flagge zu sehen sein wird. Die FIFA ging gegen diese Flaggen vor. Ordner haben viele davon einkassiert. Das galt auch für Plakate, auf denen das Regime in Teheran unterstützt wurde.
3: Das Wetter.
2: Heute ist es eher bewölkt, im Norden meist trocken, ansonsten kann es Schauer geben. Ab dem Mittag sind über der Mitte stärkere Gewitter möglich, örtlich auch Unwettergefahr. Temperaturen gehen im Norden bis 19 Grad rauf, im Südwesten bis zu 29.
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0: Guten Morgen.
1: Einen schönen guten Morgen, da ist das Wasser. Aber schon voll am Laufen bei uns.
0: Ich wusste nicht, dass du hier morgens duschen willst.
1: Ja,
0: in der Sendung.
1: Unterm Wasserfall. Es ist internationaler Tag des Wasserfalls und wir haben es von Doro gehört, 29 Grad. Was gibt es Schöneres, als sich da mal einfach unter den Wasserfall zu stellen und so runterplätschern zu lassen? Ist das nicht toll?
0: Es ist super. Ich finde, das klingt auch so ein bisschen wie White Noise.
1: Ja.
0: Oder Brown oder was auch immer, was es da für
1: Pink
0: Farben
1: Noise.
0: Gibt. Pink Noise. Auf jeden Fall entspannt es mich extrem und ich hoffe euch auch kurz nach 6.
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0: 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Gute Dame. Deutschlandfunk Nova hier. 6:11. Das machen wir heute Morgen.
1: Ja, wir gucken mal nach, was da eigentlich jetzt in Genf am Genfer See gesprochen wurde. In Evian, französischer Teil dort. Wie oft das gefragt wurde auch, US-Präsident Donald Trump, jetzt erzähl mal, was hast du denn jetzt eigentlich hier im Rahmenabkommen mit dem Iran so richtig ausgehandelt? Was steht denn auf den 1,5 Seiten Papier, die du jetzt da verzapft hast? Frieden zwischen dem Iran und den USA. Staats- und Regierungschefs waren auf jeden Fall in hoher Erwartung.
2: Das Abkommen kann den Weg nun zu einer Erholung auch der Weltwirtschaft und einer Stabilisierung der Region bahnen. Jetzt gilt es, das Vereinbarte zielstrebig umzusetzen. Die Straße von Hormuz muss dauerhaft und uneingeschränkt für die freie Schifffahrt geöffnet werden.
1: Das sagt der Bundeskanzler Friedrich Merz, der mit dabei ist beim G7-Treffen. Wohlgemerkt hat er das vor dem Treffen gesagt.
0: US-Vizepräsident Vance, der hat zu diesem Dokument, zu diesen paar Seiten, die du gerade genannt hast, gesagt, also es ist ein sehr allgemein gehaltenes Dokument. Also was wir wissen, die Kämpfe sollen aufhören im Iran, im Libanon. Der Iran darf auch keinen Zoll mehr für die Straße von Hormuz verlangen und der Iran muss das Atomprogramm einstellen. Das sind alles Punkte, die noch nicht feststehen, die so lose rumwabern. Details müssen auch noch verhandelt werden. Unterzeichnen will man aber alles am Freitag. Was wir jetzt schon wissen über dieses Abkommen und was das auch vor allen Dingen in der Bevölkerung im Iran auslöst, das sind Aspekte, die wir uns heute Morgen vornehmen.
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0: Luna George mit Your Drums, Your Love. Dienstagmorgen, 6:20 hier ist Deutschlandfunk Nova.
1: Fußball ist einfach irgendwie unberechenbar. Das hat man auch gestern Abend wieder gemerkt beim WM-Favorit Spanien gegen Kap Verde.
2: Die bisher größte Überraschung des Turniers. Spanien, der Europameister, einer der Titelfavoriten, kommt nicht über ein 0:0 gegen WM-Neuling Kap Verde hinaus. Kompliment an Kap Verde. Eine defensive Meisterleistung sichert dem kleinen Inselstaat den ersten WM-Punkt.
1: Also Spanien-Kap Verde 0:0. By the way, alle Spiele bei der Fußball-WM heute Nacht unentschieden ausgegangen. Und das auch bei dem Spiel, ich würde sagen, wo ganz viele hingeschaut haben. Mhm. Es war auf jeden Fall ein sehr aufgeladenes Spiel.
0: 2:2 endet Iran gegen Neuseeland in Los Angeles. Oder wie wir gestern von unserem Sportjournalisten Matthias Friebe vor Ort gelernt haben, Terangeles, Los Angeles, Teheran. Denn in Los Angeles lebt die größte iranische Exilgemeinde der Welt. Schönen guten Tag, Matthias. Hi.
3: Hallo, guten Morgen.
0: Was war das für eine Stimmung beim Spiel da gestern?
3: Das war unglaublich. Das ist jetzt ungefähr 1,5 Stunden zu Ende, dieses Spiel. Ein sehr lautes Publikum. Man musste schon viele Augen haben, um die ganzen Dynamiken in diesem Stadion irgendwie mitverfolgen zu können. Sagen wir mal, das war ein bisschen komplex, das alles im Auge zu behalten.
0: Okay. Vor dem Spiel war ja ein besonderes Augenmerk auf die iranische Nationalflagge gelegt. Da nutzen Exil-Iraner, hast du uns erklärt, eine mit einem Löwen drauf. Die FIFA möchte die nicht haben. War die zu sehen beim Spiel?
3: Genau. Ja, die war zu Hunderten im Stadion. Sie war verboten bei den Kontrollen.
1: Da war er, glaube ich, weg.
0: Ah, da ist unsere Leitung einmal.
1: Ah, da bist du wieder.
0: Ah, Entschuldigung, Leitung war kurz weg. Lass nochmal ansetzen. Genau,
3: ja.
0: Was war mit der Flagge? Du hast gesagt, ja, war zu sehen zu Hunderten.
3: Ich stehe doch in den Katakomben des Stadions. Wahrscheinlich ist hier gerade irgendwie jemand an mir vorbei, der die Flaggen noch in der Hand hatte. Nein, also es waren hunderte Flaggen zu sehen im Stadion. Die haben die irgendwie reinbekommen, die iranischen Protestler in dieses Stadion. Das hatte ein Gericht direkt vor dem Anpfiff eigentlich nochmal verboten, dass sie gezeigt werden. Und dann haben sie es einfach geschafft. Sie waren überall zu sehen, auch öffentlich. Und die FIFA hat dann aber angefangen, die Kameras im Stadion zu nutzen und Block für Block abzusuchen und dann während des Spiels eine nach der anderen zu entfernen, den Menschen wegzunehmen und aus dem Stadion zu bringen. Und sie haben angefangen, natürlich in den Blöcken, wo das Fernsehbild besonders gut die Fahnen hätte einfangen können.
0: Also es wurde da zensiert, wenn man so möchte. Jetzt fand das ja alles in so einer Stimmung statt, wo man mitbekommen hat, dass es ein

0: bei der Hymne, die haben sich umgedreht und es war eher so eine Dimension, die man beobachten musste zwischen den einzelnen Gruppen der iranischen Fans.
1: Okay, aber das wird ja jetzt wahrscheinlich dann weiterlaufen. Ne? Die spielen als nächstes gegen Uruguay, habe ich gesehen am Montag. Also dann kann der Iran überhaupt unbelastet Fußball spielen da?
0: Der Iran kann hier nicht unbelastet Fußball spielen. Ich stehe jetzt gerade, während wir reden, auch direkt vor dem Mannschaftsbus des Iran. Die Spieler sind noch in der Kabine und sie werden jetzt gleich danach wieder zum Flughafen gebracht und werden wieder nach Mexiko in ihr Teamquartier geflogen, weil sie eben nicht länger als 24 Stunden am Stück in diesem Land sein dürfen. Mhm. Ob sich das nochmal ändert, wenn das Abkommen wirklich in Kraft tritt, weiß ich nicht. Aber sie kommen tatsächlich erst zum nächsten Spiel, dann wieder kurz vor dem Anpfiff zurück in die Vereinigten Staaten.
1: Okay, aber es scheint jetzt zumindest ja keine Proteste gegen dieses Team oder gegen den Iran zu geben. Das hätte man ja vielleicht auch erwarten können von amerikanischer Seite.
0: Nur von den eigenen Fans tatsächlich. Da gab es eine kleine Demonstration. Sie hatten ja damit gerechnet oder gehofft, dass da über 20.000 kommen, die gegen das Regime und das Team protestieren, was sie hier Team Mullah nennen, statt dem eigentlichen Namen Team Melli. Mhm. Aber da waren am Ende nur ein paar hundert, die da zusammengekommen sind.
1: Okay, und dann noch ganz kurz sportlich. Das darf man vielleicht auch nicht unter den Tisch fallen lassen. 2:2 gegen Neuseeland. Das ist natürlich dann schon wieder alles auf Anfang. Oder gewonnen hat man nichts, so dieses Unentschieden, oder?
0: Nee, gewonnen hat man nichts. Man ist aber tatsächlich zweimal wieder zurückgekommen. Es war ein höchst unterhaltsames Spiel, vielleicht das Beste dieses Tages. Und da ja auch die anderen in der Gruppe Belgien und Ägypten unentschieden gespielt haben, ist da weder was gewonnen noch was verloren.
2: Iran-Neuseeland spielt am Ende 2:2. Sportjournalist Matthias Friebe ist vor Ort, live aus den Katakomben des Stadions, wie wir gerade eben gehört haben. Liebe Grüße zu dir. Tschüss.
0: Tschüss.

0: Milky Chance. Living in a Haze, Deutschlandfunk Nova hier.
1: 6.30 Uhr ist es geworden, 6:30 Zeit für Florian Pustlauk und die News. Guten Morgen.
2: Guten Morgen.
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4: Fast die Hälfte aller Kinder weltweit sind gleich mehreren Gefahren des Klimawandels ausgesetzt, wie extremer Hitze, Tropenstürmen oder Überschwemmungen. Zu dem Ergebnis kommt ein neuer Bericht vom Kinderhilfswerk UNICEF. Auf einer Karte hat die Organisation zusammengefasst, wie die Risiken in den einzelnen Ländern aussehen. Die UNICEF-Chefin hofft, dass die Regierungen daraus Konsequenzen ziehen. Besonders betroffen sind die Sahelzone in Afrika und die asiatischen Länder Bangladesch, Myanmar und Pakistan. In Deutschland haben Kinder zwar eine vergleichsweise gute Grundversorgung, zum Beispiel beim Trinkwasser. Trotzdem sind über die Hälfte der Kinder mindestens zwei Klimarisiken gleichzeitig ausgesetzt, vor allem Hitzewellen und Dürren. Laut US-Vizepräsident J.D. Vance ist das Rahmenabkommen mit dem Iran etwa 1,5 Seiten lang und damit sehr allgemein gefasst. Viele Details müssten im Anschluss noch geklärt werden. Fest steht laut Vance, dass der Iran wieder Atomkontrolleure ins Land lässt, mit dem Ziel, dass das hoch angereicherte Uran zerstört wird. Geplant ist, dass der Rahmenvertrag am Freitag in Genf unterschrieben wird. Danach erst sollen die Verhandlungen für ein eigentliches Friedensabkommen starten. In der Zeit soll es keine Angriffe geben. Iranische Staatsmedien berichten, dass auch erste iranische Schiffe wieder die Straße von Hormuz passiert haben. Das hatten die USA zuletzt verhindert. Für die internationale Schifffahrt soll die Meerenge laut der US-Regierung wieder am Freitag öffnen. Wer innerhalb der EU fliegt, soll bald mehr Rechte bekommen. Darauf haben sich das Europäische Parlament und die Mitgliedstaaten geeinigt. Für Eltern sollen zum Beispiel keine Gebühren anfallen, wenn sie Plätze direkt neben ihren kleinen Kindern reservieren möchten. Und bei Ticketpreisen soll standardmäßig auch der Preis fürs Handgepäck angezeigt werden. Die Mitgliedstaaten hatten bis vor kurzem noch gefordert, dass es erst bei einer größeren Verspätung eine Entschädigung geben soll. Das ist jetzt aber vom Tisch. Es bleibt dabei, dass Flugreisende ab 3 Stunden Verspätung Anspruch auf eine Entschädigung haben, in Höhe von bis zu 600 Euro. Voraussetzung ist, dass die Airline die Verspätung zu verschulden hat. In Kolumbien wird am Sonntag ein neuer Präsident gewählt, dann ist die entscheidende Stichwahl. Vor allem im ländlichen Raum wird aber befürchtet, dass viele Menschen aus Angst vor Anschlägen nicht zur Wahl gehen. In Kolumbien gibt es seit Jahrzehnten Kämpfe zwischen der Armee und Rebellengruppen. Die größte Rebellengruppe heißt ELN. Sie hat jetzt eine Waffenruhe für das Wahlwochenende angekündigt. Trotzdem könnten viele bewaffnete Kämpfer zu sehen sein und so Druck ausüben. Bei der Stichwahl treten der linke Politiker Iván Cepeda und der rechte Politiker Abelardo de la Esperanza gegeneinander an. Der Kampf gegen die Rebellengruppen und Drogenbanden war auch Thema im Wahlkampf. Es geht dabei um die Frage, ob die Armee von Kolumbien härter vorgehen soll oder ob es mehr Verhandlungen gibt.
3: Das Wetter.
4: Mit vielen Wolken und Regenschauern über der Mitte kann es ab mittags auch stärker gewittern. Im Norden bleibt es dann noch am ehesten trocken und die Temperaturen gehen heute rauf auf 19 bis 29 Grad.
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5: Good morning.
1: Einen schönen Dienstag. Das ist so ein richtiger Downer.
5: Also ich weiß nicht, kommst du mit einem Downer um kurz nach 6:30?
1: Ja, nicht hoffentlich nicht für euch. Also es ist quasi vielleicht ein Feiertag für Kap Verde, weil die 0-0 spielen gegen Spanien bei dieser Fußball-Weltmeisterschaft. Aber da hat in der Tat ein US-Bürger fast 1 Million Dollar auf Sieg Spanien gewettet und es kam nicht so und er verliert deshalb 74.000 Euro, weil er gedacht hat, Spanien macht das Ding hier und Kap Verde war einfach so gut, dass die unentschieden spielen.
5: Ja.
1: Das ist natürlich ein Downer für den.
5: Das ist ein Downer und vielleicht auch ein kleiner Hinweis für alle, die gerade Tippspiele machen. Du bist doch immer in diesem Tippspiele-Game drin, aber ich glaube mehr so geht
1: Platz
5: mehr so 20, um die Competition, 400. Oder?
1: Ja, sehr weit hinten, aber ich habe keine Millionen verloren. Aber es ist auch echt schwierig bei dem Tippen. Das kann immer alles passieren bei einer WM. Ja.
5: Es ist alles möglich.
1: Das ist das Schöne.
5: Zum Beispiel auch ein 7:1.
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0: Pom-Pom Squads und Street Fighter. Schönen guten Morgen, hier ist Deutschlandfunk Nova 637.
1: Kim Possible oder die wilden Kerle. Was würden die eigentlich machen mit 30? Ist das eine Frage, die ihr euch stellt?
2: Vielleicht haben die Kinder und die machen die neuen wilden Kerle, man weiß es nicht.
1: Ah, die wilden Kerle machen die neuen wilden Kerle. Das wäre auf jeden Fall eine ganze Serie. Möglicherweise denkt ihr euch, ey, es gibt so Serien, Filme aus meiner Kindheit. Da hätte ich echt gerne als Erwachsene so eine Fortsetzung.
0: Wo es zumindest schon mal ein Drehbuch gibt, ist bei den wilden Hühnern, ne? Hat Cornelia Funke letzte Woche auf Instagram angekündigt. Da ist aber noch nicht so viel sicher. Deswegen schauen wir es uns genauer an mit Deutschlandfunk Nova-Reporterin Cornelia Braun. Guten Morgen, hi.
3: Guten Morgen.
0: Du, zur Wahrheit gehört dazu, bist selbst großer wilder Hühner-Fan. Was ist denn jetzt mit der Serie? Kommt da was oder kommt nichts?
3: Ja, also die wilden Hühner vorweg sind ja eine der wohl bekanntesten deutschen Mädelsbanden. Die haben eine ganze Generation geprägt. Die Bücher wurden mehr als 3 Millionen Mal verkauft. Es gibt 3 Kinofilme, Hörspiele und, und. Da liegt eine Fernsehserie, würde ich jetzt mal sagen, erstmal nahe. Gibt nur ein Problem. Niemand will den Stoff bislang verfilmen. Cornelia Funke hat das in einem Spiegel-Interview so erklärt, die Jungs checken's nicht. Also die Entscheidungsträger bei den Sendern und Streamern, die würden sich ihrer Meinung nach nicht dafür interessieren, was 5 Freundinnen so zu bereden haben.
1: Okay, das sind natürlich jetzt Spekulationen von ihr. Ich selber kenne ja auch weder ehrlich gesagt diese Serie noch jetzt diese neuen Drehbücher. Mhm. Vielleicht sind die auch einfach nicht so gut. Frage ist natürlich, ob die Fans sagen, wir hätten definitiv gerne eine Fortsetzung. Was sagen die denn?
3: Ja, also wenn man in die Kommentarspalte unter dem Ankündigungsvideo von Cornelia Funke schaut, definitiv ja. Ich habe mich in München auch mal umgehört. Maya studiert da Film und wollte schon damals unbedingt ein wildes Huhn sein. Sie hat sich, gebt euch das mal, nur wegen der Serie Hühner gewünscht und sogar bekommen. Und darum will sie die Serie so unbedingt.
4: Man konnte sich damals schon ganz gut mit denen identifizieren. Und es wäre halt spannend, wie die jetzt geworden sind, wenn sie auch groß sind.
3: Also, wo sie leben, mit wem die Hühner zusammen sind, welchen Job sie haben, was halt aus denen so geworden ist. Und ja, auch ein bisschen was mit 30 von so einer Mädelsbande aus der Kindheit noch da ist. Und das wäre ja auch nicht nur bei den Hühnern interessant, sondern bei ganz vielen Lieblingscharakteren.
0: Ja. Also Kevin allein in New York würde ich schon nochmal gerne wissen. Was ist jetzt mit 30? Wird er immer noch vergessen zu Hause oder eben nicht? Von welcher Serie soll es denn unbedingt noch eine Fortsetzung mit 30 geben?
3: Ja, wo soll ich anfangen? Also Kasper wünscht sich zum Beispiel unbedingt diese Zeichentrickserie zurück.
5: Simpsons, weil es gibt in den Episoden damals Abschnitte, wo man die Charaktere als erwachsene Personen sieht, aber es ist immer unterschiedlich. Deswegen fand ich schon interessant zu sehen, wie die sich wirklich so entwickelt haben.
3: Und Sophie wünscht sich einen anderen Klassiker zurück. Wir hören mal rein.
6: Ich hab ein Haus, ein guter
1: Haus. Ja, da wäre ich auch dabei.
3: Muss man erstmal drauf kommen, finde ich. Pippi Langstrumpf herself natürlich, wer es nicht erkannt hat, denn
7: dass immer halt noch so absurde Szenarien so passieren würden und sie hoffentlich ihre ganzen Stärken dann nicht verloren hat. Vielleicht mit dem Auto wieder durch die Gegend fliegt.
1: Ich fände es gut. Auch mit den ganzen Tieren und so zu Hause. Ich fände es toll.
3: Ein Affen und ein Pferd hätte ich auch als Erwachsener gern zu Hause. Und einen habe ich noch.
8: Das sind Bibi und Tina.
1: Gute Frage, was machen die eigentlich heute?
3: Habe ich mich auch gefragt, wie die Mila eben auch. Die wünscht sich unbedingt eine Fortsetzung von Bibi und Tina, weil sie eben wissen will, ob die beiden jetzt als Erwachsene so einfach auf dem Martinshof weiter zusammen chillen. Ah. Sie hat da auch schon Ideen, was die beiden beruflich so machen könnten.
9: Tina lebt wahrscheinlich noch auf dem Hof und Bibi, die mogelt sich als Hexe durch. Die braucht keinen Beruf.
3: Also von meiner Seite aus gekauft. Vielleicht sehen wir auch was davon die nächsten Jahre auf der Leinwand. Man weiß es ja nicht.
0: Ja, wer weiß. Die wilden Hühner mit 30. Cornelia Funke hat eine Serie geschrieben, findet aber stand jetzt niemand, der es verfilmen will. Wie ist das mit euch? Also was würdet ihr gerne nochmal im Erwachsenenalter sehen? In der Glotze oder beim Stream? Sagt's uns 030 8503 8503.

0: Daddy Phil. Mit Hot Damn bei Deutschlandfunk Nova.
1: Gleich Tanz der Moleküle von Mia. Könnt ihr euch drauf freuen. Vorher aber erstmal Jakob Vogel.
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3: Kaum wird's wärmer, lauern im Garten, auf der Wiese oder im Wald wieder Zecken, die fiese Krankheiten übertragen können. In Kanada hat ein Team von der Uni Ottawa jetzt erfolgreich eine neue Methode gegen Zecken getestet. Es hat Wanderwege mit geschredderten Holzstückchen, sogenannten Hackschnitzeln, ausgelegt. Dieser Bodenbelag verhindert, dass auf den Wegen Gräser oder andere Pflanzen wachsen. Auf die klettern Zecken normalerweise, um von dort aus auf vorbeilaufende Menschen oder Tiere zu springen. Allein die Hackschnitzel führten laut dem Team dazu, dass auf den Wegen 50% weniger Zecken unterwegs waren. Als die Holzstückchen zusätzlich mit einem Insektenschutzmittel behandelt wurden, gab es fast gar keine Zecken mehr. Die Forschenden sagen, mit ihrer Methode könnte man den Einsatz von Insektengiften auf Wanderwegen beschränken und müsste es nicht in die Bäume und Sträucher am Wegesrand sprühen. So bleiben andere nützliche Insekten im Wald davon verschont. 400 Meter Läufer im Stadion rennen gegen den Uhrzeigersinn und auch die meisten Supermärkte sind so aufgebaut, dass wir gegen den Uhrzeigersinn laufen. Das ist wohl kein Zufall, sondern entspricht offenbar einem weltweit gültigen Verhaltensmuster. Menschen haben nämlich einen Linksdrall. Forschende haben das jetzt in mehreren Experimenten in Spanien und Japan bestätigt. Unter anderem haben sie Menschengruppen in einer runden Testarena gefilmt. Dabei zeigte sich eine messbare Tendenz der Menschen, sich eher gegen den Uhrzeigersinn zu bewegen. Und zwar egal, ob sie Rechts- oder Linkshänder waren, welches Geschlecht sie hatten, wie groß die Gruppe war oder woher die Leute stammten. Videoaufnahmen von Schulhöfen zeigen, dass dieses Phänomen bei Kindern noch ausgeprägter ist als bei Erwachsenen. Unklar ist allerdings, woher der Linksdrall kommt. Die Forschenden vermuten, dass er neurologische oder biomechanische Ursachen hat. Das wollen sie noch genauer untersuchen.
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0: einmal kurz 20 Jahre zurückgebeamt. Mia, 2006 kam dieses fantastische Lied raus, Tanz der Moleküle. Und das für euch 10 Minuten vor 7. Es ist Dienstag, der 16. Juni und das ist in den Nachrichten.
1: Die EU hat die Beitrittsverhandlungen mit der Ukraine begonnen. Vertreter beider Seiten haben gestern Abend gestartet, darüber zu sprechen in Luxemburg. Es gab Gespräche über Themen wie Justiz, Grundwerteschutz, Sicherheit. Die Kandidatenländer, die müssen dabei nämlich unter anderem nachweisen, dass ihr Rechtesystem, ihre Grenzschutzsysteme und die Politik den EU-Standards entsprechen.
0: Fast die Hälfte aller Kinder weltweit, rund 1,1 Milliarden, sind laut eines UNICEF-Berichts mindestens 3 Klimagefahren gleichzeitig ausgesetzt. Dürre, extreme Hitze über 35 Grad und Hitzewellen an sich. Das sind die häufigsten Kombinationen von Klimagefahren, die in diesem UNICEF-Bericht stehen.
1: Super Mario Bros. Wurde für 3 Millionen US-Dollar versteigert. Das ist nur eine von 3 Exemplaren dieser ganz speziellen Produktionsvariante aus dem Jahr 1986. Das ist krass viel Geld und es gibt länger schon massive Kritik an genau diesen Preisen bei den Versteigerungen von Retro-Games.
0: Einmal Blick nach Großbritannien an dieser Stelle. Snapchat, TikTok, Instagram, YouTube, Facebook und X. Das ist in Großbritannien bald für alle unter 16 Jahren gesperrt. Das sind die Pläne der Regierung. Premierminister Keir Starmer sagt, Social Media, das macht die Kinder einfach unglücklich.
2: Do we truly believe that social media creates a happy environment for our children? Do we truly believe that it's a place where they can feel safe? I don't think I even need to answer those questions, do I? Social media is making children unhappy.
1: Tja, das macht Kinder unglücklich. Ist das wirklich ein Bereich, wo Kinder sich sicher fühlen können? Diese Frage stellt er rhetorisch. Was auch geprüft wird, ob es Nachtsverbote oder Pausen geben sollte für alle unter 18. Also, dass man nicht irgendwie im Bett liegt und dann 3 Stunden lang Doomscrolling betreibt, irgendwie am Handy hängt. Gesetzesentwurf in Großbritannien soll vor Weihnachten noch verabschiedet werden. Könnte also nächstes Jahr in den UK kommen. Bei uns wird ja auch ganz viel diskutiert. Es befasst sich gerade eine Expertenkommission mit der Frage, wie da mögliche Einschränkungen aussehen können. Und die Ergebnisse sollen Ende des Monats kommen.

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0: da wird gepfiffen bei Remy Wolf.
1: Cinderella. Wegen den Boys. In der Hotel Lobby, glaube ich.
0: Den wird nachgepfiffen
1: ja,
0: jetzt,
1: ja,
0: okay.
1: Ja.
0: 7 Uhr ist es geworden.
1: Doro Bergmann ist dran. Guten Morgen.
2: Hallo zwei.
1: Die bringt uns auf den aktuellen Stand der Dinge.
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2: Wer innerhalb der EU fliegt, soll bald mehr Rechte bekommen. Darauf haben sich das Europäische Parlament und die Mitgliedstaaten geeinigt. Für Eltern sollen zum Beispiel keine Gebühren anfallen, wenn sie Plätze neben ihren kleinen Kindern reservieren möchten. Und bei Ticketpreisen soll standardmäßig auch der Preis fürs Handgepäck angezeigt werden. Die Mitgliedstaaten hatten bis vor kurzem noch gefordert, dass es erst bei einer größeren Verspätung eine Entschädigung geben soll. Das ist aber jetzt vom Tisch. Es bleibt dabei, dass Flugreisende ab 3 Stunden Verspätung Anspruch auf eine Entschädigung haben in Höhe von bis zu 600 Euro. Voraussetzung ist, dass die Airline die Verspätung zu verschulden hat. Wann das nicht der Fall und von außergewöhnlichen Umständen die Rede ist, soll mit der Reform auch noch festgelegt werden. Bei Extremwetter gibt es zum Beispiel keine Entschädigung. Die neue Regelung muss noch final beschlossen werden und könnte zum Sommer nächstes Jahr in Kraft treten. Fast die Hälfte aller Kinder weltweit sind gleich mehreren Gefahren des Klimawandels ausgesetzt, wie extremer Hitze, Tropenstürmen und Überschwemmungen. Zu dem Ergebnis kommt ein neuer Bericht vom Kinderhilfswerk UNICEF. Auf einer Karte hat die Organisation zusammengefasst, wie die Risiken in den einzelnen Ländern aussehen. Die UNICEF-Chefin hofft, dass die Regierungen daraus Konsequenzen ziehen. Besonders betroffen sind die Sahelzone in Afrika und die asiatischen Länder Bangladesch, Myanmar und Pakistan. In Deutschland haben Kinder zwar eine vergleichsweise gute Grundversorgung, zum Beispiel beim Trinkwasser, trotzdem sind über die Hälfte der Kinder mindestens 2 Klimarisiken gleichzeitig ausgesetzt, vor allem Hitzewellen und Dürren. Laut US-Vizepräsident J.D. Vance ist das Rahmenabkommen mit dem Iran etwa 1,5 Seiten lang und damit sehr allgemein gefasst. Viele Details müssten im Anschluss geklärt werden. Fest steht laut Vance, dass der Iran wieder Atomkontrolleure ins Land lässt, mit dem Ziel, dass das hoch angereicherte Uran zerstört wird. Geplant ist, dass der Rahmenvertrag am Freitag in Genf unterschrieben wird. Danach erst sollen die Verhandlungen für ein eigentliches Friedensabkommen starten. In der Zeit soll es keine Angriffe geben. Iranische Staatsmedien berichten, dass auch erste iranische Schiffe wieder die Straße von Hormuz passiert haben. Das hatten die USA zuletzt verhindert. Für die internationale Schifffahrt soll die Meerenge laut der US-Regierung wieder am Freitag öffnen. Aktuell stecken rund 500 Schiffe und rund 20.000 Seeleute in der Region fest. Teile des Gebiets sollen vermint sein. In Kalifornien ist ein großer Langstreckenbomber der US-Armee abgestürzt. Alle 8 Besatzungsmitglieder sind tot. Laut dem Militärstützpunkt vor Ort ereignete sich der Unfall kurz nach dem Start. Bei dem Flug sollte demnach ein neues Radarsystem getestet werden. An Bord waren auch Mitarbeiter vom US-Flugzeughersteller Boeing. Was zu dem Absturz geführt hat, ist unklar. Bei der Maschine handelte es sich um einen Bomber vom Typ B-52, der auch Atomwaffen und bunkerbrechende Bomben transportieren kann.
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2: Heute ist es eher bewölkt, im Norden meist trocken, ansonsten kann es Schauer geben. Ab dem Mittag sind über der Mitte stärkere Gewitter möglich, örtlich auch Unwettergefahr. Temperaturen gehen im Norden rauf bis zu 19 Grad, im Südwesten bis zu 29 Grad.
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1: Good morning.
0: Schönen Dienstagmorgen euch.
1: No.
0: Wie macht ihr das? Wie rührt ihr euren Kaffee um? Euren Tee um. Welche Bewegung ist das? Ist
1: ja,
0: das einmal
1: rum.
0: Im Uhrzeigersinn oder gegen den Uhrzeigersinn?
1: Ja, natürlich dagegen. Ich habe doch Jakob Vogel vorhin zugehört. Wir haben irgendwie alle einen Linksprall, hat er gesagt.
0: Aber bist du Rechtshänderin? Weil dann finde ich zum Beispiel das Tee umrühren.
2: Also ich mache mal den Test direkt.
0: Dann finde ich es komisch. Beim Tee würde ich nämlich sagen, das macht man anders.
1: Ach so, beim Tee anders als beim Kaffee oder was?
0: Nein, generell. Also wenn man in einem Stadion läuft,
1: yeah. Ja,
0: dann hast du ja gegen Uhrzeigersinn. Dann machst du gegen Uhrzeigersinn. Und wenn du in den Kreisverkehr fährst, fährst du hoffentlich ja auch. Also zumindest bei unserem Verkehr.
1: Gut, das ist ja vorgegeben.
0: Dagegen.
1: Aber wenn du jetzt die Wahl
0: hast. Wenn
1: du
0: Tee umrührst, machst du es, glaube ich, anders.
1: Ja, auf jeden Fall. Gegen den Uhrzeigersinn.
0: Achso, du gehst dann. Ich mach's nämlich mit dem Uhrzeigersinn.
1: Das interessiert mich jetzt, was da psychologisch dahinter steckt. Wenn du den Kaffee quasi in die eine Richtung und den Tee in die andere Richtung rührst.
0: Achso, du meinst, ob das vom Gesöff her einen Unterschied macht, natürlich. Das ist ja auch
1: bei dir möglicherweise.
0: Ja. Ja, whatever. Also, Linksdrall. Heute Morgen unser Thema. Was ihr rechts oder rings rum rührt, lasst es uns mal wissen. 030 8503 8503.
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0: Good Neighbors mit Bloom bei Deutschlandfunk Nova. 7:12 haben wir.
1: Wie oft wurde er das wohl gefragt gestern? Mensch, erzähl doch mal. US-Präsident Donald Trump zu Gast beim G7-Gipfel am Genfer See. Vieles ja nicht bekannt über das Rahmenabkommen zum Frieden im Krieg zwischen den USA und dem Iran.
0: Jo, was drinstehen soll? Angriffe sollen beendet werden, Sanktionen gelockert, die Straße von Hormuz geöffnet werden. Das Regime im Iran feiert dieses Abkommen jetzt schon als großen Sieg. Der Krieg hört endlich auf. Dieber Mirzai, die ist da etwas vorsichtiger, forscht am GIGA-Institut in Hamburg zum Iran. Einen wunderschönen guten Morgen an der Stelle.
2: Hallo, guten Morgen.
0: Wer gewinnt denn am Ende mehr? Das Regime, das jetzt mit diesem Deal wieder zurück kann zur, ich sag mal, Normalität, oder die iranische Bevölkerung, die jetzt weiß, okay, jetzt kommen keine Bomben mehr, die auf uns fliegen?
2: Noch hat niemand wirklich von beiden Seiten gewonnen. Für die politische Führung beginnt jetzt eigentlich die richtige Arbeit. Nämlich jetzt müssen 60 Tage verhandelt werden und alles steht auf dem Spiel. Und die iranische Bevölkerung hat bisher noch gar nichts bekommen. Sie hat sehr, sehr viel verloren. Die Wirtschaftslage ist noch schlimmer als vor dem Krieg. Unzählige Menschen, über 2 Millionen Menschen, haben ihre Jobs verloren. Das Land ist massiv zerstört und das politische System ist noch repressiver geworden, sodass gerade niemand zu Business as usual zurückgehen kann.
0: Das heißt, die iranische Bevölkerung hat auch nicht reagiert und gesagt, hey, wir gehen jetzt auf die Straße, wir freuen uns, sondern da ist erstmal noch ganz viel unklar.
2: Es ist sehr viel unklar. Also die Menschen trauen sich nach wie vor nicht wirklich auf die Straßen zu gehen, um zu protestieren. Allerdings sind Menschen auf die Straße gegangen, die zu den Hardlinern gehören und diesen Deal zum Beispiel nicht gut fanden. Die sind gegen diesen Deal und fanden, dass das Regime viel zu früh eingelenkt hat, ohne wirklich was im Gegenzug zu bekommen. Und jetzt muss das Regime sich eben behaupten in diesen nächsten 60 Tagen. Und beiden Seiten, also denen, die skeptisch sind und denen, die vielleicht euphorisch sind oder optimistisch sind, zeigen, dass sie wirklich in diesen nächsten 60 Tagen etwas für die iranische Bevölkerung erzielen können.
0: Vielleicht auch nochmal, das ist ja wirklich auch kompliziert. Also es ist möglicherweise alles auf Anfang vor dem Krieg oder es bleibt so, wie es war. Was bräuchte denn die Bevölkerung, damit sie am Ende wirklich sagen kann, ja, also wir gehen da jetzt als Sieger raus?
2: Also was man wirklich sagen müsste, ist, dass an die Bevölkerung nicht gedacht wurde. Also wenn es wirklich darum geht, dass die Menschen politische Freiheiten kriegen, dass das Regime auf sie zugeht, das sehen wir nicht. Das Einzige, was zumindest das Leid etwas mindern würde, ist, wenn am Ende wirklich die Sanktionen gelockert werden würden, wenn es Investments geben würde, wenn das Land aufgebaut werden würde, wenn die Menschen wirtschaftlich aufatmen könnten, dann hätten sie zumindest etwas gewonnen nach diesen Verhandlungen und diesem sehr langen Krieg.
0: Also bis Freitag sind nur noch wenige Tage. Das vorläufige Abkommen soll da unterzeichnet werden und man hat dann eben noch Zeit, weiter auszuverhandeln. Ich höre raus, du bist skeptisch. Also was könnte dieses Abkommen noch zum Platzen bringen?
2: Ich bin skeptisch, weil zum einen die Hardliner im Land, die ja auch eine gewisse Macht haben, auch skeptisch sind und dieses versuchen, diesen Deal zu torpedieren. Und auf der anderen Seite gibt es Israel, es hat diesen Deal nicht unterzeichnet und sagt sehr klar, dieser Deal gilt nicht für sie und sie werden weiterhin Teile des Libanons besetzen. Und das ist eine rote Linie für den Iran und würde eben bedeuten, Vertragsbruch bedeuten. Und das ist eben eine große Unsicherheit aktuell. Was wird Israel machen und hat die USA überhaupt noch Kontrolle über Netanyahu und seine Regierung, um eben zu stoppen, dass Netanyahu den Libanon und auch die Hezbollah weiter angreift.
1: Ja, die große Frage ist, was ändert sich für die Menschen im Iran jetzt, wo ein Rahmenabkommen zwischen den USA und dem Iran da ist, das Freitag diese Woche unterzeichnet werden soll. Dieber Mirzai war das vom GIGA-Institut in Hamburg. Danke fürs Gespräch.

0: ist Lily Allen mit Not Fair bei Deutschlandfunk Nova und wir gucken, was los ist in der Welt.
1: Die Europäische Union will bei digitaler Gewalt eine klare Grenze ziehen und künftig KI-Anwendungen verbieten, die Menschen ohne Zustimmung entkleiden oder sexualisieren. Ja, die Regeln sehen allerdings auch vor, Unternehmen und Behörden mehr Zeit für die Umsetzung zu geben. Abstimmung ist heute um 12:30 in Straßburg.
0: Heute startet zum ersten Mal die internationale Meeresschutzkonferenz Our Ocean in Kenia. Sie bringt Leute aus der Politik, aus der Wissenschaft und Mitarbeitende von Umweltschutzorganisationen zusammen, um eben zu gucken, wie kann man die Meeresökosysteme besser schützen.
1: Was ist denn das da draußen? Das ist Wetter und es ist eher bewölkt. Im Norden meist trocken, ansonsten auch mal ein Schauer mit dabei. Mittag dann über die Mitte starke Gewitter möglich. Passt da bitte auf, Unwettergefahr. Temperaturen im Norden bis 19 Grad und im Südwesten Lucky You 29.
0: Sensation gestern. Gegen 21 Uhr war es perfekt. Kap Verde, diese kleine ehemalige portugiesische Kolonie, links neben Afrika, holt einen Punkt gegen den Favoriten Spanien.
2: It's over! Vital! Vital!
3: C'est terminé!
2: And that is it!
4: Sensation!
2: Surprise in Atlanta!
4: Magnifico!
5: Dan een spectaculair resultaat.
4: Historie!
2: Spain 0, Cape Verde 0.
0: Ihr hört es, die ganzen Sportreporter aus der ganzen Welt.
1: Hört gar nicht mehr auf.
0: Alle haben es gefeiert bei der Fußball-WM.
1: Ja, Spanien mit den Superstars, die schaffen es irgendwie nicht, ein Tor zu schießen. Und Kap Verde, muss man sagen, verteidigt, was das Zeug hält. Und die Fans danach richtig glücklich.
6: Meine Mama feiert zu Hause. Sie konnte leider nicht kommen und ich bin darüber sehr traurig. Aber heute freue ich mich für alle. Ich komme von São Vicente, aber ich will heute keinen Unterschied machen. Das hier ist für ganz Kap Verde und alle Menschen aus Kap Verde.
1: Held des Spiels war der Torwart von Kap Verde, Vucinha, nicht nur super gehalten, er hat sich auch hunderttausende neue Insta-Fans angelacht, beziehungsweise nicht er selbst. Ein brasilianischer Fernsehsender hat nämlich in der Halbzeit aufgerufen, Leute, diesem Torwart verhelfen wir zu mehr als 100.000 Followern. Und kurz nach dem Abpfiff hatte dieser überragende Keeper dann 2 Millionen geknackt.
0: Ach, das bringt mich auf eine Idee. Wem könnten wir denn mal zu Followern verhelfen?
1: Oh, das ist natürlich. Meinst du, wir haben auch, also so viele Zuhörer haben wir natürlich.
0: Natürlich.
1: Ja, ihr wisst
0: hallo,
1: es da draußen.
0: Leute.
1: Schickt mal einen Vorschlag.
0: Ja, das geht natürlich auch.

0: und die Giant Rooks waren das. Bei Deutschlandfunk Nova.
1: 7.30 Uhr ist es, 7:30, Zeit für Florian Pustlauk. Morgen.
2: Morgen.
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4: Fast die Hälfte aller Kinder weltweit sind gleich mehreren Gefahren des Klimawandels ausgesetzt, wie extremer Hitze, Tropenstürmen und Überschwemmungen. Zu dem Ergebnis kommt ein neuer Bericht vom Kinderhilfswerk UNICEF. Auf einer Karte hat die Organisation zusammengefasst, wie die Risiken in den einzelnen Ländern aussehen. Die UNICEF-Chefin hofft, dass die Regierungen daraus Konsequenzen ziehen. Besonders betroffen sind die Sahelzone in Afrika und die asiatischen Länder Bangladesch, Myanmar und Pakistan. In Deutschland haben Kinder zwar eine vergleichsweise gute Grundversorgung, zum Beispiel beim Trinkwasser. Trotzdem sind über die Hälfte der Kinder mindestens zwei Klimarisiken ausgesetzt, vor allem Hitzewellen und Dürren. Laut US-Vizepräsident J.D. Vance ist das Rahmenabkommen mit dem Iran etwa 1,5 Seiten lang und damit sehr allgemein gefasst. Viele Details müssten noch im Anschluss geklärt werden. Fest steht laut Vance, dass der Iran wieder Atomkontrolleure ins Land lässt, mit dem Ziel, dass das hochangereicherte Uran zerstört wird. Geplant ist, dass der Rahmenvertrag am Freitag in Genf unterschrieben wird. Danach sollen die Verhandlungen für ein eigentliches Friedensabkommen starten. In der Zeit soll es keine Angriffe geben. Iranische Staatsmedien berichten, dass auch erste iranische Schiffe wieder die Straße von Hormuz passiert haben. Das hatten die USA zuletzt verhindert. Für die internationale Schifffahrt soll die Meerenge laut der US-Regierung wieder am Freitag öffnen. In den letzten Monaten sind 9 mutmaßliche Anhänger der Terrororganisation Hamas festgenommen worden. Die Ermittelnden gehen in Deutschland davon aus, dass die Männer schon einen konkreten Anschlag geplant hatten. Generalbundesanwalt Jens Rommel sagt, dass bei einem der Beschuldigten ein Bekennervideo gefunden wurde. Darin wurde ein Anschlag rund um den 2. Jahrestag des Terrorangriffs auf Israel angekündigt, also rund um den 7. Oktober 2025. Wenige Tage vorher hatte die Bundesanwaltschaft die ersten Verdächtigen festgenommen. Auch in Dänemark, Großbritannien und Zypern wurden Verdächtige gefasst. In Österreichs Hauptstadt Wien wurden laut Bundesanwaltschaft Waffen gelagert. Wo der Anschlag in Europa konkret geplant war, ist nicht bekannt.
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4: Jahrelang ist gesammelt, designt und gearbeitet worden. Jetzt hat der historische Veitsdom in Prag eine neue Orgel. Alleine das Stimmen der Orgelpfeifen hat über ein Jahr gedauert. Vorher wurden die 6000 Pfeifen mit Lastwagen aus Barcelona nach Prag gebracht. Sie sind zwischen 7 mm und 7 Meter groß. Gebaut wurde die Orgel von einem deutschen Orgelbauer, der seine Werkstatt in der Nähe von Barcelona hat. Finanziert wurde das riesige Instrument vor allem durch Spenden. Mehr als 5,5 Millionen Euro kamen so zusammen. Die Orgel ist sehr wichtig für Tschechien, denn der Veitsdom ist die größte Kirche des Landes. Dort wurden früher Könige gekrönt und große Trauerfeiern abgehalten. Das Problem in den letzten Jahren war aber, die alte Orgel ist ständig ausgefallen. Deswegen waren viele Gottesdienste und Veranstaltungen nur eingeschränkt möglich.
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4: Mit vielen Wolken und Regenschauern über der Mitte kann es ab dem Mittag auch stärker gewittern. Im Norden bleibt es noch am ehesten trocken. Die Temperaturen gehen rauf auf 19 bis 29 Grad.
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2: Einen schönen Dienstagmorgen euch.
0: Ich liebe es ja immer total, wenn man am Flughafen ist und einfach so ein bisschen die Leute beobachtet. Man hat so ein bisschen Zeit möglicherweise und dann siehst du so, ach guck mal, diese Person da vorne, die hat doch bestimmt 3 Hosen an. Hast du es schon mal gesehen, wenn Leute
2: ich glaube,
0: so cheaten?
2: Ja, das sieht man, dass jemand 3 Hosen anhat, würde ich sagen, ist auffällig optisch. Aber du hast natürlich recht, man fragt sich, wo geht's hin für die? Wo fliegen die hin? Mit 3 Hosen fliegst du natürlich nicht nach Malle.
0: Naja, halt nur hast Handgepäck. Hast nur Handgepäck, aber du denkst dir, ich brauche diesen Hut. Und unter dem Hut habe ich auch eine Käppi und dann habe ich noch einen Schal und eine Winterjacke und so weiter. Also alles Mögliche so übereinander und der Flug geht dann in, keine Ahnung wo, irgendwelche sommerlichen Gefilde. Ich finde das mega lustig, ja, was die Leute sich ausdenken.
2: Geld sparen, so sieht es nämlich aus. Es gibt neue Fluggastrechte und die betreffen auch die Gepäckregelung. Schauen wir uns gleich genauer an.
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0: 8:36 Uhr. Einen schönen Dienstagmorgen. Hier ist Deutschlandfunk Nova.
1: Der Flieger kommt Stunden zu spät. Das Handgepäck, das kostet extra. Und wer mit Kindern reist, der muss noch extra Geld dafür zahlen, damit alle bitte schön nebeneinander sitzen können. Genau bei solchen Problemen soll es für Flugreisende in Europa bald neue Regeln geben.
0: Ja, hat man jahrelang drüber gestritten. Jetzt haben sich die EU-Staaten und das Europaparlament grundsätzlich geeinigt. Und wir schauen es uns genauer an mit Jan-Henrik Raffel aus unserer Nachrichtenredaktion. Grüß dich.
2: Ich grüße dich. Hi.
0: Was ist denn die wichtigste Nachricht?
2: Ja, für viele wahrscheinlich die, dass die Regeln mit den 3 Stunden bleibt. Also mehrere EU-Staaten, die wollten ja, dass Fluggesellschaften erst später Geld zahlen müssen, also wenn ein Flug verspätet ist. Das hat sich jetzt aber nicht durchgesetzt. Wer also mit großer Verspätung ankommt, der kann auch in Zukunft unter bestimmten Voraussetzungen Geld von der Airline zurückbekommen.
0: Okay, da können wir schon mal einen Check dran machen. Was kommt noch neu?
2: Ja, ein paar Dinge sollen einfacher werden. Wenn du zum Beispiel jetzt online nach einem Flug suchst, dann soll der Preis fürs Handgepäck direkt mit angezeigt werden. Das heißt, man sieht schneller, was ein Flug am Ende tatsächlich kostet. Außerdem sollen Familien mit kleinen Kindern eben kostenlos Plätze nebeneinander reservieren können.
0: Ja, klingt jetzt eigentlich alles recht naheliegend. Da braucht man 10 Jahre für, oder was?
2: Ja, das ist tatsächlich so. Also da haben ganz viele Interessen sind da eben aufeinander geprallt. Also Verbraucherschützer und Abgeordnete, die wollten ja verhindern, dass Reisende Rechte verlieren. Aber einige Regierungen tatsächlich und auch klar die Fluggesellschaften, die fanden, dass die bisherigen Regeln irgendwie zu streng waren und auch zu teuer. Und deshalb hat sich die Reform eben jetzt über viele Jahre hingezogen.
0: Und kann man sagen, dass am Ende sich die Reisenden eher durchgesetzt haben?
2: Ja, also in vielen Punkten schon. Die EU-Staaten, die wollten die Regeln ja ursprünglich deutlich ändern und jetzt bekommen Familien eben zum Beispiel kostenlose Plätze nebeneinander. Flugpreise sollen auch leichter vergleichbar werden. Passagiere sollen besser über Rechte informiert werden. Also man sieht schon, und das sagen auch Verbraucherschützer, für Reisende ist insgesamt das Ganze jetzt ein Schritt nach vorne.
0: Okay, das hat man also jetzt beschlossen. Ab wann sollen die neuen Regeln gelten?
2: Ja, so ganz durch ist das Ganze noch nicht. Also die EU-Staaten und das Europaparlament müssen jetzt noch offiziell zustimmen, aber das gilt eher so als Formsache. Und danach haben dann die Fluggesellschaften noch so 1 Jahr Zeit, um die neuen Regeln dann auch am Ende wirklich durchzusetzen.
1: Also wer fliegt, der soll in Zukunft schneller sehen, was kostet mein Ticket eigentlich wirklich. Und wer viele Stunden Verspätung hat, später ankommt als geplant, kriegt Geld zurück von der Fluggesellschaft. Das also neue Regeln, Infos von Jan-Henrik Raffler aus dem Deutschlandfunk Nova Nachrichten.

0: Diese bezaubernde Stimme gehört Gracie Abrams, 26 Jahre, ist sie jung und macht einfach großartige Musik, wie ich finde.
1: Mhm. Kann ich nur unterstreichen. 0742, das ist keine Telefonnummer, sondern die aktuelle Uhrzeit. 7.42 Uhr Zeit für Jakob Vogel.
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3: Social Media boomt als Informationsquelle, aber das Vertrauen in klassische Nachrichten bleibt in Deutschland trotzdem stabil. Das zeigt der neue Digital News Report vom Reuters Institute. 46% der befragten Erwachsenen sagten, dass sie klassischen Medien vertrauen. Für 18% sind soziale Medien inzwischen die wichtigste Nachrichtenquelle. Die meisten suchen allerdings auch dort gezielt nach bekannten Nachrichtenmarken. Insgesamt vertrauen die Menschen bei der Nachrichtensuche im Netz eher Suchmaschinen als Social-Media-Plattformen oder gar KI-Chatbots. Die Forschenden sagen, auch Newsfluencer machen klassischen Nachrichtenmedien kaum Konkurrenz. Die Leute nutzen sie nämlich eher als Ergänzung und nicht als Ersatz. Der Report stellt fest, dass Nutzende immer noch großen Wert auf neutrale Berichterstattung legen. Und künstliche Intelligenz bleibt bei der Nachrichtensuche mit nur 5% Nutzung ein absolutes Randphänomen. Erdbeer- oder Himbeerchips sind ein super Snack. Die Früchte werden dazu gefriergetrocknet, also erst eingefroren und dann getrocknet. Diese Methode zur Haltbarmachung kannten schon die Inka vor 600 bis 700 Jahren. Belege dafür finden sich aber nur sehr selten. Jetzt haben Forschende in einer Inka-Stätte im Süden Perus etwa 500 Jahre alte gefriergetrocknete Kartoffeln ausgegraben. Es ist der erste Fund dieser Art seit mehr als 100 Jahren. Die als Junior bekannten Kartoffeln wurden vermutlich von den eisigen Gipfeln der Anden quer durch das Reich bis an die Küste transportiert. Denn herstellen kann man Junior nur da, wo es sehr kalt wird, also in den hohen Bergregionen. Dazu werden Kartoffeln mehrmals den extremen Frostnächten in den Bergen ausgesetzt und dann in der Mittagssonne aufgetaut. Danach werden sie zertreten und getrocknet. So kann man die Kartoffeln jahrelang lagern. Manche Kartoffelsorten werden so überhaupt erst essbar. Im 15. und 16. Jahrhundert war Junio eines der wichtigsten Nahrungsmittel im Inka-Reich.
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0: Ach, gerade war es so schön. Ich wollte sagen, das ist ganz liebevolle Musik. Und vielleicht hat der ein oder andere ja auch noch eine Festival-Erinnerung, die gerade aufgeplöppt ist.
1: Da hatte ich ja gerade.
0: Kings of Leon, You Somebody. Ach so. Schön. Was für ein Festival war das denn bitte?
1: Ein tolles.
0: Ja, ja.
1: Eins, wo ich nicht über Börsengänge nachgedacht habe. Das tue ich generell nicht so oft. Aber ihr vielleicht dachtet euch, ach guck mal hier, dieses eine Ding, auch wenn ihr euch nicht sonst vielleicht für Börse interessiert, das habt ihr dann doch mitbekommen. Ich nämlich auch, SpaceX, Weltraumfirma von Elon Musk. Vor allen Dingen bekannt für kommerzielle Raumfahrt. Man will irgendwie versuchen, auch Menschen da hochzukriegen. Dieser große Börsengang vom Freitag hat auch unser Podcast-Team What the Wirtschaft beschäftigt. Und die haben sich gefragt, ist SpaceX wirklich sein Geld wert?
2: 70% der Kosten für die Raumfahrt oder für Experimente, das sind Transportkosten. Erde-Orbit-Transport, das ist der größte Posten.
0: Erde-Orbit-Transport, sagt Volker Schmid vom Deutschen Zentrum für Luft- und Raumfahrt. SpaceX hat die Branche revolutioniert und setzt auf, Achtung, wiederverwendbare Raketen, spart damit richtig Asche. Und Musk, der will noch mehr zum Mars fliegen und Rechenzentren im All bauen. Mit dem Börsengang soll dafür frisches Geld reinkommen, aber Volker Schmid ist ja nicht so überzeugt.
2: Ich bin da etwas skeptisch. Also die günstigsten Datenzentren stehen auf der Erde. Ich habe noch keine Wirtschaftlichkeitsrechnung eines Rechenzentrums mit KI im All gesehen. Habe ich nicht.
1: Hat er noch nicht. Börsenexperten warnen da vor einer Überbewertung von dieser Weltraumfirma. Auch wenn jetzt das Raketengeschäft und die Starlink-Satelliten für schnelles Internet und so weiter, das alles profitabel sind. Denn die KI-Sparte von SpaceX, die verbrennt einfach richtig viel Geld, Milliarden von Dollar. Und die Weltallrechenzentren, die könnten da noch zu ganz neuen Problemen führen. Das erklärt zum Beispiel auch der Weltraumrechtler Friedrich von Bredow.
3: Also es gibt keine Möglichkeit nach Völkerrechten, sich souverän Teile oder ganze Himmelskörper anzueignen, Mond und Asteroiden und andere Planeten, sondern es ist vielmehr ein Allgemeingut.
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0: Ey, es ist nicht, wie es aussieht. Tränen habt ihr gehört bei Deutschlandfunk Nova.
1: 8 Uhr an diesem Dienstagmorgen und Doro Werkmann im Ohr mit den News. Guten Morgen.
2: Hallo ihr zwei.
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2: Fast die Hälfte aller Kinder weltweit sind gleich mehreren Gefahren des Klimawandels ausgesetzt, wie extremer Hitze, Tropenstürmen und Überschwemmungen. Zu dem Ergebnis kommt ein neuer Bericht vom Kinderhilfswerk UNICEF. Auf einer Karte hat die Organisation zusammengefasst, wie die Risiken in den einzelnen Ländern aussehen. Die UNICEF-Chefin hofft, dass die Regierungen daraus Konsequenzen ziehen. Besonders betroffen sind die Sahelzone in Afrika und die asiatischen Länder Bangladesch, Myanmar und Pakistan. In Deutschland haben Kinder zwar eine vergleichsweise gute Grundversorgung, zum Beispiel beim Trinkwasser, trotzdem sind über die Hälfte der Kinder mindestens 2 Klimarisiken gleichzeitig ausgesetzt, vor allem Hitzewellen und Dürren. Laut US-Vizepräsident J.D. Vance ist das Rahmenabkommen mit dem Iran etwa 1,5 Seiten lang und damit sehr allgemein gefasst. Viele Details müssten im Anschluss geklärt werden. Fest steht laut Vance, dass der Iran wieder Atomkontrolleure ins Land lässt, mit dem Ziel, dass das hoch angereicherte Uran zerstört wird. Geplant ist, dass der Rahmenvertrag am Freitag in Genf unterschrieben wird. Danach erst sollen die Verhandlungen für ein eigentliches Friedensabkommen starten. In der Zeit soll es keine Angriffe geben. Iranische Staatsmedien berichten, dass auch erste iranische Schiffe wieder die Straße von Hormuz passiert haben. Das hatten die USA zuletzt verhindert. Für die internationale Schifffahrt soll die Meerenge laut der US-Regierung wieder am Freitag öffnen. Aktuell stecken rund 500 Schiffe und 20.000 Seeleute in der Region fest. Teile des Gebiets sollen vermint sein. In Berlin startet heute ein neues Projekt von Bund und Ländern, um sogenannte hybride Angriffe besser abzuwehren. Damit gemeint sind zum Beispiel Cyberangriffe, Sabotage oder Desinformationskampagnen, die die Gesellschaft verunsichern sollen. In dem neuen Abwehrzentrum sollen unter anderem die Polizeibehörden aus Bund und Ländern und die Nachrichtendienste sitzen. Ziel ist, Infos schneller auszutauschen. Auch Bundesinnenminister Alexander Dobrindt wird bei der Eröffnung heute dabei sein. Ein ähnliches Abwehrzentrum gibt es zum Beispiel schon gegen Terrorismus. Sicherheitsbehörden gehen davon aus, dass Russland hinter einigen hybriden Angriffen auf Deutschland steckt. Vor kurzem wurde zum Beispiel Anklage erhoben gegen 4 Personen, die Auspuffrohre von Autos mit Bauschaum verstopft haben sollen. Wenige Monate vor der letzten Bundestagswahl. Hier wird Russland als Auftraggeber vermutet. Es war ein Spiel mit besonderer Aufmerksamkeit. Der Iran ist in die Fußball-WM gestartet. Gegen Neuseeland gab es am frühen Morgen ein 2:2. Gespielt wurde in Los Angeles. Die iranische Mannschaft durfte nur für das Spiel in die USA und musste direkt danach wieder ausreisen. Ihr WM-Quartier ist in Mexiko. Rund um das Stadion und auch auf den Tribünen gab es viele Proteste gegen das iranische Regime. Einige Menschen hatten auch die alte iranische Flagge von vor der Islamischen Revolution 1979 dabei. Sie ist heute ein Zeichen für den Widerstand und die Opposition. Der Iran hatte eigentlich damit gedroht, das Spiel abzubrechen, wenn diese alte Flagge zu sehen sein wird. Die FIFA ging gegen diese Flaggen vor. Ordner haben viele davon einkassiert. Das galt auch für Plakate, auf denen das Regime in Teheran unterstützt wird.
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2: Heute ist es eher bewölkt, im Norden meist trocken, ansonsten kann es Schauer geben. Ab dem Mittag sind über der Mitte stärkere Gewitter möglich, örtlich auch Unwettergefahr. Temperaturen gehen im Norden bis zu 19 Grad rauf, im Südwesten bis zu 29 Grad.
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1: Schönen Dienstagmorgen zusammen.
0: Ich habe es gestern mal ausprobiert. Die Marmelade hat es, glaube ich, gefreut. Also ich habe die Marmelade jetzt dann auch wirklich Marmelade genannt. Hab nicht
1: hat
0: gesagt,
1: sie reagiert?
0: Gelee oder, also sie hat reagiert, zum Glück nicht mit Schimmel, sondern sie hat wirklich fantastisch geschmeckt. Die Erdbeermarmelade war das. Also ich habe mich so ein bisschen reingeredet, nachdem wir gestern über diese Namenssache gesprochen haben.
1: Da gibt es Frühstücksregeln, ne? Dass man quasi das jetzt nicht mehr Fruchtaufstrich
0: oder
1: nennen
0: Gelee.
1: Darf. Ja. Deswegen heißt die Marmelade Marmelade. Ich finde es wirklich beeindruckend, dass du anfängst, am zweiten Tag schon mit der Marmelade zu sprechen. Das macht mir ein bisschen Sorge, aber es ist
0: meinst
1: vielleicht
0: am zweiten Tag der Frühschicht?
1: Ich weiß auch nicht. Ja,
0: also ich habe auch noch eine Info über Honig. Da sollen ja jetzt neuerdings hinten auch noch mal ganz genau aufgelistet werden, wo der Honig jetzt herkommt. Vielleicht spreche ich dann an Tag 3 mit dem Honig.
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0: So klingt Nordirland. Der Tudor Cinema Club mit What You Know. Deutschlandfunk Nova ist hier 8:11.
1: Also er ist sich sicher, dass das klappt?
2: Ich persönlich bin davon überzeugt, dass wir in Deutschland die Kraft für die notwendigen Reformen haben.
1: Bundeskanzler Friedrich Merz. Seine Bundesregierung will Reformen, Reformen, Reformen. Und das alles bitteschön noch vor der Sommerpause.
0: Die ist ja schon in knapp 3 Wochen. Was geht da noch bei Rente, Gesundheit, Steuern? Fragen wir nach bei Katharina Hamberger aus unserem Hauptstadtstudio. Guten Morgen, Katharina.
3: Guten Morgen.
0: So, da haben wir ja einiges vor. Ich bin schon etwas nervös. Was hat denn Prio von den ganzen Reformen?
3: Also man wird jetzt erstmal, glaube ich, die Gesundheitsreform versuchen über die Bühne zu kriegen. Das ist ja die Reform der gesetzlichen Krankenversicherung. Die ist zumindest schon im Bundestag eingebracht. Die soll noch verabschiedet werden. Das hat man versprochen. Dann ist ganz wichtig Steuerreform, Einkommensteuerreform. Die wird man jetzt sicher detailliert besprechen, weil da wurde versprochen, 1.1.2027 soll die in Kraft treten. Kleinere und mittlere Einkommen entlasten mindestens. Und dann geht es natürlich auch um das Thema Rente. Da tagt im Moment die Rentenkommission. Die soll jetzt ein bisschen früher, als man geplant hatte, den Bericht vorstellen. Wahrscheinlich schon in der kommenden Woche. Da sitzen ja auch Unionspolitiker drin und eine SPD-Politikerin. Und man heißt, man arbeitet ganz gut zusammen. Mhm. Ob da am Ende ein einstimmiger Bericht rauskommt, muss man sehen.
0: Was ist denn bei der Rente nochmal das Thema? Ich meine, da geht es ja um die Finanzlücke. Wir haben den demografischen Wandel. Viele Ältere, wenig Jüngere und dann kommt wenig Geld bei rum. Wie will man das ändern?
3: Ja, das ist jetzt die große Frage, wie man das tatsächlich am Ende ändern will, denn da gehen ja die Vorstellungen schon auch auseinander. Von daher ist es vielleicht ganz gut, dass SPD und Union da gleichberechtigt drin sitzen. Es sitzen auch von beiden Parteien oder beziehungsweise von allen drei Parteien, auch von der CSU, sehr junge Politiker drin, die da mitverhandeln. Also von der CDU Pascal Reddick, von der CSU Florian Dorn und von der SPD Annika Klose, die wiederum ja sehr links gilt und Pascal Reddick eher als konservativ. Also versucht man zusammenzufinden. Aber es geht wirklich um die Frage der Finanzierung, auch um die Frage vor allem, wie geht es nach 2031 weiter. Bis dahin ist das Rentenniveau ja festgeschrieben. Das hat die SPD sich ja so gewünscht. Und gerade die Jungen in der Union haben gesagt, nee, ab dann muss sich einiges ändern, weil sonst der Bund wahnsinnig viel in dieses Rentensystem einzahlen muss. Da müssen wir das Ganze vom Kopf auf die Füße stellen. Mhm. Mal schauen, was sie daraus kriegen. Es geht auch um Betriebsrenten. Es geht auch um die Frage, inwieweit zum Beispiel Beamte oder auch Abgeordnete in das ganze System einzahlen müssen. Also da werden wir in einer Woche ungefähr sehen, was da rauskommt.
0: Also ich mache mal kurz ein Summary. Bei den Krankenkassen und bei den Leistungen machen wir einen Check dran, Steuern, Check und Rente auch Check. Pflege habe ich noch gar nicht gehört, Katharina. Was ist da Phase gerade?
3: Na, bei der Pflege haben wir jetzt einen Gesetzentwurf, der ist eingebracht worden oder beziehungsweise ins Kabinett schon eingebracht worden, da dann erstmal im Kabinett verabschiedet worden. Wir haben aber jetzt schon gehört, dass es da ziemlich viele Diskussionen darüber geht. Es gibt einige, die sagen, da werden vor allem diejenigen, die pflegen, also pflegende Angehörige, zu sehr belastet. Geht es um deren Rentenpunkte. Es geht auch darum, ob die Pflegenden am Ende draufzahlen, die zu Pflegenden am Ende draufzahlen müssen. Also das sind noch einige Punkte, die zur Diskussion stehen und wo man sich noch nicht ganz so einig ist. Mal schauen, wie die Diskussion dann im Bundestag so läuft. Aber da glaube ich nicht, dass wir das bis zur Sommerpause noch kriegen.
0: Aber generell, wie darf ich dich interpretieren? Ist das recht ruhig, was diese Reform angeht? Hast du das Gefühl, das hat so Sprengkraft? Kann daran vielleicht auch die Koalition scheitern?
3: Ich weiß nicht, ob sie daran scheitern kann, aber sie hat natürlich wieder sehr hohe Erwartungen aufgebaut, indem sie gesagt hat, bis zur Sommerpause muss so einiges durch sein. Und dann ist ja die Sommerpause auch immer so ein schwieriger Punkt, weil da niemand im Parlament ist, da kann man nichts verabschieden. Das heißt, da hat man sehr viel Zeit, Dinge zu zerreden. Da hat jeder nochmal seine Punkte machen, seine Kritik einbringen. Das heißt, was man mindestens machen muss, ist vor der Sommerpause Pflöcke einschlagen, Eckpunkte einschlagen bei der Rente, auch wenn man da gar nichts mehr verabschieden kann. Jetzt aber zumindest sagen muss, in welche Richtung das es geht. Ich glaube, das große Problem kommt noch mit den Landtagswahlen, die ja auf uns alle zukommen, also Sachsen-Anhalt, Mecklenburg-Vorpommern, Berlin. Und bis dahin will man auf jeden Fall irgendwas vorlegen, um Handlungsfähigkeit zu demonstrieren und auch diese Wahlkämpfer so ein Stück weit zu unterstützen. Aber ich würde sagen, das ist sozusagen der Punkt, an dem die Koalition möglicherweise noch scheitern könnte, beziehungsweise es einiges durcheinanderwirbeln könnte.
1: Demonstrieren oder simulieren, habe ich mich gerade gefragt. Aber das ist der Stand der Dinge bei den Reformen unserer Bundesregierung. Es ist auf jeden Fall noch viel zu tun bis zur Sommerpause. Katharina Hamberger war das aus unserem Hauptstadtstudio. Merci.
0: Dank dir.
3: Danke.

0: und Something Like This. Something like this. Sag ich doch. 8.22 Uhr. Hier ist Deutschlandfunk Nova. Guten Morgen, das ist in den News.
1: Das Europäische Parlament, das Europaparlament heißt es nämlich in echt, stimmt heute in Straßburg über die vollständige Umsetzung des Zollabkommens mit den USA ab, also Zölle in Höhe von bis zu 15% auf die meisten Exporte in die USA und keine Zölle mehr auf US-Industrieimporte. Präsident Donald Trump hatte den Europäern ja eine Frist gesetzt bis zum 4. Juli.
0: In London beginnt heute die größte öffentlich zugängliche Kunstausstellung der Welt. Das ist spannend, die Summer Exhibition der Royal Academy of Arts. Und das ist experimentell für kulturelle Teilhabe, denn es können unbekannte Hobbykünstlerinnen und Künstler genauso ausstellen wie etablierte Weltstars. Und diese Werke stehen fast alle zum Verkauf.
1: Das Wetter heute eher bewölkt, im Norden meistens trocken. Ansonsten kann es auch mal Schauer geben. Und ab Mittag sind auch starke Gewitter möglich, auch Unwettergefahr. Passt da bitte auf euch auf. 19 Grad heute im Norden und im Südwesten 29.
0: Great Britain nochmal Thema bei uns. Snapchat, TikTok, Instagram, YouTube, Facebook und X sollen bald gesperrt werden für alle unter 16 Jahren. Das sind die Pläne der Regierung in England. Premierminister Keir Starmer sagt, Social Media, es macht Kinder unglücklich.
2: Do we truly believe that social media creates a happy environment for our children? Do we truly believe that it's a place where they can feel safe? I don't think I even need to answer those questions, do I? Social media is making children unhappy.
1: Also es macht die Kinder einfach unglücklich, Social Media zu benutzen. Es soll auch geprüft werden, ob es nachts oder nachts Pausen gibt oder auch Verbote für alle unter 18 gegen dieses Doomscrollen, wenn man da irgendwie ständig am Handy hängt. In Großbritannien soll das Ganze noch vor Weihnachten verabschiedet werden. Könnte dann nächstes Jahr in UK kommen und bei uns wird auch diskutiert. Deutschland befasst sich ja gerade damit. Eine Expertenkommission guckt sich an, wie können Einschränkungen bei uns aussehen und die Ergebnisse dazu noch Ende des Monats. Also to be continued.

0: Das ist die großartige TK Meizer mit Ringeling bei Deutschlandfunk Nova.
1: 8:30, 8:30, Florian Pustlauk ist am Start. Hello.
2: Guten Morgen.
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4: Im französischen Evian am Genfer See geht es heute mit dem G7-Treffen weiter. Thema soll vor allem der russische Angriffskrieg in der Ukraine sein und wie die Verhandlungen weitergehen könnten. Zuletzt hatten da die USA vermittelt. US-Präsident Donald Trump ist in Evian dabei, ebenso wie sein ukrainischer Amtskollege Volodymyr Zelensky. Der schlägt ein Treffen mit dem russischen Präsidenten Wladimir Putin in den USA vor. Bisher hat Putin so ein persönliches Gespräch mit Zelensky aber abgelehnt. Großbritannien will erreichen, dass die Sanktionen gegen Russland nochmal verschärft werden. Premier Keir Starmer will die Pläne heute in Evian vorstellen. Die neuen Strafmaßnahmen sollen sich unter anderem gegen Firmen richten, die Militärgüter nach Russland schaffen. In den letzten Monaten sind 9 mutmaßliche Anhänger der Terrororganisation Hamas festgenommen worden. Die Ermittelnden in Deutschland gehen davon aus, dass die Männer schon einen konkreten Anschlag geplant hatten. Generalbundesanwalt Jens Rommel sagt, dass bei einem der Beschuldigten ein Bekennervideo gefunden wurde. Darin wurde ein Anschlag rund um den 2. Jahrestag des Terrorangriffs auf Israel angekündigt, also rund um den 7. Oktober 2025. Wenige Tage zuvor hatte die Bundesanwaltschaft die ersten Verdächtigen festgenommen. Auch in Dänemark, Großbritannien und Zypern wurden Verdächtige gefasst. In Österreichs Hauptstadt Wien wurden außerdem Waffen gelagert, laut der Bundesanwaltschaft. Wo der Anschlag in Europa konkret geplant war, ist nicht bekannt. Wer innerhalb der EU fliegt, soll bald mehr Rechte bekommen. Darauf haben sich das Europäische Parlament und die Mitgliedstaaten geeinigt. Für Eltern sollen zum Beispiel keine Gebühren mehr anfallen, wenn sie Plätze neben ihren kleinen Kindern reservieren möchten. Und bei Ticketpreisen soll standardmäßig auch der Preis fürs Handgepäck angezeigt werden. Die Mitgliedstaaten hatten bis vor kurzem noch gefordert, dass es erst bei einer größeren Verspätung eine Entschädigung geben soll. Das ist jetzt aber vom Tisch. Es bleibt also dabei, dass Flugreisende ab 3 Stunden Verspätung Anspruch auf eine Entschädigung haben in Höhe von bis zu 600 Euro. Voraussetzung ist, dass die Airline die Verspätung zu verschulden hat. Die neue Regelung muss noch final beschlossen werden und könnte zum Sommer nächsten Jahres in Kraft treten.
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4: Die kleine westafrikanische Inselnation Kap Verde hat einen neuen Sporthelden, den 40-jährigen Fußballtorwart Vosinha. Er hat beim ersten WM-Spiel in der Geschichte seines Landes kein Gegentor kassiert und viele Paraden gezeigt und das gegen Europameister und Mitfavorit Spanien. Vosinhas Leistung beim 0:0 hat nicht nur in der Heimat für Aufmerksamkeit gesorgt. Auf Instagram folgen ihm jetzt über 5 Millionen Menschen, das sind 10-mal so viele, wie in Kap Verde leben. Das Land gehört zu den größten Außenseitern bei der WM, die meisten Nationalspieler sind eher in unterklassigen Ligen unterwegs. Torwart Vosinha spielt zum Beispiel in der 2. Liga von Portugal. Ein Spieler ist sogar über LinkedIn erst angeschrieben worden, dass er für Kap Verde spielen darf. Trotz der Außenseiterrolle hat das Land jetzt echte Chancen aufs Weiterkommen.
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4: Mit vielen Wolken und Regenschauern über der Mitte kann es ab dem Mittag auch stärker gewittern. Im Norden bleibt es noch am ehesten trocken bei Temperaturen von 19 bis 29 Grad.
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1: Schönen Dienstagmorgen euch.
0: Ich kann mir das immer noch nicht so richtig erklären, ehrlich gesagt, was wir heute in den Wissensnachrichten hatten. Also wenn sich Menschen frei bewegen, ja, in einem freien Raum und du kannst in alle Richtungen gehen, gehst du tendenziell eher gegen den Uhrzeigersinn. Also quasi, wir haben alle Linksdrall. So einen Linksdrall.
1: Die Wissenschaft weiß ja auch nicht so richtig, wo das herkommt. Das ist ja die Nummer.
0: Ich finde es auf jeden Fall saulustig und wenn man so gegen den Strom schwimmt, kann man das natürlich jetzt auch für sich nutzen und einfach sagen, ja, ich gehe jetzt genau andersrum. Aber mich würde mal interessieren, ob ihr mal heute Morgen vielleicht beim Frühstück schon drauf geachtet habt, vielleicht beim Müsli essen oder so. Rührt ihr das Müsli denn auch so links rum? Du hast ja schon gesagt, bei Getränken macht man es eigentlich andersrum.
1: Kommt, glaube ich, ein bisschen drauf an, ob man Rechtshänder oder Linkshänderin oder Händer ist. Ich würde jetzt fast sagen, dass man immer, wenn man Kaffee als Rechtshänder umrührt, dann mit dem Uhrzeigersinn geht. Aber keine Ahnung, das ist
0: Zeig mal das Geräusch, vielleicht kann ich raushören, ob es linksrum oder rechtsrum ist.
1: Das war jetzt mein Müsli.
0: Ach so.
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0: Holy moly, die Arkells. 20 Jahre Bandgeschichte haben sie irgendwie schon auf dem Buckel. Die Kanadier. Und hier habt ihr sie gehört mit Next Summer bei Deutschlandfunk Nova.
1: Ja, wochenlang extreme Hitze, vielleicht auch im Sommer zu wenig Wasserüberschwemmungen oder heftige Stürme. Es ist so, unter den Folgen des Klimawandels leiden vor allem Kinder besonders stark. Es gibt einen Bericht des Kinderhilfswerks UNICEF und der zeigt, fast jedes Kind auf dieser Welt ist mindestens einer Klimagefahr ausgesetzt.
0: Ja, oder mehreren gleichzeitig. Wir wollen darüber sprechen mit Jan-Hendrik Raffler aus dem Deutschlandfunk Nova Nachrichten. Was heißt denn das konkret?
2: Ja, das heißt vor allem, dass viele Kinder eben gleich mehrere Probleme auf einmal erleben. Also fast die Hälfte aller Kinder weltweit lebt laut UNICEF in Regionen, in denen eben Dürren, extreme Hitze, Hitzewellen zusammenkommen. Da geht es dann insgesamt um rund 1,1 Milliarden Kinder.
0: Warum trifft das Kinder stärker als Erwachsene?
2: Ja, Kinder kommen mit großer Hitze oft schlechter klar als Erwachsene. Also die schwitzen weniger, können Wärme schlechter abgeben und außerdem brauchen sie im Verhältnis zu ihrem Körper eben mehr Wasser und mehr Nahrung. Und wenn es jetzt sehr heiß wird oder eben wenig Wasser da ist, dann spüren sie die Folgen eben oft auch früher.
0: Was heißt das für Kinder ganz konkret?
2: Ja, also es ist so, dass eben vor allem in Teilen Afrikas und Asiens Kinder betroffen sind. Also UNICEF nennt zum Beispiel die Sahelzone, also südlich der Sahara, sowie Bangladesch, Myanmar, Pakistan, weil da eben oft mehrere Probleme gleichzeitig zusammenkommen. Also eben extreme Hitze, Wassermangel, aber auch Stürme oder auch Staubstürme.
0: Okay, das betrifft also vor allen Dingen Länder in Afrika oder Asien. Aber was heißt das jetzt für die Kinder in Deutschland?
2: Ja, auch wir hier und die Kinder hier, die bekommen den Klimawandel zu spüren. Also UNICEF sagt, dass fast alle Kinder in Deutschland mindestens eine Folge erleben. Eben zum Beispiel auch Hitzewellen oder auch wenn es mal länger trocken ist. Und im Vergleich zu vielen anderen Ländern, klar, sind wir zwar hier vermeintlich besser geschützt, aber auch hier werden eben die Sommer heißer und die Trockenphasen, die dauern hier bei uns auch länger.
0: Aber was heißt das für die Kinder jetzt konkret?
2: Ja, da geht es jetzt viel mehr als nur um irgendwie heiße Temperaturen. Wenn nämlich zum Beispiel Dürren, Überschwemmungen, Stürme kommen, dann fehlt eben oft sauberes Wasser. Manche Kinder bekommen dann auch nicht genug zu essen und manchmal werden dann auch Schulen oder Kindergärten beschädigt durch das Wetter. Dann fällt der Unterricht aus, Bildung geht flöten und hier in Deutschland stellt Hitze auch selbst hier in Deutschland viele Schulen, viele Kitas vor Probleme, weil sie eben auf immer heißere Sommer oft gar nicht vorbereitet sind.
0: Das ist ja schon krass, wenn man sagt, es betrifft einfach jedes zweite Kind auf der Welt.
2: Genau.
0: Deshalb die Frage, was fordert UNICEF jetzt?
2: Ja, die sagen, dass man zumindest erstmal anfangen sollte, Kinder da viel mehr mitzudenken. Also der Deutschlandchef von UNICEF, der nennt diese Ergebnisse alarmierend. Also er fordert eben zum Beispiel Schulen, Krankenhäuser, Kitas, die dann auch funktionieren, wenn es eben extrem heiß ist. Kinder seien am wenigsten für den Klimawandel verantwortlich, würden die Folgen aber eben besonders stark spüren.
1: Wir halten fest, fast jedes Kind auf der Welt erlebt laut UNICEF inzwischen mindestens eine Folge des Klimawandels. Viele Kinder sind sogar mehreren Gefahren gleichzeitig ausgesetzt. Jan-Hendrik Raffler mit den News dazu. Danke.

0: Lizzo bei Deutschlandfunk Nova.
1: 8:44 auf dem Tacho und Jakob Vogel mit den Wissensnachrichten.
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3: Beim Spielen draußen eben mal eine archäologische Sensation entdecken. Das kommt nicht so oft vor, ist aber einer 12-Jährigen in Hessen in der Wetterau passiert. Das Mädchen hatte beim Streifzug durch Wiesen einen schmutzigen Metallreif gefunden und ihn mit nach Hause genommen. Ihre Mutter recherchierte dann im Netz, dass das ein keltischer Armreif sein könnte. Das Mädchen nahm das Fundstück deshalb mit in die Schule und zeigte es dort dem geschichtsbegeisterten Direktor. Der verständigte das Forschungszentrum Keltenwelt um die Ecke. Inzwischen sind die Fachleute sich sicher, der Metallreif aus der Wiese stammt aus der Eisenzeit, ist also etwa 2700 Jahre alt. Solche Schmuckstücke waren bei den Kelten meist Grabbeigaben und die Fachleute sind begeistert über den guten Zustand. Der Armreif lagert jetzt im Tresor der Keltenwelt und soll dort ab Ende des Monats ausgestellt werden. In Dating-Apps kann man ganz gut schummeln. Man kann sich jünger machen oder älter, man kann sein Foto bearbeiten oder Liebesnachrichten von einer KI schreiben lassen. Ein Forscher aus Bremen hat jetzt untersucht, welche Auswirkungen Chatbots auf die Partnersuche im Netz haben. Er hat Interviews mit 45 Nutzerinnen und Nutzern von Dating-Apps geführt und dabei kam raus, viele, die KI nutzen, tun das nicht, um zu täuschen, sondern weil sie das Gefühl haben, ihr wahres Selbst damit besser ausdrücken zu können. Wer aber erfuhr, dass romantische Nachrichten von einer KI stammten, war oft enttäuscht und verlor das Vertrauen. Der Forscher wünscht sich deshalb mehr Transparenz, zum Beispiel freiwillige Möglichkeiten, den Einsatz von KI offenzulegen. Gleichzeitig müssten Nutzerinnen und Nutzer lernen, kritisch mit digitaler Kommunikation umzugehen. Am Ende bleibt halt die Frage, wenn Menschen sich in Worte verlieben, die von einer KI mitformuliert wurden, in wen oder was verlieben sie sich eigentlich?
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0: Vampire Weekend habt ihr gehört bei Deutschlandfunk Nova und das ist gerade in den Schlagzeilen.
1: Die EU eröffnet das Beitrittsverfahren für die Ukraine. 2 Jahre lang hat Ungarn den Beginn von EU-Beitrittsverhandlungen mit der Ukraine ja per Veto blockiert. Aber nach der Abwahl von Regierungschef Viktor Orban haben die Gespräche jetzt offiziell begonnen.
0: Ein starkes Erdbeben erschüttert gerade die indonesische Insel Sulawesi mit einer Stärke von 6,7. Man muss sagen, aufgrund der geografischen Lage kommt es da leider immer wieder zu Beben und Vulkanausbrüchen.
1: Fußballweltmeisterschaft der Männer, was da los? Alle Spiele seit gestern Abend unentschieden. Haha, ändert sich vielleicht heute Frankreich gegen Senegal. 21 Uhr die Partie heute Abend. Außerdem in der Nacht dann noch Irak gegen Norwegen. Die Argentinier spielen gegen Algerien, unser Nachbarland Österreich dann gegen Jordanien.
0: Was ist wohl aus denen hier geworden?
2: Verflixt, Hühnerkacke. Blitz und Donner bäumten sich gegen uns auf. Doch wir nahmen die Herausforderung an.
0: Einer von den wilden Kerlen, vielleicht fragt ihr euch, ey, das wäre so cool, wenn die irgendwie eine Fortsetzung hätten oder sowas. Julia hat auch noch eine andere Idee. Die wilden Kerle, was die mit 30 machen, sie sagt...
3: Vielleicht haben die Kinder und die machen die neuen wilden Kerle, man weiß es nicht.
1: Ja, verflixte Hühnerkacke, ey. Welche Filme und Serien aus eurer Kindheit bräuchten nochmal eine Fortsetzung? Die Simpsons vielleicht, ich sag Kevin allein zu Hause. Was sagt ihr? Wir hören nach, kurz nach 9 von unserer Reporterin. Und die sagt uns auch, warum dieses Thema gerade sehr, sehr aktuell ist.
0: Aber sehr, sehr aktuell.

0: So, Freundin des Hauses. Nova. Bei Deutschlandfunk Nova.
1: Das klingt wie die Hausband.
0: Futurist. Haben wir gerade gehört.
1: 9 Uhr haben wir. Doro Werkmann ist dran. Guten Morning.
2: Hallo, ihr zwei.
3: Hi.
1: Datet uns ab.
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2: Im französischen Evian am Genfersee geht heute das G7-Treffen weiter. Thema soll vor allem der russische Angriffskrieg in der Ukraine sein und wie die Verhandlungen weitergehen könnten. Zuletzt hatten da die USA vermittelt. US-Präsident Donald Trump ist in Evian dabei, ebenso wie sein ukrainischer Amtskollege Volodymyr Zelensky. Der schlägt ein Treffen mit dem russischen Präsidenten Wladimir Putin in den USA vor. Bisher hat Putin so ein persönliches Gespräch mit Zelensky abgelehnt. Großbritannien will erreichen, dass die Sanktionen gegen Russland noch mal verschärft werden. Premier Keir Starmer will die Pläne heute in Evian vorstellen. Die neuen Strafmaßnahmen sollen sich unter anderem gegen Firmen richten, die Militärgüter nach Russland schaffen. In Berlin startet heute ein neues Projekt von Bund und Ländern, um sogenannte hybride Angriffe besser abzuwehren. Damit gemeint sind zum Beispiel Cyberangriffe, Sabotage oder Desinformationskampagnen, die die Gesellschaft verunsichern sollen. In dem neuen Abwehrzentrum sollen unter anderem die Polizeibehörden aus Bund und Ländern und die Nachrichtendienste sitzen. Ziel ist, Infos schneller auszutauschen. Auch Bundesinnenminister Alexander Dobrindt wird bei der Eröffnung dabei sein. Ein ähnliches Abwehrzentrum gibt es zum Beispiel schon gegen Terroristen. Sicherheitsbehörden gehen davon aus, dass Russland hinter einigen hybriden Angriffen auf Deutschland steckt. Vor kurzem wurde zum Beispiel Anklage erhoben gegen 4 Personen, die Auspuffrohre von Autos mit Bauschaum verstopft haben sollen, wenige Monate vor der letzten Bundestagswahl. Fast die Hälfte aller Kinder weltweit sind gleich mehreren Gefahren des Klimawandels ausgesetzt, wie extremer Hitze, Tropenstürmen und Überschwemmungen. Zu dem Ergebnis kommt ein neuer Bericht vom Kinderhilfswerk UNICEF. Auf einer Karte hat die Organisation zusammengefasst, wie die Risiken in den einzelnen Ländern aussehen. Die UNICEF-Chefin hofft, dass die Regierungen daraus Konsequenzen ziehen. Besonders betroffen sind die Sahelzone in Afrika und die asiatischen Länder Bangladesch, Myanmar und Pakistan. In Deutschland haben Kinder zwar einen vergleichsweise also gute Grundversorgung, zum Beispiel beim Trinkwasser. Trotzdem sind über die Hälfte der Kinder mindestens 2 Klimarisiken gleichzeitig ausgesetzt, vor allem Hitzewellen und Dürren. Wenn Exil-Kubanerinnen und Kubaner ihren Angehörigen in Kuba helfen und zum Beispiel Geld oder Kleidung schicken wollen, machen sie das über bestimmte Online-Plattformen. Eine der wichtigsten hat jetzt den Betrieb eingestellt. Die Plattform sagt, dass die Gründe dafür außerhalb ihrer Kontrolle liegen. Gemeint sind wohl die umfassenden Sanktionen der USA. Die verbieten ausländischen Banken und Firmen weitestgehend jedes Geschäft mit Kuba. Die US-Regierung will einen Regimewechsel im sozialistischen Kuba erreichen. Dazu blockiert sie seit Jahresbeginn auch fast alle Öllieferungen an das Land. Das führt zu massiven Stromausfällen. Kubas Regierung sagt, dass die Sanktionen vor allem Schwerstkranke treffen. Viele Operationen sind abgesagt worden und Medikamente fehlen oder können nicht richtig gekühlt werden. Das zeigt sich laut Kubas Regierung auch an einer höheren Sterblichkeitsrate krebskranker Kinder. Unabhängig überprüfen lassen sich die Zahlen nicht, aber auch die UNO warnt vor einer humanitären Krise.
4: Das Wetter.
2: Heute ist es eher bewölkt, im Norden meist trocken, ansonsten kann es Schauer geben. Ab dem Mittag sind über der Mitte stärkere Gewitter möglich, auch Unwettergefahr. Temperaturen gehen im Norden rauf bis zu 19 Grad, im Südwesten bis zu 29.
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0: Schönen Dienstagmorgen. Ja, wir haben ja von unserem Bundeskanzler Friedrich Merz gelernt.
5: Eine Wurst ist eine Wurst. Und eine Wurst ist nicht vegan.
0: Leider wird er sich dann doch dran gewöhnen müssen, die vegane Wurst Wurst zu nennen.
1: Ich finde es ein bisschen lustig. Seit Wochen hat die EU darüber gestritten. Heute soll ein Kompromiss auf den Teller gesperrt werden. 31 Begriffe, das Steak zum Beispiel auch, aber die vegane Wurst, die darf bleiben.
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0: Feline Sunny mit dem Dog Bite und gleich eine unfassbare Festivalband.
1: Du meinst Jungle?
0: Die Wombats.
1: Ich freue mich aber auf Jungle.
0: Da haben wir beide was davon. Erst die Wombats Moving to New York und dann gibt es für alle Jungle und Carry On.
1: Vielleicht würdet ihr euch gerne, oder ihr würdet euch über was anderes freuen, nämlich eine Serie aus eurer Kindheit, so eine Erwachsenenfortsetzung. Vielleicht denkt ihr euch, boah, das wäre richtig geil, wenn da irgendwie was kommen würde. Wie würden die aussehen? Was würden die machen?
0: Ja, wo es zumindest schon mal ein Drehbuch gibt, ist bei den Wilden Hühnern. Erinnert ihr euch vielleicht noch? Cornelia Funke hat letzte Woche auf Instagram das angekündigt. Aber da ist ziemlich viel Musik drin und alles ist noch nicht ganz sicher. Wir haben es sortiert mit Deutschlandfunk Nova-Reporterin Cornelia Braun heute Morgen bei uns. Die hat es erklärt, woran es hakt.
2: Ja, also die Wilden Hühner vorweg sind ja eine der wohl bekanntesten deutschen Mädelsbanden. Die haben eine ganze Generation geprägt. Die Bücher wurden mehr als 3 Millionen Mal verkauft. Es gibt 3 Kinofilme, Hörspiele und, und. Da liegt eine Fernsehserie, würde ich jetzt mal sagen, erstmal nahe. Gibt nur ein Problem. Niemand will den Stoff bislang verfilmen. Cornelia Funke hat das in einem Spiegel-Interview so erklärt, die Jungs checken's nicht. Also die Entscheidungsträger bei den Sendern und Streamern, die würden sich ihrer Meinung nach nicht dafür interessieren, was 5 Freundinnen so zu bereden haben.
1: Okay, das sind natürlich jetzt Spekulationen von ihr. Ich selber kenne ja auch weder, ehrlich gesagt, diese Serie noch jetzt diese neuen Drehbücher. Mhm. Vielleicht sind die auch einfach nicht so gut. Frage ist natürlich, ob die Fans sagen, wir hätten definitiv gerne eine Fortsetzung. Was sagen die denn?
2: Ja, also wenn man in die Kommentarspalte unter dem Ankündigungsvideo von Cornelia Funke schaut, definitiv ja. Ich habe mich in München auch mal umgehört. Maya studiert da Film und wollte schon damals unbedingt ein wildes Huhn sein. Sie hat sich, gebt euch das mal, nur wegen der Serie Hühner gewünscht und sogar bekommen. Und darum will sie die Serie so unbedingt.
3: Man konnte sich damals schon ganz gut mit denen identifizieren. Und es wäre halt spannend, wie die jetzt geworden sind, wenn sie auch groß sind.
2: Also wo sie leben, mit wem die Hühner zusammen sind, welchen Job sie haben, was halt aus denen so geworden ist. Und ja, auch ein bisschen was mit 30 von so einer Mädelsbande aus der Kindheit noch da ist. Und das wäre ja auch nicht nur bei den Hühnern interessant, sondern bei ganz vielen Lieblingscharakteren.
0: Ja. Also Kevin allein in New York würde ich schon immer gerne wissen. Was ist jetzt mit 30? Wird er immer noch vergessen zu Hause oder eben nicht? Von welcher Serie soll es denn unbedingt noch eine Fortsetzung mit 30 geben?
2: Ja, wo soll ich anfangen? Also Kaspar wünscht sich zum Beispiel unbedingt diese Zeichentrickserie zurück.
4: Simpsons, weil es gibt in den Episoden damals Abschnitte, wo man die Charaktere als erwachsene Personen sieht, aber es sind immer unterschiedlich. Deswegen fand ich schon interessant zu sehen, wie die sich wirklich so entwickelt haben.
2: Und Sophie wünscht sich einen anderen Klassiker zurück. Wir hören mal rein.
5: Ich hab ein Haus, ein guter
1: Haus. Ja, da wäre ich auch dabei.
2: Muss man erstmal drauf kommen, finde ich. Pippi Langstrumpf herself natürlich, wer es nicht erkannt hat, denn
6: dass immer halt noch so absurde Szenarien so passieren würden und sie hoffentlich ihre ganzen Stärken dann nicht verloren hat, vielleicht mit dem Auto wieder durch die Gegend fliegt.
1: Ich fände es gut, auch mit den ganzen Tieren und so zu Hause. Ich fände es toll.
2: Ein Affen und ein Pferd hätte ich auch als Erwachsener gern zu Hause. Und einen habe ich noch.
1: Gute Frage, was machen die eigentlich heute?
2: Habe ich mich auch gefragt, wie die Mila eben auch. Die wünscht sich unbedingt eine Fortsetzung von Bibi und Tina, weil sie eben wissen will, ob die beiden jetzt als Erwachsene so einfach auf dem Martinshof weiter zusammen chillen. Ah. Sie hat da auch schon Ideen, was die beiden beruflich so machen könnten.
7: Tina lebt wahrscheinlich noch auf dem Hof und Bibi, die mogelt sich als Hexe durch. Die braucht keinen Beruf.
2: Also von meiner Seite aus gekauft.
0: Na gut, die wilden Hühner mit 30, warum nicht? Cornelia Funke hat eine Serie geschrieben, findet aber Stand jetzt niemand, der sie verfilmen will. Wir haben es als Anlass mal genommen, euch zu fragen, was hättet ihr denn gerne? Welche Serie in 30, U30. Gute Vorschläge mit dabei gewesen. Die Wombats, Moving to New York. Deutschlandfunk Nova ist hier.

0: Jungle. Entspannt in diesen Dienstag rein. Carry on. 9:22, das ist in den Schlagzeilen.
1: Die Staats- und Regierungschefs der führenden Industrienation beraten auf ihrem Gipfel in Evian heute ab 9 Uhr, also seit 9 Uhr, seit 20 Minuten, über die stockenden Friedensbemühungen für die Ukraine. An den Gesprächen soll auch der ukrainische Präsident Zelensky teilnehmen.
0: Die EU will bei digitaler Gewalt eine klare Grenze ziehen und künftig KI-Anwendungen verbieten, die Menschen ohne Zustimmung entkleiden oder sexualisieren. Die Regeln sehen allerdings auch vor, Unternehmen und Behörden mehr Zeit für diese Umsetzung zu geben. Abstimmung heute in Straßburg, 12:30.
1: Zum ersten Mal findet die internationale Our Ocean Conference für Meeresschutz in Afrika statt, in Kenia um genau zu sein. 3 Tage lang wollen Menschen aus der Politik, aus der Wissenschaft und Umweltschutzorganisationen darüber beraten, wie kann man die Meere und die Ökosysteme der Meere besser schützen.
0: Es läuft die Fußball-Weltmeisterschaft in den USA, Mexiko und Kanada. Und das vielleicht am meisten aufgeladene Spiel der WM, Iran-Neuseeland, ist heute Morgen zu Ende gegangen. 2:2 unentschieden.
1: Tja, aufgeladen, weil natürlich, ihr wisst es, USA, Iran, da herrscht Krieg. Die USA haben den Iran angegriffen. Gerade irgendwie auf dem Tisch diese Rahmenverhandlungen. Wie kann ein Frieden aussehen? Da ist auf jeden Fall ordentlich Musik drin. Und natürlich kriegen jetzt auch die Spieler mit.
2: Wir sind hier, um Fragen zum Fußball zu beantworten. Wenn es ein Problem in unserem Land gibt, dann ist das unsere Sache. Ich respektiere Ihre Frage, aber das ist eine Sache zwischen uns Iranern. Wir klären das unter uns.
1: Ja, das hat der iranische Fußballspieler Ramin Ressayan gesagt nach dem Spiel, weil natürlich Reporter auch wissen wollten, hey, was sagt ihr jetzt eigentlich zu diesem Deal?
0: Absolut, wie die Stimmung im Stadion war und warum die FIFA eine verbotene Iran-Flagge eingesammelt hat und was das jetzt eigentlich fürs weitere Turnier bedeutet, sprechen wir drüber kurz nach 10:30.

0: Noah Cahan ist das mit Stick Season.
1: 39 wird's an diesem Dienstagmorgen. Florian Pustlauk bringt uns auf den aktuellen Stand. Morgen.
2: Moin.
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4: Im französischen Evian am Genfer See geht heute das G7-Treffen weiter. Thema soll vor allem der russische Angriffskrieg in der Ukraine sein und wie die Verhandlungen weitergehen könnten. Zuletzt hatten da die USA vermittelt. US-Präsident Donald Trump ist in Evian dabei, ebenso wie sein ukrainischer Amtskollege Volodymyr Zelensky. Der schlägt ein Treffen mit dem russischen Machthaber Wladimir Putin in den USA vor. Bisher hat Putin so ein persönliches Gespräch mit Zelensky abgelehnt. Großbritannien will erreichen, dass die Sanktionen gegen Russland auch noch mal verschärft werden. Premier Keir Starmer will die Pläne heute in Evian vorstellen. Die neuen Strafmaßnahmen sollen sich unter anderem gegen Firmen richten, die Militärgüter nach Russland schaffen. Laut US-Vizepräsident J.D. Vance ist das Rahmenabkommen mit dem Iran etwa anderthalb Seiten lang und damit sehr allgemein gefasst. Viele Details müssten im Anschluss geklärt werden. Fest steht laut Vance, dass

0: der Iran wieder Atomkontrolleure ins Land lässt, mit dem Ziel, dass das hoch angereicherte Uran zerstört wird. Geplant ist, dass der Rahmenvertrag am Freitag in Genf unterschrieben wird. Danach erst sollen die Verhandlungen für ein eigentliches Friedensabkommen starten. In dieser Zeit soll es keine Angriffe geben. Im Europäischen Parlament stehen heute ein paar wichtige Abstimmungen an, zum Beispiel über das Zollabkommen mit den USA. Da war den Abgeordneten wichtig, dass die Vorteile für US-Firmen nur gelten, wenn die USA sich auch ihrerseits an die Abmachung halten. Grundsätzlich gilt, für fast alle EU-Waren, die in die USA importiert werden, gibt es Zölle in Höhe von 15%. Für Industrieprodukte aus den USA sollen die EU-Zölle dagegen komplett wegfallen. Wenn das EU-Parlament zustimmt, müssen die Mitgliedstaaten die Regelung nochmal bestätigen. Außerdem heute im Europäischen Parlament erlaubte Namen für Fleischersatzprodukte. Bezeichnungen wie Veggie Burger sollen legal bleiben. Verboten werden sollen dagegen Begriffe wie Hühnchen, Bacon oder Rindfleisch auf der Verpackung.
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0: Die Kaffeekette Starbucks kämpft in Südkorea nach einer missglückten Werbekampagne um ihr Image. Nächsten Montag haben alle Filialen in dem Land ab 3 Uhr nachmittags geschlossen. Für das gesamte Personal gibt es dann Geschichtsunterricht. Grund für die Aufregung ist eine Rabattaktion zum 18. Mai. Starbucks Korea hatte selbst den Tank Day ausgerufen und mit besonders großen Bechern geworben. Allerdings ist Tank englisch auch für Panzer und der 18. Mai ist das Datum, an dem 1980 in Südkorea ein Aufstand gegen die damalige Militärregierung niedergeschlagen wurde. Es gab hunderte Tote. Entsprechend hat die Werbeaktion von Starbucks für großen Ärger gesorgt. Der Inhaber von Starbucks Korea hat schon mehrfach um Entschuldigung gebeten und die nach seinen Angaben Verantwortlichen im Management gefeuert. Die Schließung am kommenden Montag kostet geschätzt 2,1 Milliarden Won, das sind ungefähr 1,2 Millionen Euro.
1: Das Wetter.
0: Mit vielen Wolken und Regenschauern, nur im Norden bleibt es meist trocken. Über der Mitte kann es auch immer wieder stärkere Gewitter geben, bei Temperaturen von 16 Grad im Norden bis 29 Grad im Südwesten.
1: 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Good morning.
2: Schönen Dienstagmorgen. So was müsst ihr machen, um 5 Millionen Follower bei Instagram zu bekommen?
3: Das wüsste ich auch gerne.
2: Torhüterin oder Torhüter bei Kap Verde. Sein.
3: Ah.
2: Wosinha, dieser Held des WM-Spiels gestern gegen Spanien, hat so viele Instagram-Follower von jetzt auf gleich bekommen, denn Kap Verde überraschend unentschieden gespielt, eher tippitoppi gehalten gegen Spanien und ein brasilianischer Fernsehsender hat in der Halbzeit dazu aufgerufen, ihm zu verhelfen. Es hat geklappt, ziemlich viele Follower hat er bekommen.
3: Mir fallen sehr viele Dinge ein, aber ich sage sie alle nicht. Das ist sehr gemein, aber...
2: Wir sprechen gleich über eines der aufgeladensten Spiele bei dieser Fußball-Weltmeisterschaft. Deswegen sind wir hier beim Thema Fußball und sagen euch,
3: gut,
2: wie
3: ich sag's
2: es
3: doch, ich sag's
2: Iran
3: doch. Woher
2: ging.
3: Weißt du das denn eigentlich, wie man das macht mit den Followern bei Insta?
2: Ich hab's mitbekommen beim Torhüter.
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0: Ich nenne sie ab jetzt einfach Heartbreak Henderson. So viel Herzschmerz da drin. Tippitoppi die Nummer. Kiss me better, Mercer Henderson.
1: Wenn Dinge unerwartet sind, dann ist das immer spannend im Leben. Genauso auch bei der WM. Gestern Spanien gegen Kap Verde.
2: It's over.
3: Vidal! Vidal!
4: C'est terminé.
5: And that is it.
6: Sensation.
7: Surprise in Atlanta.
8: Magnifico.
9: Dan een spectaculair resultaat.
10: Historie.
11: Spain 0. Cape Verde 0.
1: Alle flippen komplett aus, die ganzen Kommentatoren, WM-Favorit Spanien und Kap Verde. Am Ende ist das Ganze 0-0 ausgegangen. By the way, alle Spiele gestern. Also das ist natürlich schon interessant, aber wir schauen vor allen Dingen auf ein Spiel, nämlich das, was schon sehr aufgeladen ist.
0: Iran gegen Neuseeland, auch unentschieden, 2-2 in Los Angeles oder wie man ja dort sagt, Thirangeles, Mix aus Teheran und Los Angeles, haben wir gelernt von unserem Sportjournalisten vor Ort, Matthias Friebe, denn in Los Angeles lebt die größte iranische Exilgemeinde der Welt. Und wir wollten heute Morgen von Matthias wissen, wie das Spiel denn so war.
12: Das war unglaublich, dieses Spiel. Ein sehr lautes Publikum. Man musste schon viele Augen haben, um die ganzen Dynamiken in diesem Stadion irgendwie mitverfolgen zu können. Sagen wir mal, das war ein bisschen komplex, das alles im Auge zu behalten.
0: Okay. Vor dem Spiel war ja ein besonderes Augenmerk auf die iranische Nationalflagge gelegt. Da nutzen Exil-Iraner, hast du uns erklärt, eine mit einem Löwen drauf. Die FIFA möchte die nicht haben. War die zu sehen beim Spiel?
12: Genau. Ja, da waren hunderte Flaggen zu sehen im Stadion, die haben die irgendwie reinbekommen, die iranischen Protestler in dieses Stadion. Das hatte ein Gericht direkt vor dem Anpfiff eigentlich nochmal verboten, dass sie gezeigt werden. Und dann haben sie es einfach geschafft, sie waren überall zu sehen, auch öffentlich. Und die FIFA hat dann aber angefangen, die Kameras im Stadion zu nutzen und Block für Block abzusuchen und dann während des Spiels eine nach der anderen zu entfernen, den Menschen wegzunehmen und aus dem Stadion zu bringen. Und sie haben angefangen, natürlich in den Blöcken, wo das Fernsehbild besonders gut die Fahnen hätte einfangen.
0: Also es wurde da zensiert, wenn man so möchte. Jetzt fand das ja alles in so einer Stimmung statt, wo man mitbekommen hat, dass es ein Rahmenabkommen zwischen dem Iran und den USA gibt, was ein Ende des Krieges vielleicht in naher Zukunft ermöglicht. Hat man das auch gemerkt unter den Fans oder ging es wirklich nur ums Sportliche?
12: Nein, das Abkommen an sich hat man nicht unter den Fans gemerkt. Es war eher eine Stimmung von zwei Lagern innerhalb der iranischen Fans, die hier sowas wie das Heimteam sind. Du hast gesagt, hier leben so viele Iraner, die haben 90% des Publikums ausgemacht. Und viele von denen waren für die Mannschaft, haben sie angefeuert, haben geschrien, haben unterstützt, haben gejubelt. Und manche eben, die mit den alten Fahnen, waren auch gegen die Mannschaft. Die haben dann zum Teil auch gejubelt für die neuseeländische Mannschaft. Die haben gepfiffen bei der Hymne, die haben sich umgedreht. Und es war eher so eine Dimension, die man beobachten musste zwischen den einzelnen Gruppen der iranischen Fans.
0: Okay, aber das wird ja jetzt wahrscheinlich dann weiterlaufen. Ne? Die spielen als nächstes gegen Uruguay, habe ich gesehen am Montag. Also kann der Iran überhaupt unbelastet Fußball spielen da?
12: Der Iran kann hier nicht unbelastet Fußball spielen. Ich stehe jetzt gerade, während wir reden, auch direkt vor dem Mannschaftsbus des Iran. Die Spieler sind noch in der Kabine und sie werden jetzt gleich danach wieder zum Flughafen gebracht und werden wieder nach Mexiko in ihr Teamquartier geflogen, weil sie eben nicht länger als 24 Stunden am Stück in diesem Land sein dürfen. Ob sich das nochmal ändert, wenn das Abkommen wirklich in Kraft tritt, weiß ich nicht. Aber sie kommen tatsächlich erst zum nächsten Spiel, dann wieder kurz vor dem Anpfiff zurück in die Vereinigten Staaten.
0: Okay, aber es scheint jetzt zumindest ja keine Proteste gegen dieses Team oder gegen den Iran zu geben. Das hätte man ja vielleicht auch erwarten können von amerikanischer Seite.
12: Nur von den eigenen Fans tatsächlich. Da gab es eine kleine Demonstration. Sie hatten ja damit gerechnet oder gehofft, dass da über 20.000 kommen, die gegen das Regime und das Team protestieren, was sie hier Team Mullah nennen, statt dem eigentlichen Namen Team Melli. Mhm. Aber da waren am Ende nur ein paar hundert, die da zusammengekommen sind.
0: Okay, und dann noch ganz kurz sportlich. Das darf man vielleicht auch nicht unter den Tisch fallen lassen. 2-2 gegen Neuseeland. Das ist natürlich dann schon wieder alles auf Anfang. Oder gewonnen hat man nichts, so dieses Unentschieden, oder?
12: Nee, gewonnen hat man nichts. Man ist aber tatsächlich zweimal wieder zurückgekommen. Es war ein höchst unterhaltsames Spiel, vielleicht das Beste dieses Tages. Und da ja auch die anderen in der Gruppe, Belgien und Ägypten, unentschieden gespielt haben, ist da weder was gewonnen noch was verloren.
1: Iran-Neuseeland spielt am Ende 2-2. Das Gespräch war eine Aufzeichnung heute Morgen mit Matthias Friebe. Vor Ort haben wir ihn erwischt und zwar kurz nach 6.
0: Da war es gerade durch die Partie, ne?
1: Da war sie gerade fertig, ein paar Stunden her. Und jetzt ist es 9:41 Uhr.

0: Das ist La Roux.
1: Hm, du sagst es.
0: Hm. Mit?
1: Mit einem richtig geilen Track.
0: Mit In For The Kill. Ich dachte, wir machen jetzt alles synchron, so wie Synchronschwimmen oder sowas. Wir müssen jetzt auch uns noch darauf einigen, dass wir gleichzeitig Jakob Vogel sagen.
1: Jakob Vogel.
0: Jakob Vogel!
2: Ah. 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
3: Können Tiere die Evolution anderer Arten beeinflussen, obwohl sie tausende Kilometer entfernt leben und sich nie begegnen? Bisher dachte man in der Biologie, dass sich Arten für eine gemeinsame Weiterentwicklung denselben Lebensraum teilen müssen. Eine Studie im Fachmagazin PNAS stellt die Annahme aber auf den Kopf. Die Forschenden zeigen in einer Computersimulation, dass wandernde Raubtiere, also Zugvögel zum Beispiel, evolutionäre Boten zwischen weit entfernten Regionen sein können. Das funktioniert so: Wenn ein Vogel in Thailand lernt, eine giftige Schlange an ihrer Farbe zu erkennen, meidet er solche Warnfarben auch nach einer Reise auf die Philippinen. Und dadurch gleicht sich über die Zeit auch das Aussehen der Schlangen dort an, um auf den gelernten Schutz zu reagieren. Die Forschenden vermuten, dass sich dieses Prinzip der evolutionären Boten auch auf Pflanzen und Viren übertragen lässt. Aber das müsste weiter erforscht werden. Vor 4 Jahren gab es in der Oder ein großes Fischsterben. Millionen Fische und unzählige Muscheln und Wasserschnecken verendeten. Damals hatte sich eine giftige Alge massenhaft vermehrt, weil aus polnischen Kohle- und Kupferbergwerken zu viel Salz in die Oder eingeleitet wurde. Dazu kam ein niedriger Wasserstand, viel Sonne und viele Nährstoffe. Ein Bericht unter Federführung des Leibniz-Instituts für Gewässerökologie warnt jetzt davor, dass sich das wiederholen könnte. Der Bericht zeigt zwar, dass sich die Fisch- und Muschelbestände langsam erholen. Bis sich die Oder vollständig regeneriert hat, wird es aber wohl noch Jahre dauern. Die Fachleute sagen, dass es vor allem zu wenige Großmuscheln gibt. Die sind aber die effektivsten natürlichen Filter für das Wasser. Deshalb könnte es wieder ein verstärktes Algenwachstum geben, zumal der Salzgehalt in der Oder immer noch zu hoch sei. Die Fachleute empfehlen außerdem, den Fluss stärker zu renaturieren, damit es langfristig mehr Fische gibt.
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0: Almost Monday. Gestern hast du gesagt, guck mal hier am Montag. Heute spielen wir die halb illegal einfach.
1: It's already Tuesday.
0: Already Tuesday. Yeah. Aber ey, no more regrets an dieser Stelle, weil wir gehen jetzt nach Hause.
1: Ja, wir gehen. Aber Nick Potthoff ist hier reingekommen und er wird sich fabelhaft um euch kümmern. Ihr werdet einen ganz tollen Vormittag haben. Zumindest.
0: Zumindest was.
1: Er läuft mit Kopfschütteln. Mit Kopfschütteln läuft er raus.
0: Ja gut, dann sagen wir so, es wird auf jeden Fall gute Musik geben, das Gleichgewicht bringen von
1: trau
0: wegen
1: dich, Nick, trau dich. Ja, komm, Chaka. Das wird heute ganz besonders und wir sind morgen wieder da. Jenny Gärtner und Thilo Jansen raus.
0: Tschüss.

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0: Wiz DMC. Show me love. Es muss bei uns noch ein bisschen warten. Wir haben 10 Uhr. Wir zeigen euch erstmal Nachrichten. Dafür ist Doro Werkmann am Start. Hallo Doro.
1: Hallo Nick.
0: Schönen guten Morgen. Sie hat die aktuelle Nachrichtenlage jetzt für euch.
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1: Im französischen Evian am Genfersee geht heute das G7-Treffen weiter. Thema soll vor allem der russische Angriffskrieg in der Ukraine sein und wie die Verhandlungen weitergehen könnten. Zuletzt hatten da die USA vermittelt. US-Präsident Donald Trump ist in Evian dabei, ebenso wie sein ukrainischer Amtskollege Volodymyr Zelensky. Der schlägt ein Treffen mit dem russischen Präsidenten Wladimir Putin in den USA vor. Bisher hat Putin so ein persönliches Gespräch mit Zelensky abgelehnt. Großbritannien will erreichen, dass die Sanktionen gegen Russland noch mal verschärft werden. Premier Keir Starmer will die Pläne heute in Evian vorstellen. Die neuen Strafmaßnahmen sollen sich unter anderem gegen Firmen richten, die Militärgüter nach Russland schaffen. Im Europäischen Parlament stehen heute ein paar Entscheidungen an, zum Beispiel darüber, wie Fleischersatzprodukte heißen dürfen. Bezeichnungen wie Veggie-Burger sollen legal bleiben, verboten werden sollen dagegen Begriffe wie Hühnchenbacon oder Rindfleisch auf der Verpackung. Außerdem geht es im EU-Parlament noch darum, sogenannte Nudifier-Apps zu verbieten, also KI-Programme, die Nacktbilder von echten Personen erstellen. Auch im EU-Parlament das Zollabkommen mit den USA. Da war den Abgeordneten wichtig, dass die Vorteile für US-Firmen nur gelten, wenn die USA sich auch ihrerseits an die Abmachung halten und nicht plötzlich neue Zölle erheben. Fast die Hälfte aller Kinder weltweit sind gleich mehreren Gefahren des Klimawandels ausgesetzt, wie extremer Hitze, Tropenstürmen und Überschwemmungen. Zu dem Ergebnis kommt ein neuer Bericht vom Kinderhilfswerk UNICEF. Auf einer Karte hat die Organisation zusammengefasst, wie die Risiken in den einzelnen Ländern aussehen. Die UNICEF-Chefin hofft, dass die Regierungen daraus Konsequenzen ziehen. Besonders betroffen sind die Sahelzone in Afrika und die asiatischen Länder, Bangladesch, Myanmar und Pakistan. In Deutschland haben Kinder zwar eine vergleichsweise gute Grundversorgung, zum Beispiel beim Trinkwasser. Trotzdem sind über die Hälfte der Kinder mindestens 2 Klimarisiken gleichzeitig ausgesetzt, vor allem Hitzewellen und Dürren. In Deutschland ist die Zahl der Sozialwohnungen weiter gesunken. Laut Bundesregierung gab es letztes Jahr unterm Strich rund 20.000 weniger als das Jahr davor. Grund ist, dass fast zehntausende Wohnungen den Status Sozialwohnung verloren haben. Der gilt immer nur für maximal 30 Jahre, nachdem es für den Bau staatliche Förderung gab. Dann dürfen Vermieterinnen und Vermieter die Preise erhöhen. Besonders wenig günstigen Wohnraum gibt es in Nordrhein-Westfalen, gefolgt von der Hauptstadt Berlin und Bayern. Bauministerin Verena Hubert sagt, dass der Bund in den nächsten Jahren noch mal über 23 Milliarden Euro zur Verfügung stellen soll für neue Sozialwohnungen. Die Linke hält das für viel zu wenig. Sie hatte die aktuellen Zahlen von der Bundesregierung angefragt.
2: Das Wetter
1: ist heute eher bewölkt, im Norden meist trocken, ansonsten kann es Schauer geben. Über der Mitte sind stärkere Gewitter möglich, örtlich auch Unwettergefahr. Die Höchsttemperaturen liegen zwischen 16 und 29 Grad.
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0: Tag zusammen, schönen Dienstag euch. Falls ihr die Fußball-Weltmeisterschaft verfolgt und nicht ganz so tief im Thema drin seid, fragt ihr euch vielleicht, wer ist der Mann mit Glatze auf der Tribüne, der da dauernd rumjerkt, hier ein bisschen rumsmilet? Das ist Gianni Infantino, der FIFA-Boss. Und zudem gibt es immer einiges Interessantes zu sagen. Weniges hat davon mit sportlicher Qualität zu tun, denn er ist ein Hauptgrund, warum die FIFA immer wieder kritisiert wird. Was genau da eigentlich kritisiert wird, das wollen wir uns in der nächsten halben Stunde anschauen.
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0: Deutschlandfunk Nova ist hier. Werdet ihr ausspioniert, während ihr euch schön abends nichts ahnt eine Serie reinstreamt? Vielleicht nicht ihr direkt, aber eure WLAN-Router, die könnten eine Einladung sein für Staatshacker aus China. Davor warnen deutsche und europäische Routerhersteller, die sagen, es kommen zu viele unserer Netzwerkgeräte eben aus China. Und deshalb fordert der Verband SafeNet strengere Regeln für importierte Router und einen besseren Schutz für Verbraucher obendrauf. Rede ich drüber mit Tech-Reporterin Martina Schulte. Wie viele Router bei uns kommen denn aus China?
1: Ja, tatsächlich knapp 40% kommen aus China. Und genau das bewertet eine Allianz dieser europäischen Hersteller eben als Problem, weil diese Geräte eben von außerhalb über das Internet aktualisiert werden können. Und so könnten natürlich dann staatliche chinesische Stellen diese Verbindung nutzen, um ja Netzwerke zu sabotieren oder um unsere Firmen und Institutionen auszuspionieren. Kurz gesagt, die europäischen Hersteller bemängeln hier eine strategische Abhängigkeit von China und eben ein Sicherheitsrisiko für unser Netz.
0: Okay, und was wollen die, was man dann dagegen tut?
1: Also die europäischen Hersteller Fritz, Devolo, Lancome, TDT und Teltonika, die haben sich eben zu einem neuen Verband namens SafeNet zusammengeschlossen. Und die wollen eben erreichen, dass importierte Internetrouter schärfer kontrolliert werden. Was natürlich nicht ganz uneigennützig ist, weil die stellen ja selber alle Router her. Konkret fordert dieser Verband eben drei Dinge. Also erstens, Hersteller und Anbieter sollen offen auf den Tisch legen, wo die Geräte und die Software eigentlich gebaut und entwickelt worden sind. Zweitens, Behörden, Schulen oder Krankenhäuser oder so, die sollen verpflichtend auf Netzwerktechnik aus Europa setzen. Und drittens, es sollen ähnliche Sicherheitsvorschriften eingeführt werden, wie wir das schon vom 5G-Mobilfunk kennen.
0: Was heißt das?
1: Das heißt, die Bundesregierung hatte ja bei diesen 5G-Mobilfunkanbietern aus ähnlichen Gründen vorgeschrieben, Achtung, ab 2026 keine Komponenten mehr von Huawei oder von ZTE, also von den beiden chinesischen Herstellern. Und sowas wäre ja auch bei privaten Routern oder jetzt Geräten für Büros denkbar.
0: Martina, wie groß ist denn die Gefahr jetzt durch gehackte Router überhaupt?
1: Ja, offenbar recht groß. Noch vor ein paar Wochen haben deutsche Sicherheitsbehörden gewarnt, dass Angreifer aus China massenhaft internetfähige Geräte kompromittieren. Das können Router im Büro sein, aber auch bei dir oder mir zu Hause. Und diese ja, chinesischen Staatshacker nutzen dann diese infiltrierten Geräte, um gezielt Politiker oder Unternehmen auszuspähen. Und China kann solche infiltrierten Geräte natürlich auch für Cyberattacken nutzen. Und dann läuft so eine Attacke quasi über dein gehacktes Gerät zu Hause statt über die chinesische IP-Adresse. Und China kann natürlich so seine Spuren verwischen und auch gewisse Abwehrmaßnahmen umgehen.
0: Vielleicht habe ich ja auch keine Lust, zu Hause gehackt zu werden. Was kann ich denn tun, damit mein Router zu Hause oder vielleicht auch im Büro sicher oder sicherer ist?
1: Also das zuständige Bundesamt für Sicherheit in der Informationstechnik hat deswegen vor kurzem noch ein paar Tipps zusammengestellt. Also zunächst mal, klar, sollte man sein Betriebssystem immer schön aktuell halten und vor allen Dingen sollte man den sogenannten Fernzugriff ausschalten. Und da gibt es eine ganz gute Methode, um zu checken, wie das bei dir läuft. Also da gibt es halt bei Heise Online so einen Sicherheitstest, den man machen kann. Und da kann man halt sehen, was für Ferngriffszumöglichkeiten sind an meinem Router eigentlich gerade eingestellt. Außerdem sollte man natürlich auch die werksmäßig voreingestellten WLAN-Passwörter ändern. Genau wie das werksmäßig voreingestellte Admin-Passwort. Und was auch noch ein guter Tipp ist, das WLAN deaktivieren, wenn man es nicht braucht. Also zum Beispiel nachts oder im Urlaub. Denn was nicht mit dem Netz verbunden ist, das kann eben auch nicht angegriffen werden.
0: Internetrouter aus China, die könnten ein Sicherheitsproblem sein. Das befürchten auf jeden Fall europäische Hersteller. Die Hintergründe dazu hatte Martina Schulte für uns.

0: Deutschlandfunk Novas hier. Na?
1: Seid ihr auch mit 0 Punkten aufgewacht? Im WM-Tippspiel vielleicht? Im Büro oder mit Freunden seid ihr mit dabei bei der Fußball-WM? Heute Nacht, beziehungsweise seit gestern Abend, gab es 4 Spiele, 4 Unentschieden. Immer schwierig sowas. Vielleicht hadert ihr aber auch mit dem Tippspiel, weil ihr eigentlich gar nicht so Bock auf die WM hattet. Jetzt ist man aus Gruppenzwang irgendwie doch mit dabei. An der Weltmeisterschaft kann man eben viel kritisieren. Und ein Grund ist Gianni Infantino. Der ist FIFA-Präsident und unser Unboxing-News-Team hat sich mal angeschaut, wer ist das eigentlich? Und wie ist er zu dieser Macht gekommen? Wie sein Anfang bei der FIFA war und wie heute seine Verbindungen aussehen, auch zu Donald Trump? Das erzählt im Podcast Deutschlandfunk Sportjournalist Maxi Rieger.
2: Die FIFA hatte tatsächlich Anfang der Nullerjahre so ein bisschen finanzielle Probleme. Er hat die Finanzen der FIFA auf sehr, sehr gesunde Beine gestellt. Und das schafft er eben auch dadurch, dass er gar keine Skrupel hat, mit wem er dann Deals eingeht. Also von wo das Geld kommt, ist ihm ziemlich egal.
1: Er hat zum Beispiel im April erst einen Sponsorendeal mit dem größten Ölkonzern der Welt gemacht und er hat die WM neben Kanada und Mexiko auch in die USA gebracht und dafür schon vor über 10 Jahren einen Deal mit Donald Trump vereinbart. Maxi Rieger sagt, bei der Vergabe ging es Gianni Infantino auch gar nicht um Fußball, weil die USA sind jetzt gar keine typische Fußballnation.
2: Also es ist völlig egal, ob du das schönste Stadion hast. Was dabei zählt, ist, welche Kontakte hast du, welche Versprechungen kannst du machen. Oder jetzt, wenn es die ganzen Fußballländer sind, die ganzen 211 Verbände, dann geht es halt darum, kannst du Druck auf diese Länder ausüben, kannst du denen Wirtschaftsdeals versprechen, aber es geht nicht darum, was jetzt am besten für den Fußball ist.
1: Gianni Infantino und Donald Trump, die verstehen sich sehr gut. Sogar so gut, dass Infantino extra für ihn einen FIFA-Friedenspreis erfunden und ihn letztes Jahr an Donald Trump verliehen hat. Und das alles hat aber auch Folgen.
2: Die FIFA sitzt jetzt auch im Friedensrat, im sogenannten von Trump. Und das ist eigentlich schon so eine Parteinahme, so eine politische Parteinahme von Infantino, dass es tatsächlich auch inzwischen eine Ethikbeschwerde gibt, weil eigentlich der FIFA-Präsident politisch neutral sein muss. Und das ist er ganz offensichtlich nicht.
1: Warum trotzdem viele Verbände und auch Funktionäre Infantino nicht kritisieren und wie er es überhaupt geschafft hat, an die Spitze der FIFA. Es ist wirklich wie in einem Krimi, sage ich euch. 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

0: Noga RS mit Noisy bei Deutschlandfunk Nova. 10.30 Uhr haben wir es. Florian Pustlauk ist jetzt für uns am Start. Hi Florian.
1: Guten Tag.
0: Mit der aktuellen Weltnachrichtenlage für euch.
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3: Erstmal drei wichtige Meldungen in kurz. Fast die Hälfte aller Kinder weltweit sind gleich mehreren Gefahren des Klimawandels ausgesetzt. Das meldet das Kinderhilfswerk UNICEF. Im französischen Evian am Genfer See geht heute das G7-Treffen weiter. Thema soll vor allem der russische Angriffskrieg in der Ukraine sein und wie die Verhandlungen weitergehen könnten. Und wer innerhalb der EU fliegt, soll bald mehr Rechte bekommen. Darauf haben sich das EU-Parlament und die Mitgliedstaaten geeinigt. Für Eltern sollen zum Beispiel keine Gebühren anfallen, wenn sie Plätze neben ihren Kindern reservieren.
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3: Indien schränkt die Messenger-App Telegram bis zum 22. Juni ein. Grund dafür sind die landesweiten Eignungstests für Medizinstudiengänge. Laut dem indischen Gesundheitsministerium haben Kandidatinnen und Kandidaten Telegram genutzt, um zu schummeln. Letzten Monat wurde schon bekannt, dass einige Fragen aus dem Eignungstest

0: Test gelegt wurden. Die landesweite Prüfung ist am 21. Juni. Nur wer besteht, darf an einer indischen Uni Medizin studieren. Eine Web-Aktivistengruppe wirft der indischen Regierung vor, einen Vorwand gesucht zu haben, um Telegram einzuschränken. In Indien werden nämlich immer wieder soziale Plattformen eingeschränkt oder gesperrt. Basejumper und Freeclimber gehören zu den Extremsportlern, die in sozialen Medien die meiste Aufmerksamkeit bekommen. Jedoch gibt es auch immer wieder tödliche Unfälle von bekannten Extremsportlern, wie jetzt in den USA und im Jemen. In Utah kamen Andy Lewis und ein weiterer Mann bei einem Tandemsprung ums Leben. Lewis war ein Basejumper, also jemand, der aus niedrigen Höhen von Klippen und Gebäuden mit einem Fallschirm herunterspringt. 2012 hatte er auch einen großen Auftritt beim Super Bowl. Im Jemen ist der Freeclimber Al-Kaka in Anta an einer Klippe abgerutscht und in eine 120 Meter tiefe Schlucht gefallen. Er war als Spider-Man von Jemen bekannt und hat viele Videos gemacht, wie er ohne Sicherung an Felskanten klettert. Sicherheitsbehörden warnen dringend davor, die Extremsportarten ohne Erfahrung und ohne entsprechende Ausrüstung nachzumachen. Die kleine westafrikanische Inselnation Kapverde hat einen neuen Sporthelden, den 40-jährigen Fußballtorwart Vosinha. Er hat beim ersten WM-Spiel in der Geschichte seines Landes kein Gegentor kassiert und viele Paraden gezeigt, und das gegen Europameister und Mitfavorit Spanien. Vosinhas Leistung hat beim 0:0 nicht nur in der Heimat für Aufmerksamkeit gesorgt, sondern auch auf Instagram. Dort folgen ihm jetzt über 5 Millionen Menschen. Das sind 10-mal so viele, wie in Kapverde überhaupt leben. Das Land gehört zu den größten Außenseitern bei der WM. Die meisten Nationalspieler sind eher in unterklassigen Ligen unterwegs. Torwart Vosinha spielt zum Beispiel in der zweiten Liga von Portugal. Ein Spieler ist sogar erst über LinkedIn angeschrieben worden, dass er für Kapverde spielen darf. Trotz der Außenseiterrolle hat das Land jetzt echte Chancen aufs Weiterkommen.
1: Das Wetter.
0: Bewölkt und mit vielen Regenschauern, nur im Norden bleibt es meist trocken. Über der Mitte kann es auch immer wieder stärkere Gewitter geben, bei Temperaturen von 16 Grad im Norden bis 29 Grad im Südwesten.
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2: und mit absoluten Superstars Lady Gaga jetzt für euch und danach Shelterboy.

0: Shelter Boy, your favorite song bei Deutschlandfunk Nova. Und was Armut damit zu tun hat, wie unser biologisches Alter aussieht, das ist ein Thema, das gucken wir uns in dieser Stunde noch an. Vorher aber noch.
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0: Mit Jakob Vogel.
2: Die Europäische Union muss ihren Treibhausgasausstoß bis zum Jahr 2040 um 90% senken. Ein kleiner Teil davon darf durch Klimaschutzprojekte im Ausland angerechnet werden. Kritiker sehen das oft als bequemen Ersatz für fehlenden Ehrgeiz im eigenen Land. Um Fehlanreize aber zu verhindern, schlägt das Potsdam-Institut für Klimafolgenforschung ein cleveres Instrument vor. Die EU soll leistungsbezogene Förderfonds gezielt für Regierungen von Entwicklungs- und Schwellenländern aufsetzen. Geld gibt es dann für die, die ihre Klimapolitik nachweislich verschärfen. Es fließt dann in den Ausstieg aus Kohle, Öl und Gas, aber auch in den Waldschutz. Wer besonders viel tut im Ländervergleich, bekommt das meiste Geld. Die Fachleute sagen, ihr Vorschlag kostet die EU ungefähr 5 Milliarden Euro jährlich, kann aber sehr viel zur Emissionsminderung beitragen. Und es reduziert gleichzeitig die CO2-Preise für die europäische Wirtschaft. Denn die kann die CO2-Gutschriften dann wieder in den eigenen Emissionshandel integrieren. Schon mal gefrorene gelbe Mehlwürmer probiert oder getrocknete Wanderheuschrecken oder pulverisierte Hausgrillen? Klingt vielleicht erstmal eklig, aber die sind alle von der EU offiziell als Insektennahrungsquelle zugelassen. Und ein Forschungsteam der Universität Beira in Trier in Portugal hat herausgefunden, dass die meisten Menschen für solche neuen Leckereien womöglich offener sind, als sie selbst denken. Zumindest, wenn man die Insekten entsprechend verarbeitet. Für die Studie bekamen 38 Erwachsene, die noch nie insektenbasierte Lebensmittel gegessen hatten, einen normalen Müsli-Riegel und einen Insektenprotein-Riegel. Während sie die aßen, wurden ihre Körperreaktionen gemessen. Dabei zeigte sich, dass die Teilnehmerinnen und Teilnehmer beim Insektenriegel aufmerksamer und aufgeregter waren. Und die meisten fanden ihn noch leckerer als den Müsli-Riegel, obwohl sie vorher skeptisch und unsicher waren. Die Forschenden sagen, dass es wichtig ist, Menschen dazu zu bringen, neue Dinge zu probieren, statt nur darüber zu reden. 400-Meter-Läufer im Stadion rennen gegen den Uhrzeigersinn. Und auch die meisten Supermärkte sind so aufgebaut, dass wir gegen den Uhrzeigersinn laufen. Das ist wohl kein Zufall, sondern entspricht offenbar einem weltweit gültigen Verhaltensmuster. Menschen haben nämlich einen Linksdrall. Forschende haben das jetzt in mehreren Experimenten in Spanien und Japan bestätigt. Unter anderem haben sie Menschengruppen in einer runden Testarena gefilmt. Dabei zeigte sich eine messbare Tendenz der Menschen, sich eher gegen den Uhrzeigersinn zu bewegen. Und zwar egal, ob sie Rechts- oder Linkshänder waren, welches Geschlecht sie hatten, wie groß die Gruppe war oder woher die Leute stammten. Videoaufnahmen von Schulhöfen zeigen, dass das Phänomen bei Kindern noch ausgeprägter ist als bei Erwachsenen. Unklar ist allerdings, woher der Linksdrall kommt. Die Forschenden vermuten, dass er neurologische oder biomechanische Ursachen hat. Das wollen sie aber noch genauer untersuchen.
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0: Metronomy, The Bay bei Deutschlandfunk Nova. Und gleich läuft ja auch noch Tommy Richman für euch. Ja, gute musikalische halbe Stunde, finde ich. Vielleicht wart ihr als Kind schon überall in der Welt unterwegs, also in den USA oder Thailand oder einfach nur jedes Jahr dicke Urlaube in Italien, Spanien und Co. Und das war nie Thema, das lief einfach. Vielleicht war das höchste der Gefühle für euch aber auch ein Urlaub bei Verwandtschaft in der Nähe, weil einfach kein Geld da war. Ob man mit oder ohne viel Geld aufwächst, hat Konsequenzen. Und zwar nicht nur darin, wo man hinfährt, welche Klamotten man trägt, ob man mal schön essen geht. Und das zeigen gleich zwei wissenschaftliche Studien. In der ersten ging es ums biologische Alter, also darum, wie fit und gesund unser Körper tatsächlich ist. Wir wissen schon länger, dass Stress oder ungesunde Ernährung ja, den Alterungsprozess beschleunigen können. Die neue Studie zeigt, auch Armut spielt da offenbar eine Rolle, sagt Ann-Kathrin Horn aus dem Deutschlandfunk Nova Wissensnachrichten.
1: Das geht tatsächlich auch schon ganz früh im Leben los. Die Forschenden, unter anderem vom Max-Planck-Institut für Bildungsforschung in Berlin, die hatten Daten von insgesamt 140 Studien weltweit zu Armut und zu Gesundheit. Und da zeigte sich tatsächlich, dass auch schon Kinder biologisch schneller altern, wenn wenig Geld da ist oder allgemein gesagt, wenn die Familien benachteiligt sind.
0: Und selbst wenn man später finanziell besser dasteht, das scheint nicht alles auszugleichen. Die Forschenden haben nämlich auch Hinweise darauf gefunden, dass Menschen, die mit wenig Geld aufgewachsen sind, auch als Erwachsene biologisch schneller altern.
1: Und es gibt auch noch eine andere Studie, die zeigt, dass Armut sich richtig im Körper festsetzt. Da hat sich ein Team der Washington University in St. Louis in den USA Hirnscans angeschaut. Und da war das Gehirn von Kindern, die in benachteiligten Wohnvierteln aufwachsen, anders als das von Kindern, die in reichen Vierteln aufwachsen.
0: Bei manchen dieser Kinder, da war nämlich die Großhirnrinde dünner und die Forschenden haben dann untersucht, woran liegt denn das? Sind sie länger vom Bildschirm? Werden die anders erzogen? Wachsen sie in einer armen Gegend auf oder nicht? Jetzt könnt ihr es euch fast schon denken, weil ich ja drüber rede. Ein armes Wohnviertel war tatsächlich der Hauptfaktor für die dünnere Großhirnrinde. Was nicht heißt, dass die Kinder einen niedrigeren IQ oder sowas haben. Aber es hat eben trotzdem Auswirkungen, die man auf Gehirnscans sehen kann.
1: Die Forschenden sagen, das Gehirn sieht dann so ein bisschen aus wie von jemandem, der mega gestresst ist oder chronisch übermüdet ist. Und das wirkt sich dann zum Beispiel darauf aus, ja, wie funktionieren so die Bewegungsabläufe oder so. Das mit diesem gestresst und übermüdet liegt vielleicht daran, dass Kinder in einem ärmeren Umfeld tatsächlich auch mehr Stress und weniger Schlaf haben. Und da sagen die Forschenden, könnte man ja vielleicht auch was machen, um dem entgegenzuwirken. Also vielleicht irgendwelche Programme, die dann dafür sorgen, dass Kinder aus ärmeren Wohnvierteln weniger Stress haben und mehr Schlaf kriegen. Das würde dann dem Gehirn schon mal helfen.
0: Ann-Kathrin Horn, die hat sich zwei Studien angeschaut, die beide zeigen, Geld spielt eine große Rolle bei der Gehirnentwicklung und auch beim Altern.

0: My Ugly Clementine ist das mit Confidence. 11 Uhr haben wir es gleich. Anneke Schäfer ist jetzt für uns am Start. Hallo Anneke.
1: Hi.
0: Und informiert euch über die aktuelle Lage.
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3: Im französischen Evian am Genfersee treffen sich gerade die Staats- und Regierungschefs der G7, der großen Industriestaaten. Thema ist heute der russische Krieg gegen die Ukraine. Auch der ukrainische Präsident Volodymyr Zelensky ist dort. Er sprach vorab mit dem französischen Gastgeber Emmanuel Macron. Der Ukraine-Krieg dauert schon mehr als 4 Jahre. Bisher sind alle Vermittlungsversuche gescheitert. Vor dem Gipfeltreffen hatte US-Präsident Donald Trump getrennt mit dem russischen Staatschef Wladimir Putin und mit Zelensky telefoniert. Trump nannte die Gespräche sehr gut und sagte, man könne vielleicht etwas machen. Details nannte er nicht. Zelensky hatte gestern gesagt, dass er ein persönliches Treffen mit Putin vorgeschlagen hat. Bundeskanzler Friedrich Merz sagte, es könne sich langsam ein Fenster für die Diplomatie öffnen. Wer innerhalb der EU fliegt, soll bald mehr Rechte bekommen. Darauf haben sich das Europäische Parlament und die Mitgliedstaaten geeinigt. Für Eltern sollen zum Beispiel keine Gebühren anfallen, wenn sie Plätze neben ihren kleinen Kindern reservieren möchten. Und bei Ticketpreisen soll standardmäßig auch der Preis fürs Handgepäck angezeigt werden. Die Mitgliedstaaten hatten bis vor kurzem noch gefordert, dass es erst bei einer größeren Verspätung eine Entschädigung geben soll. Das ist aber jetzt vom Tisch. Es bleibt dabei, dass Flugreisende ab 3 Stunden Verspätung Anspruch auf eine Entschädigung haben in Höhe von bis zu 600 Euro. Voraussetzung ist, dass die Airline die Verspätung zu verschulden hat. Wenn das nicht der Fall ist und von außergewöhnlichen Umständen die Rede ist, soll mit der Reform auch noch festgelegt werden. Bei Extremwetter gibt es zum Beispiel keine Entschädigung. In Berlin ist ein neues Projekt von Bund und Ländern gestartet, um sogenannte hybride Angriffe besser abzuwehren. Damit gemeint sind zum Beispiel Cyberangriffe, Sabotage oder Desinformationskampagnen, die die Gesellschaft verunsichern sollen. In dem neuen Abwehrzentrum sollen unter anderem die Polizeibehörden aus Bund und Ländern und die Nachrichtendienste sitzen. Ziel ist, Infos schneller auszutauschen. Sicherheitsbehörden gehen davon aus, dass Russland hinter einigen hybriden Angriffen auf Deutschland steckt. Vor kurzem wurde zum Beispiel Anklage erhoben gegen 4 Personen, die Auspuffrohre von Autos mit Bauschaum verstopft haben sollen, wenige Monate vor der letzten Bundestagswahl. Hier wird Russland als Auftraggeber vermutet. In Kalifornien ist ein großer Langstreckenbomber der US-Armee abgestürzt. Alle 8 Besatzungsmitglieder sind tot. Laut dem Militärstützpunkt vor Ort ereignete sich der Unfall kurz nach dem Start. Bei dem Flug sollte demnach ein neues Radarsystem getestet werden. An Bord waren auch Mitarbeiter vom US-Flugzeughersteller Boeing. Was zu dem Absturz geführt hat, ist unklar. Bei der Maschine handelt es sich um einen Bomber vom Typ B-52, der auch Atomwaffen und bunkerbrechende Bomben transportieren kann.
2: Das Wetter.
3: Heute ist es eher bewölkt, im Norden meist trocken, ansonsten kann Schauer geben. Über der Mitte sind stärkere Gewitter möglich, örtlich auch Unwettergefahr. Die Höchsttemperaturen liegen zwischen 16 und 29 Grad.
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0: Und ich habe was für euch in der nächsten halben Stunde. Eine besondere Künstlerin ist nämlich in Deutschland für 2 Konzerte am Start. Celeste in Köln ist sie. Und das schon übermorgen. Ausverkauft das Ding. Aber vielleicht haben wir hier noch Mittel und Wege, wie ihr aufs Konzert kommen könnt. Wir schauen mal.
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0: Deutschlandfunk Nova ist hier. Pride Month heißt nicht nur Regenbogenflagge raus, sondern auch für gleiche Rechte auf die Straße gehen. Es haben am Wochenende tausende Menschen in Polen gemacht. Unsere Reporterin Jewgenia Scherbakowa, die war vor Ort in Warschau und hat von uns nachgefragt, warum viele queere Menschen dort heute hoffnungsvoller sind als noch vor ein paar Jahren. Aber was es trotzdem noch für Probleme mit der Politik gibt. Jewgenia, wenn man die Berichterstattung so verfolgt, man könnte denken, queere Menschen, die hätten es da besonders schwer. Was haben die dir vor Ort denn erzählt?
1: Also es kommt halt total drauf an. Viele erzählen, dass sie sich heute schon deutlich sicherer fühlen. Beispielsweise sagte das auch diese lesbische Mutter, die mit ihrer Familie in Warschau lebt.
2: It's safer and safer,
3: es wird für uns immer sicherer, offen queer zu leben. Als mein Sohn sich vor ein paar Jahren geoutet hat, hatte ich noch große Angst. Ich wollte ihn kaum allein zur Pride gehen lassen oder zu seinen Freundinnen und Freunden. Vor allem, weil er sich auch sichtbar queer präsentiert. Aber die Situation hier wird besser und besser.
1: Man muss aber auch dazu sagen, dass große Städte wie Warschau, Gdansk oder Poznan als viel offener gelten. Auf dem Land oder jetzt im Osten des Landes kann es da schon mal anders aussehen.
4: Vor ein paar Jahren haben wir Freunde getroffen. Sie waren vom Land in die Stadt gezogen. Sie sagten, unsere Stadt sei ein Ort der Freiheit. Darüber hatte ich vorher nie nachgedacht. Meine Familie stammt aus einem kleinen Dorf im Osten Polens. Dort würde ich nicht so offen damit umgehen. In kleineren Orten leben viele Menschen noch immer in Angst.
5: Still living in fear.
1: Und Polen hinkt halt auch rechtlich echt hinterher und das nervt manche Menschen hier, die sich besonders für queere Rechte einsetzen. So beispielsweise auch Mateusz von der Organisation Campaign Against Homophobia.
6: Nach dem Regierungswechsel 2023 hatten wir das Gefühl, dass man mit politischen Vertretern wieder besser ins Gespräch kommt. Auf rechtlicher Ebene hat sich bisher allerdings nicht so viel getan. Es gibt zwar Bewegungen darin, die Lage für die LGBTQ+-Community zu verbessern, aber der Präsident legt gegen solche Vorhaben immer wieder sein Veto ein.
0: Man denkt ja eigentlich, die Regierung unter Donald Tusk, die sei, ja, ich sag mal, deutlich progressiver als die Vorgängerregierung.
1: Ja, das Bild gibt's. Die Menschen aus der Community hier sehen das aber ein bisschen kritischer. Also die Regierung spricht schon wohlwollender über die LGBTQ-Rechte, zieht dann aber doch die Handbremse, wenn es um konkrete Reformen geht. Also beispielsweise, wenn es um die Anerkennung gleichgeschlechtlicher Partnerschaften geht, heißt es dann, die Gesellschaft sei noch nicht so weit. Und das empfinden viele hier eben auch als Ausrede.
0: Aber stimmt es irgendwie? Also ist die Gesellschaft wirklich noch nicht so weit?
1: Also das kann man so echt nicht sagen. Die gesellschaftliche Akzeptanz ist in den vergangenen Jahren deutlich gestiegen. So aktuelle Umfragen zeigen, dass inzwischen eine Mehrheit der Polinnen und Polen die Öffnung der Ehe für gleichgeschlechtliche Paare unterstützt. Zuletzt waren das dann etwa 54%. Und für eingetragene Partnerschaften liegt die Zustimmung sogar bei über 60%.
0: Okay, das heißt, es tut sich was, aber wenn der Druck nicht aus der Politik kommt, wer treibt den Wandel denn dann an?
1: Also der kommt vor allem aus der Community, aber auch die Europäische Union spielt eine große Rolle, beispielsweise durch Gerichtsurteile oder durch politischen Druck. Und, das hat mich persönlich überrascht, auch Streaming-Anbieter Netflix hat wohl einen größeren Impact.
7: In Fernsehserien und Filmen gab es früher keine queeren Figuren. Das hat sich verändert, als Streaming-Dienste wie Netflix nach Polen kamen. Heute sind LGBTQ+-Personen in vielen Serien und Filmen sichtbar. Gerade junge Leute können sich darin wiedererkennen und merken, okay, mit mir ist alles ganz normal.
0: Okay, also mit Netflix habe ich jetzt an der Stelle nicht gerechnet. Aber klar, ey, Sichtbarkeit. Sichtbarkeit kann einen Unterschied machen. Aber abschließend, trotz aller Probleme, Jewgenia, was gibt den Menschen denn Hoffnung?
1: Genau das habe ich die Leute hier vor Ort auch gefragt und ausnahmslos alle haben mir dieselbe Antwort gegeben.
5: Community. Community gives me hope.
8: I think what gives me hope is the community.
9: Just community gives me hope.
10: Okay, what gives me hope? There's a bustling, beautiful, vibrant queer community in Warsaw, but also in all of Poland.
1: Also die größte Hoffnung ist eben, dass die Politik irgendwann da ankommt, wo ein großer Teil der Gesellschaft bereits ist. Und wenn man sich aber die Stimmung auf der Pride ansieht, dann ist die Community auch entschlossen, genau dafür Druck zu machen.
0: Das sagt Jewgenia Scherbakowa. Sie hat in Warschau für uns die Lage der LGBTQ-Community in Polen gecheckt. 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

Palm, I Want It bei Deutschlandfunk Nova. Was, wenn ich euch sage, ihr könnt diese Woche noch zu einem absoluten Highlight in Köln gehen und ihr wisst doch gar nichts davon. Ja, am Donnerstag, übermorgen, da ist Celeste in der Stadt.

Was eine Stimme, oder? Und Celeste hatte nie eine Gesangsausbildung oder so. Die hat vor allem in ihrer Kindheit schwarze Jazz- und Soul-Sängerinnen gehört, Nina Simone, Billie Holiday, Aretha Franklin, und sich da was abgeschaut. Abgeschaut ist gut. Sie ist inzwischen selbst mega erfolgreich, hat Songs mit Billie Eilish, hat den Britpop Award gewonnen. Sie selbst kommt nämlich aus Brighton and Hove in England. Und jetzt ist sie bei uns für 2 Konzerte, gerade auf Tour. Und übermorgen, am Donnerstag, den 18. Juni, da spielt sie ihr Konzert in Köln in der Live Music Hall. Und wie soll es auch anders sein, Leute? Das Ding ist komplett ausverkauft. Aber ich habe hier noch Tickets liegen für 2 Menschen von euch. Wenn ihr sagt, diese Stimme, die muss ich live hören, dann meldet euch jetzt, schreibt eine Mail, mail@deutschlandfunknova.de oder eine WhatsApp an die 030 8503 8503. Celeste, die einzig wahre, ist übermorgen in Köln in der Live Music Hall und ihr könnt dabei sein, wenn ihr euch jetzt meldet, während ihr Celeste hört mit Love Is Back.

0: Anaïs, ciao, Baby, Deutschlandfunk Novas hier. Und in wenigen Sekunden haben wir es dann 11:30. Das heißt, wir wollen mal schauen, was in der Welt so abgeht. Dafür ist Florian Pustlauk am Start. Hallo Florian.
1: Guten Tag.
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3: Los geht's mit drei Schlagzeilen. Im französischen Evian am Genfersee läuft der zweite Tag des G7-Treffens. Es geht vor allem um den russischen Angriffskrieg gegen die Ukraine und darum, wie Verhandlungen in Gang kommen könnten. Die Bevölkerungszahl in Deutschland ist letztes Jahr wieder leicht gesunken. Davor war sie mehrere Jahre angestiegen. Laut dem Statistischen Bundesamt lebten zuletzt insgesamt 83,5 Millionen Menschen in Deutschland. Und die Innenstadt in Potsdam ist größtenteils gesperrt, weil dort eine Weltkriegsbombe entschärft wird. Etwa 6.500 Menschen mussten ihre Wohnungen verlassen. Auch der Verkehr am Hauptbahnhof wurde eingestellt.
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3: In Kenia beginnt heute die Our Oceans Conference, ein jährliches Treffen von Regierungen, NGOs und der Privatwirtschaft zum Zustand der Ozeane. Es ist das erste Mal, dass die Konferenz auf dem afrikanischen Kontinent stattfindet. Ein Thema sind zum Beispiel mögliche Investitionen in die Blue Economy, also die wirtschaftliche Nutzung von Meeren und Küsten. Dutzende Länder sind dabei, die Bundesregierung schickt einen Staatssekretär aus dem Umweltministerium. Ein weiterer Aspekt in diesem Jahr ist die Ernährungssituation in Afrika. Fisch spielt nämlich eine große Rolle, steht aber nur selten im Fokus. Die Our Oceans Conference findet in Mombasa statt. Die Stadt ist ein wirtschaftliches Zentrum an der Küste Kenias, direkt am Indischen Ozean und damit auch ein wichtiger Ort für den Fischhandel. Katzenfleisch darf in Vietnam verkauft werden, aber nur, wenn es von genehmigten Anbietern kommt. Diese müssen zum Beispiel die Herkunft der Tiere nachweisen. In der Metropole Ho Chi Minh-Stadt hat die Polizei jetzt ein illegales Katzenfleischnetzwerk zerschlagen. Zuletzt gab es in der Stadt viele Meldungen über gestohlene und verschwundene Katzen. Die Polizei deckte dann auf, dass eine Bande die Katzen an Restaurants verkaufen wollte. Bei einer Razzia wurden mehr als 400 Tiere lebend entdeckt, wie die UNO-Tierschutzorganisation Human Worlds for Animals mitteilte. Es wurden aber auch noch einige tote Katzen entdeckt. 9 Verdächtige wurden festgenommen. Jahrelang ist gesammelt, designt und gearbeitet worden. Jetzt hat der historische Veitsdom in Prag eine neue Orgel. Alleine das Stimmen der Orgelpfeifen hat über ein Jahr gedauert. Vorher wurden 6000 Pfeifen mit Lastwagen aus Barcelona nach Prag gebracht. Sie sind zwischen 7 mm und 7 Meter groß. Gebaut wurde die Orgel von einem deutschen Orgelbauer, der seine Werkstatt in der Nähe von Barcelona hat. Finanziert wurde das riesige Instrument vor allem durch Spenden. Mehr als 5,5 Millionen Euro kamen so zusammen. Die Orgel ist sehr wichtig für Tschechien, denn der Veitsdom ist die größte Kirche des Landes. Dort wurden früher Könige gekrönt und große Trauerfeiern abgehalten. Das Problem in den letzten Jahren war aber, die alte

0: Orgel ist ständig ausgefallen, deswegen waren viele Gottesdienste und Veranstaltungen nur eingeschränkt möglich.
1: Das Wetter.
0: Mit vielen Wolken und Regenschauern nur im Norden bleibt es länger trocken. Über der Mitte kann es jetzt auch immer wieder stärkere Gewitter geben, bei Temperaturen von 16 Grad im Norden bis 29 im Südwesten.
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2: Und wir gehen ins Geld, zumindest musikalisch. Money von Arkells und Portugal the Man.

0: simple Frage, die Tough Low stellt. I'm your girl, right?
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2: Schönen guten Tag. Hund oder Katze, welches Haustier ist besser für unser Wohlbefinden? Forschende aus den Niederlanden haben das im Fachmagazin Frontiers in Psychology untersucht. Grundsätzlich fanden sie heraus, dass der Kontakt mit Haustieren generell glücklich macht. Bei akutem Stress sind beide Tierarten aber nicht besonders hilfreich. Bei Katzenbesitzern gab es sogar einen negativen Effekt. Wer in stressigen Momenten mit seiner Katze spielte, bei dem verstärkten sich sogar die schlechten Gefühle. Das muss aber nicht generell so sein, denn die Autoren weisen darauf hin, dass ihre untersuchte Gruppe sehr klein war. Hunde verstärkten den Stress bei ihren Haltern zwar nicht, verbesserten deren Stimmung aber auch nicht. Die Forschenden sagen, es kommt vor allem auf die Persönlichkeit und die Vorlieben der Tierbesitzer an, weil beide Tierarten ähnliche emotionale Vorteile bieten. Erdbeer- oder Himbeerchips sind super Snacks. Die Früchte werden dazu gefriergetrocknet, also erst eingefroren, dann getrocknet. Diese Methode zur Haltbarmachung kannten schon die Inka vor 600 bis 700 Jahren. Belege dafür finden sich aber nur selten. Jetzt haben Forschende in einer Inka-Stätte im Süden Perus zwei etwa 500 Jahre alte gefriergetrocknete Kartoffeln ausgegraben. Es ist der erste Fund dieser Art seit mehr als 100 Jahren. Die als Chuño bekannten Kartoffeln wurden vermutlich von den eisigen Gipfeln der Anden quer durch das Reich bis an die Küste transportiert. Denn herstellen kann man Chuño nur da, wo es sehr kalt wird, in hohen Bergregionen. Dazu werden Kartoffeln mehrmals den extremen Frostnächten in den Bergen ausgesetzt und dann in der Mittagssonne aufgetaut. Danach werden sie zertreten und getrocknet, so kann man die Kartoffeln jahrelang lagern. Manche Kartoffelsorten werden so überhaupt erst essbar. Im 15. und 16. Jahrhundert war Chuño eines der wichtigsten Nahrungsmittel im Inka-Reich. Kaum wird es wieder wärmer, lauern im Garten, auf der Wiese oder im Wald wieder Zecken, die fiese Krankheiten übertragen können. In Kanada hat ein Team von der Uni Ottawa jetzt erfolgreich eine neue Methode gegen Zecken getestet. Es hat Wanderwege mit geschredderten Holzstückchen, sogenannten Hackschnitzeln, ausgelegt. Dieser Bodenbelag verhindert, dass auf den Wegen Gräser oder andere Pflanzen wachsen. Auf die klettern Zecken normalerweise, um von dort auf vorbeilaufende Menschen und Tiere zu gelangen. Allein die Hackschnitzel führten laut dem Team dazu, dass auf den Wegen 50% weniger Zecken unterwegs waren. Als die Holzstückchen zusätzlich mit einem Insektenschutzmittel behandelt wurden, gab es fast gar keine Zecken auf den Wegen mehr. Die Forschenden sagen, mit ihrer Methode könnte man den Einsatz von Insektengiften auf Wanderwegen beschränken und müsste es nicht in die Bäume oder Sträucher am Wegrand sprühen. So bleiben andere nützliche Insekten im Wald davon verschont.
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0: Mumford & Sons, I Will Wait bei Deutschlandfunk Nova.
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0: Manchmal bin ich schon neidisch, ich bin ehrlich. Wenn ich durch Insta oder TikTok scroll, Leute, die coole Sachen machen, damit Geld verdienen, sieht alles immer sehr easy aus oder die einfach gut aussehen. Das kann einen beschäftigen, das kann einen fast schon krank machen. Und so geht's auch Paula Paula. Das behandelt sie in ihrem Song 4 und fucking 40. Warum? Ist erstmal Paula Paulas Alter, was an sich ja gar kein Problem ist, wenn sie sich nicht dauernd mit dem vergleichen würde, was sie online sieht. Da gibt's natürlich viele Menschen, viele Frauen, die ihr Aussehen vermarkten unter Mithilfe vieler Produkte vor allem. Sieht aber dann natürlich alles ganz natürlich aus, ganz faltenfrei. Und Paula Paula weiß das alles, dass es alles Bullshit ist. Und deshalb regt sie sich nochmal drüber auf, dass sie sich trotzdem mit denen vergleicht, dass es trotzdem was in ihr macht, dass es Druck in ihr auslöst. Es ist auch schwierig, da rauszukommen. Ne? Also selbst wenn jemand wie Paula Paula dies checkt, sich aufregt, wie soll es dann für andere sein? Man sieht so viel davon und es macht einfach was mit uns. Aber dabei entstehen im besten Fall coole künstlerische Sachen, wie unser Lieblingslied heute, Paula Paula, 4 und fucking 40. 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

0: Bockhoff Blue Star bei Deutschlandfunk Nova. Und ich habe gesagt, wir haben Tickets für das Celeste-Konzert. Die ist nämlich tatsächlich in Deutschland und übermorgen in Köln ausverkauft, die Live Music Hall. Und ihr habt fleißig reingeschrieben. Ich habe zweimal zwei Tickets hier liegen. Wer unter anderem geschrieben hat, ist David. Den habe ich jetzt am Telefon. Hi, David.
1: Hi, Nick. Grüß dich.
0: Ich musste dich anrufen, weil ich eine Frage hatte.
1: Okay.
0: Also erstmal hast du gesagt, war ein guter Tagesstart, das Gewinnspiel zu hören. Das heißt, du hattest einen entspannten Morgen bisher.
1: Ich hatte einen recht entspannten Morgen, der ist auch noch nicht allzu lang, ja.
0: Das ist schon mal erstmal grundsympathisch auf jeden Fall. Und du hast geschrieben, vielleicht kann ich mit zwei Tickets jemanden nach einem Date-Date fragen. Was ist denn ein Date-Date?
1: Ja, was ist ein Date-Date? Ein Date-Date ist ein romantisches Date. Ja. Date kann ja vieles heißen, aber genau, ein romantisches Date meinte ich damit.
0: Hättest du damit denn schon jemanden im Kopf?
1: Da hätte ich auch schon jemanden im Kopf, ja.
0: Okay. Man will es auch nicht zu viel verraten. Ist es was Ernstes oder ist es dann wirklich ein Date, das könnte entscheidend sein?
1: Das ist da immer noch ganz am Anfang eines Kennenlernens, aber ich dachte, das passt einfach und Spontanität siegt ja häufig, ne?
0: David, ich finde, das ist eine sehr, sehr schöne Idee und deswegen schicken wir dich auf jeden Fall sehr, sehr gerne dahin.
1: Dankeschön, sehr cool.
0: Du kriegst zwei Tickets für Celeste für das Date-Date. Ich hoffe, dein Date weiß das auch zu schätzen.
1: Ja, und hat Zeit, das wäre ja auch super.
0: Und das ist auch im Sinne von, müssen wir nämlich mal speziell sagen, im Sinne von Dan, der uns geschrieben hat, er wird gern zu Celeste fahren, aber er ist allein und wäre es cool, wenn er zwei verliebte Menschen hinschicken könnte. Und umso besser fügt sich das doch. David, dir wünsche ich schon mal viel Spaß. Und ansonsten, Leute, ich habe zweimal zwei Tickets. Silvia. Die hat nämlich auch gesagt, sie will mit ihrem Mann in das großartigste Konzert aller Zeiten. Sie würden gerne übermorgen nach Köln fahren. Ihr zählt auch zu den Leuten, die Dan sich da gewünscht hat, für die Verschenke. Deswegen dürft ihr hin. David, dann viel Spaß beim Date-Date übermorgen und meld dich mal, wie es war. Also jetzt vor allem das Konzert.
1: Dankeschön, mach ich. Super.

0: Die Glass Animals senden ein paar Heatwaves rüber. Um Punkt 12 senden wir euch ein paar Nachrichten. Beziehungsweise nicht ich mache das, sondern Anneke Schäfer, die ist da. Hi Anneke.
1: Hallo.
0: Mit allem, was ihr wissen müsst.
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1: Die Bevölkerungszahl in Deutschland ist letztes Jahr wieder leicht gesunken. Davor war sie mehrere Jahre gestiegen. Laut dem Statistischen Bundesamt lebten zuletzt insgesamt 83,5 Millionen Menschen in Deutschland. Das sind 110.000 weniger als ein Jahr davor. Grund für den Rückgang ist, dass mehr Menschen gestorben sind, als geboren wurden und dass auch die Zuwanderung zurückgegangen ist. Seit 2011 war die deutsche Einwohnerzahl gewachsen. Regional war die Entwicklung unterschiedlich. In Ostdeutschland sank die Bevölkerungszahl um 0,5%, im Westen nur um 0,1%. Zuwächse gibt es in den Stadtstaaten Berlin, Hamburg und Bremen. Es gibt auch Daten zur Altersstruktur in Deutschland. Die Gruppe der 60- bis 79-Jährigen wird größer. Das sind die sogenannten Babyboomer. Alle anderen Altersgruppen gehen zurück. Im französischen Evian am Genfer See treffen sich gerade die Staats- und Regierungschefs der G7, der großen Industriestaaten. Thema ist heute der russische Krieg gegen die Ukraine. Auch der ukrainische Präsident Volodymyr Zelensky ist dort. Er sprach vorab mit dem französischen Gastgeber Emmanuel Macron. Der Ukraine-Krieg dauert schon mehr als 4 Jahre. Bisher sind alle Vermittlungsversuche gescheitert. Vor dem Gipfeltreffen hatte US-Präsident Donald Trump getrennt mit dem russischen Staatschef Wladimir Putin und mit Zelensky telefoniert. Trump nannte die Gespräche sehr gut und sagte, man könne vielleicht etwas machen. Details nannte er nicht. Zelensky hatte gestern gesagt, dass er ein persönliches Treffen mit Putin vorgeschlagen hat. Bundeskanzler Friedrich Merz sagte, es könne sich langsam ein Fenster für die Diplomatie öffnen. Im Europäischen Parlament stehen heute Entscheidungen an, zum Beispiel darüber, wie Fleischersatzprodukte heißen dürfen. Bezeichnungen wie Veggie-Burger sollen legal bleiben. Verboten werden sollen dagegen Begriffe wie Hühnchen, Bacon oder Rindfleisch auf der Verpackung von vegetarischen oder veganen Produkten. Außerdem geht es im EU-Parlament darum, sogenannte Nudifier-Apps zu verbieten, also KI-Programme, die Nacktbilder von echten Personen erstellen. Auch noch im EU-Parlament das Zollabkommen mit den USA. Da war den Abgeordneten wichtig, dass die Vorteile für US-Firmen nur gelten, wenn die USA sich auch ihrerseits an die Abmachung halten und nicht plötzlich neue Zölle erheben. In Brandenburg versucht die Polizei, mehrere Viehdiebstähle aufzuklären. Allein in den letzten 2 Monaten sind laut dem Landeskriminalamt 200 Rinder aus landwirtschaftlichen Betrieben verschwunden. Betroffen waren seit Ende März unter anderem Betriebe in den Landkreisen Potsdam-Mittelmark, Elbe-Elster und Oberspreewald-Lausitz. Es gibt Hinweise, dass die Tiere mit einem blauen Viehtransporter abgeholt wurden. Die Polizei bittet um Hinweise und hofft auch auf Überwachungsvideos.
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1: Heute ist es eher bewölkt, im Norden meist trocken. Ansonsten kann Schauer geben. Über der Mitte sind stärkere Gewitter möglich, örtlich auch mit Unwettergefahr. Die Höchsttemperaturen liegen zwischen 12, 16 und 29 Grad.
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0: Über 100 Spiele sind's, fast 50 Länder und viele sind im WM-Fieber. Gucken sich viele Spiele an. Aber sollten wir das eigentlich noch tun? Es gibt viele Gründe, diese Fußball-Weltmeisterschaft zu kritisieren. In der nächsten halben Stunde beschäftigen wir uns intensiv mit dem Thema, zum einen mit dem Klima und zum anderen mit dem ersten Auftritt der iranischen Mannschaft. Heute Nacht, deutscher Zeit, war das nämlich der Fall.
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0: Lotte, wenn du tanzen willst bei Deutschlandfunk Nova. Mehr als 100 Spiele von fast 50 Ländern. Es ist ein Riesenevent. Die Fußball-WM in direkt mehreren Ländern. In Mexiko, in Kanada, in den USA. Kritiker sagen, absoluter Gigantismus. Und die Flugreisen hin und her, die sind auch einfach ziemlich schlecht fürs Klima. Dabei wollte die FIFA, die Fußballorganisation, doch eigentlich in wenigen Jahren schon klimaneutrale WMs austragen. Rede ich drüber mit Karim Abu Omar, der ist Sportwissenschaftler der Uni Erlangen-Nürnberg. Es wird ja jetzt viel geredet über den CO2-Ausstoß dieser WM, Karim. Wie groß ist denn der da voraussichtlich? Was ist da der größte Posten?
1: Naja, also die Prognosen sind im Moment 9 Millionen Tonnen CO2. Ja, und 80% davon werden eben Flugreisen sein. Ja, und das sind die Spieler und der ganze Staff, der die unterstützt und die Fans. Und um das in Beziehung zu setzen, ja, ein Land wie Mali mit 20 Millionen Einwohnern verbraucht 3,5 Millionen Tonnen CO2 im Jahr. Für alles.
0: Okay, das ist eine sehr spannende Vergleichsgröße, weil bei Millionen Tonnen, das ist ja für uns kaum greifbar, aber das heißt mehr als ein ganzes Land. Wie ist das vielleicht im Vergleich zu anderen Sportveranstaltungen? Ist diese Fußball-WM da wirklich nochmal ein neuer negativer Maßstab?
1: Also es ist bestimmt oben mit dabei. Es gab wahrscheinlich Olympische Spiele, die auch schon mal in die Richtung gegangen sind. Also ähnlich hohen CO2-Verbrauch, wenn man vor allen Dingen noch Sportstätten bauen muss und sowas. Mm. Aber irgendwie setzt die FIFA mit dieser WM neue Negativmaßstäbe. Das muss man schon klar sagen.
0: Ist denn, was das angeht, deiner Meinung nach alles schlecht an der WM? Oder gibt es auch irgendwelche Aspekte, wo man sagen kann, ah ja, da passiert was?
1: Also ich glaube, man muss sagen, dass natürlich in den USA die Stadien schon stehen und auch genutzt werden und auch weiterhin genutzt werden nach der WM. Das ist schon okay, ja. Aber das wiegt das andere nicht auf. Ja, das ist so ein bisschen ein Klimafeigenblatt, zu sagen, oh ja, die Stadien werden genutzt. Ne? Also insgesamt die Emissionen sind einfach horrend.
0: Aber was muss eigentlich passieren? Also dieses Thema ist ja nicht neu. Wir reden da immer wieder drüber. Wie könnten denn Lösungen aussehen, um tatsächlich klimafreundlichere Spiele hinzubekommen?
1: Naja, wir müssen diese Veranstaltung schrumpfen und auch die Reisen der Fans fast unterbinden. Wir brauchen eine WM mit 12 Teams, ja, und nicht wie in Zukunft geplant mit 60 Teams. Und du fragst schon richtig, wie kommen wir dahin? Nur indem wir jetzt locker ausschalten und gar nicht zugucken und diese Events boykottieren.
0: Das war ja eigentlich auch schon bei der letzten WM ein großes Thema in Katar, wo man sagen muss, hey, da waren wenigstens die Wege kurz, aber da gab es sehr viele andere Klimaprobleme, da wurden zum Beispiel auch alle Stadien neu gebaut und da gab es nicht nur Klimaprobleme, um das mal so klar und deutlich nochmal zu sagen. Und du sagst schon, die FIFA macht es immer größer und der einzige Weg wäre der Boykott. Vermutlich werden ja Milliarden Fußballfans weltweit das trotzdem sich anschauen. Glaubst du, irgendwann kippt das wirklich mal?
1: Naja, wir haben jetzt schon, ja, die Daten für Deutschland der letzten WMs zeigen, dass schon immer weniger Leute zugucken. Ja, und ja, es wird kippen. Wir müssen einfach dafür kämpfen. Ja, wir brauchen einen besseren Profisport. So geht das nicht weiter. Ja, weil wir müssen ja immer denken, ja, dieser Gigantismus, ja, wie sollen denn zukünftige Generationen Fußball-WM spielen auf einem Planeten, der immer heißer wird und vor die Runde geht? Ja, also auch wenn die Chance gering ist, ja, ich glaube, wir haben die moralische Verantwortung, nicht hinzugucken.
0: Das heißt, du persönlich, du hast den Fernseher auch schön aus und das bleibt so bis nach dem Finale.
1: Voll, und ich habe nicht immer mehr einen Fernseher zu Hause. Ja.
0: So weit geht schon der Boykott.
1: Genau.
0: Das sagt Karim Abu Omar, der ist Sportwissenschaftler der Uni Erlangen-Nürnberg und wird die Fußball-Weltmeisterschaft nicht gucken, auch aus Protest dagegen, dass der Gigantismus dort vorherrsche und das Ganze vor allem ziemlich schädlich fürs Klima sei, wie er uns hier erklärt hat.

0: Meek, Beautiful Freaks bei Deutschlandfunk Nova. Und die Fußball-Weltmeisterschaft, wir haben gerade darüber gesprochen, sie läuft. Und gestern gab es ein ganz besonderes Team, was bei dieser WM jetzt eingestiegen ist. Und zwar der Iran. Das wurde mit Spannung erwartet und vor allem wurde auf eine Flagge geachtet. Grün-Weiß-Rot mit einem goldenen Löwen in der Mitte. Die wurde vor dem WM-Auftakt des Iran gegen Neuseeland heute Nacht nämlich verboten. Da geht es nämlich um die alte iranische Flagge, die vor allem von Regimegegnern im Exil benutzt wird. Also umso kritischer wurde das beim Spiel beobachtet. 2:2 ist es ausgegangen übrigens, Iran gegen Neuseeland. Matthias Friebe war für uns im Stadion und er hat neben dem Fußballspiel auch viele verbotene Flaggen gesehen.
1: Ja, da waren hunderte Flaggen zu sehen im Stadion. Die haben die irgendwie reinbekommen, die iranischen Protestler in dieses Stadion. Sie waren überall zu sehen, auch öffentlich. Und die FIFA hat dann aber angefangen, die Kameras im Stadion zu nutzen und Block für Block abzusuchen und dann während des Spiels eine nach der anderen zu entfernen, den Menschen wegzunehmen und aus dem Stadion zu bringen. Und sie haben angefangen, natürlich in den Blöcken, wo das Fernsehbild besonders gut die Fahnen hätte einfangen können.
0: Das Spiel war in Los Angeles oder wie die Stadt auch genannt wird, Tehran Angeles, also nichts aus Teheran und Los Angeles, weil da gibt es die größte iranische Community außerhalb des Irans. Und 90% der Menschen im Stadion waren auch iranische Fans, wobei es da schon eher zwei Lager an Fans gegeben hat.
1: Viele von denen waren für die Mannschaft, haben sie angefeuert, haben geschrien, haben unterstützt, haben gejubelt. Und manche eben, die mit den alten Fahnen, waren auch gegen die Mannschaft. Die haben dann zum Teil auch gejubelt für die neuseeländische Mannschaft. Die haben gepfiffen bei der Hymne, die haben sich umgedreht. Und es war eher so eine Dimension, die man beobachten musste zwischen den einzelnen Gruppen der iranischen Fans.
0: Wie haben sich da wohl Neuseeland-Fans gefühlt, wenn sie merken, ah, okay, die Iraner sind teilweise gegen ihre eigene Mannschaft, teilweise irgendwie für ihre eigene Mannschaft. Fußballerisch war es gestern sehr, sehr spannend. Alle Spiele sind gestern unentschieden ausgegangen. Das war schon kurios. 0-0 Spanien-Kapverde, ganz besonderes Ergebnis. Und eben 2-2 Iran gegen Neuseeland. Doch beim Iran ist nach dem WM-Auftakt auf jeden Fall klar, es werden keine normalen Fußballspiele.
1: Der Iran kann hier nicht unbelastet Fußball spielen. Ich stehe jetzt gerade, während wir reden, auch direkt vor dem Mannschaftsbus des Iran. Die Spieler sind noch in der Kabine und sie werden jetzt gleich danach wieder zum Flughafen gebracht und werden wieder nach Mexiko in ihr Teamquartier geflogen, weil sie eben nicht länger als 24 Stunden am Stück in diesem Land sein dürfen. Ob sich das nochmal ändert, wenn das Abkommen wirklich in Kraft tritt, weiß ich nicht. Aber sie kommen tatsächlich erst zum nächsten Spiel, dann wieder kurz vor dem Anpfiff zurück.
0: Das hat sie zumindest nicht davon abgehalten, einen Punkt schon mal mitzunehmen. Der Iran hat heute Nacht sein Auftaktspiel bei der Fußball-Weltmeisterschaft absolviert, wurde aber begleitet von politischen Auseinandersetzungen. Bleibt spannend, wie sich das entwickelt, vor allem, wenn das Rahmenabkommen am Freitag unterschrieben werden soll. Das wäre immer noch vor dem nächsten Spiel des Irans.

0: Wesley Joseph, Pluto Baby. Da werden sich einige von euch vielleicht hinwünschen, wenn sie hören, was diese Woche noch so wettertechnisch auf uns zukommt. Es wird nämlich ziemlich warm, ist aber nicht das Einzige, was wir euch erzählen wollen. Matthias Wurms ist am Start. Hallo Matthias.
1: Hallo Nick.
0: Man hat die Nachrichtenlage aus der Welt kurz und kompakt jetzt für euch.
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1: Genau, los geht's mit drei Schlagzeilen. Die Bevölkerungszahl in Deutschland ist letztes Jahr wieder leicht gesunken. Davor war sie über 10 Jahre lang gestiegen. Laut dem Statistischen Bundesamt lebten zuletzt 83,5 Millionen Menschen in Deutschland. Im französischen Evian am Genfer See läuft der zweite Tag des G7-Treffens. Es geht vor allem um den russischen Angriffskrieg gegen die Ukraine und darum, wie Verhandlungen in Gang kommen könnten. Und wer innerhalb der EU fliegt, soll bald mehr Rechte bekommen. Darauf haben sich das EU-Parlament und die Mitgliedstaaten geeinigt. Für Eltern sollen zum Beispiel keine Gebühren anfallen, wenn sie Plätze neben ihren kleinen Kindern reservieren wollen.
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1: Ein russischer Künstler und Kritiker von Staatschef Wladimir Putin ist im Osten Polens auf offener Straße erschossen worden. Die Polizei sagt, dass in der Kleinstadt Biała Podlaska nahe der Grenze zu Belarus mehrfach auf den 44-Jährigen geschossen wurde und dass es nach einer gezielten Tötung aussieht. 2 Männer aus Belarus wurden festgenommen. Über ihr Motiv ist noch nichts bekannt. Russische und belarussische Oppositionsmedien haben den Toten als den Aktionskünstler und Karikaturisten Semyon Skrepetsky identifiziert. Mit seinen Zeichnungen hat er immer wieder Kreml-Chef Putin, den belarussischen Machthaber Alexander Lukaschenko oder Sowjetdiktator Josef Stalin verspottet. Skrepetsky lebte seit 2021 in Polen im Exil. Die Kaffeekette Starbucks kämpft in Südkorea nach einer missglückten Werbekampagne um ihr Image. Nächsten Montag haben alle Filialen in dem Land ab 3 Uhr nachmittags geschlossen. Für das gesamte Personal gibt es dann Geschichtsunterricht. Grund für die Aufregung ist eine Rabattaktion zum 18. Mai. Starbucks Korea hatte selbst den Tank Day ausgerufen und mit besonders großen Bechern geworben. Allerdings ist Tank Englisch für Panzer und der 18. Mai ist das Datum, an dem 1980 in Südkorea ein Aufstand gegen die damalige Militärregierung niedergeschlagen wurde. Es gab hunderte Tote. Entsprechend hat die Werbeaktion von Starbucks für großen Ärger gesorgt. Der Inhaber von Starbucks Korea hat schon mehrfach um Entschuldigung gebeten und die nach seinen Angaben Verantwortlichen im Management gefeuert. Die Schließung am kommenden Montag kostet umgerechnet geschätzt 1,2 Millionen Euro. In Kolumbien wird am Sonntag ein neuer Präsident gewählt. Dann ist die entscheidende Stichwahl. Vor allem auf dem Land wird aber befürchtet, dass viele Menschen aus Angst vor Anschlägen nicht zur Wahl gehen. In Kolumbien

0: es seit Jahrzehnten Kämpfe zwischen der Armee und Rebellengruppen. Die größte Rebellengruppe ELN hat jetzt eine Waffenruhe für das Wahlwochenende angekündigt. Trotzdem könnten viele bewaffnete Kämpfer zu sehen sein und so Druck ausüben. Bei der Stichwahl in Kolumbien treten der linke Politiker Iván Cepeda und der rechte Politiker Abelardo de la Espriella gegeneinander an. Der Kampf gegen die Rebellengruppen und gegen Drogenbanden war auch Thema im Wahlkampf in Kolumbien. Es geht dabei um die Frage, ob die Armee härter vorgehen soll oder ob es mehr Verhandlungen gibt.
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0: Mit vielen Wolken und Regenschauern, nur im Norden bleibt es meist trocken. Über der Mitte kann es immer wieder auch stärkere Gewitter geben. Das Ganze bei Temperaturen von 16 Grad im Norden und bis 29 Grad im Südwesten. Morgen sind dann auch noch ein paar Schauer dabei, aber es wird langsam sonniger und heißer bei 18 bis 33 Grad.
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2: Lederschildkröten sind die größten lebenden Schildkröten auf unserem Planeten. Bis zu 2,5 Meter lang und über 700 Kilo schwer. Sie leben in den tropischen und subtropischen Meeren und sind zum Teil vom Aussterben bedroht. Genau das will eine neu gegründete Allianz verhindern. Forschende und Naturschützende aus 25 Ländern haben sich dafür zusammengetan. Geführt wird das Ganze von Forschenden in Großbritannien. Die Allianz will zunächst Daten erheben, um klare Aussagen über die verbleibenden Lederschildkrötenpopulationen zu treffen. Denn teilweise fehlen belastbare Daten seit mehr als 10 Jahren. Außerdem wollen sie die Bedrohungssituation neu bewerten, etwa durch Beifang in der Fischerei. Und am Ende sollen Handlungsprioritäten für den Schutz der Schildkröten stehen, damit die nach Millionen Jahren nicht einfach für immer verschwinden. In Dating-Apps kann man ganz gut schummeln. Man kann sich jünger machen oder älter, man kann sein Foto bearbeiten oder Liebesnachrichten von einer KI schreiben lassen. Ein Forscher aus Bremen hat jetzt untersucht, welche Auswirkungen Chatbots auf die Partnersuche im Netz haben. Er hat Interviews mit 45 Nutzerinnen und Nutzern von Dating-Apps geführt. Und dabei kam raus, viele, die KI nutzen, tun das nicht, um zu täuschen, sondern weil sie das Gefühl haben, ihr wahres Selbst damit besser ausdrücken zu können. Wer aber erfuhr, dass romantische Nachrichten von einer KI stammten, war oft enttäuscht und verlor das Vertrauen. Der Forscher wünscht sich deshalb mehr Transparenz, zum Beispiel freiwillige Möglichkeiten, den Einsatz von KI offenzulegen. Gleichzeitig müssten Nutzerinnen und Nutzer lernen, kritisch mit digitaler Kommunikation umzugehen. Vor 4 Jahren gab es in der Oder ein großes Fischsterben. Millionen Fische und unzählige Muscheln und Wasserschnecken verendeten. Damals hatte sich eine giftige Alge massenhaft vermehrt, weil aus polnischen Kohle- und Kupferbergwerken zu viel Salz in die Oder eingeleitet wurde. Dazu kamen ein niedriger Wasserstand, viel Sonne und viele Nährstoffe. Ein Bericht unter Federführung des Leibniz-Instituts für Gewässerökologie warnt jetzt davor, dass sich das wiederholen könnte. Der Bericht zeigt zwar, dass sich die Fisch- und Muschelbestände langsam erholen. Bis sich die Oder vollständig regeneriert hat, wird es aber wohl noch Jahre dauern. Die Fachleute sagen, dass es vor allem zu wenige Großmuscheln gibt. Sie sind aber die effektivsten natürlichen Filter für das Wasser. Deshalb könnte es wieder ein verstärktes Algenwachstum geben, zumal der Salzgehalt in der Oder immer noch zu hoch sei. Die Fachleute empfehlen außerdem, den Fluss stärker zu renaturieren, damit es langfristig mehr Fische gibt.
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0: Deutschlandfunk Nova ist hier. Ey, da fliegt man mal wieder weg in den Urlaub, gönnt sich richtig was und hat schon keinen Bock mehr, wenn man ankommt. Stundenlange Verspätung, Handgepäck kostet extra, Sitzplätze nebeneinander auch. Genau dafür hat sich die EU jetzt auf eine Reform der Fluggastrechte geeinigt. Da wird jahrelang drüber gestritten. Und jetzt ist klar, ab 3 Stunden Verspätung bekommt man eine Entschädigung. Das ist schon eine sehr krasse Verspätung. Das war einer der größten Streitpunkte, hat uns Jan-Hendrik Raffler aus unserem Nachrichtenteam erklärt.
1: Mehrere EU-Staaten, die wollten ja, dass Fluggesellschaften erst später Geld zahlen müssen, also wenn ein Flug verspätet ist. Das hat sich jetzt aber nicht durchgesetzt. Wer also mit großer Verspätung ankommt, der kann auch in Zukunft unter bestimmten Voraussetzungen Geld von der Airline zurückbekommen. Okay.
0: Wie viel Geld? Hängt von der Entfernung ab. Also ab 1500 Kilometer gibt es 250 Euro. Das ist so bis nach Neapel oder bis nach Tunesien. Ab 3500 Kilometern bekommt man 600 Euro. Es geht aber nicht nur um neue Rechte am Reisetag, sondern auch schon davor. Beim Buchen der Reise zum Beispiel.
1: Ja, ein paar Dinge sollen einfacher werden. Wenn du zum Beispiel jetzt online nach einem Flug suchst, dann soll der Preis fürs Handgepäck direkt mit angezeigt werden. Das heißt, man sieht schneller, was ein Flug am Ende tatsächlich kostet. Außerdem sollen Familien mit kleinen Kindern eben kostenlos Plätze nebeneinander reservieren können. Ja.
0: Und das ist doch schon mal clever und gut, weil wir wissen es alle, da steht dann irgendwo Preis ab 49 Euro. Und man weiß genau, ja, niemals sind das eben nur die 49 Euro. Auch deswegen gilt diese Reform vor allem als ein Gewinn für Reisende.
1: Also in vielen Punkten schon. Die EU-Staaten, die wollten die Regeln ja ursprünglich deutlich ändern. Und jetzt bekommen Familien eben zum Beispiel kostenlose Plätze nebeneinander. Flugpreise sollen auch leichter vergleichbar werden. Passagiere sollen besser über Rechte informiert werden. Also man sieht schon, und das sagen auch Verbraucherschützer, für Reisende ist insgesamt das Ganze jetzt ein Schritt nach vorne.
0: Die schlechte Nachricht, wenn ihr diesen Sommer in Urlaub fliegt, gilt es noch nicht. Das braucht alles Zeit, Leute. Das muss noch formal abgesegnet werden. Und dann haben die Fluggesellschaften nochmal ein Jahr Zeit, um die neuen Regeln umzusetzen. Aber nächstes Jahr im Sommer, 2027, dann gelten hoffentlich die neuen Fluggastrechte.

0: Deutschlandfunk Nova ist hier. Um 13 Uhr schauen wir, was in der Welt so los ist an diesem Dienstag. Klären wir an dieser Stelle mit Anneke Schäfer. Hallo Anneke.
1: Hallo.
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1: Das EU-Parlament hat dem Zollabkommen mit den USA zugestimmt. Damit wird der Zollstreit erstmal entschärft. Mit dem Abkommen sollen viele Zölle auf US-Industrie und Agrargüter wegfallen. Kritiker bemängeln aber, dass die USA weiterhin auf verschiedene europäische Produkte Zölle in Höhe von 15% erheben. Deshalb hat das EU-Parlament zusätzliche Schutzklauseln hinzugefügt. Das Abkommen ist jetzt bis Ende 2029 befristet und kann ausgesetzt werden, falls eine Seite ihre Verpflichtung nicht einhält. Formal müssen noch die Mitgliedstaaten zustimmen, damit die Zolleinigung mit den USA in Kraft tritt. Im Europäischen Parlament stehen heute noch weitere Entscheidungen an, zum Beispiel darüber, wie Fleischersatzprodukte heißen dürfen. Außerdem geht es im EU-Parlament darum, sogenannte Nudifier-Apps zu verbieten, also KI-Programme, die Nacktbilder von echten Personen erstellen. Das Abkommen zwischen dem Iran und den USA zur Beendigung des Kriegs ist kurz und allgemein gehalten. Ab Freitag sollen die Details ausgehandelt werden. An dem Tag wird das Abkommen nach iranischen Angaben in Genf unterschrieben. Für den Iran nimmt Parlamentspräsident Mohammad Bagher Ghalibaf an der Zeremonie teil. Die USA schicken Vizepräsident J.D. Vance. Die USA und der Iran haben sich 60 Tage Zeit gegeben, um dann weiter zu besprechen, wie die verschiedenen Konflikte gelöst werden können. Für den Iran ist unter anderem wichtig, dass eingefrorenes Vermögen wieder freigegeben wird und dass eine Waffenruhe auch zwischen Israel und der Hisbollah im Libanon gilt. Die USA wollen, dass die Straße von Hormus geöffnet wird und dass der Iran keine Atombombe bauen kann. Dazu könnten Atomkontrolleure ins Land kommen und hoch angereichertes Uran zerstört oder abtransportiert werden. Die Bevölkerungszahl in Deutschland ist letztes Jahr wieder leicht gesunken. Davor war sie mehrere Jahre gestiegen. Laut dem Statistischen Bundesamt lebten zuletzt insgesamt 83,5 Millionen Menschen in Deutschland. Das sind 110.000 weniger als ein Jahr davor. Grund für den Rückgang ist, dass mehr Menschen gestorben sind, als geboren wurden und dass auch die Zuwanderung zurückgegangen ist. Seit 2011 war die deutsche Einwohnerzahl gewachsen. Regional war die Entwicklung unterschiedlich. In Ostdeutschland sank die Bevölkerungszahl um 0,5%, im Westen nur um 0,1%. Zuwächse gibt es in den Stadtstaaten Berlin, Hamburg und Bremen. In Berlin ist ein neues Projekt von Bund und Ländern gestartet, um sogenannte hybride Angriffe besser abzuwehren. Damit gemeint sind zum Beispiel Cyberangriffe, Sabotage oder Desinformationskampagnen, die die Gesellschaft verunsichern sollen. In dem neuen Abwehrzentrum sollen unter anderem die Polizeibehörden aus Bund und Ländern und die Nachrichtendienste sitzen. Ziel ist, Infos schneller auszutauschen. Sicherheitsbehörden gehen davon aus, dass Russland hinter einigen hybriden Angriffen auf Deutschland steckt.
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1: Heute ist es eher bewölkt, im Norden meist trocken. Ansonsten kann Schauer geben. Über der Mitte sind stärkere Gewitter möglich. Die Höchsttemperaturen liegen zwischen 16 und 29 Grad. Ab morgen etwas weniger Schauer, dafür mehr Sonne. Und es wird heißer, vor allem im Südwesten. Dort geht's rauf auf bis zu 33 Grad.
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0: Tag zusammen, schönen Dienstag euch. Es sind gerade wirtschaftlich schwierige Zeiten. Das ist nicht neu. Das hören und lesen wir alle immer wieder. Das liegt dann mal an einer Pandemie, dann an dem einen, dann an dem anderen Krieg. Der Konflikt im Iran war auch ein großer Faktor. Nicht nur beim Thema Ölpreise. Jetzt soll es einen Deal geben und die Börse, die ist happy. Liest man jetzt auch. Ist das jetzt wirklich mal ein gutes Signal oder nur so eine kurze Zwischenaufnahme? Das wollen wir checken in so 6-7 Minuten.
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0: Deutschlandfunk Nova ist hier und es wird offenbar einen Deal geben zum Ende des Krieges mit dem Iran, zwischen den USA und dem Iran, Waffenstillstand, die Öffnung der Straße von Hormuz dauerhaft ab Freitag, das ist alles angekündigt und jetzt hört man überall, das kommt gut an der Börse. Wie schaut die Wirtschaft in Deutschland auf das Abkommen und was bedeutet das für uns alle? Das bespreche ich mit Samina Sultan vom Arbeitgebernahen Institut der deutschen Wirtschaft. Frau Sultan, ich sag, das kommt gut an der Börse. Was konkret heißt das denn?
1: Ja, das heißt, dass die Firmen, die Unternehmen ein Stück weit euphorisch sind, hoffen, dass dieser Deal jetzt wirklich kommt, dass die Straße von Hormuz geöffnet wird und dass dann zum Beispiel das Öl und das Gas wieder in einer gewissen Zeit wieder normal fließen kann. Und das hat natürlich dann auch Auswirkungen auf viele Bereiche in der Wirtschaft.
0: Jetzt hieß es in den letzten Wochen ja eigentlich schon öfters, eine Einigung, die ist wahrscheinlich, die ist in Aussicht. Man hat das Gefühl, jetzt sind alle optimistischer. Warum ist es dieses Mal anders?
1: Ja, also ich würde auch immer noch sagen, wir sind jetzt, ne, am Dienstag reden wir heute und am Freitag soll dieser Deal unterzeichnet werden. Das heißt, es ist immer noch unsicher. Mhm. Aber der Unterschied zu der Vergangenheit ist wahrscheinlich, dass wir jetzt von beiden Seiten irgendwie wurde verkündet, dass sie im Deal haben. Und davor war es immer so, dass nur eine Seite einseitig gesagt hat, wir haben hier unsere 14 Punkte oder diesen Plan wollen wir gern durchsetzen. Und dieses Mal scheint es zumindest so, dass es eben gelungen ist, sich auf einen gemeinsamen Deal zu kommen. Aber auch hier bestehen ja jetzt auch wieder Unklarheiten, inwiefern zum Beispiel der Iran Gebühren erheben wird für Passagen durch die Straße von Hormuz.
0: Frau Sultan, Sie haben auch ganz konkret berechnet, was es heißen könnte, wenn wir davon ausgehen, dass die Straße von Hormuz dauerhaft geöffnet bleibt. Welche Entwicklung sehen Sie denn da für die deutsche Wirtschaft?
1: Ja, das hängt ein Stück weit davon ab, wie sich der Ölpreis entwickeln wird. Wenn man jetzt mal davon ausgeht, dass der Ölpreis ab dem dritten Quartal auf 80 US-Dollar je Barrel sinken wird, dann könnte das für dieses Jahr nicht mehr wirklich viel an Wirtschaftsschub verschaffen. Aber im nächsten Jahr könnte unser Wirtschaftswachstum um 0,4% höher ausfallen. Und das wäre gegeben den Umständen zumindest ein kleiner Hoffnungsschimmer, den wir eben mit Blick auf das nächste Jahr haben könnten.
0: Wie ist das denn? Wir lesen alle diese Nachrichten und hören diese Zahlen, aber werden wir im Alltag ganz konkret merken, wenn die Straße von Hormuz offen ist, also zum Beispiel eben an den Tankstellen, ist das dann klar, dass wir das unmittelbar mitbekommen?
1: Also unmittelbar nicht, denn es wird auf jeden Fall eine Weile dauern, bis sich zum Beispiel der Stau an Schiffen, die ja durch die Straße von Hormuz da gerade stecken geblieben sind sozusagen, bis sich der aufgelöst hat. Und wir müssen auch sagen, dass wir sicherlich nicht auf das Vorkriegsniveau so schnell zurückkommen werden, was den Öl- und Gaspreis angeht, weil ja auch Förderanlagen oder Raffinerien zerstört wurden. Aber man dürfte schon sehen, wir sehen es ja auch jetzt schon konkret, dass an den Ölmärkten der Weltmarktpreis sinkt. Aber gleichzeitig gegenläufig ist der Effekt, den wir in Deutschland haben, denn zum Ende des Monats läuft ja der Tankrabatt aus. Also insofern haben wir da zwei gegenläufige Effekte.
0: Ja, das Auslaufen des Tankrabatts sorgt dafür, dass wir es wahrscheinlich wirklich gar nicht so sehr mitbekommen im Verhältnis. Das heißt aber insgesamt, für wie wichtig halten Sie es, dass es diesen Deal jetzt wirklich gibt, aus wirtschaftlicher Sicht für Deutschland?
1: Also ich halte es für enorm wichtig, wenn man vorankommen könnte, diese Konflikt etwas zu befrieden. Denn er hat weltwirtschaftlich enorme Effekte. Aber auch, wir müssen ja auch mal sehen, die humanitäre Seite, was das alles bewirkt, was im Nahen Osten passiert. Insofern wäre es enorm wichtig, wenn man zu einem Deal kommen würde. Aber er muss eben auch tragfähig sein. Und es tut mir leid, bei aller Euphorie, die jetzt gerade noch herrscht, muss ich da ein bisschen dämpfend einwirken, denn es sind einfach noch viele Fragezeichen.
0: Das sagt Samina Sultan vom Institut der deutschen Wirtschaft. Wir haben mit ihr über den möglichen Deal zum Ende des Iran-Kriegs gesprochen, der Freitag beschlossen werden soll. Aber Frau Sultan sagt's, und das gilt auch, wir haben erst Dienstag, es kann noch einiges passieren, hätte aber natürlich Auswirkungen auch auf unsere Wirtschaft hier in Deutschland.

0: 0-0 ist ein Ergebnis beim Fußball, bei dem Leute, die nicht so gern Fußball gucken, immer sagen, warum guckt ihr das, wenn da keine Tore fallen? Aber gestern gab es bei der Fußball-Weltmeisterschaft ein besonderes 0-0 mal wieder. Eins der guten Sorte, wie man dann sagt, zwischen Europameister Spanien und Kap Verde, afrikanischer Inselstaat, erstmals bei einer WM dabei. Eine absolute Sensation. Allgemein gab es in 4 Spielen gestern 4 Unentschieden. Wir wollen darüber reden mit Sportreporterin Ann-Kathrin Rose. Die sitzt in North Carolina in Winston-Salem, wo das deutsche Team sein Quartier hat. Hallo Ann-Kathrin.
1: Hallo, guten Morgen, zumindest hier noch guten Mittag nach Deutschland.
0: Ja, bei euch ist es noch sehr früh, ne? Ist dieses Spiel von Kap Verde gegen Spanien, also ist es bislang die größte Sensation dieses Turniers gewesen? Kann man das so sagen?
1: Ja, definitiv. Und ich glaube, alle, die so Tippspiele haben, irgendwie im Büro oder in der Schule oder in der Uni, die haben gestern keine Punkte gemacht. Mhm. Da haben eher die Leute gewonnen, so wie meine Mama, die dann einfach mal so aus dem Gefühl heraus 0-0 tippen. Denn das hatte, glaube ich, niemand auf dem Zettel. Spanien, einer der Mitfavoriten auf diesen Titel. Und du hast es eben gesagt, 0-0 ist normalerweise nie ein Gänsehautergebnis. Aber gestern nach Abpfiff, da gab es Tränen, und zwar von den Spielern der Kap Verde. Und das ist überhaupt nicht überraschend, denn die haben ein fantastisches Spiel gemacht. Auf der anderen Seite die Spanier ehrlicherweise ziemlich underwhelming, wenn man es mal so sagen will. Die haben das Spiel schon irgendwie beherrscht, aber es wirkte immer so ein bisschen wie so ein Auto, was halt im ersten Gang fährt und nicht im fünften.
0: Ja, da merkt man, es ist gar nicht so einfach, auch gegen kleine Teams. Beim 0-0 stehen automatisch Torhüter im Mittelpunkt. Und der Keeper von Kap Verde, Vosinha, der ist ja, man muss das sagen, über Nacht zum Star geworden, oder?
1: Ja, über Nacht und vor allen Dingen schon während des Spiels. Der ist nämlich jetzt nicht nur ein Fußballstar, sondern der ist jetzt auch ein Social-Media-Star. Eine halbe Stunde nach Abpfiff hatte der schon 1,5 Millionen Follower. Hintergrund ist natürlich seine gute Leistung, aber es gab auch noch den Aufruf eines brasilianischen TV-Senders, der einfach in der Halbzeit schon mal gesagt hat, dem Keeper da aus der zweiten portugiesischen Liga, wo der normalerweise spielt, dem könnt ihr schon mal folgen, das lohnt sich. Und dann hat er wirklich bei den ersten Interviews Handys vorgezeigt bekommen, wo diese Followerzahl drauf war. Und dass er inzwischen 3-mal so viele Follower hat wie die Kapverden-Einwohner, das hat ihn dann selbst überrascht.
0: Inzwischen steht er übrigens, ich habe es gerade mal nachgeguckt, bei über 6 Millionen. Also das geht weiter und weiter und weiter. Ann-Kathrin, jetzt starten heute weitere Top-Favoriten ins Turnier. Erstmal Frankreich, Weltmeister von 2018, Finalist von 2022 gegen den Senegal. Jetzt muss man ja nach gestern vorsichtig sein. Gibt es hier vielleicht die nächste Überraschung?
1: Ja, also ich habe aufgehört zu tippen, das macht überhaupt keinen Sinn. Ja. Aber was ich auf jeden Fall sagen würde, ist, dass Frankreich gewarnt ist. Denn die vergangenen Tage haben es gezeigt, die Spanier haben es gestern beeindruckend schlecht gezeigt, dass die Franzosen den Senegal nicht unterschätzen dürfen. Und es zeigt auch ein bisschen die eigene Historie, denn Frankreich hat schon mal bei einer WM gegen Senegal verloren. Das war 2002 und die Senegalesen, die haben das noch sehr genau auf dem Zettel und haben gesagt, warum soll uns das denn nicht gelingen? Das haben mir die anderen in den letzten Tagen auch gezeigt. Wir können das mit der Überraschung.
0: Und wer auch noch ins Turnier startet, ist ja Argentinien. Und das ist eben der aktuelle Weltmeister. Und viele, die es wahrscheinlich nicht so viel mit Fußball haben, werden einen Spieler dann auch noch können, denn er spielt immer noch, Lionel Messi. Was für ein Faktor ist dieser Spieler noch im Turnier?
1: Ja, der ist ein Faktor, weil er eben Lionel Messi ist. Das ist so ein bisschen wie der Manuel Neuer-Effekt beim deutschen Team. Klar, ja. Manuel Neuer ist immer noch ein guter Keeper, würde ich sagen, aber nicht mehr auf dem Peak, hat aber eine unglaubliche Ausstrahlung. Und Messi, das ist spürbar, der kann sich nicht trennen, weder vom Fußball noch von großen Turnieren. War zuletzt ein bisschen fraglich, weil er hatte Oberschenkelprobleme vor dem letzten Testspiel gegen Island. Und dann hat er trotzdem gespielt und direkt mal getroffen. Und sein Trainer, der sagt, nicht nur die Argentinier, der ganze Planet will ihn auf dem Platz sehen und das sagt aus, was Messi bedeutet.
0: Und das stimmt natürlich auch so ein bisschen, die großen Spieler. Man freut sich dann doch, wenn sie alle nochmal dabei sind, die Messis und Ronaldos. Bei der Fußball-Weltmeisterschaft Ann-Kathrin Rose war das. Sie sitzt in Winston-Salem, wo das deutsche Team auch sein Quartier hat und wahrscheinlich gestern gedacht hat, na guck, unser 7-1 gegen Curaçao muss man auch erstmal schaffen. Spanien spielt 0-0 gegen Kap Verde und macht den Keeper des Teams zum absoluten Superstar schon während der Partie.

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0: Boom, Clap, Charlie XCX. 13:30 haben wir es. Matthias Wurms ist für uns am Start. Hallo Matthias.
1: Hallo Nick.
0: Mit der aktuellen Nachrichtenlage aus der Welt, kurz und kompakt.
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3: Erstmal drei Meldungen in kurz. Das Europäische Parlament hat einem Handelsabkommen mit den USA zugestimmt. Damit sollen viele Zölle auf US-Industrie und Agrargüter wegfallen. Im französischen Evian läuft der zweite Tag des G7-Treffens. Es geht vor allem um den russischen Angriffskrieg gegen die Ukraine. US-Präsident Trump hat sich mit dem ukrainischen Präsidenten Zelensky getroffen. Und in der Innenstadt von Potsdam ist eine Weltkriegsbombe entschärft worden. Rund 6.500 Menschen können wieder in ihre Wohnungen zurückkehren. Die Bombe war auf einer Baustelle entdeckt worden. Das führte auch zur Sperrung des Potsdamer Hauptbahnhofs.
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3: In Venezuela sind Stromausfälle an der Tagesordnung. Manchmal dauern sie bis zu 10 Stunden. Der Grund, das Land produziert zu wenig Strom und das Stromnetz ist völlig veraltet. Die Übergangspräsidentin von Venezuela, Delcy Rodriguez, will das ändern und hat jetzt eine Vereinbarung mit dem US-Konzern General Electric unterschrieben. Ziel ist es, die Stromerzeugung in den nächsten 4 Jahren von 12.000 auf 17.000 Megawatt zu steigern. Rodriguez sprach von einem historischen Schritt. Die US-Regierung hatte sie gedrängt, die Wirtschaft des ölreichen Landes für US-Unternehmen zu öffnen. Unter dem früheren linksnationalistischen Präsidenten Nicolás Maduro hatte sich Venezuela abgeschottet. Maduro wurde aber im Januar bei einem US-Militäreinsatz gefangen genommen und in die USA gebracht. Er ist dort wegen Drogenterrorismus angeklagt. Seine Stellvertreterin Rodriguez wurde danach zur Übergangspräsidentin ernannt. Indien schränkt die Messenger-App Telegram bis zum 22. Juni ein. Grund dafür sind die landesweiten Eignungstests für Medizinstudiengänge. Laut dem indischen Gesundheitsministerium haben Kandidatinnen und Kandidaten Telegram genutzt, um zu schummeln. Letzten Monat wurde schon bekannt, dass einige Fragen aus dem Eignungstest geleakt wurden. Die landesweite Prüfung ist am 21. Juni. Nur wer besteht, darf an einer indischen Uni Medizin studieren. Eine Web-Aktivistengruppe wirft der indischen Regierung vor, einen Vorwand gesucht zu haben, um Telegram einzuschränken. In Indien werden immer wieder soziale Plattformen eingeschränkt oder gesperrt. Basejumper und Freeclimber gehören zu den Extremsportlern, die in sozialen Medien die meiste Aufmerksamkeit bekommen. Es gibt aber immer wieder auch tödliche Unfälle von bekannten Extremsportlern, so wie jetzt in den USA und im Jemen. In Utah kamen Andy Lewis und ein weiterer Mann bei einem Tandemsprung ums Leben. Lewis war ein Basejumper, also jemand, der aus niedrigen Höhen von Klippen und Gebäuden mit einem Fallschirm herunterspringt. 2012 hatte er einen großen Auftritt beim Super Bowl. Im Jemen ist der Freeclimber Al-Quaka Ibn Anta an einer Klippe abgerutscht und in einen 120 Meter tiefen Krater gefallen. Er war als Spider-Man von Jemen bekannt und hat viele Videos gemacht, wie er ohne Sicherung an Felskanten klettert. Fachleute warnen dringend davor, die Extremsportarten ohne Erfahrung und ohne entsprechende Ausrüstung nachzumachen.
2: Das Wetter.
3: Es gibt viele Wolken und Regenschauer. Nur im Norden bleibt es meist trocken. Über der Mitte kann es immer wieder auch stärkere Gewitter geben, bei 16 Grad im Norden und bis zu 29 Grad im Südwesten. Morgen sind noch ein paar Schauer dabei, aber es wird langsam sonniger und es wird heißer. Bei morgen 18 bis 33 Grad.
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0: Und wir bewegen uns mit den steigenden Temperaturen into the sun mit Robin.

0: Stellt euch mal vor, ihr lebt schon über 1000 Jahre hier in Deutschland, müsst aber so ein bisschen an der gleichen Stelle stehen bleiben. Aber trotzdem, was ihr da alles schon gesehen haben müsstet, ne? Also was konkret, werden wir leider nicht erfahren.
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2: Im Oberallgäu wächst der älteste Baum Deutschlands. Die Eibe wird auf 1100 Jahre geschätzt. Fachleute kennen keinen Baum, der älter ist. Deshalb soll die Eibe jetzt zum Nationalerbebaum ausgerufen werden. Das ist eine Initiative der Deutschen Dendrologischen Gesellschaft, also vom Fachverband für Gehölzkunde. Als Nationalerbebaum soll die Eibe in Zukunft besonders geschützt werden. Ihr Stamm hat einen Umfang von rund 5 Metern. Damit ist sie nicht nur der älteste, sondern auch der dickste Baum Deutschlands. Sie steht auf einer abgelegenen Weide an einem Berghang auf etwa 1000 Metern Höhe. Bis heute trägt der weibliche Baum sogar Früchte. Laut Fachleuten können Eiben bis zu 2000 Jahre alt werden. Die Verwaltung der Region wird eine Infotafel und Bänke in der Nähe der Ureibe aufstellen, wünscht sich aber, dass der Baum eher in Ruhe gelassen wird. Social Media boomt als Informationsquelle, aber das Vertrauen in klassische Nachrichten bleibt in Deutschland trotzdem stabil. Das zeigt der neue Digital News Report vom Reuters Institut. 46% der befragten Erwachsenen sagten, dass sie klassischen Medien vertrauen. Für 18% sind soziale Medien inzwischen die wichtigste Nachrichtenquelle. Die meisten suchen allerdings auch dort gezielt nach bekannten Nachrichtenmarken. Insgesamt vertrauen die Menschen bei der Nachrichtensuche im Netz eher Suchmaschinen als Social-Media-Plattformen oder gar KI-Chatbots. Die Forschenden sagen, auch Newsfluencer machen klassischen Nachrichtenmedien kaum Konkurrenz. Die Leute nutzen sie nämlich eher als Ergänzung und nicht als Ersatz. Der Report stellt fest, dass Nutzende immer noch großen Wert auf neutrale Berichterstattung legen. Und künstliche Intelligenz bleibt bei der Nachrichtensuche mit nur 5% Nutzung ein absolutes Randphänomen. Schon mal gefrorene gelbe Mehlwürmer probiert oder getrocknete Wanderheuschrecken oder pulverisierte Hausgrillen? Klingt vielleicht erstmal eklig, aber die sind alle von der EU offiziell als Insektennahrungsquelle zugelassen. Und ein Forschungsteam aus Portugal hat herausgefunden, dass die meisten Menschen für solche neuen Leckereien womöglich offener sind, als sie selbst denken. Zumindest, wenn man die Insekten ansprechend verarbeitet. Für die Studie bekamen 38 Erwachsene, die noch nie insektenbasierte Lebensmittel gegessen hatten, einen normalen Müsli-Riegel und einen Insektenproteinriegel. Während sie die aßen, wurden ihre Körperreaktionen gemessen. Dabei zeigte sich, dass die Teilnehmerinnen und Teilnehmer beim Insektenriegel aufmerksamer und auch aufgeregter waren. Und die meisten fanden ihn auch leckerer als den Müsli-Riegel, obwohl sie vorher skeptisch und unsicher waren. Die Forschenden sagen, dass es wichtig ist, Menschen dazu zu bringen, neue Dinge zu probieren, statt nur drüber zu reden.
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0: With the MC, Wait for You bei Deutschlandfunk Nova. Und ich warte ja hier eigentlich auch die ganze Zeit nur auf eine Frau, auf Diane Hielscher.
1: Ja, sicher.
0: Guten Tag.
1: Sicher.
0: Die ist nämlich da, übernimmt ab 14 Uhr. Ich habe gesehen, was ihr gleich macht und ich fühle mich ertappt. Diane, es ist mir gerade erst letzte Woche wieder passiert. Ich sehe immer Werbung für verschiedene Dinge und denke mir so ein, zwei Mal, okay. Und dann sehe ich die dreimal, viermal, fünfmal und irgendwann kaufe ich es mir, weil ich einfach denke, ah, das ist es. Es war letzte Woche, ich sag's ganz kurz, ein Armband, für was vibriert morgens. Also es weckt dich, ein Armbandwecker. Statt dem Handywecker. Weil ich dachte, ah, cool, dann wecke ich zu Hause niemand anderen. Ich wecke nur mich. Weißt du, wenn ich früher aufstehe als
1: und funktioniert?
0: Die Partnerin. Ich habe es einmal benutzt. Okay. Und dann war der Akku alle. Und das hat mich so genervt, dass ich es jetzt bis jetzt nicht mehr benutzt habe.
1: Kenne ich. Also es geht ums Online-Shoppen hier gleich bei uns um kurz nach zwei. Deswegen kommt der Nick drauf. Mhm. Ich habe das bei Büchern. Da bin ich so ein Online-Shopping-Opfer. Wenn ich in einem Buch über ein anderes Buch lese, was ja oft so ist, ne, da wird dann ein Buch im anderen zitiert, dann muss ich dieses Buch auch unbedingt haben, wenn mich das Thema interessiert. Und dann muss ich das sofort kaufen, weil ich es ja sonst vergesse und sonst nie kaufe, damit ich mein Gehirn dann also quasi entlastet habe, hole ich sofort mein Telefon raus und bestelle sofort dieses Buch, was gerade eben zitiert wurde in dem anderen Buch.
0: Hast du es, aber schaffst du es, die alle zu lesen wenigstens?
1: Ja, es dauert oft, okay. Monate, okay. Aber die, die gut sind, die lese ich auch. Die, die schlecht sind, verschenke ich.
0: Das ist clever, da hat man immer schon ein paar Geschenke dabei.
1: Exakt.
0: Siehste, ist auch gar nichts Negatives dran. Ich kann da eigentlich nur positive Sachen dran sehen. Es gibt aber tatsächlich auch bei dem Thema kritische Faktoren, gerade wenn man aufs Thema Kinder lassen sich online beim Shopping beeinflussen, schaut mit Diane Hielscher. Ab 14 Uhr wird das vertieft und noch viel mehr. Ich wünsche viel Spaß, dir auch.
1: Jawohl,
0: beim
1: danke.
0: Buchshoppen den Rest des Tages. Vielleicht findest du ja noch was.

0: 14 Uhr ist es und damit Zeit, um zu gucken, was so passiert ist. Anneke Schäfer fasst es uns zusammen. Hallo.
1: Hallo.
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3: Die G7, die wichtigsten westlichen Industriestaaten, stehen offenbar wieder geschlossen hinter der Ukraine, die USA eingeschlossen. Bei einem Treffen der Staats- und Regierungschefs auf dem Gipfel im französischen Evian ging es heute um die Situation des von Russland angegriffenen Landes. US-Präsident Donald Trump sagte, es sei ein sehr gutes Gespräch gewesen. Russland müsse sich auf Verhandlungen einlassen. Nach Angaben der britischen Regierung sind neue Sanktionen gegen Russland geplant. Auch der ukrainische Präsident Volodymyr Zelensky nahm an dem Treffen teil und traf Trump noch einzeln. Auch er sprach von einem sehr guten Gipfel. Der Ukraine-Krieg dauert schon mehr als 4 Jahre. Bisher sind alle Vermittlungsversuche gescheitert. Das Verhältnis zwischen Trump und Zelensky galt zwischenzeitlich als schwierig. Letztes Jahr kam es zum Eklat im Weißen Haus, als Trump ihm vorwarf, undankbar zu sein und den Dritten Weltkrieg zu riskieren. Das EU-Parlament hat dem Zollabkommen mit den USA zugestimmt. Damit wird der Zollstreit erstmal entschärft. Mit dem Abkommen sollen viele Zölle auf US-Industrie und Agrargüter wegfallen. Kritiker bemängeln aber, dass die USA weiterhin auf verschiedene europäische Produkte Zölle in Höhe von 15% erheben. Deshalb hat das EU-Parlament zusätzliche Schutzklauseln hinzugefügt. Im Europäischen Parlament standen noch weitere Entscheidungen an. Zum Beispiel ging es darum, wie Fleischersatzprodukte heißen dürfen. Bezeichnungen wie Veggie-Burger bleiben legal. Verboten werden sollen dagegen tierische Begriffe wie Hühnchen, Bacon oder Rindfleisch auf der Verpackung von vegetarischen oder veganen Produkten. Außerdem will das EU-Parlament sogenannte Nudifier-Apps verbieten, also KI-Programme, die Nacktbilder von echten Personen erstellen. Fast die Hälfte aller Kinder weltweit sind gleich mehreren Gefahren des Klimawandels ausgesetzt, wie extremer Hitze, Tropenstürmen und Überschwemmungen. Zu dem Ergebnis kommt ein neuer Bericht vom Kinderhilfswerk UNICEF. Auf einer Karte hat die Organisation zusammengefasst, wie die Risiken in den einzelnen Ländern aussehen. Die UNICEF-Chefin hofft, dass die Regierungen daraus Konsequenzen ziehen. Besonders betroffen sind die Sahelzone in Afrika und die asiatischen Länder Bangladesch, Myanmar und Pakistan. In Deutschland haben Kinder zwar eine vergleichsweise gute Grundversorgung, zum Beispiel beim Trinkwasser, trotzdem sind über die Hälfte der Kinder mindestens 2 Klimarisiken gleichzeitig ausgesetzt, vor allem Hitzewellen und Dürren. In Deutschland ist die Zahl der Sozialwohnungen weiter gesunken. Laut Bundesregierung gab es letztes Jahr unterm Strich rund 20.000 weniger als das Jahr davor. Grund ist, dass fast 10.000 Wohnungen den Status Sozialwohnung verloren haben. Der gilt immer nur für maximal 30 Jahre, nachdem es für den Bau staatliche Förderung gab. Dann dürfen Vermieterinnen und Vermieter die Preise erhöhen. Besonders wenig günstigen Wohnraum gibt es in Nordrhein-Westfalen, gefolgt von der Hauptstadt Berlin und Bayern. Bauministerin Verena Hubert sagt, dass der Bund in den nächsten Jahren noch mal über 23 Milliarden Euro zur Verfügung stellen soll für neue Sozialwohnungen. Die Linke hält das für viel zu wenig. Sie hatte die aktuellen Zahlen von der Bundesregierung angefragt.
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3: Heute ist es eher bewölkt, im Norden meist trocken, ansonsten kann Schauer geben. Über der Mitte sind stärkere Gewitter möglich. Die Höchsttemperaturen liegen zwischen 16 und 29 Grad. Ab morgen etwas weniger Schauer, dafür mehr Sonne. Und es wird heißer, vor allem im Südwesten. Dort geht's rauf auf 33 Grad.
0: Sonne!
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0: Übers Online-Shopping und gerade darüber, wie natürlich auch Kinder empfänglich dafür sind, sprechen wir hier gleich.
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0: Dass diese Songs immer so schnell vorbei sind, 2 Minuten 15, Il Civetto, magst du, haben wir gehört bei Deutschlandfunk Nova. Früher bin ich mehr drauf reingefallen, sage ich ganz ehrlich. Ich versuche mich wirklich abzuschirmen, dass wenn ich diese ganze Werbung da online sehe, gerade bei Social Media, nicht immer den ganzen Quatsch kaufe, den ich da sehe. Ich habe früher manchmal Quatsch gekauft und es war immer Quatsch. Es war tatsächlich immer irgendwie Müll, ganz schnell kaputt, hat nicht funktioniert und deswegen versuche ich mich da ganz doll zu konzentrieren, das nicht zu machen. Wir sprechen übers Online-Shopping. Ann-Kathrin Horn aus den Deutschlandfunk Nova Wissensnachrichten. Wenn wir Erwachsene das schon nicht hinkriegen oder nur sehr schwer hinkriegen, nicht alles zu kaufen, was wir sehen, dann ist es wahrscheinlich für Kinder erst recht schwierig, oder?
1: Ja, dazu gibt es eine neue Untersuchung. Die Krankenkasse DAK hat zusammen mit dem Uniklinikum Hamburg-Eppendorf eine Umfrage gemacht. Das Uniklinikum Hamburg-Eppendorf forscht viel zu Sucht bei Kindern und Jugendlichen. Und da wurden jetzt eben mehr als 1000 Kinder und Jugendliche befragt, zwischen 10 und 17 Jahre, zum Thema Online-Shopping. Plus, da wurde jeweils auch noch ein Elternteil mitbefragt, damit das zuverlässiger ist.
0: Und auch 10-Jährige shoppen schon online, oder wie?
1: Na, man muss da noch unterscheiden. Also in der Befragung wurde das aufgeteilt in zwei Bereiche, nämlich einmal, wie oft kaufen Kinder und Jugendliche tatsächlich was ein und wie oft schauen sie sich einfach nur was an, was man kaufen kann. Mhm. Und das mit dem Angucken, das machen recht viele. Tatsächlich kaufen, das machen dann nicht so viele.
0: Ja, okay, Kinder dürfen ja auch eigentlich gar nichts online kaufen. Man muss ja geschäftsfähig sein, ne?
1: Ja, also eigentlich darf man wirklich erst ab 18 selbst was im Netz kaufen. Vorher geht das nur, wenn die Eltern das bezahlen und über ihre Accounts sowas machen. Es gibt natürlich dann sowas, ne, wie Upgrades in Apps oder Games. Das kostet ja auch was. Das geht technisch ja auch ohne Eltern. Aber auch da müssen die Eltern eigentlich zustimmen, beziehungsweise müssten sie Sperren einrichten, damit die Kinder nichts alleine kaufen.
0: Also, das heißt, die meisten Kinder und Jugendlichen gucken online nur, aber zum Kauf kommt es dann nicht unbedingt.
1: Ja, aber dieses sich Online-Produkte angucken, das machen schon viele. Also fast 4 von 10 Kindern und Jugendlichen machen das mindestens einmal pro Woche. Wenn es dann ums tatsächliche Kaufen geht, das sind viel weniger. Die meisten kaufen nie was oder maximal einmal pro Monat und dann normalerweise zusammen mit den Eltern. Und so ab 14 wird das dann aber mehr. Und was sie dann kaufen, das sind meist Klamotten und Schuhe, zum Teil Elektronik, manchmal auch Bücher oder Make-up.
0: Okay, aber man stellt sich das so vor, das Kind braucht zum Beispiel ein neues Kabel fürs Handy oder eine neue Sporthose oder so. Dann bestellt man das halt zusammen online und zwar das, was das Kind sich wünscht, weil es womöglich Werbung gesehen hat. Das ist ja jetzt erstmal nicht so problematisch, oder?
1: Ja, also problematisch ist halt laut den Forschenden, dass Kinder und Jugendliche sich schon sehr stark von Werbung und Influencern beeinflussen lassen oder dadurch, dass sie halt auf so Shoppingseiten unterwegs sind. Und da sehen sie dann die Produkte und diese Produkte kaufen sie dann ja vielleicht auch später offline mit dem Taschengeld im Laden. Also sie werden online beeinflusst bei ihren Kaufentscheidungen. Und es gibt auch eine gewisse Prozentzahl von Kindern und Jugendlichen, zeigt diese Befragung, die auch Anzeichen von Shopping-Sucht aufweisen, also die dann sowas sagen, wie, ja, ich muss ständig ans Kaufen denken oder ja, ich gucke länger bei Produkten, als ich will und ja, ich mache das Online-Shopping, damit meine Laune besser wird.
0: Also müsste man Kinder und Jugendliche irgendwie besser schützen.
1: Ja, die DAK und die Hauptautorin der Befragung vom Uniklinikum Hamburg-Eppendorf, die sagen, ja, das müsste man, weil Kinder und Jugendliche eben noch anfälliger seien für Werbung als wir Erwachsene. Und Werbung ist ja auch sehr professionell, ne? Sehr personalisiert. Die Algorithmen sind extra so, dass uns das gleiche Produkt 5-mal am Tag vorgeschlagen wird. Also das heißt, Kinder und Jugendliche sollten in der Schule und von den Eltern lernen, wie Werbung funktioniert, wie man mit Geld umgeht, also was man so einkauft, wie das funktioniert. Und die Politik könnte ja auch was regeln, zum Beispiel, dass Algorithmen und Werbung bei jugendlichen Nutzern stärker eingeschränkt wird.
0: Eine neue Befragung unter 10- bis 17-Jährigen zeigt, auch die sind schon anfällig für Online-Werbung und Online-Shopping, was ja auch total Sinn ergibt, weil warum sollte es bei 10- bis 17-Jährigen anders sein als bei, keine Ahnung, 17- bis 29-Jährigen oder so, ne? Wir haben ja alle dieselbe Hardware in unserem Kopf, also das gleiche Gehirn. Die Infos hatte Ann-Kathrin Horn aus den Deutschlandfunk Nova Wissensnachrichten. Vielen Dank.

0: Gracie Abrams haben wir gehört. Hit the Wall hier bei Deutschlandfunk Nova am Dienstagnachmittag. Ich würde mal behaupten, meistens sind Menschen an Börsengängen interessiert, die vielleicht Finanzprofis sind oder in der Wirtschaft arbeiten oder vor allem auch ein Depot haben, voll im Thema sind und direkt lauern und sich eine Aktie kaufen wollen. Zack, oder mehrere. Vergangenen Freitag, da gab es allerdings einen Börsengang, für den hat sich eigentlich fast jeder interessiert. SpaceX, die Weltraumfirma von Elon Musk, die vor allem für kommerzielle Raumfahrt bekannt ist mittlerweile. Die Rede war vom größten Börsengang aller Zeiten. Und das Team von unserem Podcast What the Wirtschaft hat sich gefragt, ist SpaceX sein Geld eigentlich wert?
1: 70% der Kosten für die Raumfahrt oder für Experimente, das sind Transportkosten. Erde-Orbit-Transport, das ist der größte Posten.
0: Das sagt Volker Schmied vom Deutschen Zentrum für Luft- und Raumfahrt. SpaceX hat die Branche revolutioniert und setzt auf wiederverwendbare Raketen und spart damit richtig viel Geld. Und Musk will noch mehr zum Mars fliegen und Rechenzentren im All bauen. Mit dem Börsengang soll dafür frisches Geld reinkommen, aber Volker Schmied ist nicht so ganz überzeugt.
1: Ich bin da etwas skeptisch. Also die günstigsten Datenzentren stehen auf der Erde. Ich habe noch keine Wirtschaftlichkeitsrechnung eines Rechenzentrums mit KI im All gesehen. Habe ich nicht.
0: Auch Börsenexperten warnen vor einer Überbewertung der Weltraumfirma. Auch wenn Raketengeschäft und die Starlink-Satelliten für schnelleres Internet profitabel sind, die KI-Sparte von SpaceX verbrennt Milliarden Dollar. Und die Weltallrechenzentren, die könnten zu ganz neuen Problemen führen, erklärt Weltraumrechtler Friedrich von Bredow.
2: Also es gibt keine Möglichkeit nach Völkerrechten, sich souverän Teile oder ganze Himmelskörper anzueignen, Mond und Asteroiden und andere Planeten, sondern es ist vielmehr ein Allgemeingut.
0: Der klingt ein bisschen, als wäre er im Weltraum, ne? Was kann SpaceX wirklich gut? Welche Risiken begleiten den Börsengang? Und was sagen die Experten? 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Diese und alle anderen Folgen in der Deutschlandfunk-App natürlich. Christine and the Queens jetzt. Christine.

0: 14.30 Uhr ist es und damit Zeit, einen Blick in die Welt zu werfen. Von und mit Matthias Wurms. Hallo.
1: Hi, Diane.
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3: Erstmal gibt's drei Meldungen in kurz. Im französischen Evian läuft der zweite Tag des G7-Treffens. Hauptthema war zuerst der russische Krieg gegen die Ukraine. US-Präsident Trump hat sich mit dem ukrainischen Präsidenten Zelensky getroffen. Beide sagten, es sei ein gutes Gespräch gewesen. Das Europäische Parlament hat einem Handelsabkommen mit den USA zugestimmt. Damit sollen viele Zölle auf US-Industrie und Agrargüter wegfallen und der Zollstreit mit den USA soll entschärft werden. Und der Tankrabatt ist größtenteils bei den Verbrauchern angekommen. Das hat die Monopolkommission in einer ersten Bilanz gesagt. Die Steuererleichterung für Benzin und Diesel läuft in zwei Wochen aus.
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3: In der Türkei hat die Polizei Razzien in mehreren Kommunen durchgeführt, die von der Oppositionspartei CHP geführt werden. Wie die Nachrichtenagentur Anadolu meldet, geht es unter anderem um Verstöße gegen Baugenehmigungen und um Betrug. 27 Personen wurden festgenommen. Die Razzien stehen im Zusammenhang mit Ermittlungen gegen den früheren Istanbuler Bürgermeister Ekrem İmamoğlu. Der Politiker der größten türkischen Oppositionspartei CHP ist wegen Korruption und Spionage angeklagt und sitzt seit mehr als einem Jahr in Untersuchungshaft. Die türkische Justiz geht seit den Kommunalwahlen von 2024 gegen die CHP vor. Die Partei war damals landesweit stärkste Kraft geworden und İmamoğlu wollte bei den nächsten Präsidentschaftswahlen gegen Amtsinhaber Recep Tayyip Erdogan antreten. Stattdessen wurde er verhaftet, ebenso wie mehrere andere Bürgermeister von der CHP. Die Partei wirft der türkischen Justiz deshalb vor, dass sie auf Druck der Regierung handelt. In Kenia beginnt heute die Our Oceans Conference, ein jährliches Treffen von Regierungen, NGOs und der Privatwirtschaft zum Zustand der Ozeane. Es ist das erste Mal, dass die Konferenz in Afrika stattfindet. Dutzende Länder sind dabei, die Bundesregierung schickt einen Staatssekretär aus dem Umweltministerium. Ein Thema sind zum Beispiel mögliche Investitionen in die Blue Economy, also die wirtschaftliche Nutzung von Meeren und Küsten. Ein weiterer Aspekt in diesem Jahr ist die Ernährungssituation in Afrika. Fisch spielt nämlich eine große Rolle, steht aber nur selten im Fokus. Die Our Oceans Conference findet in Mombasa statt. Die Stadt ist ein wirtschaftliches Zentrum an der Küste Kenias, direkt am Indischen Ozean und damit auch ein wichtiger Ort für den Fischhandel. In Indien haben die Behörden den Zugang zum Messenger-Dienst Telegram gesperrt. Hintergrund sind Betrügereien bei den landesweiten Medizinertests. Nur wer die besteht, kann in Indien Medizin studieren. Jedes Jahr bewerben sich mehr als 2 Millionen Menschen. Zuletzt war der Medizinertest aber im Mai annulliert worden, weil die Fragen im Vorfeld auf Telegram verbreitet worden waren. Die Prüfung wird jetzt am kommenden Montag wiederholt. Bis dahin bleibt Telegram gesperrt. Der Vorfall hatte in Indien heftige Proteste ausgelöst. Presseberichten zufolge begingen mehrere Bewerber aus Verzweiflung Suizid. Weil der Konkurrenzdruck beim Medizinertest so hoch ist, hat sich in Indien eine ganze Prüfungsvorbereitungsindustrie entwickelt. Kriminelle Organisationen versuchen im Vorfeld an die Fragen zu kommen und sie meistbietend zu verkaufen. Um neue Betrugsversuche zu verhindern, sollen die Fragebögen jetzt erst zum Prüfungsbeginn mit Armeehubschraubern zu den Testzentren in ganz Indien geflogen werden.
2: Das Wetter.
3: Bei uns gibt es viele Wolken, Regenschauer. Nur im Norden bleibt es meist trocken, aber über der Mitte kann es auch stärkere Gewitter geben. Bei Temperaturen von 16 Grad im Norden und bis 29 im Südwesten. Auch morgen gibt es noch ein paar Schauer, aber es wird langsam sonniger und es wird heißer bei 18 bis 33 Grad.
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Immer wieder gucken wir rüber nach Polen. Wie ist es da, queer zu sein? Weil es da tatsächlich sehr, sehr schwer ist. Und wird es ein bisschen besser? Vielleicht ein bisschen. Wir gucken da gleich nochmal hin. Jetzt zur CSD-Saison im Pride Month.

0: Spielen hat so viele gute Auswirkungen auf uns, auf unser Gehirn, auf unser Nervensystem und manchmal auch auf Archäologie.
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2: Beim Spielen draußen eben mal eine archäologische Sensation entdecken. Das kommt nicht oft vor. Ist aber einer 12-Jährigen in Hessen in der Wetterau passiert. Das Mädchen hatte beim Streifzug durch Wiesen einen schmutzigen Metallreif gefunden und ihn mit nach Hause genommen. Ihre Mutter recherchierte dann im Netz, dass das ein keltischer Armreif sein könnte. Das Mädchen nahm das Fundstück deshalb mit in die Schule und zeigte es dort dem geschichtsbegeisterten Direktor. Der verständigte das Forschungszentrum Keltenwelt um die Ecke. Inzwischen sind die Fachleute sicher, der Metallreif aus der Wiese stammt aus der Eisenzeit, ist also etwa 2700 Jahre alt. Solche Schmuckstücke waren bei den Kelten meist Grabbeigaben und die Fachleute sind begeistert über den guten Zustand. Der Armreif lagert jetzt im Tresor der Keltenwelt und soll dort ab Ende des Monats ausgestellt werden. Können Tiere die Evolution anderer Arten beeinflussen, obwohl sie tausende Kilometer entfernt leben und sich nie begegnen? Bisher dachte man in der Biologie, dass sich Arten für eine gemeinsame Weiterentwicklung denselben Lebensraum teilen müssen. Eine Studie im Fachmagazin PNAS stellt die Annahme aber auf den Kopf. Die Forschenden zeigen in einer Computersimulation, dass wandernde Raubtiere, also Zugvögel zum Beispiel, evolutionäre Boten zwischen zwei weit entfernten Regionen sein können. Das funktioniert so. Wenn ein Vogel in Thailand lernt, eine giftige Schlange an ihrer Farbe zu erkennen, meidet er solche Warnfarben auch nach seiner Reise auf den Philippinen. Und dadurch gleicht sich über die Zeit auch das Aussehen der Schlangen dort an, um auf den gelernten Schutz zu reagieren. Die Forschenden vermuten, dass sich dieses Prinzip der evolutionären Boten auch auf Pflanzen und Viren übertragen lässt. Aber das müsste noch weiter erforscht werden. Hund oder Katze? Welches Haustier ist besser für unser Wohlbefinden? Forschende aus den Niederlanden haben das im Fachmagazin Frontiers in Psychology untersucht. Grundsätzlich fanden sie raus, dass der Kontakt mit Haustieren generell glücklich macht. Bei akutem Stress sind beide Tierarten aber nicht besonders hilfreich. Bei Katzenbesitzern gab es sogar einen negativen Effekt. Wer in stressigen Momenten mit seiner Katze spielte, bei dem verstärkten sich die schlechten Gefühle. Das muss aber nicht generell so sein, denn die Autoren weisen darauf hin, dass ihre untersuchte Gruppe sehr klein war. Hunde verstärkten den Stress bei ihren Haltern zwar nicht, verbesserten deren Stimmung aber auch nicht. Die Forschenden sagen, es kommt vor allem auf die Persönlichkeit und die Vorlieben der Tierbesitzer an, weil beide Tierarten ähnliche emotionale Vorteile bieten.
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0: Coldplay. Machen sehr lange Songs. Der war fast 5 Minuten lang. Speed of Sound haben wir gehört. Also Speed of Sound sehr, sehr lang. Deutschlandfunk Nova ist hier. Queere Menschen hatten es im konservativen Polen nie leicht. Wir reden da wirklich nicht zum ersten Mal drüber hier bei Deutschlandfunk Nova. Unter der letzten Regierung wurde es ganz besonders schwierig. Dann war vor 2,5 Jahren ein Regierungswechsel. Und jetzt ist es so ein klitzekleines bisschen liberaler, eventuell. Und damit gab es dann auch direkt die Hoffnung natürlich, dass sich für queere Menschen in Polen einiges verbessern könnte. Deutschlandfunk Nova-Reporterin Jewgenia Scherbakowa hat sich am Wochenende in Warschau bei einer Pride-Veranstaltung umgehört, war dabei und hat gefragt, wie denn die Lage jetzt so ist.
1: Viele erzählen, dass sie sich heute schon deutlich sicherer fühlen. Beispielsweise sagte das auch diese lesbische Mutter, die mit ihrer Familie in Warschau lebt.
2: It's safer and safer,
3: es wird für uns immer sicherer, offen queer zu leben. Als mein Sohn sich vor ein paar Jahren geoutet hat, hatte ich noch große Angst. Ich wollte ihn kaum allein zur Pride gehen lassen oder zu seinen Freundinnen und Freunden. Vor allem, weil er sich auch sichtbar queer präsentiert. Aber die Situation hier wird besser und besser.
0: Allerdings gelten eben auch größere Städte als viel, viel offener. Also wie eben Warschau, Poznan, Gdansk. Auf dem Land und auch im Osten von Polen, da kann das auch schon mal wieder anders aussehen, wie diese Pride-Teilnehmer und Teilnehmerinnen beschreiben.
4: Vor ein paar Jahren haben wir Freunde getroffen. Sie waren vom Land in die Stadt gezogen. Sie sagten, unsere Stadt sei ein Ort der Freiheit. Darüber hatte ich vorher nie nachgedacht. Meine Familie stammt aus einem kleinen Dorf im Osten Polens. Dort würde ich nicht so offen damit umgehen. In kleineren Orten leben viele Menschen noch immer in Angst.
0: Das liegt auch daran, dass Polen noch hinterherhinkt, wenn es eben um die Rechte von queeren Menschen geht. Zwar gibt es seit der neuen Regierung schon eine Bewegung, aber auch immer wieder Vetos, die Veränderungen blockieren. Dann heißt das aus Regierungskreisen zum Beispiel zur Anerkennung gleichgeschlechtlicher Partnerschaften, die Gesellschaft sei noch nicht so weit. Dabei stimmt das so nicht, sagt Jewgenia.
1: Die gesellschaftliche Akzeptanz ist in den vergangenen Jahren deutlich gestiegen. So aktuelle Umfragen zeigen, dass inzwischen eine Mehrheit der Polinnen und Polen die Öffnung der Ehe für gleichgeschlechtliche Paare unterstützt. Zuletzt waren das dann etwa 54%. Und für eingetragene Partnerschaften liegt die Zustimmung sogar bei über 60%.
0: Das macht queeren Menschen in Polen Hoffnung, wie auch die Tatsache, dass die Community unheimlich lebendig und entschlossen ist, Druck zu machen. Wer den Wandel in Polen treibt und was auch Netflix damit zu tun hat, hört ihr im ganzen Gespräch mit Deutschlandfunk Nova-Reporterin Jewgenia Scherbakowa. Und das findet ihr natürlich in der Deutschlandfunk-App.

0: 15 Uhr und eine Minute eventuell. Für euch am Mikrofon jetzt Anneke Schäfer. Hallo.
1: Hallo.
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3: Die G7, die wichtigsten westlichen Industriestaaten, stehen offenbar wieder geschlossen hinter der Ukraine, die USA eingeschlossen. Bei einem Treffen der Staats- und Regierungschefs auf dem Gipfel im französischen Evian ging es heute um die Situation des von Russland angegriffenen Landes. US-Präsident Donald Trump sagte, es sei ein sehr gutes Gespräch gewesen. Russland müsse sich auf Verhandlungen einlassen. Nach Angaben der britischen Regierung sind neue Sanktionen gegen Russland geplant. Auch der ukrainische Präsident Volodymyr Zelensky nahm an dem Treffen teil und traf Trump noch einzeln. Auch er sprach von einem sehr guten Gipfel. Der Ukraine-Krieg dauert schon mehr als 4 Jahre. Bisher sind alle Vermittlungsversuche gescheitert. Das Abkommen zwischen dem Iran und den USA zur Beendigung des Kriegs ist kurz und allgemein gehalten. Ab Freitag sollen die Details ausgehandelt werden. An dem Tag wird das Abkommen nach iranischen Angaben in Genf unterschrieben. Für den Iran nimmt Parlamentspräsident Mohammad Bagher Ghalibaf an der Zeremonie teil. Die USA schicken Vizepräsident J.D. Vance. Die USA und der Iran haben sich 60 Tage Zeit gegeben, um dann weiter zu besprechen, wie die verschiedenen Konflikte gelöst werden können. Für den Iran ist unter anderem wichtig, dass eingefrorenes Vermögen wieder freigegeben wird und dass eine Waffenruhe auch zwischen Israel und der Hisbollah im Libanon gilt. Die USA wollen, dass die Straße von Hormus geöffnet wird und dass der Iran keine Atombombe bauen kann. Der Tankrabatt von knapp 17 Cent pro Liter Benzin oder Diesel ist zu einem großen Teil bei den Verbrauchern angekommen, aber nicht vollständig. Das hat die Monopolkommission festgestellt, ein unabhängiges Beratergremium der Bundesregierung. In einer ersten Bilanz heißt es, dass je nach Kraftstoff zwischen 15 und 16 Cent weitergegeben wurden. Das heißt, von den insgesamt 1,6 Milliarden Euro, die die Steuersenkung kostet, sind bis zu 200 Millionen nicht bei den Verbrauchern angekommen, sondern bei Firmen rund um den Ölmarkt gelandet. Der Wirtschaftsverband Fuels und Energie hatte betont, die Steuersenkung werde in vollem Umfang an die Kundschaft weitergegeben. Der Tankrabatt läuft Ende Juni aus. Die Kommission findet das richtig, unter anderem weil der Staat in die freie Preisbildung eingreift und das teuer ist. Aktuell sinken die Spritpreise wieder. In Brandenburg versucht die Polizei, mehrere Viehdiebstähle aufzuklären. Allein in den letzten 2 Monaten sind laut dem Landeskriminalamt 200 Rinder aus landwirtschaftlichen Betrieben verschwunden. Betroffen waren seit Ende März unter anderem Betriebe in den Landkreisen Potsdam-Mittelmark, Elbe-Elster und Oder-Spreewald-Lausitz. Die Polizei bittet um Hinweise und hofft auf Überwachungsvideos.
2: Das Wetter.
3: Heute eher bewölkt, im Norden meist trocken. Ansonsten kann es Schauer geben. Über der Mitte sind stärkere Gewitter möglich. 16 bis 29 Grad. Ab morgen etwas weniger Schauer und mehr Sonne. Aber es wird heißer, vor allem im Südwesten. Dort geht's rauf auf 33 Grad.
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0: Wie kann ich mit 40 in Rente gehen? Eine Gruppe von Menschen, die plant genau das, also die träumen nicht nur davon, sondern die machen das wahr, indem sie bestimmte Dinge tun, nämlich vor allem Geld sparen. Die genauen Hintergründe dazu hier gleich bei uns.
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0: 40 Jahre ackern und dann in den wohlverdienten Ruhestand. Oder vielleicht doch nicht so, vielleicht doch anders. Die Aussichten für Berufseinsteiger und Einsteigerinnen sind ja gar nicht mal so geil, wenn man sich die aktuellen Rentendebatten anschaut. Eine Gruppe von Menschen im Internet nimmt den Ruhestand deswegen selbst in die Hand. FIRE, also F-I-R-E, das heißt Financial Independence. Retire early. Und der Plan ist, krass viel sparen und dann mit Ende 30, Anfang 40 in Rente gehen. Deutschlandfunk Nova-Reporter Felix Feldmann hat sich die Bewegung angeschaut für uns. Felix, wie kann ich mir denn diesen Frührentenplan vorstellen?
1: Ja, ich meine, mit Ende 30 die Füße hochlegen, why not? Ne? Aber der Weg dahin, der dürfte erstmal hart sein, angefangen mit dieser extremen Sparquote. FIRE-AnhängerInnen sagen, du musst mindestens 50% deines Nettolohns zur Seite schaffen und dann anlegen, in der Regel in ETFs, weil du brauchst eben richtig viel Geld für den Ruhestand. Faustregel, so das 25-fache deiner Jahresausgaben.
0: So, jetzt werden wahrscheinlich viele rechnen. Okay, wenn ich meine Miete nehme, ne, dann kann ich keine 50% wegsparen, weil ich muss ja Miete zahlen. Und dann will ich ja vielleicht auch noch essen und vielleicht was erleben.
1: Vielleicht, und das schreckt wahrscheinlich auch viele ab. Christian aber nicht. Der ist 25, arbeitet in einer Beratungsfirma für Nachhaltigkeit und will FIRE durchziehen. Und mit Sparen hat er eigentlich kein Problem.
2: Ich gebe wenig Geld für Klamotten und Erlebnisse und schönes Essen aus. Das ist für mich in Ordnung, weil man immer noch wunderbar mit Freunden im Park was unternehmen kann. Und das wird sich mit der Zeit sicherlich auch ändern, aber da steigt hoffentlich mein Gehalt dann auch.
1: So, und für seinen FIRE-Plan muss Christians Gehalt auf jeden Fall steigen.
2: Netto bleibt dabei über 2.200 Euro im Monat. Von diesem Nettogehalt spare ich jeden Monat 550 Euro. Also ich versuche so eine Sparquote von 20% zu halten. Und das ist auch ehrlich gesagt das meiste, wozu ich bereit wäre, weil viel, viel mehr geht da nicht.
1: So, und Christians Plan, mit 50 in Rente zu gehen, da braucht er bei seinen geplanten Ausgaben so eine knappe 1 Million Euro.
0: Okay, dafür muss sein Gehalt wirklich definitiv noch steigen. Ja. Also klappt FIRE überhaupt bei Felix?
1: Ja, es ist so ein One-in-a-Million-Ding, könnte man sagen. Aber ich habe jemanden gefunden, Flo. Der ist 39 und ist letztes Jahr in Rente gegangen. Der kommt so aus der Softwareentwicklung und hat da knapp 12 Jahre gearbeitet. Zuletzt mit einem Gehalt von knapp 6.000 Euro brutto. Und Flo sagt, seine Ausgaben haben sich seit dem Studium auch gar nicht groß geändert.
3: Dieses Sparen ist nicht im Sinne von, okay, ich muss mir das auferzwingen, sondern eher, viele Sachen sind mir das Geld einfach nicht wert. Und dadurch ergibt sich bei mir eine relativ hohe Sparquote. Mir gibt ein großer Fernseher oder ein großes Auto gibt mir keine persönliche nachhaltige Befriedigung, dass mir das wert ist. Mir ist die Freiheit einfach viel mehr wert.
1: Und mit Freiheit meint er, einfach den Job hinschmeißen zu können, wenn er da keine Lust mehr drauf hat.
0: Und das hat er ja getan, ja? Und jetzt ist er frei und reich, oder wie?
1: Frei ja, aber jetzt ohne so dieses klassische Privatier-Luxusleben.
3: Ich brauche im Monat 2.000 Euro für alles. Wenn ich den Leuten aber in einem Atemzug erzähle, dass ich die letzten 2 Winter in Spanien auf den Kanaren verbracht habe, dann fragen die sich immer, wie geht das? Ja, das geht ganz einfach. Ich wohne da in meinem Camper und muss quasi für nichts was bezahlen, außer Essen.
1: So, und hier in Deutschland hat Flo auch keine Wohnung oder ein Haus, sondern einfach ein WG-Zimmer, weil mehr braucht er nicht, sagt er.
0: Also FIRE kann funktionieren, aber mal ehrlich, wie realistisch ist das auch, wenn wir über globale und wirtschaftliche Krisen sprechen?
1: Also du brauchst definitiv ein mehr als gutes Gehalt, um erstmal auf diese Summe zu kommen. Wenn ich jetzt mit Ende 20 mit den Ausgaben von Flo, der mit 40 in Rente gegangen ist, auch mithalten möchte, müsste ich jetzt 2.000 Euro im Monat weglegen. Spoiler, kann ich nicht. Und idealerweise spare ich ja noch mehr, um die Inflation mit Aktieninvestments auszugleichen. Das sagt Saidi Solilatu von Finanztipp. Immerhin, die globalen Krisen, die du angesprochen hast, die sind erstmal Nebensache.
4: Ich würde es schon von solchen globalen Entwicklungen relativ unabhängig tatsächlich sehen, denn die Basis dahinter ist ja das, was wir auch grundsätzlich jedem oder den allermeisten für ganz grundsätzlich Altersvorsorge empfehlen, nämlich ein weltweites Investment über Aktien-ETFs.
1: Aber natürlich, FIRE bestimmt dein ganzes Leben. Hast du einen Partner, der das mitmacht? Kinder kannst du dir dann wahrscheinlich auch erstmal abschminken. Und allgemein, je später du in FIRE-Rente gehen willst, desto realistischer und einfacher wird das. Vielleicht noch ein anderer Gedanke. Wenn du FIRE oder deinen FIRE-Plan irgendwann über den Haufen wirfst, hast du ja trotzdem Geld gespart. Also das ist dann nicht weg.
0: Ja, stimmt. Das ist ja eine gute Sache auf jeden Fall. Und sparen sollen wir ja, genau wie gesagt, wie du auch sagst, sowieso alle. Also Financial Independence, Retire Early, also kurz FIRE. Das ist das Ding, über das wir hier gesprochen haben. Krass viel sparen, um früh in Rente zu gehen. Klingt zu gut, um wahr zu sein, denn ein Luxusleben wird das dann aber nicht. Und man muss sich dann halt wirklich zusammenreißen. Aber es ist möglich. Felix Feldmann hatte den Einblick. Vielen Dank dafür.

Blumengarten, welch Poesie Schmetterlinge fangen, haben wir gehört. Hier ist Deutschlandfunk Nova und Achtung, Achtung, liebe Menschen in Köln oder um Köln herum. 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Hier ist Celeste, Love is Back.

0: Früher gab es mehr, aber es gibt sie immer noch, die sagen, was soll denn meine Art zu atmen mit meinem Leben zu tun haben? Und ich als Moderatorin von Achtsam hier bei Deutschlandfunk Nova kann nur sagen, sehr, sehr viel und freue mich über jede Studie dazu.
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2: Wenn man unter Zeitdruck eine Entscheidung treffen muss, kann das eine körperliche Stressreaktion wie zum Beispiel Herzrasen auslösen. Und wir tendieren dann eher zur teils übertriebenen Vorsicht. Eine neue Studie im Fachjournal Neuron zeigt, dass gezielte Atemübungen das Stresslevel senken und damit auch für mutigere Entscheidungen sorgen können. Im Experiment sollten 40 Testpersonen eine Zeit lang deutlich länger aus- als einatmen. Anschließend sollten sie bei einem Glücksspiel schnelle Entscheidungen treffen. Ergebnis: Nach der Atemübung trafen die Teilnehmenden riskantere Entscheidungen, für die sie auf lange Sicht aber größere Gewinne einheimsten. Die Entscheidungen wurden also effektiver. Die Forschenden sagen, sie konnten zeigen, dass bei Entscheidungen nicht nur das Gehirn und Informationen von außen eine Rolle spielen, sondern auch der Zustand von anderen Organen wie Herz und Nervensystem. Und diesen Zustand könne man mit Atemübungen verändern. Die Europäische Union muss ihren Treibhausgasausstoß bis zum Jahr 2040 um 90% senken. Ein kleiner Teil davon darf durch Klimaschutzprojekte im Ausland angerechnet werden. Kritiker sehen das oft als bequemen Ersatz für fehlenden Ehrgeiz im eigenen Land. Um diese Fehlanreize aber zu verhindern, schlägt das Potsdam-Institut für Klimafolgenforschung ein cleveres Instrument vor. Die EU soll leistungsbezogene Förderfonds gezielt für Regierungen von Entwicklungs- und Schwellenländern aufsetzen. Geld gibt es dann nur für die, die ihre Klimapolitik nachweislich verschärfen. Es fließt dann in den Ausstieg aus Kohle, Öl und Gas, aber auch in den Waldschutz. Wer besonders viel tut im Ländervergleich, bekommt das meiste Geld. Die Fachleute sagen, ihr Vorschlag kostet die EU ungefähr 5 Milliarden Euro jährlich, kann aber sehr viel zur Emissionsminderung beitragen und reduziert gleichzeitig die CO2-Preise für die europäische Wirtschaft. Lederschildkröten sind die größten lebenden Schildkröten auf unserem Planeten. Bis zu 2,5 Meter lang und über 700 Kilo schwer. Sie leben in den tropischen und subtropischen Meeren und sind zum Teil vom Aussterben bedroht. Genau das will eine neu gegründete Allianz verhindern. Forschende und Naturschützende aus 25 Ländern haben sich dafür zusammengetan. Geführt wird das Ganze von Forschenden in Großbritannien. Die Allianz will zunächst Daten erheben, um klare Aussagen über die verbleibenden Lederschildkrötenpopulationen zu treffen. Denn teilweise fehlen belastbare Daten seit mehr als 10 Jahren. Außerdem wollen sie die Bedrohungssituation neu bewerten, etwa durch Beifang in der Fischerei. Und am Ende sollen Handlungsprioritäten für den Schutz der Schildkröten stehen, damit die nach Millionen Jahren nicht einfach für immer verschwinden.
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0: Ihr seid bei Deutschlandfunk Nova, hallo. Die Fußballweltmeisterschaft der Männer dieses Jahr ist vom Aufwand her ja riesig. Mehr als 100 Spiele von fast 50 Ländern. Und dann finden die Spiele ja auch noch super weit verteilt statt. Also USA, Mexiko, Kanada. Deshalb sagen Kritiker und Kritikerinnen, das hat ein Ausmaß erreicht, das so eigentlich wirklich gar nicht geht. Also die ganzen Flüge hin und her von Mannschaften und Fans und so weiter sind also nicht nur schlecht fürs Klima, sondern sehr schlecht fürs Klima. Dabei wollte die Fußballorganisation FIFA eigentlich in wenigen Jahren schon CO2-neutrale, also klimaneutrale Weltmeisterschaften austragen. Sieht nicht so gut aus gerade. Davon ist die aktuelle WM weit, weit entfernt, hat uns Abu Omar Karim gesagt. Der ist Sportwissenschaftler an der Uni Erlangen-Nürnberg.
1: Also die Prognosen sind im Moment 9 Millionen Tonnen CO2. 80% davon werden in Flugreisen sein. Und das sind die Spieler und der ganze Staff, der die unterstützt und die Fans. Und um das in Beziehung zu setzen, ja, ein Land wie Mali mit 20 Millionen Einwohnern verbraucht 3,5 Millionen Tonnen CO2 im Jahr. Für alles.
0: Das heißt, die aktuelle WM verbraucht innerhalb der paar Wochen, in denen sie stattfindet, wahrscheinlich fast dreimal so viel Tonnen CO2 wie das Land Mali in einem Jahr. Und das ist jetzt erstmal nur eine erste Schätzung. Also wer weiß, wie die tatsächliche Bilanz am Ende dann aussieht.
1: Es gab wahrscheinlich Olympische Spiele, die auch schon mal in die Richtung gegangen sind. Also ähnlich hohen CO2-Verbrauch, wenn man vor allen Dingen noch Sportstätten bauen muss und so. Aber irgendwie setzt die FIFA mit dieser WM neue Negativmaßstäbe. Das muss man schon klar sagen.
0: Ja, also was tun? Darauf hat Abu Omar Karim eine ganz klare Antwort.
1: Ja, wir müssen diese Veranstaltung schrumpfen und auch die Reisen der Fans fast unterbinden. Wir brauchen eine WM mit 12 Teams, nicht wie in Zukunft geplant mit 60 Teams. Und wie kommen wir dahin? Nur indem wir jetzt locker ausschalten und gar nicht zugucken und diese Events boykottieren.
0: Das wird vielen Fußballfans wahrscheinlich nicht so gut gefallen. Andererseits zeigen wohl die Daten der letzten WMs, dass die Zuschauerzahlen sinken. Das bestätigt tatsächlich auch mein Gefühl, ja, völlig subjektiv. Weiß ich noch vor, ja, 10, 12 Jahren, ich weiß jetzt ja nicht, ich habe vergessen jetzt, welches Jahr es war, aber da waren die Straßen voll. Jede Kneipe war voll. Überall standen Leute. Und jetzt habe ich so ein, zwei, drei Kneipen gesehen, als ich mit dem Fahrrad irgendwie durch Berlin gefahren bin. Und Berlin ist voll, da sind viele Menschen. Aber es waren nicht mehr so viele, die Fußball geguckt haben. 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

0: Aura haben wir gehört. Jetzt ist es 16 Uhr und Anneke Schäfer wird uns sagen, was man so wissen muss um diese Uhrzeit. Hallo.
1: Hallo.
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1: Das EU-Parlament hat dem Zollabkommen mit den USA zugestimmt. Damit wird der Zollstreit erstmal entschärft. Mit dem Abkommen sollen viele Zölle auf US-Industrie und Agrargüter wegfallen. Kritiker bemängeln aber, dass die USA weiterhin auf verschiedene europäische Produkte Zölle in Höhe von 15% erheben. Deshalb hat das EU-Parlament zusätzliche Schutzklauseln hinzugefügt. Das Abkommen ist jetzt bis Ende 2029 befristet und kann ausgesetzt werden, falls eine Seite ihre Verpflichtungen nicht einhält. Im Europäischen Parlament standen noch weitere Entscheidungen an. Zum Beispiel ging es darum, wie Fleischersatzprodukte heißen dürfen. Bezeichnungen wie Veggie-Burger bleiben legal. Verboten werden sollen dagegen tierische Begriffe wie Hühnchen, Bacon oder Rindfleisch auf der Verpackung von vegetarischen oder veganen Produkten. Außerdem will das EU-Parlament sogenannte Nudifier-Apps verbieten, also KI-Programme, die Nacktbilder von echten Personen erstellen. Die G7, die wichtigsten westlichen Industriestaaten, stehen offenbar wieder geschlossen hinter der Ukraine, die USA eingeschlossen. Bei einem Treffen der Staats- und Regierungschefs auf dem Gipfel im französischen Evian ging es heute um die Situation des von Russland angegriffenen Landes. US-Präsident Donald Trump sagte, es sei ein sehr gutes Gespräch gewesen. Russland müsse sich auf Verhandlungen einlassen. Nach Angaben der britischen Regierung sind neue Sanktionen gegen Russland geplant. Auch der ukrainische Präsident Volodymyr Zelensky nahm an dem Treffen teil und traf Trump noch einzeln. Auch er sprach von einem sehr guten Gipfel. Der Ukraine-Krieg dauert schon mehr als 4 Jahre. Bisher sind alle Vermittlungsversuche gescheitert. In Berlin ist ein neues Projekt von Bund und Ländern gestartet, um sogenannte hybride Angriffe besser abzuwehren. Damit gemeint sind zum Beispiel Cyberangriffe, Sabotage oder Desinformationskampagnen, die die Gesellschaft verunsichern sollen. In dem neuen Abwehrzentrum sollen unter anderem die Polizeibehörden aus Bund und Ländern und die Nachrichtendienste sitzen. Ziel ist, Infos schneller auszutauschen. Sicherheitsbehörden gehen davon aus, dass Russland hinter einigen hybriden Angriffen auf Deutschland steckt. Letzte Nacht sind mit einem Charterflug wieder 30 afghanische Straftäter in ihr Heimatland zurückgebracht worden. Die Abschiebung startete vom Flughafen Halle-Leipzig aus. Nach Angaben der Behörden waren Sexualstraftäter darunter und Männer, die wegen Tötungen, Körperverletzungen und Drogenvergehen verurteilt wurden. Sie kamen aus Gefängnissen in mehreren Bundesländern. Rund 35 Gegner der Abschiebung versammelten sich am Flughafen zu einer Mahnwache. Die Bundesregierung hat mit den in Afghanistan herrschenden radikal-islamistischen Taliban eine umstrittene Vereinbarung geschlossen. Auf der Grundlage sind Abschiebungen in das Land möglich, obwohl die Taliban die Menschenrechte missachten. Die afghanische Führung hofft auf mehr internationale Anerkennung und diplomatische Beziehungen.
2: Das Wetter.
1: Es ist oft bewölkt, aber im Norden bleibt es meistens trocken. Sonst kann es regnen und in der Mitte auch teils kräftige Gewitter geben. Die Temperaturen liegen zwischen 16 Grad im Norden und bis zu 29 Grad im Südwesten. Morgen scheint im Südwesten oft die Sonne. Da wird es auch heiß mit bis zu 33 Grad. Sonst kann es noch einzelne Schauer oder Gewitter geben.
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0: Auf der einen Seite fühlen sich immer mehr Menschen, und zwar weltweit, einsam. Auf der anderen Seite gibt es immer mehr und immer bessere KI. Kann man das nicht zusammenbringen? Südkorea sagt ja, und dort gibt es KI-Puppen gegen die Einsamkeit. Mehr dazu hier gleich.
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0: Almost Monday haben wir gehört, hier ganz neu bei Deutschlandfunk Nova. Wir werden ja alle älter, viele von uns, und da gibt es immer wieder neue Studien und Statistiken und Umfragen, werden oder fühlen sich immer einsamer, je älter sie werden. Es gibt aber auch, muss ich dazu sagen, natürlich sehr viel sehr junge Menschen, die sich auch einsam fühlen. Aber in Südkorea, da gibt es KI-Puppen, die explizit für eher ältere Menschen gemacht sind, die sich eben einsam fühlen. Und die erinnern sie dann ans Essen oder ans Medikamente nehmen. Die sagen sogar, ich liebe dich. Aber kann KI menschliche Nähe wirklich ersetzen? Thorsten Iffland, unser Korrespondent für die Region, hat sich diese KI-Puppen genauer angeschaut für uns.
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2: Hier unterhalten sich die 78-jährige Südkoreanerin Bang Chun-ja und eine KI-Puppe. Die Puppe wirkt sehr kindlich. Braune Haare, zwei Zöpfe an der Seite, die Wangen leuchten rot, die Puppe trägt ein rosa Kleidchen. Ich habe zwar eine Tochter, aber die Puppe ist besser als meine Tochter, denn sie ist direkt bei mir, während meine Tochter weit weg lebt. Ein knapp 50 cm großer Plüschroboter als Ersatz für die eigene Familie. Dank eines eingebauten KI-Tools übernimmt die Puppe die Betreuung von allein lebenden Senioren wie Bang. Sie erinnert ihre Besitzer daran, ihre Mahlzeiten einzunehmen oder auch Medikamente nicht zu vergessen. Auch die 79-jährige Kim Jung-bun liebt ihren neuen Mitbewohner. Ich bin den ganzen Tag allein zu Hause und habe kaum Gelegenheit, mit jemandem zu sprechen. Es ist schon so weit gekommen, dass mein Mund vom Nichtreden ganz eingerostet ist. Und weil ich nicht mehr oft nach draußen gehen kann, kommt auch kaum jemand zu Besuch. Damit wird klar, was die wichtigste Eigenschaft der Puppe ist. Sie ist für die alten Menschen einfach immer da, beobachtet auch Krankenschwester Oh Sun-hwa bei ihrer Arbeit. Die größte Veränderung ist wohl die emotionale Stabilität. Durch das Gefühl der Nähe zur Puppe haben sich auch depressive Gefühle deutlich verringert. Einsamkeit im Alter, soziale Isolation, ein großes Problem in Südkorea. Fast die Hälfte aller Einwohner ist 50 Jahre und älter. In Deutschland sind das knapp 10% weniger. Die Geburtenrate in Korea ist die niedrigste der Welt. Das Gesundheitssystem kann da kaum mithalten. Deswegen setzen die Behörden zunehmend auf Technologie wie künstliche Intelligenz. Trotzdem glaube ich, dass Menschen letztlich wichtiger sind. Deshalb sollten beide zusammenwirken. Weder KI-Roboter allein noch Menschen allein reichen aus. Sie sollten sich gegenseitig ergänzen. Die Puppen werden ständig weiterentwickelt. Manche sollen sogar schon frühzeitig Anzeichen eines möglichen einsamen Todes erkennen. Die Gespräche laufen über den Chatbot von ChatGPT, aber auch auf Basis von echten Interviews, die das Unternehmen, das hinter den Puppen steckt, mit älteren Menschen geführt hat. Geschäftsführerin Kim Jae erklärt der Nachrichtenagentur AFP, dass ihre Firma jahrelange Feldforschung betrieben habe, um möglichst empathische Roboter zu entwickeln. Nachdem sie ihr Leben lang eine starke Verantwortung getragen haben, sei es für andere Menschen oder ihre Arbeit, empfinden viele eine tiefe Leere, weil sie glauben, ihr eigenes Dasein habe keinen Wert mehr. Die Puppen sollen diesen Menschen ein Gefühl geben, weiterhin gebraucht zu werden. Sie fordern ganz bewusst auch Dinge ein.
3: Oma, ich freue mich schon riesig auf unseren gemeinsamen Ausflug.
2: Knapp 800 Euro kostet so ein Plüschroboter. Der Hersteller ist dabei, die KI so zu trainieren, dass sie auch in anderen Ländern und Gesellschaften zum Einsatz kommen kann, damit sich Senioren weniger einsam fühlen.
0: Eine Idee aus Südkorea, die vielleicht demnächst auch bei uns ankommt. Hier ist Deutschlandfunk Nova mit Lola Young. Jetzt So Sorry.

0: 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Wenn wir uns achtsam mit unserem Körper beschäftigen, ja, und da immer mehr lernen, vielleicht recherchieren, immer gucken, warum ist das so, warum bin ich hier so verspannt, warum bin ich manchmal gestresst, was hat das für Auswirkungen auf meinen Körper und wie kann ich quasi meinen Körper da entlasten, damit es mir besser geht und so weiter, dann stößt man irgendwann auf den Psoas. Ja, ich war auch ganz erstaunt, als ich von dem erfahren habe. Ich wusste lange gar nicht, was das ist und wo der ist. Der Psoas, der wird auch Seelenmuskel genannt. Aber wo ist der und was macht der?
1: Und das ist wirklich tatsächlich der einzige Muskel, der den Ober- und Unterkörper verbindet. Und deshalb bei allen Bewegungen, wenn wir einen Schritt machen, selbst wenn wir unseren Kopf drehen, muss ja unsere Wirbelsäule gehalten werden, wenn wir aufrecht stehen. Ne? Und es gibt halt keinen Muskel, der wirklich Wirbelsäule, Becken und Bein so verbindet. Also da habe ich gedacht, boah, krass, das wusste ich in dem Detail so auch nicht. Ne? In Achtsam, wenn wir Achtsamkeit auch kultivieren, achtsam sind auf unseren Körper, da kommt ja manchmal auch so eine, oder oft so eine Dankbarkeit auch, so ein wow, krass, ich wusste das gar nicht. Und dann halt, was können wir alles Gutes für diesen Psoas tun?
0: Das sagt Dr. Meinhörn Nüren. Sie ist Psychologin, Therapeutin und Achtsamkeitsexpertin. Und das hat sie gesagt in unserem Podcast Achtsam, den ich ja mit ihr zusammen moderiere. Und da ging es eben um den Psoas oder geht es in der aktuellen Folge. Und wir haben uns gefragt, was hat das jetzt aber mit Stress zu tun? Was hat unser Psoas mit Stress zu tun? Was passiert da?
1: Unser Gehirn interpretiert Gefahr, Gefahr. Dann werden Hormone ausgeschüttet wie Adrenalin und Noradrenalin. Und das sorgt natürlich für eine erhöhte Durchblutung der Muskulatur. Wir wollen ja wegrennen vor dem Säbelzahntiger. Die Muskeln, die spannen sich an. Und da spielt halt der Psoas eine ganz wichtige Rolle, denn er verbindet ja Ober- und Unterkörper. Wir müssen ja bereit sein, wegzurennen. Das heißt, wenn wir gestresst sind, dann ist der Psoas auf jeden Fall auch aktiv.
0: Also das heißt, jedes Mal, wenn wir uns entspannen, helfen wir auch unserem Psoas. Und andersrum, wenn wir gestresst sind, dann stresst das auch unseren Psoas. Und das wiederum kann zu mehr Anspannung führen, Kopfschmerzen, Rücken, Nackenschmerzen, vieles, vieles mehr. Vielleicht habt ihr auch Nackenschmerzen und seid total verspannt und denkt, das ist im Nacken, aber vielleicht hat das durchaus was mit dem Psoas zu tun, der viel weiter unten ist. 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

0: Chloe Slater ist jetzt fertig mit Singen. Es ist noch nicht ganz 16.30 Uhr. Ich kann euch aber sagen, dass Matthias Wurms schon da ist und dass ich seine Erlaubnis habe, hier diesen Knopf zu drücken, obwohl es noch nicht 30 ist. Hallo. Ja,
1: hi.
0: Danke.
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3: Es geht los mit drei schnellen Schlagzeilen. Beim G7-Gipfel in Frankreich ging es heute um den russischen Krieg gegen die Ukraine. Die Industriestaaten haben neue Sanktionen gegen Russland vereinbart. Das Europäische Parlament hat einem Handelsabkommen mit den USA zugestimmt. Damit sollen viele Zölle auf US-Industrie- und Agrargüter wegfallen und der Zollstreit mit den USA soll entschärft werden. Und der Tankrabatt ist größtenteils bei den Verbrauchern angekommen. Das hat die Monopolkommission in einer ersten Bilanz gesagt. Die Steuererleichterung für Benzin und Diesel läuft in zwei Wochen aus.
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3: Der Ebola-Ausbruch in der Demokratischen Republik Kongo könnte nach Ansicht der afrikanischen Seuchenkontrollzentren der schlimmste der Geschichte werden. Der Generaldirektor der Organisation hat bei einem Treffen mit afrikanischen Staats- und Regierungschefs in Burundi gesagt, dass Zehntausende Kontaktpersonen von Infizierten bisher nicht ermittelt werden konnten. Beim bisher schlimmsten Ebola-Ausbruch vor 12 Jahren starben in Westafrika mehr als 11.000 Menschen. Im Kongo sind nach Angaben der Gesundheitsbehörden bisher knapp 800 Fälle der hoch ansteckenden Krankheit bestätigt worden. Auch das Rote Kreuz geht davon aus, dass der Höhepunkt der Epidemie noch nicht erreicht ist. Ein Problem sei, dass die Menschen in den betroffenen Regionen kein Vertrauen in die Helferinnen und Helfer hätten. Viele sehen zum Beispiel in den Schutzmaßnahmen bei Beerdigungen einen Angriff auf Kultur und Traditionen. Das Ebola-Virus kann auch von Leichen übertragen werden. Um die Angehörigen zu schützen, werden die Toten deshalb in Leichensäcke gesteckt. Die bekommen jetzt ein durchsichtiges Fenster, damit die Familien zumindest das Gesicht ihres Verwandten sehen können. Katzenfleisch darf in Vietnam verkauft werden, aber nur, wenn es von genehmigten Anbietern kommt. Die müssen zum Beispiel die Herkunft der Tiere nachweisen. In der Metropole Ho Chi Minh-Stadt hat die Polizei jetzt ein illegales Katzenfleischnetzwerk zerschlagen. Zuletzt gab es in der Stadt viele Meldungen über gestohlene und verschwundene Katzen. Die Polizei deckte dann auf, dass eine Bande die Katzen an Restaurants verkaufen wollte. Bei einer Razzia wurden mehr als 400 Tiere lebend entdeckt. Das hat die UNO-Tierschutzorganisation Human World for Animals mitgeteilt. Es wurden aber auch einige tote Katzen gefunden. 9 Verdächtige wurden festgenommen. Die kleine westafrikanische Inselnation Kap Verde hat einen neuen Sporthelden, den 40-jährigen Fußballtorwart Vosinha. Er hat beim ersten WM-Spiel in der Geschichte seines Landes kein Gegentor kassiert und viele Paraden gezeigt und das gegen Europameister und Mitfavorit Spanien. Vosinhas Leistung beim 0:0 hat nicht nur in der Heimat für Aufmerksamkeit gesorgt, auf Instagram folgen ihm jetzt über 5 Millionen Menschen. Das sind 10-mal so viele, wie in Kap Verde leben. Sein Land gehört zu den größten Außenseitern bei der WM. Die meisten Nationalspieler sind eher in unterklassigen Ligen unterwegs. Torwart Vosinha spielt zum Beispiel in der 2. Liga von Portugal. Ein Spieler ist sogar über LinkedIn angeschrieben worden, dass er für Kap Verde spielen darf. Trotz der Außenseiterrolle hat das Land jetzt echte Chancen aufs Weiterkommen.
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3: Es ist durchwachsen heute mit Schauern und in der Mitte auch mit teils kräftigen Gewittern. Im Norden bleibt es trocken, dort ist es ziemlich kühl mit 16 Grad. Im Südwesten werden es bis zu 29 Grad. Da ist es auch morgen am heißesten, dann mit mehr Sonne und bis zu 33 Grad. Sonst gibt es mehr Wolken und vereinzelt auch noch Schauer oder Gewitter.
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0: Einen zauberhaften Nachmittag wünsche ich.

0: Es ist Zeit für süße Tiere.
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2: Goffin-Kakadus sind ganz schön intelligente Vögel. Sie erkennen sogar, dass ein Gerät kaputt ist und ärgern sich drüber. Das legt eine Versuchsreihe der Uni Wien nahe. Dabei sollten 15 Kakadus mit dem Schnabel einen Knopf auf einem Touchscreen drücken. Der sah immer gleich aus, erschien aber vor verschiedenen Hintergrundmustern. Als Belohnung fürs Knopfdrücken bekamen die Kakadus Cashewkerne. Irgendwann war der Knopf bei einem bestimmten Hintergrundmuster quasi kaputt. Der Bildschirm flackerte dann und es wurden keine Cashewkerne mehr ausgespuckt. Die Kakadus lernten sehr schnell, dass es sich nicht lohnte, weiter auf den kaputten Knopf zu drücken. Stattdessen lernten sie, dann auf einen Weiter-Button zu tippen, sobald das spezielle Hintergrundmuster mit dem defekten Knopf auf dem Bildschirm erschien. Auch interessant, ähnlich wie Menschen regten sich die Kakadus darüber auf, wenn das Gerät kaputt ging. Dann kreischten sie laut oder sträubten die Federn. Social Media boomt als Informationsquelle, aber das Vertrauen in klassische Nachrichten bleibt in Deutschland trotzdem stabil. Das zeigt der neue Digital News Report vom Reuters Institute. 46% der befragten Erwachsenen sagten, dass sie klassischen Medien vertrauen. Für 18% sind soziale Medien inzwischen die wichtigste Nachrichtenquelle. Die meisten suchen allerdings auch dort gezielt nach bekannten Nachrichtenmarken. Insgesamt vertrauen die Menschen bei der Nachrichtensuche im Netz eher Suchmaschinen als Social-Media-Plattformen oder gar KI-Chatbots. Die Forschenden sagen, auch Newsfluencer machen klassischen Nachrichtenmedien kaum Konkurrenz. Die Leute nutzen sie nämlich eher als Ergänzung und nicht als Ersatz. Der Report stellte fest, dass Nutzende immer noch großen Wert auf neutrale Berichterstattung legen. Und künstliche Intelligenz bleibt bei der Nachrichtensuche mit nur 5% Nutzung ein absolutes Randphänomen. Beim Spielen draußen eben mal eine Archäologie.

0: biologische Sensation entdecken. Das kommt nicht oft vor. Ist aber einer 12-Jährigen in Hessen in der Wetterau passiert. Das Mädchen hatte beim Streifzug durch Wiesen einen schmutzigen Metallreif gefunden und ihn mit nach Hause genommen. Ihre Mutter recherchierte dann im Netz, dass das ein keltischer Armreif sein könnte. Das Mädchen nahm das Fundstück deshalb mit in die Schule und zeigte es dort dem geschichtsbegeisterten Direktor. Der verständigte das Forschungszentrum Keltenwelt um die Ecke. Inzwischen sind die Fachleute sicher, der Metallreif aus der Wiese stammt aus der Eisenzeit, ist also etwa 2700 Jahre alt. Solche Schmuckstücke waren bei den Kelten meist Grabbeigaben. Und die Fachleute sind begeistert über den guten Zustand. Der Armreif lagert jetzt im Tresor der Keltenwelt und soll dort ab Ende des Monats ausgestellt werden.
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0: La Roux bei Deutschlandfunk Nova, Cabin Fever haben wir gehört. Unter welchen Bedingungen kann der Iran-Krieg beendet werden? Wie geht's mit der Ukraine weiter? Und wie geht's im Nahen Osten weiter? Also die ganz, ganz großen Themen werden beim G7-Gipfel in Evian besprochen. Und was da heute auf dem Programm steht oder stand, wollen wir an dieser Stelle besprechen. Die Staats- und Regierungschefs der G7-Länder, also der 7 führenden westlichen Industrieländer, die treffen sich da mal wieder für 2 Tage, um zu reden. Unter anderem sind also Merz dabei, Macron, Trump, diesmal aber auch der ukrainische Präsident Zelensky. Georg Schwarte berichtet vom G7-Treffen in Evian für uns. Bevor wir zu den Themen kommen, Donald Trump hat ja am Sonntag Geburtstag gehabt und er hat vom deutschen Bundeskanzler ein Trikot der deutschen Nationalmannschaft geschenkt bekommen, wo Trump draufsteht. Wie kam das so an?
1: Naja, kommt drauf an, wen man fragt. Friedrich Merz sah ganz glücklich aus, als er dem amerikanischen Präsidenten dieses Trikot mit der Nummer 47 für den 47. Präsidenten der USA überreichte. Brauchte allerdings auch 2 Anläufe. Die saßen schon am Konferenztisch zusammen. Merz stand auf, ging zu Trump. Trump drehte sich um, schüttelte ihm die Hand und drehte sich wieder weg. Und dann musste Merz einen 2. Anlauf nehmen, gab ihm dann das Trikot. Merz sah glücklicher aus als Trump, sagen wir mal so. Trump legte das dann sehr schnell, sehr höflich zur Seite und weiter ging's. Auf Social Media hat Merz dann nochmal nachgelegt und hat gesagt, herzlichen Glückwunsch nachträglich. Wir sind ja schließlich alle in einem Team. Ob der amerikanische Präsident das mit Blick auf Merz auch denkt, man weiß es nicht.
0: Wirkte zumindest nicht so. Dann lass uns mal auf das Programm heute gucken. Die Lage in der Ukraine war ja heute Vormittag Thema, ne? Zelensky schlägt immer wieder direkt Gespräche mit Russland vor. Wie wurde darüber heute gesprochen?
1: Naja, es gab einen neuen Geist hier offenbar in Sachen Ukraine-Krieg. Bislang war es ja immer so ein bisschen so, die Amerikaner nur so ein bisschen dabei, nicht so richtig mehr. Der Trump hatte anderes zu tun, kümmerte sich um Venezuela, dann kam der Iran-Krieg. Ukraine hat ihn nicht mehr interessiert. Hier sagen Teilnehmer jedenfalls zum ersten Mal wieder ein amerikanischer Präsident, der zuhörte, der auch gesagt hat, zum ersten Mal auch für alle Ohren dieser Teilnehmer, Russland muss jetzt ein Abkommen schließen mit der Ukraine. Da guckten alle hoch und dachten, Donnerwetter, ganz was Neues. Zelensky war im Raum, der war nachher total begeistert und sagte, endlich verstehen hier offenbar alle, dass Russland den Krieg nicht gewinnen wird. Also es gibt ein neues Interesse des amerikanischen Präsidenten und das Bemühen der 6 anderen, diesen amerikanischen Präsidenten wieder mit ins Boot zu holen, scheint ganz gut zu laufen. Es sind erste Sanktionen auch gegen russisches Öl und Gas, nochmal verschärfte Sanktionen beschlossen worden. Also das war heute hier ein ziemlich guter Tag für die Ukraine.
0: Also du würdest schon sagen, die ziehen da alle an einem Strang gerade.
1: Wieder ziehen sie an einem Strang. Bei allerdings Donald Trump muss man sagen, man weiß nie, wie lange das, was er vor 2 Stunden gesagt hat, dann in der 3. Stunde auch noch gilt. Da ist die Halbwertszeit immer fragwürdig. Aber zur Stunde sagen ja alle, das ist geschafft. Trump ist jedenfalls wieder mit an Bord beim Thema Ukraine.
0: Dann hatte ich eben gesagt, Iran ist auch natürlich logischerweise ein großes Thema. Alle warten auf Freitag, weil da unterschrieben werden soll. Israel saß nicht mit am Tisch. Also die Lage im Nahen Osten allgemein ist ein Thema gewesen heute. Was ist dabei rausgekommen?
1: Naja, erstmal aufatmen. Okay, wir haben ein Rahmenabkommen. Jetzt stellt sich raus, das ist 1,5 Seiten lang. Also Rahmenabkommen, da steht gar nicht so fürchterlich viel drin. Trotzdem, Donald Trump läuft ja auch über diesen Gipfel und sagt, erstens mal, die Schiffe fahren ab Freitag, zweitens eine Marinemission, auch von Deutschland mitgetragen, gar nicht notwendig. Maut muss auch keiner zahlen und das Atomprogramm, das gibt's auch nicht mehr, das iranische. Da haben viele Zweifel und noch ein paar Fragezeichen im Blick, vor allen Dingen mit Blick auf die Lage im Nahen Osten, Stichwort Libanon. Denn da ist die Frage, was macht Israel? Bombardieren die weiter Libanon-Stellung der Hisbollah? Trump ist da heute hier ziemlich deutlich geworden. Der hat öffentlich gesagt, Bibi, das ist der Kosename von Netanyahu, der muss verantwortungsvoller handeln. Ich bin überhaupt nicht glücklich, wie der das macht. Und dann folgte dann noch so ein Trump-Satz, wenn Israel die Aufgaben nicht erledigen könne, ohne alle anderen zu töten, dann solle Syrien sich eben um die Hisbollah-Miliz kümmern. Also ziemlich starker Tobak vom amerikanischen Präsidenten. Am Freitag, du hast es gesagt, soll ja offenbar der amerikanische Vizepräsident Vance das Iran-Abkommen hier in der Schweiz auf dem Berg Burgenstock, heißt er, unterzeichnen. Bis dahin bleiben Fragen und auch Zweifel hier in Evian.
0: Wir werden das auf jeden Fall weiterhin natürlich beobachten. Wir haben ja die ganze Woche auch noch. Vielen Dank auf jeden Fall. Vom G7-Gipfel haben wir eben gesprochen mit unserem Korrespondenten Georg Schwarte, der das Ganze für uns beobachtet. Was da so passiert ist, bis jetzt haben wir besprochen hier bei Deutschlandfunk Nova. Lady Gaga ist das Shape of a Woman.

0: Demnächst, ganz bald, wird es 17 Uhr sein. Ich kann euch jetzt schon mal sagen, dass Susanne de los Santos am Mikro ist, um uns zu sagen, was in der Welt passiert ist. Hallo.
1: Hallöchen.
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1: Die G7-Staaten wollen mehr Druck auf Russland machen, damit der Krieg gegen die Ukraine bald endet. Darauf haben sich die Staats- und Regierungschefs bei ihrem Treffen im französischen Evian geeinigt. Geplant sind weitere Sanktionen auf russisches Öl und Gas, heißt es aus Teilnehmerkreisen. Auch der ukrainische Präsident Volodymyr Zelensky war bei dem Treffen dabei. US-Präsident Donald Trump soll den russischen Präsidenten Wladimir Putin zu direkten Gesprächen mit der Ukraine aufgefordert haben. Das EU-Parlament hat dem Zollabkommen mit den USA zugestimmt. Damit wird der Zollstreit erstmal entschärft. Mit dem Abkommen sollen viele Zölle auf US-Industrie und Agrargüter wegfallen. Kritiker bemängeln aber, dass die USA weiterhin auf verschiedene europäische Produkte Zölle in Höhe von 15% erheben. Deshalb hat das EU-Parlament zusätzliche Schutzklauseln hinzugefügt. Im EU-Parlament standen noch weitere Entscheidungen an. Zum Beispiel ging es darum, wie Fleischersatzprodukte heißen dürfen. Bezeichnungen wie Veggie-Burger bleiben legal, verboten werden sollen dagegen tierische Begriffe wie Hühnchen, Bacon oder Rindfleisch auf der Verpackung von vegetarischen oder veganen Produkten. In Deutschland ist die Zahl der Sozialwohnungen weiter gesunken. Laut Bundesregierung gab es letztes Jahr unterm Strich rund 20.000 weniger als das Jahr davor. Grund ist, dass fast zehntausende Wohnungen den Status Sozialwohnung verloren haben. Der gilt immer nur für maximal 30 Jahre, nachdem es für den Bau staatliche Förderung gab. Besonders wenig günstigen Wohnraum gibt es in NRW, gefolgt von der Hauptstadt Berlin und Bayern. Der US-Milliardär Elon Musk hat sich über eine Moderation des ZDF beschwert, mit Erfolg. Der Sender hat, wie von Musks Anwalt gefordert, eine Unterlassungserklärung abgegeben und eine Passage gekürzt. Es ging um die Berichterstattung vom 12. Juni zu Ausschreitungen in Nordirland nach einem Messerangriff durch einen Flüchtling. Musk hatte damals auf X einen Post geteilt von einem rechtsextremen Aktivisten, der zu Protesten aufgerufen hat. Nach dem Messerangriff kam es zu gewalttätigen Krawallen und rassistischen Ausschreitungen. Das ZDF hatte Musk damit in Verbindung gebracht und gesagt, er habe selbst zu Protesten aufgerufen.
2: Das Wetter.
1: Das ist oft bewölkt, aber im Norden bleibt es meist trocken. Sonst kann es regnen und in der Mitte auch teils kräftige Gewitter geben. Die Temperaturen liegen zwischen 16 Grad im Norden und bis zu 29 Grad noch im Südwesten. Morgen scheint im Südwesten oft die Sonne. Da wird es auch heiß mit bis zu 33 Grad. Sonst kann es noch einzelne Schauer oder auch Gewitter geben.
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0: Eine öffentliche Diskussion, die geführt wird, ist ja, es ist zu voll hier in Deutschland. Das Boot ist voll, wir dürfen keinen mehr reinlassen, es ist einfach zu voll, hier sind zu viele Menschen. De facto werden wir aber immer weniger. Mehr dazu hier gleich.
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0: So, People, Hefte raus. Kurzer Allgemeinwissenscheck. Wie viele Einwohner hat Deutschland? So, ich würde jetzt so 80 Millionen sagen. Ja, wäre nicht so ganz richtig. 83,5 Millionen. Und jetzt kommt noch eine Info, die ihr euch merken könnt. Zuletzt sind es weniger geworden. War ja eine Zeit lang anders, da wurde es immer mehr. Aber jetzt gerade ist die Bevölkerungszahl in Deutschland gesunken. Wir schauen drauf, warum das so ist und was das auch bedeutet, mit Ann-Kathrin Horn aus den Deutschlandfunk Nova Nachrichten. Woran liegt denn jetzt der Rückgang?
1: Ja, das liegt daran, dass letztes Jahr mehr Menschen gestorben sind und aus Deutschland weggezogen sind, als neue Menschen geboren wurden und Menschen nach Deutschland eingewandert sind. Und in Zahlen heißt das, 2025 lebten 110.000 Menschen weniger als in Deutschland als im Jahr vorher.
0: Ja, es heißt ja auch sehr oft, wir brauchen Einwanderung, damit eben genug junge Menschen überhaupt da sind, ne?
1: Ja, es wandern auch immer noch mehr Menschen nach Deutschland ein als auswandern. Also über Einwanderung sind netto insgesamt mehr als 200.000 Menschen zur Bevölkerung dazugekommen. Aber es gab gleichzeitig auch 350.000 weniger Geburten als Sterbefälle. Deswegen ist es dann am Ende halt doch ein Bevölkerungsrückgang.
0: Aber das ist in Deutschland ungleich verteilt, ne? Weil wir hören ja immer nur Wohnungsnot und dass die Städte immer voller werden.
1: Ja, das ist tatsächlich ungleich verteilt über Deutschland hinweg. Aber gestiegen ist die Einwohnerzahl 2025 wirklich nur in Berlin, Hamburg und Bremen. Ansonsten ist sie gleich geblieben oder zurückgegangen. Und der Rückgang betrifft vor allem Bundesländer im Osten, nämlich Thüringen und Sachsen-Anhalt. Und auf Platz 3 kommt das Saarland im Westen.
0: So, und was bedeutet das jetzt für uns, dass die Bevölkerungszahl zurückgegangen ist? Also ist es jetzt so nice to have, dass wir auf einer Party sagen können, übrigens, wusstest du? Oder welche Auswirkungen hat das für uns, die wir auch wirklich spüren?
1: Ja, das betrifft Aspekte, um zum Beispiel zu planen für die Politik. Ne? Wenn man weiß, es werden weniger Menschen geboren, es wandern nicht mehr so viele Menschen ein wie früher, braucht man weniger Kitas, weniger Schulen. Die Zahlen von 2025 zeigen auch, welche Altersgruppen richtig doll vertreten sind. Es gibt zum Beispiel, weil das Babyboomer-Jahrgänge waren, immer mehr Leute, die zwischen 60 und 79 Jahre alt sind. 31% der Menschen in Deutschland sind über 60 Jahre alt. Da sieht man mal wieder, das Thema Rente wird immer wichtiger. Das muss ja von irgendjemand einbezahlt werden. Und neben der Altersstruktur ist auch Integration ein Punkt, den das Statistische Bundesamt so als Fokus hat. Also wie viele Ausländer leben in Deutschland? Und das waren letztes Jahr 12,4 Millionen Menschen. Die meisten kommen aus der Türkei und aus der Ukraine.
0: Wie kommt eigentlich das Statistische Bundesamt an diese ganzen Zahlen?
1: Ja, wenn jemand geboren wird oder stirbt, muss das ja beim Standesamt gemeldet werden. Auch wenn jemand nach Deutschland zieht oder Deutschland verlässt, dafür gibt es das Einwohnermeldeamt. Da ist auch hinterlegt, wer welche Staatsbürgerschaft hat. Und zusätzlich gibt es auch noch den Zensus. Da werden auch die ganzen Meldedaten zusammengefasst. Und die Leute werden auch repräsentativ befragt, so wie alt sind sie, wo wohnen sie, wie viel Miete zahlen sie und so. Zuletzt wurde das 2022 gemacht. Das nächste Mal soll es 2031 sowas geben. Und da bekommt man dann immer noch mal ein paar genauere Daten über die ganzen Menschen, die in Deutschland leben.
0: Das Statistische Bundesamt hat neue Zahlen zur Bevölkerung in Deutschland. Und 2025 lebten hier 83,5 Millionen Menschen. Und die Zahl, die ist zum ersten Mal seit ein paar Jahren zurückgegangen. Die Information hatte Ann-Kathrin Horn aus den Deutschlandfunk Nova Nachrichten. Vielen Dank.

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Hate That I Made You Love Me, das ist ganz neu hier bei Deutschlandfunk und Lora von Ariana Grande. Ihr neues Album, wo das eben herstammt, Puddle, das kommt im Juli, also jetzt demnächst raus. Und die große Eternal Sunshine Tour, die läuft auch. Sie ist also gerade unterwegs. Sie hat jetzt am 8. Juni in Oakland, Kalifornien begonnen, ihre Tour. Und mal ebenso nebenbei hat sie der US-Administration verboten, ihre Musik zu benutzen. Denn die wiederum hat einen Song benutzt, nämlich den Song Bei aus dem Jahr 2024 für ein TikTok-Video. Und in diesem Video ist zu sehen, wie Bundesbeamte Menschen festnehmen. Also ICE nimmt Menschen fest und legt ihnen Handschellen an, um sie dann abzuschieben. Und da haben sie eben den Song Bye von Ariana Grande drunter gelegt. Und sie selber hat gesagt, bitte verwenden Sie meine Musik nicht in Bezug auf diesen barbarischen und unmenschlichen, abscheulichen Unsinn, und hat der Administration direkt verboten, ihre Musik zu benutzen. The Naked and the Famous jetzt. Youngblood.

0: Also ich finde, der hittet hart. Jeremias, ein Mensch, haben wir gehört. Es ist demnächst 17.30 Uhr und damit Zeit für einen Blick in die Welt. Matthias Wurms sagt uns, was da los ist. Hallo.
1: Hi, hi.
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1: Los geht's mit drei schnellen Schlagzeilen. Beim G7-Gipfel in Frankreich ging es heute um den russischen Krieg gegen die Ukraine. Die Industriestaaten haben neue Sanktionen gegen Russland vereinbart. Das Europäische Parlament hat entschieden, wie Fleischersatzprodukte heißen dürfen. Bezeichnungen wie Veggie-Burger bleiben erlaubt. Verboten werden sollen für vegetarische Produkte aber tierische Begriffe wie Hühnchen, Bacon oder Rindfleisch. Und der Tankrabatt ist größtenteils bei den Verbrauchern angekommen. Das hat die Monopolkommission in einer ersten Bilanz gesagt. Die Steuererleichterung für Benzin und Diesel läuft in zwei Wochen aus.
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1: In Israel gibt es Verwirrung um eine wichtige Vereinbarung mit der palästinensischen Autonomiebehörde. Es geht um das Hebron-Abkommen, das vor knapp 30 Jahren vereinbart worden war. Der rechtsextreme israelische Finanzminister Bezalel Smotrich hat es für heute für beendet erklärt. Das israelische Außenministerium hat das später dementiert, gleichzeitig aber bestätigt, dass ein wichtiger Teil des Abkommens außer Kraft gesetzt worden sei. Hebron liegt im von Israel besetzten Westjordanland und ist für Juden, Christen und Muslime ein heiliger Ort. Die Vereinbarung sah vor, dass die Stadt geteilt wird. Israel bekam die Kontrolle über ein Fünftel von Hebron, um mehrere hundert jüdische Siedler zu schützen. Die palästinensische Stadtverwaltung der Stadt dürfte aber weiter mitentscheiden, wenn es um bestimmte Baumaßnahmen im jüdischen Teil Hebrons und an den nahegelegenen heiligen Städten ging. Das soll jetzt nicht mehr der Fall sein. Palästinenserpräsident Mahmoud Abbas und die islamistische Terrororganisation Hamas kritisierten Smotrichs Entscheidung und kündigten Widerstand an. In Russland wird offenbar der Treibstoff knapp. Der Ölkonzern Tatneft hat jetzt an seinen rund 800 Tankstellen Obergrenzen für den Verkauf eingeführt. Jede Person darf maximal 30 Liter Benzin oder 60 Liter Diesel tanken. Wie lange die Beschränkung gelten soll, ist noch nicht klar. Den Export von Benzin hatte Russland schon im April verboten. Hintergrund sind die ukrainischen Drohnenangriffe auf russische Ölanlagen. Vor allem Raffinerien, die Rohöl zu Treibstoffen verarbeiten, wurden zuletzt verstärkt angegriffen. Letzte Woche hat das russische Energieministerium zugegeben, dass die Energiekonzerne wegen eines Anstiegs der Luftangriffe vorübergehend Schwierigkeiten mit der Treibstoffversorgung in südlichen Regionen hätten. China und Myanmar wollen weiter eng zusammenarbeiten. Das ist beim Besuch von Myanmars Staatschef Meng Aung-Hlaing in China deutlich geworden. Der chinesische Präsident Xi Jinping sagte, dass er die, Zitat, brüderliche Freundschaft zwischen unseren beiden Völkern fortführen will. Außerdem unterzeichneten beide Länder 18 Kooperationsabkommen. China ist der größte Investor im Nachbarland Myanmar und finanziert dort unter anderem eine Öl- und Gaspipeline und einen Tiefseehafen. Beide Projekte sind Teil eines chinesischen myanmarischen Wirtschaftskorridors, der die Provinz Yunnan im Südwesten Chinas mit dem Indischen Ozean verbindet. Aber seit in Myanmar vor 5 Jahren die Armee die gewählte Regierung unter Aung San Suu Kyi gestürzt hat, gibt es dort immer wieder gewaltsame Aufstände und die gefährden auch die chinesischen Investitionen. Xi forderte deshalb beide Seiten auf, miteinander zu verhandeln und sich zu versöhnen.
2: Das Wetter.
1: Es ist durchwachsen mit Schauern und in der Mitte gibt es auch teils kräftige Gewitter. Im Norden bleibt es trocken, dort ist es eher kühl mit 16 Grad. Im Südwesten werden es bis zu 29. Da ist es auch morgen am heißesten, dann mit mehr Sonne und bis zu 33 Grad. Sonst gibt es mehr Wolken und vereinzelt auch noch Schauer oder Gewitter.
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0: Und eben jene wünscht einen zauberhaften Dienstagnachmittag. Hallo.

0: Manchmal hat man ja so Annahmen und denkt so, hä, stimmt es nicht, was ich denke? Wie zum Beispiel, dass meine Allergie einfach auch mal weggehen kann. Manchmal ist es schlimmer, manchmal weniger schlimm, manchmal gar nicht da und so weiter. Jaha!
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0: Inga Gebauer hat die ganze Geschichte.
2: Wer eine Allergie hat, kann ganz schön darunter leiden. Aber manchmal verschwinden Allergien später im Leben wohl auch wieder. Ein Medizinteam hat Daten aus einer österreichischen Langzeitgesundheitsstudie dazu analysiert. Genauer gesagt die Infos von rund 5000 Personen, die mehrmals in ihrem Leben einen Allergietest gemacht haben. Zum Beispiel auf Pollen oder Tierhaare. Das Team schreibt im Fachjournal Clinical and Translational Allergy, bei knapp 6% der Personen ging die Allergie wieder weg. Am häufigsten nach dem 60. Lebensjahr. Die Forschenden vermuten, dass das grob an Umwelt und Lebensweise liegt. An welchen Faktoren genau, können sie aber noch nicht sagen. Bei manchen Testpersonen waren erst spätere Tests positiv, vor allem bei unter 18-Jährigen. Das liegt laut Studie wahrscheinlich daran, dass sie erst später mit für sie allergieauslösenden Stoffen in Kontakt gekommen sind. Zum Beispiel mit bestimmten Pollen oder den Haaren von neuen Haustieren. Die Europäische Union muss ihren Treibhausgasausstoß bis zum Jahr 2040 um 90% senken. Ein kleiner Teil davon darf durch Klimaschutzprojekte im Ausland angerechnet werden. Kritiker sehen das oft als bequemen Ersatz für fehlenden Ehrgeiz im eigenen Land. Um Fehlanreize aber zu verhindern, schlägt das Potsdam-Institut für Klimafolgenforschung ein cleveres Instrument vor. Die EU soll leistungsbezogene Förderfonds gezielt für Regierungen von Entwicklungs- und Schwellenländern aufsetzen. Geld gibt's dann nur für die, die ihre Klimapolitik nachweislich verschärfen. Es fließt dann in den Ausstieg aus Kohle, Öl und Gas, aber auch in den Waldschutz. Wer besonders viel tut im Ländervergleich, bekommt das meiste Geld. Die Fachleute sagen, ihr Vorschlag kostet die EU ungefähr 5 Milliarden Euro pro Jahr, kann aber sehr viel zur Emissionsminderung beitragen und reduziert gleichzeitig die CO2-Preise für die europäische Wirtschaft. Hund oder Katze? Welches Haustier ist besser für unser Wohlbefinden? Forschende aus den Niederlanden haben das im Fachmagazin Frontiers in Psychology untersucht. Grundsätzlich fanden sie raus, dass der Kontakt mit Haustieren glücklich macht. Bei akutem Stress sind beide Tierarten aber nicht besonders hilfreich. Bei Katzenbesitzern gab es sogar einen negativen Effekt.

0: Wer in stressigen Momenten mit seiner Katze spielte, bei dem verstärkten sich die schlechten Gefühle. Das muss aber nicht generell so sein, denn die Autoren weisen darauf hin, dass ihre untersuchte Gruppe sehr klein war. Hunde verstärkten den Stress bei ihren Haltern zwar nicht, verbesserten deren Stimmung aber auch nicht. Die Forschenden sagen, es kommt vor allem auf die Persönlichkeit und die Vorlieben der Tierbesitzer an, weil beide Tierarten ähnliche emotionale Vorteile bieten.
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1: Paula Paula hat einen kryptischen Titel gewählt. 4 Unzeichen FCK40. Es heißt 44. Denn so alt ist Paula Paula und ja, sinniert in ihrem Song darüber, wie man denn so aussehen muss mit 44 auf Instagram. Und das ist natürlich, man ist ja gewillt, sofort zu sagen, ich kann aussehen, wie ich will, ist mir egal, ich finde Falten schön. Aber auf der anderen Seite, wenn man dann so ein Selfie von sich macht und postet und denkt, oh, hier und da hängt's und so, und dann hadert man eben doch, weil natürlich unser Gehirn und unsere Sehgewohnheit daran gewöhnt ist, dass alle glatt und schick und schnieke und super cool und super gut und vor allem jung aussehen. Und deswegen, naja, wir leben ja nicht unter einem Stein oder hinter einem Mond. Das heißt, auch Paula Paula, auch du und ich und wir alle sind ja Teil dessen, dass wir natürlich durch unsere Sehgewohnheiten dann denken, oh, ich sehe ja doof aus. Ich sehe aus wie 44. Twinkle little star, I don't care how old you are.

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1: Paula war das. Ich bin Diane, verabschiede mich an dieser Stelle. Tina Howard ist ab 18 Uhr für euch hier, also dort, also hier.
2: Also ja.
1: Dort.
2: Also jetzt am Mikrofon einfach.
1: Exakt. Und was wird so bei dir so passieren?
2: Ich wollte noch sagen, rat mal, wie alt ich bin.
1: 44?
2: Ach, war hallo. Das ist quasi das Lied für mich. Genau, das machen wir jetzt. Und ich habe wieder wunderschöne Musikthemen zusammengesammelt für In Gleich.
1: Ja.
2: Ja. Und davor gucken wir mal noch, was heute so am Tag gelaufen ist. Also was so interessante Meldungen waren, die wir nochmal besprechen sollten, kurz. Damit ihr alle auf dem Stand der Dinge sind. Zum Beispiel, was den USA-Iran-Deal anbelangt. Da gucken wir gleich drauf. Oder auch, was es für schöne neue Fluggastrechte für uns geben wird. Zwar erst ab nächsten Sommer, by the way, aber immerhin. Also so mit Geld zurück und so, wenn die zu spät kommen und hier.
1: Da hat man was, worauf man sich freuen kann, wenn nächstes Jahr
2: arbeiten kann.
1: Mein Flieger zu spät kommt. Da kann ich mich jetzt schon drüber freuen. Achtung, meine Fluggastrechte nächstes Jahr werden hervorragend. Also nee,
2: aber ich finde ja immer gut, wenn quasi so Rechte von Konsumierenden einfach gestärkt werden, weißt du? Dass man was in der Hand hat, wenn die sagen so, ach ja, stellen Sie sich mal nicht so an, wir stellen Ihnen das Gepäck 3 Tage später vor die Tür. So,
1: ne? Absolut. Also all diese wunderbaren Informationen und natürlich auch Musikinformationen hier mit Tina demnächst. Ich sag tschüss, macht's euch schön.

0: 18 Uhr ist es. Ich übernehme, Tina Howard ist hier und es geht weiter mit den Nachrichten direkt und Susanne de los Santos. Hi Susanne.
1: Hallo.
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1: Die G7-Staaten wollen mehr Druck auf Russland machen, damit der Krieg gegen die Ukraine bald endet. Darauf haben sich die Staats- und Regierungschefs bei ihrem Treffen im französischen Evian geeinigt. Geplant sind weitere Sanktionen auf russisches Öl und Gas, heißt es aus Teilnehmerkreisen. Auch der ukrainische Präsident Volodymyr Zelensky war bei dem Treffen dabei. US-Präsident Donald Trump soll den russischen Präsidenten Wladimir Putin zu direkten Gesprächen mit der Ukraine aufgefordert haben. Wer innerhalb der EU fliegt, soll bald mehr Rechte bekommen. Darauf haben sich das Europäische Parlament und die Mitgliedstaaten geeinigt. Für Eltern sollen zum Beispiel keine Gebühren anfallen, wenn sie Plätze neben ihren kleinen Kindern reservieren möchten. Und bei Ticketpreisen soll standardmäßig auch der Preis fürs Handgepäck angezeigt werden. Es bleibt auch dabei, dass Flugreisende ab 3 Stunden Verspätung Anspruch auf eine Entschädigung haben. Letzte Nacht sind mehr mit einem Charterflug wieder 30 afghanische Straftäter in ihr Heimatland zurückgebracht worden. Die Abschiebung startete vom Flughafen Halle-Leipzig aus. Nach Angaben der Behörden waren Sexualstraftäter darunter und Männer, die wegen Tötungen, Körperverletzungen und Drogenvergehen verurteilt wurden. Sie kamen aus Gefängnissen in mehreren Bundesländern. Rund 35 Gegner der Abschiebung versammelten sich am Flughafen zu einer Mahnwache. Europas Badegewässer haben weiter eine gute Wasserqualität. In einem Bericht der Europäischen Umweltagentur steht, dass 96% der untersuchten Meere, Flüsse und Seen die Mindeststandards erfüllen. 85% haben eine ausgezeichnete Wasserqualität. In Deutschland sind es sogar über 90%. Im europäischen Vergleich liegt die Bundesrepublik damit auf Platz 7. Am besten schnitten Zypern und Griechenland ab. Weniger sauber sind die Badegewässer laut der Umweltagentur zum Beispiel in Belgien, Ungarn, Polen, Estland und Albanien. Für den Bericht wurden Gewässer in mehr als 22.000 europäischen Badeorten untersucht.
2: Das Wetter.
1: Das ist oft bewölkt, aber im Norden bleibt es meist trocken. Sonst kann es regnen und in der Mitte auch teils kräftige Gewitter geben. Morgen scheint im Südwesten dann auf die Sonne. Da wird es auch heiß mit bis zu 33 Grad. Sonst kann es noch einzelne Schauer oder Gewitter dazugeben.
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0: Es ist auf jeden Fall interessant, sich diesen Deal, den Donald Trump, der US-Präsident, gemeinsam mit dem Iran ausgehandelt haben will, sich diesen Deal mal ein bisschen genauer anzuschauen. Zum einen, weil er schon ungefähr 30 Mal behauptet hat, es gäbe einen Deal und wir jetzt mal gucken wollen, naja, was ist denn nun dran da dran? Und zum anderen ist es auch interessant, weil Donald Trump ja ein Wahlversprechen gegeben hat, allen voran gesagt hat, er wird sich nicht mehr im Ausland engagieren, er wird die Truppen nach Hause holen und ja jetzt genau das Gegenteil macht von dem, was er ursprünglich mal angekündigt hat. Das hat ganz schön viel Beef gegeben bei ihm in der eigenen Partei, bei den Republikanern. Also selbst treue Gefolgsleute haben gesagt, so jetzt aber nicht, so haben wir den Deal hier nicht gemacht, das war nicht das Versprechen. Das heißt, die werden auch noch mal ganz genau hingucken, was ist denn jetzt dabei rumgekommen? Also wenn er schon sein Wahlversprechen bricht und quasi in der Straße von Hormuz mit dem Iran quasi eine Auseinandersetzung sucht, was ist denn dann der Deal, der am Ende für die USA dabei rauskommt? Ist es tatsächlich besser als vorher oder schlechter als vorher? Oder hat das alles gar nichts gebracht, außer dass es ganz, ganz viel Geld gekostet hat, den USA? Und natürlich Lebens, also Menschenleben, ne? Das darf man auch nicht vergessen an der Stelle. Also wir gucken uns diesen Deal etwas genauer an und das machen wir gleich in nach zwei Liedern.
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0: Und ich habe einmal Zartmann und einmal Lizzo für euch.

0: Das ist die Lizzo mit Bitch hier bei Deutschlandfunk Nova. Ein großartiger Deal soll das sein. Ja, also ich meine, voll des Lobes für sich selbst. So kennen wir ihn ja auch, den US-Präsidenten Donald Trump. Ein großartiger Deal, also der Frieden und Sicherheit für die gesamte Region bringen soll. So hat er es beschrieben, das Abkommen zwischen den USA und dem Iran. Beide Konfliktparteien haben am Sonntag bestätigt, dass es eine Übereinkunft gegeben hat. Die muss jetzt noch unterzeichnet werden am Freitag. Aber es gibt eben noch einige Fragezeichen, und zwar sehr große. Eines der größten ist nämlich, was eigentlich mit Israel, sagt Bente Scheller.
1: Ich fürchte, dass hier vieles wirklich direkt von Israel abhängt.
0: Bente Scheller ist ihres Zeichens Politikwissenschaftlerin bei der Heinrich-Böll-Stiftung und leitet das Referat für Nahost und Nordafrika. Und sie meint eben, dass Israel, obwohl es nicht an dem Abkommen zwischen dem Iran und den USA beteiligt war, so ein Friedensabkommen durchaus noch gefährden könnte. Denn die israelische Seite hat schon angekündigt, dass die Truppen, die israelischen, im Süden des Libanons bleiben sollen. Ne? Also die sind ja nicht nur aktiv gegen den Iran, sondern eben auch im Libanon und machen da relativ viel platt. Und das sieht der Iran wiederum als Verletzung des mit den USA eben gerade erst ausgehandelten Abkommens. Ist das Abkommen also schon zum Scheitern verurteilt?
1: Ich würde sagen, es kann eigentlich nur gelingen, wenn Benjamin Netanyahu im Boot ist oder wenn die USA sich ihm gegenüber durchsetzen. Da haben wir in den vergangenen Monaten allerdings ja auch immer wieder gesehen, die USA und Israel verfolgen nicht immer die gleichen Interessen. Und wir haben ein Verhältnis, das dementsprechend auch ein wenig zerrüttet ist. Sie sind weiterhin Verbündete. Israel wird weiterhin von den USA unterstützt, aber das ist nicht so eindeutig, wie es in den Jahrzehnten davor eigentlich unter jedem anderen US-Präsidenten war.
0: Ja, und genau dieses Uneindeutige macht eben die Pläne, die es jetzt gibt, so ein bisschen fragwürdig, ne? Weil nicht so richtig vorauszusehen ist, wie wird sich Trump verhalten, wie wird sich Netanyahu verhalten, was sind die Pläne des israelischen Präsidenten angesichts des Abkommens, das jetzt eben die USA und der Iran ausgehandelt haben. Wir schauen da heute nochmal genauer drauf in unserem Nachrichtenpodcast Unboxing News. 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

0: Guck mal, da haben sie das Spiel nett rausgeholt. Die Bleachers. I'm not joking, sage ich mit einem sehr ernsten Gesicht. Also eigentlich, ne, mit dem richtigen Mindset könnte man ja sagen, in dem Moment, in dem ich hier aus der Tür raus bin, beginnt mein Urlaub. Komme, was da wolle. Egal, was ihr mir in den Weg rollen wollt, ich habe Urlaub. Ich bin ganz entspannt, ja. Aber ich verstehe es schon, ne, wenn du dann irgendwie beim Check-in stehst, dann hast du irgendwie Übergepäck, dann musst du umpacken oder 180.000 Euro extra bezahlen, dann hat der Flieger Verspätung, dann darfst du noch nicht mal neben deinem Schatzi sitzen. Ja, okay, ich verstehe, dann ist es schwer, Urlaubsstimmung aufkommen zu lassen oder sie zu behalten, aber es gibt sie ja zum Glück, die Fluggastrechte immerhin, und die wurden jetzt innerhalb der EU reformiert. Es gilt, ab 3 Stunden Verspätung bekommt man in Zukunft eine Entschädigung. Das war tatsächlich einer der größten Streitpunkte, also dieses Abwann, das hat uns Jan-Hendrik Grafler aus dem Deutschlandfunk über Nachrichten heute Morgen erklärt.
1: Mehrere EU-Staaten, die wollten ja, dass Fluggesellschaften erst später Geld zahlen müssen, also wenn ein Flug verspätet ist. Das hat sich jetzt aber nicht durchgesetzt. Wer also mit großer Verspätung ankommt, der kann auch in Zukunft unter bestimmten Voraussetzungen Geld von der Airline zurückbekommen.
0: Okay. Das ist ja wohl das Allermindeste. Wie viel Entschädigung er zurückbekommt, hängt tatsächlich von der Entfernung ab. Also bis 1500 Kilometer gibt es 250 Euro. 1500 Kilometer ist ungefähr so nach Neapel, nicht nach Nepal, das ist ein bisschen weiter, nach Neapel oder nach Tunesien. Ab 3500 Kilometer bekommt man 600 Euro. Ja, es geht aber nicht nur um die Rechte am Reisetag an sich, also Verspätungen am Reisetag, sondern auch schon davor beim Buchen der Reise zum Beispiel.
1: Ja, ein paar Dinge sollen einfacher werden. Wenn du zum Beispiel jetzt online nach einem Flug suchst, dann soll der Preis fürs Handgepäck direkt mit angezeigt werden. Das heißt, man sieht schneller, was ein Flug am Ende tatsächlich kostet. Außerdem sollen Familien mit kleinen Kindern eben kostenlos Plätze nebeneinander reservieren können.
0: Ja. Das kennen, glaube ich, alle, die schon mal einen Flug gebucht haben. Der Preis, der vorne dran steht, ist oft nicht der, der am Ende rauskommt. Aber dann ist man meist schon so weit, dass man eben nicht nochmal zurückgeht und den höheren Preis einfach in Kauf nimmt am Ende, obwohl es eigentlich Beschiss ist. Eigentlich ist es so ein bisschen Clickbait. Man klickt dann drauf und denkt so, oh, günstiger Flug. Und dann ist so, aber hier kommen noch extra Gebühren, ungefähr 12, ja. Also das ändert sich also. Auch deswegen gilt diese Reform vor allem als Gewinn für uns, für die Reisenden.
1: Also in vielen Punkten schon. Die EU-Staaten, die wollten die Regeln ja ursprünglich deutlich ändern. Und jetzt bekommen Familien eben zum Beispiel kostenlose Plätze nebeneinander. Flugpreise sollen auch leichter vergleichbar werden. Passagiere sollen besser über Rechte informiert werden. Also man sieht schon, und das sagen auch Verbraucherschützer, für Reisende ist insgesamt das Ganze jetzt ein Schritt nach vorne.
0: Jetzt kommt noch ein kleiner Wermutstropfen. Das gilt noch nicht ab diesem Sommer. Also wenn ihr schon vorhabt, euch direkt zu verspäten, nein, jetzt nicht. Es muss alles noch formal abgesegnet werden. Und dann haben die Fluggesellschaften auch Zeit, das in ihre AGBs reinzuschreiben und quasi die neuen Regeln umzusetzen. Voraussichtlich im nächsten Sommer, also 2027, gelten dann aber die neuen Fluggastrechte. Ja, das ist ein All-Time-Classic, meine Lieben. Destiny's Child, ihr habt es erkannt, mit Survivor.

0: das ist die Lotte. Und ich gucke ja immer mal bei so Artists, was die so als Merch anbieten. Ne? Und die Lotte hat neben diesen ganz normalen Albumsachen nur einen einzigen Merch-Artikel. Und das finde ich sehr sympathisch. Und zwar eine Comfy Pants. Also im Prinzip eine Jogginghose. Ich glaube mit Sternen drauf, wenn ich das richtig sehe. Und die kann man sich in zwei Größen bestellen. Das finde ich sehr gut. Also entweder eine Comfy-Hose oder das Album. Es kann man auf jeden Fall vorbestellen, pre-ordern, weil kommt erst. Also das Album von Lotte, das Debüt, kommt im September raus. Es wird im August schon mal eine kleine Pre-Listening-Session in Berlin geben. Und dann kommt sie auch im September auf Tour. Macht euch da auf jeden Fall noch ein Ticket klar. Kostet um die 40 Euro, ist auch, so wie es aussieht, gesetzter Festpreis. Also kostet egal welche Stadt 41,85. Und am Schluss macht sie in ihrer Heimatstadt Ravensburg nochmal ein kleines Heimatkonzert. Das findet im Dezember statt. Aber September, wie gesagt, Lotte live. Ich empfehle euch das sehr. Um 18.30 Uhr empfehle ich euch jetzt auch Matthias Wurms, der ist nämlich hier im Studio. Hallo Matthias, guten Abend.
1: Hallo Tina.
0: Es gibt Nachrichten.
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1: Und da gibt es erstmal drei schnelle Schlagzeilen. Die G7-Länder wollen den Druck auf Russland weiter erhöhen. Bei ihrem Treffen im französischen Evian verständigten sie sich auf weitere Sanktionen gegen das Land. Das EU-Parlament hat beschlossen, KI-Programme zu verbieten, mit denen gefälschte Nacktbilder erstellt werden können. Die Mehrheit der Abgeordneten stimmte dafür, das europäische KI-Gesetz entsprechend zu ändern. Und die Bevölkerungszahl in Deutschland ist letztes Jahr wieder leicht gesunken. Davor war sie über 10 Jahre lang gestiegen. Laut dem Statistischen Bundesamt lebten zuletzt 83,5 Millionen Menschen in Deutschland.
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1: Ein russischer Künstler und Kritiker von Staatschef Wladimir Putin ist im Osten Polens auf offener Straße erschossen worden. Die Polizei sagt, dass in der Kleinstadt Biała Podlaska nahe der Grenze zu Belarus mehrmals auf den 44-Jährigen geschossen wurde und dass es nach einer gezielten Tötung aussieht. Die Behörden ermitteln wegen Mordes. Zwei Männer aus Belarus wurden festgenommen, mehr ist noch nicht bekannt. Der Tote ist der Aktionskünstler und Karikaturist Semyon Skrepetzki. Er lebte aus Angst vor Verfolgung seit 2021 in Polen im Exil. Skrepetzki hat mit seinen Zeichnungen immer wieder Kreml-Chef Putin und den belarussischen Machthaber Alexander Lukaschenko verspottet, aber auch bekannte russische Oppositionelle wie Alexei Nawalny. Zu Skrepetzkis bekanntesten Werken gehört die Neuinterpretation einer traditionellen russisch-orthodoxen Ikone. Darauf hält nicht die Jungfrau Maria das Jesuskind im Arm, sondern der frühere sowjetische Diktator Stalin, Wladimir Putin. In der Türkei hat die Polizei Razzien in mehreren Kommunen durchgeführt, die von der Oppositionspartei CHP geführt werden. Wie die Nachrichtenagentur Anadolu meldet, geht es unter anderem um Verstöße gegen Baugenehmigungen und um Betrug. 27 Personen wurden festgenommen. Die Razzien stehen im Zusammenhang mit Ermittlungen gegen den früheren Istanbuler Bürgermeister Ekrem İmamoğlu. Der Politiker der größten türkischen Oppositionspartei CHP ist wegen Korruption und Spionage angeklagt und sitzt seit mehr als einem Jahr in Untersuchungshaft. Die türkische Justiz geht seit den Kommunalwahlen von 2024 gegen die CHP vor. Die Partei war damals landesweit stärkste Kraft geworden und İmamoğlu wollte bei den nächsten Präsidentschaftswahlen gegen Amtsinhaber Recep Tayyip Erdoğan antreten. Stattdessen wurde er verhaftet, ebenso wie mehrere andere Bürgermeister von der CHP. Die Partei wirft der türkischen Justiz deshalb vor, dass sie auf Druck der Regierung handelt. In Venezuela sind Stromausfälle an der Tagesordnung. Manchmal dauern sie bis zu 10 Stunden. Der Grund: Das Land produziert zu wenig Strom und das Stromnetz ist völlig veraltet. Die Übergangspräsidentin von Venezuela, Delcy Rodríguez, will das ändern und hat jetzt eine Vereinbarung mit dem US-Konzern General Electric unterschrieben. Ziel ist es, die Stromerzeugung in den nächsten 4 Jahren von 12.000 auf 17.000 Megawatt zu steigern. Rodríguez sprach von einem historischen Schritt. Die US-Regierung hatte sie gedrängt, die Wirtschaft des ölreichen Landes für US-Unternehmen zu öffnen. Unter dem früheren linksnationalistischen Präsidenten Nicolás Maduro hatte sich Venezuela abgeschottet. Maduro wurde aber im Januar bei einem US-Militäreinsatz gefangen genommen und in die USA gebracht. Er ist dort wegen Drogenterrorismus angeklagt. Seine Stellvertreterin Rodríguez wurde danach zur Übergangspräsidentin ernannt.
2: Das Wetter.
1: Es ist durchwachsen mit Schauern und in der Mitte auch teils kräftigen Gewittern. Im Norden bleibt es trocken. Dort ist es ziemlich kühl mit 16 Grad. Im Südwesten werden es bis zu 29 Grad. Da ist es auch morgen am heißesten. Dann mit mehr Sonne und bis zu 33 Grad. Sonst gibt es mehr Wolken und vereinzelt auch noch Schauer oder Gewitter.
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0: und mit Suki Waterhouse. Von der gibt es jetzt eine kleine Rosine. Tiny Raisin.
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0: Duke, this is what space feels like. Oder vielleicht auch sounds like, ne? Mhm, genau. Hier, Deutschlandfunk Nova ist am Start. Und ich würde mal behaupten, ich glaube, damit lehne ich mich nicht so sehr aus dem Fenster, dass Börsengänge, also wenn ein Unternehmen jetzt an die Börse geht, das interessiert die wenigsten von uns. Also vielleicht noch Finanzprofis, vielleicht Leute, die irgendwie gut im Geschäft sind, was so Geld investieren an der Börse ist, aber den Rest, das ist so unter ferner Liefen. Es gibt allerdings einen Börsengang, der gerade ordentlich Wellen geschlagen hat aus Gründen, und zwar Elon Musk, der mit seiner Firma SpaceX an die Börse gegangen ist. Da sind gerade auch tatsächlich viele Kleinanleger vollkommen aus dem Häuschen, aber auch die ganz Großen, die dicken Fische. Ihr wisst, SpaceX, die Weltraumfirma von Elon Musk, die vor allem für kommerzielle Raumfahrt bekannt ist, ist da eben an die Börse gegangen. Schmale 75 Milliarden US-Dollar hat das der Firma in die Konten gespült. Damit ist Musk jetzt offiziell der erste Billionär, und schon am ersten Börsentag hat die Aktie dann um 19% zugelegt. Auch das ein ordentliches Plus. Das Team vom Podcast What the Wirtschaft hat sich gefragt, ist das alles nur Hype oder ist da tatsächlich was dran?
1: 70% der Kosten für die Raumfahrt oder für Experimente, das sind Transportkosten. Erde-Orbit-Transport, das ist der größte Posten.
0: Das sagt Volker Schmid vom Deutschen Zentrum für Luft- und Raumfahrt. SpaceX hat die Branche revolutioniert insofern, als dass sie auf wiederverwendbare Raketen setzt und damit wahnsinnig viel Geld spart. Und Musk will nach mehr, zum Mars fliegen zum Beispiel, aber auch Rechenzentren im Weltall bauen. Mit dem Börsengang soll dafür eben frisches Geld reinkommen. Volker Schmid ist allerdings nicht so richtig überzeugt.
1: Ich bin da etwas skeptisch. Also die günstigsten Datenzentren stehen auf der Erde. Ich habe noch keine Wirtschaftlichkeitsrechnung eines Rechenzentrums mit KI im All gesehen. Habe ich nicht.
0: Auch Börsenexperten warnen vor einer Überbewertung dieser Firma, auch wenn Raketengeschäft und Starlink-Satelliten zum Beispiel für schnelles Internet profitabel sind. Also ne, durchaus SpaceX-Sparten, die sehr profitabel sind. Die KI-Sparte zum Beispiel von SpaceX, die

0: verbrennt aktuell Milliarden US-Dollar. Und die Weltallrechenzentren könnten zu ganz neuen Problemen führen, erklärt zum Beispiel Weltraumrechtler Friedrich von Bredow.
1: Also es gibt keine Möglichkeit nach Völkerrechten, sich souveränen Teile oder ganze Himmelskörper anzueignen, Mond und Asteroiden und andere Planeten, sondern es ist vielmehr ein Allgemeingut.
0: Also das geht tatsächlich sehr weit über das hinaus, was normalerweise so auf so eine, in so einem Wirtschaftsteil einer Tageszeitung stehen würde, was die Kolleginnen sich da angeschaut haben. Also was kann SpaceX wirklich gut? Welche Risiken gibt es? Was bringt der Börsengang jetzt? Und ist der Hype berechtigt? All diese Fragen haben sie beantwortet im Podcast What the Wirtschaft in einer aktuellen Ausgabe davon. Könnt ihr euch jetzt zum Beispiel bei uns in der Deutschlandfunk-App anhören.

0: The Weeknd, Wicked Games war das hier bei Deutschlandfunk Nova. 40, 50 Jahre den Buckel krumm machen, um dann eine Mini-Rente zu bekommen. Menschen, die gerade in den Beruf einsteigen, können sich ja zuhauf anhören, dass irgendwie wir alle viel mehr arbeiten müssten. Es wird sogar aktuell am 8-Stunden-Tag oder der 40-Stunden-Woche gesägt. Dann aber bitte alle privat für die Rente noch zusätzlich vorsorgen, weil die ist schon lange nicht mehr sicher, wenn ihr euch das überhaupt leisten könnt bei den steigenden Miet- und Lebenshaltungskosten. Bei den aktuellen Aussichten auf so ein Berufsleben, da kann ich schon auch verstehen, dass mehr und mehr Leute vielleicht nach Alternativen suchen. Es gibt Menschen, die sich unter dem Titel FIRE, also F-I-R-E, zusammentun. Das steht für Financial Independence Retire Early. Der Plan ist im Prinzip jetzt auch nicht niegelnagelneu, aber funktioniert so. Also man spart im Prinzip super viel, investiert klug und kann dann deutlich früher aus dem Job aussteigen als alle anderen. Deutschlandfunk Nova-Reporter Felix Feldmann hat sich das genauer angeschaut.
1: Der Weg dahin, der dürfte erstmal hart sein, angefangen mit dieser extremen Sparquote. FIRE-AnhängerInnen sagen, du musst mindestens 50% deines Nettolohns zur Seite schaffen und dann anlegen, in der Regel in ETFs, weil du brauchst eben richtig viel Geld für den Ruhestand. Faustregel, so das 25-fache deiner Jahresausgaben.
0: Ja, 50% weglegen, das musst du aber auch erstmal können. Felix hat jemanden gefunden, der das tatsächlich durchgezogen hat. Flo ist 39 und in Rente gegangen letztes Jahr. Hat rund 12 Jahre in der Softwareentwicklung gearbeitet, hat zuletzt ordentlich verdient, 6.000 € brutto im Monat. Und er sagt, seine Ausgaben hätten sich eben seit dem Studium kaum verändert.
2: Dieses Sparen ist nicht im Sinne von, okay, ich muss mir das auferzwingen, sondern eher, viele Sachen sind mir das Geld einfach nicht wert. Und dadurch ergibt sich bei mir eine relativ hohe Sparquote. Mir gibt ein großer Fernseher oder ein großes Auto, gibt mir keine persönliche nachhaltige Befriedigung, dass mir das wert ist. Mir ist die Freiheit einfach viel mehr wert.
0: Also während alle quasi nach dem Studium dann endlich sagen so, ey, geil, jetzt kann ich mir endlich das leisten, was ich mir während des Studiums nie leisten konnte, hat er quasi einfach den gleichen Lifestyle immer weiter gelebt. Für Flo bedeutet diese Freiheit eben vor allem dann irgendwie zum Beispiel den Job kündigen zu können, wenn er das möchte. Das heißt aber auch, jetzt ein Leben im Luxus oder so führt er natürlich nicht.
2: Ich brauche im Monat 2.000 € für alles. Wenn ich den Leuten aber mit einem Atemzug erzähle, dass ich die letzten zwei Winter in Spanien auf den Kanaren verbracht habe, dann fragen die sich immer, wie geht das? Ja, es geht ganz einfach. Ich wohne da in meinem Camper und muss quasi für nichts was bezahlen, außer Essen.
0: Okay, ne? Also das ist alles natürlich ein bisschen Sparflamme tatsächlich. Hier in Deutschland hat er auch keine eigene Wohnung, sondern ein WG-Zimmer. Ja, also das muss man dann auch schon mögen, so ein Leben. Damit so ein Plan überhaupt aufgehen kann, musst du aber erstmal genug Geld übrig haben, dass du investieren kannst. Also FIRE lebt natürlich davon, über Jahre möglichst viel zu sparen und zum Beispiel in Aktien anzulegen, auch um die Inflation auszugleichen. Weltweite Krisen, die wir aktuell ja gerade auch erleben, ändern an der Grundidee erstmal nicht viel, sagt zum Beispiel auch Saidi von Finanztipp.
3: Ich würde es schon von solchen globalen Entwicklungen relativ unabhängig tatsächlich sehen, denn die Basis dahinter ist ja das, was wir auch grundsätzlich jedem oder den allermeisten für ganz grundsätzliche Altersvorsorge empfehlen, nämlich ein weltweites Investment über Aktien-ETFs.
0: Ja, heißt aber natürlich auch, dass das Leben entsprechend ausgerichtet werden muss, ne? Also brauchst zum Beispiel, wenn das soweit kommt, einen Partner, eine Partnerin, der die das im Zweifel mitmacht. Ne? Und Kinder, Haustiere kannst du vergessen. Ne? Also alles viel zu teuer, Kinder ja sowieso. Und allgemein, je später du natürlich bei FIRE in die Rente gehen willst, desto realistischer und einfacher wird das. Financial Independence Retire Early, FIRE, so heißt die Bubble. Also krass viel sparen, um früh in Rente zu gehen. Klingt vielleicht zu gut, um wahr zu sein, denn so ein Luxus-Rentnerleben wird das eher nicht und das muss man sich wirklich leisten können und auch mögen. Deutschlandfunk Nova-Reporter Felix Feldmann hat für uns den Einblick. Das hier ist Macy Peters, meine Lieben. Die hat ein paar Fragen für uns. Quest.

0: Almost Monday haben wir gehört mit Lost. Es ist 19 Uhr. Um 7 haben wir es, meine Lieben. Das heißt, Nachrichten sind dran. Susanne de los Santos, um ganz konkret zu sein. Hi Susanne.
1: Hallöchen.
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3: Die G7-Staaten wollen Russland dazu drängen, über ein Kriegsende in der Ukraine zu verhandeln. Die Staats- und Regierungschefs haben sich bei ihrem Treffen im französischen Evian darauf geeinigt, die Ukraine weiter zu unterstützen. Der Druck auf Russland soll dagegen erhöht werden, vor allem mit weiteren Sanktionen auf Öl und Gas. US-Präsident Donald Trump forderte Russland außerdem dazu auf, ein Friedensabkommen mit der Ukraine zu schließen. Die G7, die wichtigsten westlichen Industriestaaten, haben auch über die Lage im Nahen und Mittleren Osten beraten. Ein Thema war das Rahmenabkommen zwischen den USA und dem Iran, das am Freitag in der Schweiz unterzeichnet werden soll. Drohnen spielen in militärischen Konflikten eine immer größere Rolle. Die Bundeswehr soll jetzt stärker damit ausgestattet werden. Das hat Bundesverteidigungsminister Boris Pistorius bei einem Truppenbesuch in Friesland in Niedersachsen angekündigt. Geplant ist, in den nächsten Jahren etwa 16 Milliarden Euro dafür auszugeben. Mit dem Geld sollen Drohnen für Aufklärung, Abwehr und Angriff angeschafft werden. Das EU-Parlament hat beschlossen, KI-Programme zu verbieten, mit denen gefälschte Nacktbilder erstellt werden können. Die Mehrheit der Abgeordneten stimmte dafür, das europäische KI-Gesetz entsprechend zu ändern. Das Verbot soll ab Dezember gelten. Bis dahin müssen die Anbieter Sicherheitsvorkehrungen einbauen, die das Erstellen von Deepfakes verhindern. Das EU-Parlament hat auch dem Zollabkommen mit den USA zugestimmt. Europäische Zölle auf verschiedene US-Produkte fallen zeitweise weg. Für die meisten europäischen Waren, die in die USA kommen, wie Autos, Maschinen und Pharmaprodukte, sollen aber Zölle von 15% gelten. Im Ärmelkanal zwischen Großbritannien und Frankreich soll ein russisches Kriegsschiff Warnschüsse in Richtung einer Yacht abgegeben haben. Die Besatzung der britischen Yacht hat die Warnschüsse gemeldet, heißt es aus britischen Verteidigungskreisen. Zu dem Vorfall soll es in der Nähe der Isle of Wight gekommen sein. Die Yacht soll dem russischen Schiff zu nahe gekommen sein. Erst vor ein paar Tagen hatte die britische Marine einen Öltanker im Ärmelkanal gestoppt, der zur russischen Schattenflotte gehören soll. Mit diesen Schiffen versucht Russland, die Sanktionen von westlichen Ländern zu umgehen, die die Ukraine unterstützen.
2: Das Wetter.
3: Das ist auch Richtung Abend oft bewölkt, aber im Norden bleibt es meist trocken. Sonst kann es auch regnen und in der Mitte auch teils kräftige Gewitter noch geben. Morgen scheint im Südwesten oft die Sonne, da wird es auch heiß mit bis zu 33 Grad. Sonst kann es hier und da regnen oder gewittern.
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0: Ihr habt es gerade bei Susanne in den Nachrichten gehört, das EU-Parlament hat neue KI-Regeln beschlossen. Es gibt da quasi schon Gesetze zu, die wurden teilweise verschärft und ein bisschen geändert, was da genau jetzt passiert ist und ab wann das gilt. Da gucken wir gleich nochmal ein bisschen genauer drauf.
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0: finde, die Weekend-Players muss man einfach konsequent die ganze Woche lang spielen, bis es dann endlich wirklich Wochenende ist. Wir haben es hier gehört mit 21st Century. Ja, und es ist ja noch immer so, dass KI relativ fresh auf dem Markt ist, ne, und es einen crazy Hype gibt, was künstliche Intelligenz anbelangt. Und leider ist es ja oft so, dass wenn irgendwas Neues technologisch auf den Markt kommt, Menschen erstmal irgendwie damit Scheiße bauen, ja. Und dass das reguliert werden muss, ist irgendwie auch klar, dass das natürlich immer ein bisschen länger dauert, zum Beispiel in der Demokratie, wie wir sie in Europa, also in dem Europaparlament haben, das ist irgendwie auch klar. Jetzt gibt es aber neue Regeln, darunter ist auch ein Verbot für KI-Anwendungen, mit denen sich sexualisierte Deepfakes erstellen lassen. Damit sind Programme gemeint, die Bilder, Videos, Audios zum Beispiel mit sexualisierten Inhalten von Kindern erstellen oder auch intime Darstellungen von echten Menschen, die dem aber nie zugestimmt haben. Der Fall Colleen Fernandes lässt grüßen. Mit diesem neuen Gesetzespaket reagiert die EU jetzt eben auf sehr viele Vorfälle vom zum Beispiel Anfang des Jahres. Damals hat ja dieser Chatbot Grok so viele Schlagzeilen gemacht, weil da wirklich Millionen Bilder, KI-Bilder von Frauen und Kindern in einem sexualisierten Zusammenhang erstellt wurden und im Netz verbreitet wurden. Mehrere Länder und auch die EU-Kommission haben daraufhin Ermittlungen gegen Grok eingeleitet. Auch in Deutschland gibt es schon unabhängig von der EU-Ebene Pläne für schärfere Regeln. Also unsere Bundesjustizministerin Stefanie Hubig von der SPD, die hatte schon im April einen Gesetzentwurf zu digitaler Gewalt vorgestellt.
1: Der Entwurf besteht aus zwei Säulen. Das ist einmal die Säule Strafrecht. Da geht es darum, die Lücken im Strafrecht zu schließen. Zum anderen nehmen wir die digitalen Plattformen stärker in die Pflicht. Damit machen wir es für die Betroffenen einfacher, selbst gegen digitale Gewalt vorzugehen.
0: Und Hubig findet es eben auch wichtig, dass Leute, die Deepfakes erstellen mit pornografischem Inhalt, eben nicht einfach nur so ein Klopfen auf den Finger bekommen, sondern in Zukunft mit bis zu 2 Jahren Haft bestraft werden. Die deutschen Regeln sollen dann eben diese neuen EU-Vorgaben, die jetzt beschlossen wurden, ergänzen. Heute wurde auch beschlossen, dass KI-generierte Bilder oder Videos künftig mit digitalen Wasserzeichen gekennzeichnet werden müssen, um sie nachverfolgen zu können. Und auch für sogenannte Hochrisikobereiche, also zum Beispiel Sicherheitsbehörde, Gesundheitssysteme, auch für die soll es strengere Auflagen bei der KI-Nutzung geben. Die kommen allerdings erstmal noch nicht, das dauert wohl noch ein bisschen, also die kommen später als ursprünglich gedacht. Und auch die neuen Regelungen für die KI-Anwendung in der Strafverfolgung oder bei biometrischer Erkennung, die kommen auch erst Ende 2027, also bis dahin muss man noch warten, erst dann greifen die. Diese längeren Fristen, die werden auch kritisiert. Diese längeren Fristen sind eigentlich dafür da, um den Unternehmen so ein bisschen entgegenzukommen. Viele hatten nämlich davor gewarnt, dass Europa im internationalen Wettbewerb, also wenn es um den Wirtschaftsfaktor KI geht, sonst sehr viele Nachteile hätte, wenn wir hier quasi in der EU erstmal wieder alles verbieten. So, und das ist natürlich total schwierig. Also es ist schwierig, da diese unterschiedlichen Interessen, die es von der Wirtschaft, von der Seite gibt, aber eben auch von verschiedenen Verbänden, das irgendwie auszutarieren. Maroš Šefčovič ist slowakischer Diplomat und Mitglied der Europäischen Kommission. Und der ist zuständig für wirtschaftliche Sicherheit und Handel. Und dazu zählt zum Beispiel alles, was mit KI zu tun hat. Und der sagt, Europa müsse KI nutzen können auf der einen Seite und gleichzeitig aber eben die Kontrolle darüber behalten. Und das ist eben das, was sie austarieren müssen.
2: Das Ziel bleibt unverändert, ein sicherer, vertrauenswürdiger Binnenmarkt für künstliche Intelligenz. Die Gesetze müssen ein Sprungbrett sein für Unternehmen, kein Kampffeld.
0: Ja, also das EU-Parlament hat das auf jeden Fall heute auf den Weg gegeben. Dieses Gesetzespaket muss noch von den EU-Staaten abgesegnet werden. Das gilt aber als Formsache. Ein paar Sachen, wie gesagt, verzögern sich etwas. Aber man guckt eben, wie man es am besten, also unterschiedliche Interessen, da austariert. Das ist Anaïs mit Ciao, Bibi. Ich hab

0: ein bisschen lustig, weil Sirius Klein, der ist bei mir in der Kirchgemeinde, das ist mir irgendwann mal aufgefallen. Ich dachte, das ist so ein kleiner Musikartist. Und dann habe ich irgendwann festgestellt, ach du Scheiße, das ist der Sirius Klein. Oh mein Gott. Numero uno haben wir hier gehört. Von ihm, von Sirius Klein. Mehr sage ich zu ihm nicht. Er darf natürlich auch privat bei uns da unterwegs sein. Ne? Meine Lieben, ihr kennt das auf jeden Fall. Ihr habt das bestimmt auch schon mal gehabt, ob das jetzt eine Prüfung ist oder ein sportlicher Wettkampf. Es gibt doch diese Momente im Leben, da hat man ein Ziel. So ein riesiges Ziel, auf das man hinarbeitet. Das ist irgendwie, seit Monaten arbeitest du darauf zu, es gibt kein Feiern gehen, weniger Freunde treffen, weil dieses Ziel, ja, das ist dir wichtig, das willst du unbedingt schaffen. Es gibt keinen Plan B. Und dann hast du es geschafft, endlich, ja. Und da kannst du dich freuen und du kannst eigentlich feiern ohne Ende und würdest es gern in die ganze Welt rausschreien, ja. All die Opfer, die du gebracht hast für dieses Ziel, um dahin zu kommen, wo du dann endlich bist. Ja, und dann? Ja, dann kommt ganz oft erstmal so ein richtig blödes Loch eigentlich, ja. Das kennt zum Beispiel auch Adda, die hat Jura studiert, aber eben nach ihrem Staatsexamen fühlt sie sich einfach erstmal total leer. Im Facts and Feelings Podcast hat sie davon erzählt.
1: Man freut sich natürlich, allerdings man denkt, es wird sich etwas ändern und man fühlt sich jetzt ganz anders und das Leben verändert sich, aber es ist tatsächlich nicht so. Es ist dann einfach geschafft und der Stress ist dann weg und die Angst durchzufallen ist dann weg, aber so viel mehr verändert sich dann irgendwie gar nicht.
0: Ja, so Jura-Staatsexamen sind ja auch krass, ne? Also ich habe das auch in der WG mitbekommen, das ist wirklich dann so Lernen ein Jahr lang einfach von morgens bis abends und Ada hat das eben auch gemacht. Die ist da so, dafür sogar zu ihren Eltern zurückgezogen, um von nichts und niemanden abgelenkt zu werden. Das ist schon auch ein heftiger Schritt.
1: Ich hatte ein Ziel, auf das ich hinausarbeite und dieses Ziel war jetzt plötzlich erreicht, abgehakt und dann dachte ich mir so, gut, wie geht's denn jetzt weiter? Weil man hat das Ziel vor Augen, aber man verliert sich so ein bisschen auf dem Weg dorthin.
0: Ja, und tatsächlich war es bei ihr, bei Ada so, dass diese große Freude und Erleichterung, die ist so ein bisschen ausgeblieben. Neurowissenschaftler Frederik Hümmecke sagt, das könnte daran liegen, dass im Gehirn, anders als viele denken, Glücksgefühle nicht erst dann entstehen, wenn wir das Ziel erreicht haben.
2: Dopamin wird ausgeschüttet, wenn wir gerade auf dem Weg sind, ein Ziel zu erreichen. Wenn wir ein Ziel gerade dabei sind zu erreichen, dann haben wir Dopamin, dann fühlen wir uns energetisch und haben Lust. Ein relevanter Fortschritt bei einem wichtigen Ziel, das ist Glücklichkeit, nicht die Zielerreichung.
0: Also, Achtung vor dem Loch nach dem Erreichen des Ziels. Was können wir machen? Was ist zum Beispiel mit neuen Zielen? Hilft das? Was kann man machen, um diese Leere, die vielleicht entsteht oder die wir dann erreichen, um die vielleicht ein bisschen zu füllen und damit umzugehen? Das haben wir besprochen im Podcast Facts and Feelings. Findet ihr bei uns zum Beispiel in der Deutschlandfunk-App, meine Lieben. Jiggets und Charlie Plank. Car Crash.

0: Das ist spaßige Musik aus Island. Dadi Freyr haben wir gehört mit Hot Damn. Und von Island geht es jetzt in den Nahen Osten. Genau genommen geht es um den USA-Iran-Deal. Die beiden Parteien, die beiden Kriegsparteien haben ja einen Deal beschlossen, so heißt es. Zumindest ist der Vorvertrag quasi fertig. Das Ding ist, es sind ja nicht zwei nur, die diesen Krieg miteinander führen, USA und Iran, sondern da ist ja noch ein Dritter im Bunde, und zwar Israel. Die Frage ist, kann das Abkommen zwischen den USA und dem Iran durch Israel noch torpediert werden? Literally. Die Kolleginnen vom Podcast, vom Nachrichtenpodcast Unboxing News haben sich das heute gefragt. Ich übergebe für ungefähr 19 Minuten an die Kollegin Ilka Knigge mit der heutigen Folge USA-Iran-Deal. Kann das Abkommen noch an Netanyahu scheitern?
1: Ein großartiger Deal, der Frieden und Sicherheit in die gesamte Region bringen wird. So nennt US-Präsident Donald Trump das Abkommen, was die USA mit dem Iran verhandelt haben. Und so klingt das, wenn Israels Premier Benjamin Netanyahu drüber spricht.
2: Der Kampf ist noch nicht vorbei. Wir müssen weiterhin wachsam bleiben, weiterhin stark und entschlossen sein, uns so lange wie nötig zu verteidigen.
1: Was genau in der Vereinbarung steht, die am Freitag unterschrieben werden soll, ist bisher nicht öffentlich. Klar scheint aber, einer wurde übergangen. Benjamin Netanyahu. Kann das zum Problem für ihn und den Deal werden?
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1: Das bin ich. Hi. Und das hier ist euer täglicher News-Podcast. Jeden Tag nehmen wir uns eine Nachricht vor und packen sie aus. Wir wollen wissen, was heißt sie für Einzelne ganz konkret. Und dazu gibt's die Hintergründe. Es ist Dienstag, der 16. Juni, und wir produzieren unsere Folge um 16 Uhr. Israels Premier muss sich Fragen gefallen lassen. Was er falsch gemacht hat, will gestern ein Journalist von ihm wissen. Netanyahu steht unter Druck, muss sich rechtfertigen. Denn nachdem die USA, der Iran und Pakistan am Sonntag eine Einigung auf ein Rahmenabkommen verkünden, schweigt er erstmal. Dann gestern ein erstes Statement. Netanyahu will klarmachen, wo er steht.
2: Ob mit oder ohne Abkommen, der Iran wird keine Atomwaffen besitzen. Nicht heute, nicht morgen. Solange ich Premierminister bin, wird das nicht passieren.
1: Ob er zu Trump auch Nein sagen kann, wird er gefragt.
2: In vielen Punkten sind wir uns einig. Es gibt auch Fälle, in denen wir unterschiedlicher Meinung sind. Ich bin für die Sicherheitsinteressen Israels verantwortlich. Dazu stehe ich.
1: Es soll laut geworden sein zwischen Trump und Netanyahu, so berichtet es die New York Times. Trump habe das einem Reporter erzählt. Er habe Netanyahu fucking crazy genannt, gibt Trump vorletzte Woche zu. Alles sieht danach aus, als wurde Israel beim Deal bisher übergangen. Wie stabil kann damit ein Frieden für die Region sein? Zoomen wir auf das, was wir über den Inhalt der Vereinbarung wissen. Mit ihr.
4: Ich bin Bente Scheller und ich leite bei der grünnahen Heinrich-Böll-Stiftung das Referat Nahost und Nordafrika.
1: Bente, was wissen wir Stand heute?
4: Nach wie vor wissen wir eigentlich gar nicht, was genau darin steht. Wir hören immer wieder Dinge. Heute hat zum Beispiel Vance verlauten lassen aus US-Sicht, es handle sich um ein Dokument, das sind lediglich 1,5 Seiten und das sei eher ein grober Rahmen. Von Iran haben wir viel konkretere Dinge gehört, die da drin stehen sollen. Das sollte man aber mit etwas Vorsicht genießen, weil alle Punkte, die die Iraner veröffentlicht haben, so klingen, als sei das eine Wunschliste der Iraner und nicht das, was wirklich vereinbart wurde.
1: Kannst du die trotzdem uns nochmal nennen, die Punkte, die da drin stehen, für alle, die diese in Anführungszeichen Wunschliste noch nicht gesehen haben?
4: Also ich denke, dass beide Seiten gesagt haben, die Straße von Hormuz solle wieder durch Schiffe befahrbar sein, aber sie sagen unterschiedliche Dinge, während Trump sagt, es würden hier keine Gelder an den Iran gezahlt werden müssen, wenn Schiffe hier durchfahren wollen, sagt der Iran, das sei noch gar nicht so abgesprochen. Die Straße von Hormuz werde nie wieder so sein wie zuvor und sie würden sie auch danach kontrollieren. Dann sagt der Iran, dass sehr große Summen freigesetzt werden sollen an Geldern, iranische Gelder, die eingefroren sind, dass Sanktionen der USA aufgehoben werden sollen. Also das klingt alles, als hätten nur Iraner ihre Ziele erreicht, aber Trump nur unzureichend. Und da kann ich mir nicht vorstellen, dass die USA sich auf ein so einseitiges Abkommen einlassen würden.
1: Jetzt sagen einige, das Abkommen ist eigentlich auch nicht mehr als eine Waffenruhe. Wie würdest du das sehen?
4: Eine Waffenruhe hatten wir ja im Prinzip schon vorher und auch da haben wir gesehen, dass sie ständig gebrochen wurde, dass weiter bombardiert wurde, dass es gegenseitige Angriffe gab. Also deswegen weiß ich auch gar nicht mehr, wie eng wir diesen Terminus Waffenruhe auslegen müssen. Ich glaube, dass ja wirklich sehr wichtig für alle und vor allen Dingen auch für US-Präsident Trump ist, dass wieder Öl durch die Straße von Hormuz transportiert wird, denn das ist es ja im Wesentlichen, was die Preise überall nach oben treibt und das ist es, was Trump innenpolitisch Probleme bereitet. Deswegen denke ich, das soll wirklich geschehen. Wenn man den Iranern Glauben schenken darf, dann müssen aber die USA sozusagen erstmal in Vorleistung treten und schon mal Gelder freisetzen. Da habe ich gehört, die Vereinigten Arabischen Emirate hätten jetzt schon Gelder freigesetzt und zwar mehrere Milliarden. Wir hören hier

0: weil Israel hat starke Sicherheitsinteressen mit diesem Krieg, den Israel und die USA gemeinsam begonnen haben, verbunden. Israel fordert eine Zerstörung des Nuklearprogramms. Das steht aber so noch überhaupt nicht fest, was damit geschehen soll. Auch darüber hören wir unterschiedliche Aussagen, ebenso wie das Raketenprogramm und Raketenarsenal des Irans. Also damit Israel seine Sicherheitsinteressen gewährleistet sieht, werden diese beiden Punkte noch sehr wichtig, die aber recht schattig in diesem Abkommen zu bleiben scheinen.
1: Sind Israels Interessen und auch die von Benjamin Netanyahu selbst, also die große Unbekannte, die das Abkommen noch vor Freitag zum Kippen bringen könnte? Sie kann einschätzen, unter wie viel Druck Israels Premier auch gerade im eigenen Land steht.
2: Mein Name ist Bettina Meyer und ich bin Korrespondentin in Tel Aviv, bin jetzt hier schon seit 2022 und es ist im Grunde eine Achterbahnfahrt.
1: Bettina, einmal auf Anfang. Mit welchen Zielen hat Netanyahu denn den Krieg gegen den Iran am Anfang gerechtfertigt?
2: Da muss man ja unterscheiden, von welchem Krieg man spricht. Netanyahu führt mittlerweile ja schon seit fast 3 Jahren Krieg. Das heißt, wir hatten den Gaza-Krieg, jetzt haben wir den Iran-Krieg gehabt, der sich auch immer wieder hinzieht. Da eskaliert es immer wieder. Ja, und es gibt aktuell ja auch noch den Stellvertreterkrieg im Libanon mit der Iran-gestützten Hisbollah. Im Grunde hatte sich Netanyahu vorgenommen, diesen Krieg an allen Fronten, so sagt er es immer, zu befrieden. Aber gleichzeitig wird es immer mehr. Also man hat so ein bisschen den Eindruck, es hilft ihm auch, das Ganze am Köcheln zu halten. Denn aktuell, das wissen viele vielleicht nicht, muss er sich auch vor Gericht verantworten. Er hat einen Korruptionsprozess am Hals schon seit mehreren Jahren. Der zieht sich hin und er muss hier immer wieder vor Gericht erscheinen, übrigens auch heute. Und desto länger dieser Krieg dauert, desto mehr Ausreden hat er im Grunde auch, den Prozess zu verlängern. Er geht dann immer wieder aus dem Gerichtssaal, bekommt Zettel reingereicht. Aufgrund der nationalen Sicherheit muss er dann leider den Gerichtssaal verlassen. Und das nützt ihm dann quasi auch, um eben nicht verurteilt zu werden. Deshalb zieht sich das Ganze hin. Das nützt ihm innenpolitisch. Und außerdem kann er sich hier im Wahlkampf, der ja ansteht, präsentieren als der, der das Land beschützt.
1: Wie ist denn gerade sein Verhältnis zu US-Präsident Donald Trump?
2: Es ist so ein bisschen wie eine Freundschaft, die man auch schnell wieder in eine Feindschaft umschlagen kann. Aber am Schluss braucht Israel die USA, vor allen Dingen auch wegen der Waffen, wegen der Verteidigung. Es sind ja immer noch jetzt hier amerikanische Militärflugzeuge stationiert, sind Militärschiffe hier unterwegs. Und sollte es wieder zu einer Eskalation kommen, sind auch immer die USA beteiligt bei dem Abfang der Raketen, und ohne würde das nicht funktionieren. Im Übrigen, viele kennen ja den Iron Dome, also dieses Schutzschild, das Israel hat, um Raketen abzufangen. Und viele dieser Raketen, diese Abfangraketen, die kommen aus den USA, die müssen dort geliefert werden. Also ohne die USA wäre Israel in diesem Krieg doch schutzlos gewesen. Und deshalb muss eigentlich diese Freundschaft irgendwie immer wieder gekittet werden, auch wenn jetzt gerade das Verhältnis abgekühlt ist.
1: Du hast eben die Innenpolitik angesprochen. Was schwächt Netanyahu denn da gerade?
2: Ja, also diese ganze Deal mal wieder, eine Ankündigung eines Deals von Donald Trump, das ist ja nicht das erste Mal, dass er von einem Deal spricht, ist jetzt über den Kopf hinweg von Israel passiert. Das heißt, Donald Trump sagt einfach, jetzt soll Waffenruhe herrschen und die aktuellen Verhandlungen zwischen den eigentlichen Kriegsparteien, die da gar nicht beteiligt sind, ja, die werden ad absurdum geführt. Das zeigt auch gleichzeitig, ja, es wirft eine Frage auf, denn hier räumt Amerika dem Iran ein, er hätte sehr viel Macht im Libanon und gleichzeitig die Möglichkeit, die Hisbollah zurückzurufen. Wenn man das verknüpft, das sagen mir hier viele Militärexperten, das ist das ein unglaublicher Fehler und eine Niederlage auch für Israel, weil man im Grunde dann keinen Verhandlungsspielraum hat mehr gegenüber der Hisbollah, die Israel aktuell bedroht.
1: Wird das auch als Niederlage Netanyahus wahrgenommen in Israel?
2: Absolut, denn er ist ja der Premier und er ist derjenige, der sich hier jede Woche auch hinstellt und sagt, das sind die Ziele, wir müssen die Hisbollah zurückdrängen. Deshalb sind wir ja in den Südlibanon einmarschiert mit den Truppen, um diese Terroristen zurückzudrängen. Aktuell bis zum Litani-Fluss, ein größeres Gebiet, was da gehalten werden muss. Es sterben fast jede Woche dort auch Soldaten, natürlich auch Zivilisten auf der anderen Seite und auch sicher Hisbollah-Terroristen. Also es ist einfach ein Krieg, wo viel Blut vergossen wird und das muss er retten. rechtfertigen. Er muss auch Erfolge zeigen. Vor allem jetzt vor den Wahlen muss er zeigen, dass diese Strategie aufgeht, dass man ein Gebiet besetzt, das auch gehalten werden muss, was dann zum Schauplatz von Angriffen wird, wo auch Soldaten, also auch eigene Bürger des Landes sterben. Und das muss er hier im Volk verkaufen. Und das ist sehr, sehr schwierig, wenn es plötzlich so aussieht, als ob das mit einem Federstrich, mit einer Unterschrift von Donald Trump

0: der sich hier alleine mit dem Iran unterhält, das zunichte macht.
1: Im Oktober geht es ja um Netanjahus Wiederwahl. Wie sehr setzt ihn das denn unter Druck?
0: Also zumindest tut er so, als ob er sich diesen Druck jetzt nicht anmerken lässt. Aber natürlich steht er hier stark unter Druck. Die Umfragewerte waren immer wieder sehr wackelig in letzter Zeit. Er versucht es mit der Strategie zu sagen, dass er das Land beschützen kann, dass er der Einzige ist, der das kann. Da hat er gestern auch dann nach einem Tag Ruhe, nachdem Trump den Deal angekündigt hat, hat er dann eine Rede gehalten, wo er dann also einiges gesagt hat, hat aber interessanterweise den Deal gar nicht angesprochen, sondern hat das so als Wahlkampfrede tatsächlich gehalten. So kann man das interpretieren. Aber er hat eine rote Linie aufgezeigt und das ist auch ein Hinweis darauf, dass das ein Knackpunkt werden könnte bei diesen Verhandlungen, bei diesem Deal. Er hat nämlich gesagt,
2: wir haben um den Staat Israel herum umfassende Sicherheitszonen eingerichtet. Das haben wir im Gazastreifen getan, im Libanon und in Syrien, wo wir übrigens alle Waffen von Assads Armee zerstört haben, die ein zentrales Glied in der Achse des Bösen war. Und ich möchte klarstellen, wir werden in diesen Sicherheitszonen so lange bleiben, wie es nötig ist, um unser Land zu schützen.
0: Und er will es jetzt sehr deutlich sagen, dass er auf jeden Fall vorhat, in diesen Sicherheitszonen zu bleiben, dass er also hier auch nicht vor Donald Trump klein beigibt. Er will diese besetzten Gebiete halten. Er will keinen Truppenrückzug. Das dürfte auch einer der wichtigsten Botschaften im Wahlkampf sein an die eigene Bevölkerung, dass er hier für Sicherheit sorgen will.
1: Die Frage ist aber, was von dem, was Netanjahu erreichen will, landet überhaupt in dem Papier, das am Freitag unterschrieben werden soll? Nochmal zur Politikwissenschaftlerin Bente Scheller. Bente, gehst du denn davon aus, dass wir im Laufe der Woche erfahren werden, was auf diesen anderthalb Seiten Vereinbarung steht, von denen US-Vizepräsident Vance gesprochen hat?
3: Ich hoffe, dass wir am Freitag dann tatsächlich den Text auch sehen werden, um den es hier eigentlich geht. Und dann erst können wir ermessen, was die nächsten Schritte sein sollen, wenn es sie dann überhaupt gibt. Wir haben ja in den letzten Jahren einige Abkommen gesehen, bei denen viele Erwartungen waren, dass sie jetzt eine grundlegende Veränderung bringen, bei Gaza zum Beispiel. Mhm. Aber wenn wir uns das angucken, bei der Waffenruhe in Gaza, da ist ja auch eigentlich nur der erste Schritt so erfolgt, wie er vorgesehen war. Alles Weitere, was doch in dem Abkommen stand, es ist nicht umgesetzt worden und darüber spricht auch schon gar keiner mehr. Deswegen könnte ich mir vorstellen, dass es jetzt bei diesem Rahmenabkommen, das Iran und USA unterzeichnen, ähnlich sein wird.
1: Ja, Stichwort Libanon. Denkst du, der Krieg, den Israel gegen die Hisbollah führt, wird so ein Abkommen noch zum Kippen bringen?
3: Das könnte sein. Wir haben ja auch in der Vergangenheit schon gesehen, sobald es eben sehr, sehr handfest wurde, dass Iran und die USA ein Abkommen haben könnten, hat Israel seine Angriffe im Libanon verstärkt, weil es eben befürchtete, nach einer Vereinbarung würden vielleicht ihnen die Hände gebunden sein und so wollten sie schon einmal Fakten schaffen. Ich denke aber, für Netanjahu hängt sehr viel eigentlich von seiner Kriegsführung ab. Die ist eigentlich sehr wichtig für ihn. Er befindet sich in einem Wahljahr. Und da muss er irgendwie ja punkten. Er hat versprochen, die Sicherheit für die Bürgerinnen und Bürger Israels herzustellen. Und das versucht er über diese Kriege. Noch zeichnet sich aber nichts ab, was er tatsächlich als innenpolitischen Erfolg verkaufen kann. Mhm. Und deswegen denke ich, es wird im Libanon weitergehen.
1: Kann so ein Abkommen für einen Frieden nur mit oder würdest du sagen sogar nur ohne Benjamin Netanjahu gelingen?
3: Ich würde sagen, es kann eigentlich nur gelingen, wenn Benjamin Netanjahu im Boot ist oder wenn die USA sich ihm gegenüber durchsetzen. Da haben wir in den vergangenen Monaten allerdings ja auch immer wieder gesehen, die USA und Israel verfolgen nicht immer die gleichen Interessen und wir haben ein Verhältnis, das dementsprechend auch ein wenig zerrüttet ist. Sie sind weiterhin Verbündete. Israel wird weiterhin von den USA unterstützt, aber das ist nicht so eindeutig, wie es in den Jahrzehnten davor eigentlich unter jedem anderen US-Präsidenten war.
1: Trump bringt heute Syrien mit ins Spiel. Das Land soll im Libanon den Job zu Ende bringen. Ist das eigentlich mehr als so eine typische Trump-Aussage, hinter der kaum realistische Politik steht?
3: Zumindest ist es eine sehr undurchdachte Aussage. Das ist auch bereits das dritte Mal, dass Trump dazu auffordert. Das ist besonders heikel und würde im Prinzip das ganze Konfliktszenario noch einmal befeuern. Erstens ist Syrien nicht in der Lage dazu. Die israelischen Angriffe auf Syrien nach dem Sturz Assads haben im Prinzip das gesamte militärische Potenzial Syriens zerstört, weswegen es überhaupt nicht in der Lage wäre, einzugreifen. Das ist aber nicht das Hauptproblem. Das Hauptproblem ist, dass es politisch einfach im Prinzip ein Selbstmord des syrischen neuen Präsidenten wäre, sich hier zu engagieren. Das würde Erinnerungen wecken im Libanon, daran, wie Syrien schon einmal Besatzungsmacht im Libanon war. Und hier von Syrien zu erwarten, dass es gegen die Hisbollah vorgeht, wäre dementsprechend etwas, was wirklich neue Verwerfungen und neue Gewalt hervorbringen würde.
1: Wie siehst du denn die Rolle der umliegenden Staaten? Also wer könnte da im Hintergrund so mitmischen, dass das vielleicht einen Ausgang hat, der für alle sinnvoll ist?
3: Ich fürchte, dass hier vieles wirklich direkt von Israel abhängt und dass wir eben außenpolitische und innenpolitische Dinge in die Waagschale werfen müssen. Die Vereinigten Arabischen Emirate, Ägypten, die Türkei, Pakistan, Katar, alle haben versucht, sich hier irgendwie einzubringen. Aber nichtsdestotrotz hat es ja das Konfliktgeschehen gar nicht so maßgeblich positiv beeinflussen können, weil eben die Interessen, die die israelische Regierung proklamiert, so nicht durchgesetzt werden können und die gesamte Sicherheitslage in der Region darunter leidet.
1: Was muss denn passieren, was sagst du, damit es ein Abkommen gibt, was hält und es eine langfristige Waffenruhe auch gibt?
3: Ganz wichtig ist, dass die USA hier wirklich dahinter stehen, hinter dem, was sie unterzeichnen, und dass erstmal eine gewisse Verlässlichkeit einkehrt. Das ist schwierig mit Präsident Trump, der ja immer sehr wankelmütig ist, aber das wäre im Prinzip die Grundvoraussetzung, dass alle Seiten hier erstmal das Vertrauen haben, sie wissen zumindest, woran sie sind. Dann haben wir viele Störfaktoren, die eine Rolle spielen können. Einerseits israelische Interessen haben wir schon benannt, andererseits aber natürlich auch die Interessen Irans und der Hisbollah. Auch sie könnten ein Abkommen am Ende hintertreiben wollen, wenn doch nicht alle iranischen Interessen gewährleistet sind. Deswegen sehe ich auch hier noch ein Risiko. Wenn alle sich im Prinzip gesehen fühlen und ihre Interessen zumindest bis zu einem gewissen Teil gewährleistet sehen, denke ich, können wir vorankommen. Aber das würde auch bedeuten, dass die Diplomatie wieder eine schwerwiegendere Rolle spielt. In den letzten Jahren eigentlich, seit dem 7. Oktober, seit dem Massaker der Hamas in Israel, haben wir gesehen, dass insbesondere die jetzige israelische Regierung versucht, alle Ziele nur militärisch durchzusetzen. Und so kommt man zu einer Situation wie heute, in der militärisch eigentlich alles erreicht ist. Nur Verträge und Abkommen fehlen, um im Prinzip politische Sicherheit zu gewährleisten.
1: Bei allem, was wir bisher wissen zu diesem Abkommen, was bedeutet das denn eigentlich für die iranische Bevölkerung?
3: Das ist eigentlich das Bedrückendste. Zu Beginn dieses Krieges ging es ja immer auch wieder darum, kann das iranische Regime so gestürzt werden? Denn es ist ein außerordentlich brutales Regime, das gerade im Januar mutmaßlich Zehntausende iranischer Bürgerinnen und Bürger getötet hat. Und da verband sich für viele Iranerinnen und Iraner die Hoffnung, durch diesen Krieg gibt es auch einen Regimewechsel. Das scheint jetzt absolut vom Tisch zu sein. Davon war jetzt in keiner der Äußerungen der Konfliktparteien mehr die Rede.
4: Der USA-Iran-Deal, kann das Abkommen noch an Netanyahu scheitern? Diese Frage haben sich heute die Kolleginnen und Kollegen vom Podcast Unboxing News gestellt und versucht, sie zu beantworten. Ihr habt ihn gerade gehört, Ilka Knigge hat hier moderiert. Ich übernehme jetzt wieder an dieser Stelle. Wir machen uns langsam startklar für die abendliche Musikstunde, die wir hier jeden Abend, jeden Werktag von 20 bis 21 Uhr machen. Ich habe euch wieder schönste Themen rausgesucht und gemeinsam mit der Musikredaktion auch eine knackige Playlist zusammengestellt. Also es gibt einiges. Und jetzt erstmal noch ein bisschen Musik, dann gibt es die News und dann starten wir. Guck mal, wie schön, Tame Impala, ach, End of Summer. Da sind wir ja zum Glück noch nicht, Sommer geht gerade los, aber den Song dazu, der geht eigentlich immer. Der geht auch im Winter.

0: Mit Screw Feelings, 20 Uhr und eine Minute haben wir es mittlerweile, sind ein bisschen spät dran. Die Kollegin Susanne de los Santos wird es uns verzeihen, sie ist da und hat die Nachrichten für uns.
1: Klar, kein Problem.
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3: Bundeskanzler Friedrich Merz ist zufrieden mit den ersten Gesprächen beim G7-Gipfel. Thema heute war vor allem der russische Krieg gegen die Ukraine. Laut Merz sind sich alle G7-Partner einig, den, Zitat, Druck auf Moskau zu erhöhen, um Russland an den Verhandlungstisch zu bringen. Die Staats- und Regierungschefs hatten sich vorher auf weitere Sanktionen gegen Russland verständigt. Die Ukraine dagegen soll militärisch weiter unterstützt werden. Merz verlangte außerdem, dass die Vereinbarung zwischen den USA und dem Iran eingehalten werden muss. Beide Seiten hatten sich auf ein Rahmenabkommen für ein Ende des Krieges verständigt. Es soll noch diese Woche unterzeichnet werden. Das Schweizer Außenministerium hat der Nachrichtenagentur AFP bestätigt, dass für das Treffen am Freitag ein Hotel in der Nähe von Luzern ausgewählt wurde. Das EU-Parlament hat dem Zollabkommen mit den USA zugestimmt. Damit wird der Zollstreit erstmal entschärft. Mit dem Abkommen sollen viele Zölle auf US-Industrie und Agrargüter wegfallen. Kritiker bemängeln aber, dass die USA weiterhin auf verschiedene europäische Produkte Zölle in Höhe von 15% erheben. Deshalb hat das EU-Parlament zusätzliche Schutzklauseln hinzugefügt. Der Tankrabatt von knapp 17 Cent pro Liter Benzin oder Diesel ist zu einem großen Teil bei den Verbrauchern angekommen, aber nicht vollständig. Das hat die Monopolkommission festgestellt, ein unabhängiges Beratergremium der Bundesregierung. In einer ersten Bilanz heißt es, dass je nach Kraftstoff zwischen 15 und 16 Cent weitergegeben wurden. Das heißt, von den insgesamt 1,6 Milliarden Euro, die die Steuersenkung kostet, sind bis zu 200 Millionen nicht bei den Verbrauchern angekommen, sondern bei Firmen rund um den Ölmarkt gelandet. Der Tankrabatt läuft Ende Juni aus. Die Kommission findet das richtig, unter anderem, weil der Staat in die freie Preisbildung eingreift und das teuer ist. Aktuell sinken die Spritpreise wieder. Die Bevölkerungszahl in Deutschland ist letztes Jahr wieder leicht gesunken. Davor war sie mehrere Jahre gestiegen. Laut dem Statistischen Bundesamt lebten zuletzt insgesamt 83,5 Millionen Menschen in Deutschland. Das sind 110.000 weniger als ein Jahr davor. Grund für den Rückgang ist, dass mehr Menschen gestorben sind, als geboren wurden und dass auch die Zuwanderung zurückgegangen ist. Seit 2011 war die deutsche Einwohnerzahl gewachsen. Regional war die Entwicklung unterschiedlich. In Ostdeutschland sank die Bevölkerungszahl um 0,5%. Im Westen nur um 0,1%. Zuwächse gab es in den Stadtstaaten Berlin, Hamburg und Bremen.
2: Das Wetter.
3: Am Abend und in der Nacht sind viele Wolken unterwegs. Erst auch noch ein paar Schauer und Gewitter. Später ist es dann meistens trocken. Die Temperaturen gehen runter auf 16 bis 8 Grad. Morgen dann im Südwesten oft sonnig, ansonsten eher bewölkt und es kann noch mal regnen oder gewittern. Die Höchstwerte dann 18 bis 33 Grad.
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0: No. Also ich wappne mich auf jeden Fall schon mal für hitzefrei. Das ist schon angekündigt bei uns, weil es so heiß wird in den nächsten Tagen, dass Ende der Woche hitzefrei ist. Für die Kinder. Und da bin ich natürlich im Freibad, logisch. Was soll ich sonst? Also Freibad Pommes und Freibad Eis. So, das gibt's am Ende der Woche. Da sind wir aber noch nicht. Wir sind heute an diesem wunderschönen Dienstag hier zusammengekommen. So zahlreich, um uns ein paar neue Musikthemen anzuhören. Zum Beispiel digitalisieren. Gerade digitalisiert ein Wissenschaftsteam Berliner Clubs. Was da genau dahinter steckt, erzähle ich euch gleich. Und warum einige Fans sauer auf Rod Stewart sind, und zwar zu Recht, auch das hört ihr hier bei uns in der nächsten Stunde.
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0: Ja, und wenn ich am Mikro bin, da gibt es natürlich immer noch ein bisschen Afrobeat und Global Pop aufs Ohr. Ich freue mich schon auf Joe Boy, ich freue mich auf Burner Boy, beide Boys bei mir in der Sendung. Hauptsache Boys, ey.

Genetress walked in the room, haben wir gehört. Ja, und Digitalisierung ist ja eigentlich, muss man sagen, geil. Also Digitalisierung ist geil, gerade für die Wissenschaft. Ich habe noch gelernt, das ist auch schon eine Weile her, wie man sich in einer Bibliothek mit einem Zettelkatalog zurechtfindet, mit so Zettelkästen. Kennt ihr das noch? Das ist total verrückt eigentlich, wenn man sich das überlegt. Das kommt bei dem, also es kommt den meisten heute natürlich vollkommen absurd vor, dass es einfach da kästenweise Zettel gibt, wo man dann seine jeweiligen Unterlagen suchen kann, seine jeweiligen Bücher, die man braucht. Mittlerweile ist das natürlich alles digitalisiert, die Suche sowieso. Aber eben auch Handschriften, Archivmaterial, damit ist das wissenschaftliche Arbeiten so viel einfacher. Schon allein, wenn man so eine Volltextsuche machen kann, wie geil ist das eigentlich. Aber warum eigentlich Digitalisierung nur so für so olles Zeug? Die UdK und die TU Berlin digitalisieren jetzt gerade Berliner Clubs. Ja, die vermessen die Clubs und machen daraus 3D-Modelle. Außerdem spielen sie live vor Ort Musik ab, um so eine Art Audioprofil für jeden Club erstellen zu können. Also nicht nur die Musik irgendwie zu spielen, sondern auch so die Musik klingen zu lassen, wie sie tatsächlich in diesem einen Club eben klingt. Und dazu kommen dann noch Interviews mit Betreibern und Gästen. Und später soll man mal mit so einer VR-Brille quasi durch einen Club gehen können, der, und das ist tatsächlich der traurige Teil, dann wahrscheinlich schon längst geschlossen hat. Denn das Wissenschaftsteam versucht, etwas festzuhalten, was wirklich vom Aussterben bedroht ist. Wir sprechen ja nicht umsonst vom Berliner Clubsterben. Die Techno-Clubs in der Hauptstadt, die werden immer weniger. Also aktuell sind sie gerade dabei, den Club Renate zu digitalisieren. Als nächstes kommt Johnny Knüppel dran. Auch der Club macht zu, Renate macht auch zu. Dann sind noch so Clubs dran wie E-Werk und Bunker. Und eigentlich würde man meinen, wäre es ja gut, wenn es das gar nicht bräuchte. Also wenn die Stadt Berlin mal schnallen würde, was passiert, wenn die Clubs weg sind. Dass nämlich Berlin dann einen wichtigen Teil der eigenen Kultur und Identität verliert und auch einen wichtigen Teil, der ja Berlins Charme einfach ausmacht und für das irgendwie, für den die Hauptstadt ja auch bekannt ist weltweit, ne? Und ja, klar, das ist eine nice Idee, später mal in einer Ausstellung sich virtuell durch Clubs bewegen zu können, die es dann nicht mehr gibt. Aber schöner wäre es doch, der nächsten Generation das zu ermöglichen, durch diese Clubs tanzen zu können, oder nicht? So, ich kann es aber verstehen und ich finde es tatsächlich auch ein interessantes Projekt, mal zu sagen, okay, wir digitalisieren jetzt nicht so die ganz alten Sachen, sondern wir digitalisieren jetzt etwas, das sonst ganz verschwindet, und das machen eben die beiden Wissenschaftler von der TU und von der UdK Berlin. Guck mal, da haben wir euch direkt mal was in die Playlist gepackt, was auch in so einem Club laufen könnte. 49th and Main mit Live for the Weekend.

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Und ich habe den Boy angekündigt. Der erste ist hier. Joe Boy, jetzt mit Zombie. Für das Video zu diesem Song hat er seinen inneren Michael Jackson gechannelt. Ja, also ich meine, klar, bei Zombie liegt vielleicht auch so ein Verneigen vor diesem großartigen Michael Jackson Video von Thriller relativ nah. Und genau das ist es am Ende auch geworden. Klingen tut er nicht ganz wie Michael Jackson, auch nicht wie Thriller. Da macht er schon sein eigenes Ding, aber er hat auf jeden Fall viel Spaß gehabt beim Videodreh, wo dann irgendwann einfach alle Zombies sind.

Wesley Joseph. Pluto Baby. Also ich sag mal so, das ist das erste Konzert vom wieder ins Leben gerufenen Committee for the First Amendment. Ausgerechnet am 14. Juni jetzt war, am 80. Geburtstag von Donald Trump. Das ist sicherlich kein Zufall, ganz im Gegenteil. Die Schauspielerin Jane Fonda hat das Committee wieder ins Leben gerufen, also das Komitee. Das hätte sich die 87-Jährige vor ein paar Jahren sicherlich auch nicht vorstellen können. Also dieses Komitee zum Schutz des ersten Verfassungsgrundsatzes der USA, das wurde ursprünglich mal in der McCarthy-Ära gegründet, also schon eine ganze Weile her. Damals wurde ja auch Jagd auf angebliche Kommunisten gemacht. Da gab es damals diese Gegenüberstellung vom Westen und den Kommunisten. Und es gab dann irgendwie in den USA Redeverbote, es gab Auftrittsverbote, es gab schwarze Listen, jeder war verdächtig und wer nicht spurte, wurde als Verräter geblämt. Also das alles kommt Jane Fonda und Konsorten gerade sehr bekannt vor. Sie findet, der erste Verfassungsgrundsatz ist in Gefahr in der aktuellen politischen Situation in den USA. Der Grundsatz, also First Amendment, spricht von Freiheit, Meinungsfreiheit, Pressefreiheit, Versammlungsfreiheit und so weiter. Und in einer Zeit, in der es einfach immer normaler wird, dass Demokratien demontiert werden von autoritären Kräften und Strukturen, hat sie quasi die Chance genutzt und beziehungsweise auch die Dringlichkeit gesehen, dieses Komitee wieder zum Leben zu erwecken. Damals war ihr Vater, also die ist ja die Tochter vom Schauspieler Henry Fonda, der war damals schon Teil dieses Komitees und jetzt eben hat sie gesagt, wir müssen das wieder zurück ins Leben holen. Jetzt haben unter anderem Billie Eilish, Florence Puff, Pedro Pascal und so weiter direkt mitgemacht und eine Petition unterschrieben. Am Sonntag gab es eben dann die große Veranstaltung, es wurden Reden gehalten, gesungen, es wurde sich organisiert, Julia Roberts war auf der Bühne, Robert De Niro, Bette Midler und viele, viele, viele mehr. Insgesamt 3 Stunden. Den Mitschnitt könnt ihr noch anschauen, wenn ihr da Bock drauf habt. Den gibt's bei YouTube. Und auch das ist ein großes Ding in den USA mittlerweile. Der politische Folksong ist zurück. Es gibt viele, viele Artists, für die fühlt es sich eben falsch an, in diesen Zeiten unpolitische Musik zu machen. Und sie treffen damit einen Nerv. Und einer von denen ist Jesse Wells. Den hören wir uns jetzt an mit seinem Song No Kinks.

0: Gut. Ja, und eigentlich müsste es doch spätestens seit dem Coldplay-Konzert, bei dem ein Typ mit seinem Sidecheck aufgeflogen ist, weil sie gefilmt wurden. Eigentlich müsste es doch seitdem klar sein, inkognito im Stadion sein, das kann ganz schön nach hinten losgehen, auch und vor allem als VIP. Jetzt hat es direkt den nächsten erwischt, und zwar Rod Stewart. Der hat nämlich ein Konzert in Kalifornien erstmal abgesagt, im US-Bundesstaat Kalifornien, weil er krank war. Hat das gepostet, hat eine Infektion irgendwie der oberen Atemwege. Die Ärzte haben gesagt, besser nicht singen, schon dich mal und so weiter. Also hat er eine Stunde vor dem Konzert, bevor es losgehen sollte, den Auftritt abgesagt. Schon auch ziemlich knappe Kiste, ne? So, das Ding ist aber, danach hat er sich direkt in seinen Privatjet gesetzt, um sich das WM-Fußballspiel von Schottland im Stadion anzusehen und dahin zu fliegen. Und hat da ziemlich fit, würde ich mal behaupten, in seinem VIP-Raum rumgejubelt, ne? Also im Stadion. Und da kann ich schon verstehen, dass man als Fan so ein bisschen angepisst ist. Und selbst wenn man jetzt sagt, okay, gut, der muss ja seine Stimme schonen, deswegen kann er ja Fußball gucken, ne? Also der hat ja nichts mit den Augen, sondern er hat ja was mit der Stimme. Ja, aber vorher hat er halt gepostet auf Insta, dass er mit seinen zwei Söhnen unterwegs ist, und dann am Schluss von dem Post machen die halt das hier.
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0: Naja, und ich meine, so rumgrölen ist jetzt irgendwie nicht Stimme schon. Also das klingt jetzt nicht, als hätte er das gemacht. Naja, und die bösen Bemerkungen, die er jetzt auf Social Media bekommt, die wird er vermutlich im Privatchat einfach ein bisschen weglachen. Wir hören ihn jetzt hier gemeinsam. Er ist tatsächlich auch bei uns auf der Playlist zu finden. Allerdings nicht mit einem typischen Rod Stewart-Lied, sorry, Peeps, so nicht. Sondern als Featuring-Gast beim A$AP Rocky-Song Everyday. Da ist er auch nicht der einzige Featuring-Artist, sondern da ist auch noch Miguel und Mark Ronson am Start. Everyday.

Das ist Lücke Lee mit Happy Now hier bei Deutschlandfunk Nova und wir schalten, glaube ich, jetzt gerade alle zusammen das nächste Level für KI-Musik frei. Nachdem es ja mittlerweile von KI erzeugte Songs gibt, ganze Bands, die Menschen hören gar nicht mehr so richtig, schnallen gar nicht, ob es jetzt KI ist oder echt. Und die ersten Songs landen mittlerweile in den Charts, wenn man nicht genau hinguckt. Gibt es jetzt tatsächlich den nächsten Schritt, echte Artists, die mit KI gemeinsame Sache machen? Also die nehmen sich im Prinzip einen Song, der gerade von vielen gehypt wird und setzen, also so einen KI-Song und setzen dann zum Beispiel den eigenen Rap oder eine eigene Strophe obendrauf. Eigentlich ganz clever, finde ich. Also bei Insta, bei TikTok hat gerade der KI-Song von Nimi die Runde gemacht. Ist für euch vielleicht auch in die Timeline gespürt worden. Den gab es in unterschiedlichen Videoversionen. Eigentlich sehr offensichtlich KI-generierte Settings. Auf jeden Fall sind alle immer wahnsinnig emotional bewegt und heulen die ganze Zeit. Und je nachdem, was es für ein Setting ist. Und dieser Titel, wieso sagt ChatGPT, heißt, so heißt der Titel. Voller Titel übrigens, wieso sagt ChatGPT, dass du eine Hure bist? Also so viel Zeit muss sein, ja. Richtig progressiver Text. Nicht. Naja, jedenfalls hat sich den Text Manuelsen angeguckt und den Song und ist draufgesprungen und hat einfach ein Feature draus gemacht. Naja, beziehungsweise, also hat er gemacht, denn so wie der Song auf einmal irgendwie überall war und aufploppte, so schnell ist er auch wieder verschwunden. Account gelöscht, Song dahin, keiner weiß, wo Nimi abgeblieben ist. Es wird viel gemunkelt, was da wohl passiert sein könnte. Ich will mich jetzt hier nicht an der Spekulation beteiligen. Ich sag mal so, einige wollen herausgefunden haben, dass hinter der Aktion das Label Bamboo Artists steht, die ja schon auch durch eine relativ aggressive Social-Media-Strategie Künstler wie zum Beispiel Chiago und 01099 groß gemacht haben. Aber das ist alles Spekulation. Der andere Artist beim Song Nummer 2 ist Gringo. Der ist quasi Featuring-Gast bei der KI Kiki, ja. Also auch von Kiki gibt es einen Song, also Kiki und Nimi, kommt mir so ein bisschen vor wie beim Glücksrad, als gäbe es irgendwie nur ein Vokal, würde mir mal einen anderen wünschen, aber gut, bis dahin bleiben wir bei Kiki und bei Nimi. Klingen tut das Ganze so. Womit

ich sag mal so, ich habe schon schöneres Französisch gehört. Ne? Das ist der KI-Song von Kiki Ma Chérie. Ich finde, wie gesagt, eigentlich gar nicht so eine doofe Idee, wenn die KI den echten Musiker, MusikerInnen schon die Fans und die Aufmerksamkeit klaut, dann doch einfach auf den Zug aufspringen und den Zug auf so ein Gleis setzen, dass du als echter Künstler dann wieder davon profitieren könntest. Könnte ja vielleicht ein Weg sein. Also es ist so ein bisschen, keine Ahnung, es ist so ein bisschen, wir befinden uns auf einer Reise und keiner weiß so richtig, wo wir am Ende rauskommen werden. Ich spiele euch, und das ist bei Deutschlandfunk Nova tatsächlich gang und gäbe, wir haben keine KI-Songs, bei uns ist alles echt. Ich spiele euch jetzt Mumford & Sons featuring Hozier. Da hört man die Banjos noch, wie man sie im Studio eingespielt hat, jetzt mit Rubber Band Man Hozier. Übrigens auch wieder hier in dem Song, eine fantastische Stimme hat der Typ.

0: Das ist der zweite versprochene Boy, der Burner Boy mit Sweet Love hier bei Deutschlandfunk Nova. Und damit sind wir auch schon am Ende dieser schönen Dienstagabendstunde.
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0: Und der geht raus als ein Genesungsgruß nach Portugal, denn die Sängerin Bonnie Tyler ist da nach langer Zeit aus dem Koma wieder aufgewacht. Also good news da. Die wurde nämlich operiert, dann irgendwie ins künstliche Koma versetzt und hat eine ganze Weile gebraucht, um sich da wieder rauszukämpfen. Alle Termine wurden natürlich abgesagt. Der 75-jährigen Fans und Familie haben ganz schön gebangt, 5 Wochen lang. Jetzt sieht es aber eben wieder gut aus und die Ärzte räumen ihr auch gute Genesungschancen ein, sodass sie sich wieder komplett erholen wird. In diesem Sinne gute und schnelle Genesung an die Frau, die diesen Mega-Hit in die Welt gesetzt hat. Dafür sind wir ihr forever dankbar. Mein letzter Song ist natürlich Bonnie Tyler mit Total Eclipse of the Heart. Bis morgen.

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1: Um 21 Uhr mit Susanne de los Santos. Bundeskanzler Friedrich Merz ist zufrieden mit den ersten Gesprächen beim G7-Gipfel. Thema heute war vor allem der russische Krieg gegen die Ukraine. Laut Merz sind sich alle G7-Partner einig, den, Zitat, Druck auf Moskau zu erhöhen, um Russland an den Verhandlungstisch zu bringen. Die Staats- und Regierungschefs hatten sich vorher auf weitere Sanktionen gegen Russland verständigt. Die Ukraine dagegen soll militärisch weiter unterstützt werden. Merz verlangte außerdem, dass die Vereinbarung zwischen den USA und dem Iran eingehalten werden muss. Beide Seiten hatten sich auf ein Rahmenabkommen für ein Ende des Krieges verständigt. Es soll noch diese Woche unterzeichnet werden. Das Schweizer Außenministerium hat der Nachrichtenagentur AFP bestätigt, dass für das Treffen am Freitag ein Hotel in der Nähe von Luzern ausgewählt wurde. Drohnen spielen in militärischen Konflikten eine immer größere Rolle. Die Bundeswehr soll jetzt stärker damit ausgestattet werden. Das hat Bundesverteidigungsminister Boris Pistorius bei einem Truppenbesuch in Friesland in Niedersachsen angekündigt. Geplant ist, in den nächsten Jahren etwa 16 Milliarden Euro dafür auszugeben. Mit dem Geld sollen Drohnen für Aufklärung, Abwehr und Angriff angeschafft werden. Das EU-Parlament hat beschlossen, KI-Programme zu verbieten, mit denen gefälschte Nacktbilder erstellt werden können. Die Mehrheit der Abgeordneten stimmte dafür, das europäische KI-Gesetz entsprechend zu ändern. Das Verbot soll ab Dezember gelten. Bis dahin müssen die Anbieter Sicherheitsvorkehrungen einbauen, die das Erstellen von Deepfakes verhindern. Das EU-Parlament hat auch noch geregelt, wie vegetarische oder vegane Produkte heißen dürfen. Burger oder Schnitzel sind weiter erlaubt. Bezeichnungen, die sich direkt auf eine Fleischart beziehen, wie Hühnchen oder Rindfleisch, gehen nicht mehr. Im Ärmelkanal hat ein russisches Kriegsschiff Warnschüsse in Richtung einer Yacht abgefeuert. Laut dem russischen Verteidigungsministerium hatte sich die unter britischer Flagge fahrende Segeljacht dem russischen Schiff gefährlich genähert. Erst soll die russische Besatzung mit Signalraketen gewarnt haben. Die britische Yacht sei trotzdem näher gekommen, deshalb habe man in Richtung des Schiffs geschossen. Laut dem Ministerium hat die Yacht daraufhin den Kurs gewechselt. Ein Sprecher des britischen Verteidigungsministeriums erklärte, dass Berichte über einen Vorfall im Ärmelkanal untersucht werden.
0: Das Wetter.
1: Am Abend und in der Nacht sind viele Wolken unterwegs. Erst auch noch ein paar Schauer und Gewitter. Später ist es dann meistens trocken. Die Temperaturen gehen runter auf 16 bis 8 Grad. Morgen im Südwesten oft sonnig, ansonsten eher bewölkt und es kann regnen oder gewittern. Die Höchstwerte dann 18 bis 33 Grad.
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2: Christine, wofür würdest du sehr lange wach bleiben und deinen Schlaf opfern?
3: Für so eine spontane Feiernacht, die sich vollkommen ungeplant einfach so ergeben hat, obwohl man eigentlich nur schnell was zusammen essen und dann früh ins Bett wollte.
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2: Wir sprechen heute darüber, wie wir den Tag gut durchstehen, wenn uns nachts etwas wach gehalten hat. Es gibt ja viele Dinge, die das sein könnten. Die Spiele der Fußball-Weltmeisterschaft der Männer, die sind ja in den USA, Kanada und Mexiko. Da wird für uns hier teilweise der Anpfiff um 3 Uhr nachts sein. Aber vielleicht ja auch sowas wie Australian Open oder die Oscars, E-Sports-Turniere gibt es ja auch teilweise mitten in der Nacht. Christine, du als Schlafforscherin, du kannst Tipps geben, wie der nächste Tag nicht so zur Qual wird.
3: Ich hoffe es auf jeden Fall. Wir schauen heute drauf, ob Kaffee und Powernaps uns da wirklich besser durch den Tag bringen können, wie sich der Schlaf überhaupt verändert, wenn wir nachts um 3 beispielsweise aufstehen oder aber erst nach 3 Uhr nachts überhaupt ins Bett kommen und wie lange wir brauchen, um uns von so einer kurzen Nacht zu erholen.
2: Und in unserem Mythencheck geht es heute darum, ob man eine durchgemachte Nacht besser erträgt, wenn man noch relativ jung ist. Und wir klären auch noch, ob 2 bekannte Tricks wirklich wahr sind, die uns nach so einer durchgemachten Nacht helfen sollen. Und damit heil zu überschlafen. Schön, dass ihr heute zu uns gefunden habt oder vielleicht auch wieder geklickt habt und hört. Bei mir wie jede Woche Dr. Christine Blume, Schlafforscherin und Schlaftherapeutin an der Uni Basel und an den universitären psychiatrischen Kliniken in Basel. Und ich bin auch immer noch Ilka Knigge, Moderatorin und Wissenschaftsjournalistin. Christine, ich will mal mit dir da starten, wo unser Schlafmangel eigentlich anfängt. Also sagen wir mal bei einem wichtigen Sportevent, das in der Nacht läuft und das wir sehen wollen. Das Medizintechnikunternehmen ResMed, das hat da eine repräsentative Umfrage jetzt zur Weltmeisterschaft in Auftrag gegeben. Und die hat ergeben, dass 37% der Deutschen planen, während der WM der Männer länger wach zu bleiben. Und bei den 25- bis 29-Jährigen sind es sogar 55%. Ich sag mal so, das ist für manche ja überhaupt kein Stress. Die bleiben ganz gerne lange wach, sind sowieso nicht müde. Für andere eher eine große Herausforderung.
3: Auch wenn man am nächsten Morgen dann aufstehen muss.
2: Ja, auf jeden Fall. Ich bin selber so jemand, wenn mich das Match wahnsinnig interessiert, ja, dann kann das trotzdem sein, dass mir irgendwann die Augen zufallen, weil mein Körper einfach die Müdigkeit kicken lässt. Also lass uns vielleicht nochmal die Basics klären, ja. Also was passiert im Körper, wenn der irgendwann auf Nacht umschaltet?
3: Ja, also um da nochmal kurz einzuhaken, ich bin auch Team lasst mich irgendwann in Ruhe. Ich will einfach nur noch schlafen. Aber ja, im Lauf des Abends, da schaltet irgendwann unsere innere Uhr im Gehirn von Tag auf Nacht. Und dann beginnt der Körper, sich auf den Schlaf einzustellen. Zum Beispiel sieht man das daran, dass er anfängt, Melatonin auszuschütten, also das Hormon der Nacht, das quasi im Körper schon mal so die Kissen aufschüttelt. Und dieser Prozess, der beginnt in der Regel so 2 bis 3 Stunden, bevor wir dann üblicherweise schlafen gehen. Wir werden dann im Laufe der Zeit müde, das Bedürfnis zu schlafen wächst. Und je länger wir warten, desto schwieriger wird es, die Augen offen zu halten. Und irgendwann kommt man eben genau an diesen Punkt, wo man denkt, hey, ist egal, steht 1:1, die Verlängerung naht, aber die gebe ich mir jetzt nicht mehr.
2: Ja, und manche Leute, die können einfach weiterschauen, das juckt die gar nicht, andere fallen schon in den ersten 10 Minuten die Augen zu. Mhm. Warum ist denn dieser Zeitpunkt, wo wir die Augen kaum noch aufhalten können, für uns alle so individuell?
3: Ja, also dieser Zeitpunkt, zu dem die innere Uhr dann eben auf Nacht schwenkt, der ist bei jedem Menschen ein bisschen anders. Bei manchen passiert es früher, bei anderen erst später am Abend. Diejenigen, bei denen die Nacht im Körper relativ früh beginnt, das sind tendenziell eher sogenannte frühe Chronotypen. Also manchmal nennt man die auch Lerchen, das haben manche vielleicht schon gehört. Wenn aber diese Nacht im Körper, die innere Nacht, erst relativ spät beginnt, dann sprechen wir eben von Spättypen und die nennt man manchmal dann auch Eulen oder sogar Nachteulen. Und so kommt es eben, dass manche schon um 21.30 Uhr oder 22 Uhr kaum noch ein gerades Wort rauskriegen, geschweige denn die Augen offen halten können, während andere, also die Nachteulen, liebend gerne richtig lange aufbleiben und dann auch am nächsten Morgen gut ausschlafen können. Also vorausgesetzt, der Wecker schmeißt sie nicht aus dem Bett.
2: Ja, ich glaube, wir kennen alle so jemanden, der so eine richtige Eule oder so eine richtige Lerche ist. Und das ist, glaube ich, echt auch so, diese Leute, die sind wirklich auch nicht kompatibel. Also, lass uns mal da ansetzen, was die machen können, die in unserem Team sind. Also kaum durchhalten können, auch wenn sie es vielleicht super, super spannend finden. Wie kann es vielleicht denn einmalig klappen? Ich habe mal so eine Liste mitgebracht an Dingen, die müssen wir vielleicht einfach mal von oben bis unten durchgehen. Erstes, super obvious, Kaffee oder irgendeine andere Art von Koffein.
3: Also das kann auf jeden Fall helfen, weil Koffein, das ist ja auch in Tee, in Matcha, in Mate oder so, das blockiert einfach ein Müdigkeitssignal im Gehirn. Und den Effekt spüren und nutzen ja auch viele von uns im Alltag, um da irgendwie auch den Freitagnachmittag noch gut zu überstehen zum Beispiel. Allerdings muss man halt auch sagen, so diese Wirkung, die hält auch eine Zeit lang an. Und da muss man natürlich ein bisschen aufpassen, weil wenn man dann um 22 oder 23 Uhr noch einen Kaffee trinkt, um eben gut durchhalten zu können, dann wirkt der auch eine ganze Zeit, also so 6 bis 8 Stunden empfehlen wir eigentlich immer, sollten zwischen dem letzten Kaffee und dem Einschlafen liegen, weil sonst kann der Kaffee eben auch den Schlaf stören.
2: Also vielleicht eher so den letzten Kaffee so ein bisschen nach hinten legen. Ne? Wir empfehlen hier ja immer so gegen 15 Uhr vielleicht so aufzuhören mit dem Kaffee trinken. Das kann man ja vielleicht so ein bisschen nach hinten verlagern,
3: genau,
2: oder?
3: Genau. Also wenn man jetzt sagt irgendwie, ich möchte um 2 ins Bett gehen, dann könnte man zurückrechnen, 8 Stunden, dann ist es 18 Uhr. Also kann man auch um 18 Uhr dann noch einen Kaffee trinken. Genau. Und danach gibt es ja auch noch andere Dinge, die man machen kann.
2: Ja, lass uns weitermachen in der Liste. Frische Luft, finde ich, ist ja eigentlich auch so ein No-Brainer, dass man ab und zu mal die Balkontür aufreißt, damit es mal ordentlich frisch und kühl im Zimmer wird. hilft mir meistens.
3: Ja, und vor allem auch kalte Luft. Kälte ist ein guter Wachmacher. Das ist in der warmen Jahreszeit, die da kommt, natürlich nicht ganz so einfach. Aber da helfen vielleicht wieder die Nachtstunden. Das ist ja generell ein bisschen kühler. Man kann sich aber auch mit einem kalten Waschlappen behelfen oder kaltem Wasser, was man sich über die Unterarme laufen lässt. Also das kann man wirklich ausprobieren, macht eher wach. Und man muss ja auch aufstehen, um zur Balkontür zu kommen. Das ist auch noch gut.
2: Ja, und vielleicht ist es ja jetzt sogar schon so, dass die Hitze einem auch dabei hilft, nicht einzuschlafen, weil das ist ja auch unangenehm.
3: Stimmt, aber die ist auch anstrengend natürlich.
2: Ja, das stimmt. Mir hilft es immer, zumindest habe ich das Gefühl, keine Decke zu nehmen, wenn ich irgendwie fernschaue, weil die macht es dann so muckelig, da schlafe ich dann eigentlich weg.
3: Ja, das passt auch eben zu diesem Kältetipp. Ich habe auch das Gefühl, sobald es mir so richtig muckelig warm ist und so, da werde ich einfach nochmal müder. Wir spüren dann einfach die Müdigkeit eher und deshalb ist wohl die Devise nicht zu viel Gemütlichkeit.
2: Okay, vielleicht eher auf so einem mittelmäßig gemütlichen Stuhl sitzen.
3: Ja, ich dachte gerade so an die Bierbank.
2: Ja, das hilft natürlich auch. Oder man ist halt einfach auch in der Kneipe. Da sitzt man ja meistens auch nicht so super toll.
3: Ich habe gerade irgendwie an die Fußball-WM 2006 gedacht, wo ich irgendwie gefühlt jeden Abend auf irgendwelchen Bierbänken irgendwo beim Papa saß.
2: Also auf meiner Liste waren Kaffee, frische Luft, keine Decke. Hast du noch andere Tipps?
3: Ja, ich habe es gerade schon gesagt, Aktivität macht auch wach. Also statt auf der Couch zu lümmeln, sollte sich Team Ilka oder Team Christine oder Team Schwierigkeiten durchzuhalten, besser aufrecht hinsetzen. Das kann schon mal helfen. Oder auch aufstehen, wenn man merkt, hey, jetzt wird es irgendwie echt kritisch. Ich habe mir auch gedacht, so für die WM könnte man ja auch so einen Plan machen und sagen, jedes Mal, wenn wer aufs Tor schießt, nicht ein Tor trifft, weil das ist relativ selten wahrscheinlich, aber wenn jemand aufs Tor schießt, machen wir 10 Kniebeugen oder 10 Burpees oder irgendwie sowas. Ja, und auch Stress macht wach. Spannende Spiele helfen uns also, aber naja, darauf haben wir halt leider nicht so viel Einfluss. Aber falls die Nationalmannschaft zuhört, beschert uns bitte spannende Spiele, damit wir wach bleiben. Und schreibt uns doch vielleicht eine Mail, ob ihr es gehört habt.
2: Ich wollte gerade sagen, überschlafen@deutschland.nova.de, wir erwarten eure Mails. Genau. Lass uns auf die Nacht gucken, Christine. Sagen wir mal, wir schlafen wirklich nur ein paar Stunden, vielleicht so 2 bis 5.
3: Autsch.
2: Was fehlt uns dann?
3: Also der Körper schaltet dann einfach in so eine Art Notprogramm, kann man sagen. Der Körper versucht, den Tiefschlaf zu schützen. Also der bleibt uns auch bei einer sehr kurzen Nacht am ehesten erhalten. Gespart wird eher am REM-Schlaf, also das ist dieses Schlafstadium, was wir sonst eher so gegen Ende der Nacht haben. Da haben wir ganz viel davon, charakterisiert durch schnelle Augenbewegungen und auch intensive Träume. Und auch am Leichtschlaf wird durchaus gespart. Die Schlafanteile, die kann unser Organismus wohl eher auch entbehren und sagt deshalb, nee, also jetzt alles auf Tiefschlaf. Aber es kommt auch ein bisschen drauf an, wann wir schlafen, also ob wir eben früh ins Bett gehen oder erst sehr spät.
2: Welchen Einfluss hat der Zeitpunkt, zu dem wir schlafen?
3: Also wenn wir so wie gewohnt schlafen gehen und dann eben Schlaf am Ende der Nacht sparen, also zum Beispiel wenn der Anpfiff 3 ist und wir sagen, wir stehen dann erst 3 oder so auf, dann bleibt der Tiefschlaf mehr oder weniger erhalten. Aber das ist eben genau das, was ich gerade erklärt habe, man bekommt weniger REM-Schlafen. Und das liegt eben einfach dann daran, dass wir in der zweiten Nachthälfte, in den frühen Morgenstunden, normalerweise besonders viel von diesem REM-Schlaf haben. Und wenn wir da nicht schlafen, weil wir halt schon früher aufstehen, dann fehlt der logischerweise. Mhm. Wenn wir jetzt aber sehr spät ins Bett gehen, also irgendwie eines der früheren Spiele anschauen wollen und dann sagen, naja, dann ist irgendwie noch Schlaf von 3 bis 7 drin oder so, dann klingelt der Wecker und ich muss zur Arbeit, dann versucht der Körper zwar, den Tiefschlaf zu erhalten, weil er eben dieses Notprogramm fährt. Aber der Körper hat zu dieser Uhrzeit, in diesen frühen Morgenstunden, eben auch die Tendenz, in den REM-Schlaf zu gehen. Und deshalb fällt da dann der REM-Verlust nicht ganz so groß aus, wie wenn man früh schlafen geht und dann aufsteht.
2: Oh, jetzt möchte ich natürlich wissen, was ist denn eigentlich für uns besser zu vertragen, dieses Notprogramm, wo wir dann aber ein bisschen REM-Schlaf noch bekommen, oder dieses, okay, wir nehmen einfach die zweite Hälfte der Nacht weg und haben nur so die erste?
3: Oh, ich weiß gar nicht, ob man das so pauschal sagen kann. Ich glaube, ich würde vermuten, dass die späten Chronotypen eher auch besser damit klarkommen, halt, wenn sie ganz lang wach bleiben und dann nur wenige Stunden irgendwie schlafen. Und dass es halt für die Lerchen besser ist, früher aufzustehen. Aber im Endeffekt muss man halt sagen, ist beides nicht gut. Wir kriegen halt einfach zu wenig Schlaf. Aber ich kenne keine Untersuchung, die jetzt wirklich das verglichen hat, was das größere Übel ist.
2: Aber ich glaube, das weiß man auch so ein bisschen vom Gefühl her, oder? Weil ich hätte auch sofort gesagt, oh, mir erscheint das irgendwie besser, so ein bisschen vorzuschlafen und schon mal so um 10 Uhr pennen zu gehen und dann mir den Wecker zu stellen für 3, als wenn ich da jetzt so ewig lange durchhalten muss und dann nochmal schnell versuche, irgendwie zu pennen. Würde es dir auch so gehen?
3: Ja, also mir fällt das Aufbleiben schon eher leichter als das ganz frühe Aufstehen, also irgendwie 4 aufstehen, also boy, no way, hey. ich meine, unterm Strich steht halt dann einfach zu wenig Schlaf und ich weiß nicht, ob ich jetzt mehr groggy wäre, wenn ich am Anfang der Nacht 4 Stunden hätte im Vergleich zum Ende der Nacht, weiß ich nicht.
2: Ja, das stimmt. Ich denke, viele schlafen ja alleine dadurch auch unruhiger, dass sie wissen, dass es eine kurze Nacht wird, ne?
3: Mm. Ja, genau, das kennen auch viele von unseren Hörerinnen und Hörern vermutlich, oder ich kenne es natürlich auch und du auch. Wenn man so einen frühen Zug erwischen muss oder am Morgen einen wichtigen Termin hat und früh aufstehen muss, dann wartet man fast schon so auf dieses Klingeln des Weckers, als wäre man irgendwie so ein Bereitschaftsdienst und da würde jetzt der Alarm losgehen und dann ist Action. Das führt dazu, weiß man auch aus der Forschung, dass der Schlaf als unterbrochener und weniger gut und erholsam wahrgenommen wird. Und man weiß aus der Forschung auch, und das finde ich super spannend, dass der Körper sich auch auf diesen geplanten Aufstehzeitpunkt vorbereitet. Also der sieht den quasi, der ahnt den schon voraus und bereitet sich eben vor. Da sind auch Hormone dann mit am Werk, die das Aufwachen vorbereiten. Und auch das kann natürlich dazu führen, dass der Schlaf gerade dann, wenn es aufs Weckerklingeln zugeht, unruhiger wird.
2: Also du würdest sagen, egal wie wir es machen, Hauptsache wir kriegen irgendwie ein paar Stündchen Schlaf.
3: Ja, also ich würde auf jeden Fall empfehlen, so viel Schlaf wie möglich zu bekommen. Und ja, wenn man jetzt ganz früh aufstehen muss, dann lieber normal schlafen gehen und den Wecker stellen. Ja, und wenn man das jetzt während der WM 1, 2, 3 oder auch ein paar Mal öfter macht, es ist ja eine besondere Zeit und da darf man sich vielleicht auch dafür entscheiden, mal ein bisschen weniger zu schlafen.
2: Dann gehen wir gedanklich mal zum nächsten Tag. Also wir haben vielleicht gar nicht geschlafen oder zumindest sehr wenig, aber der Wecker klingelt natürlich gnadenlos, die Termine stehen an. Wie kommen wir gut aus dem Bett?
3: Aus eigener Erfahrung würde ich sagen, am besten mit einem Termin. Da muss man nämlich gar nicht lange mit sich ringen. Wenn man sich nämlich irgendwie an diesem Tag dann nur vorgenommen hat, an der Hausarbeit für die Uni oder Schule weiterzuschreiben, dann denkt man sich vielleicht eher, ach, morgen ist auch noch ein Tag und überhaupt, heute wird es eh nichts, da kann ich auch gerade liegen bleiben. Also so geht es zumindest mir. Wenn man sich das leisten kann, dann würde ich natürlich auch total empfehlen, genau das zu machen. Also sich am nächsten Tag einfach den Freiraum zu nehmen, um vielleicht sogar ein bisschen länger am Morgen zu schlafen und dann nochmal Schlaf nachzuholen, den man eben in der Nacht nicht bekommen hat. Aber klar, viele von uns können sich das natürlich auch nicht leisten, gerade wenn man arbeiten gehen muss. Ja, da kann man vielleicht auch ein bisschen gnädig mit sich sein, nicht gleich am Morgen dann um 8.30 Uhr die wichtige Präsentation vor der Chefin legen. Aber ja, Termin hilft auf jeden Fall beim Aufstehen.
2: Ja, vielleicht irgendwas mit Kolleginnen und Kollegen, die auch die Fußball-Weltmeisterschaft der Männer geguckt haben und wissen, was los ist, oder?
3: Genau.
2: so ein mittelstressiger Termin.
3: Genau, eine gemeinsame Nachbesprechung der Ereignisse der Nacht oder so. Und man muss auch sagen, sozialer Kontakt macht nämlich auch wach. Mhm. Also das ist echt auch empfehlenswert, dann einfach mit den Kolleginnen und Kollegen zu quatschen und das vielleicht nochmal Revue passieren zu lassen.
2: Ja, kann ich mir gut vorstellen.
3: Ich überlege gerade, wie man so einen Termin im Kalender nennen könnte. So.
2: Uns beiden würde auf jeden Fall was einfallen.
3: Ja,
2: oder wir wenn euch wahrscheinlich was einfällt, Schlaf-Nachbesprechung machen.
3: Genau, oder wenn euch unseren Hörerinnen und Hörern was einfällt, dann schreibt uns doch mal eure Best-of-Vorschläge, wie man so einen morgendlichen Termin nach der Fußball-WM im Kalender lustig benennen könnte.
2: Ja, bitte, bitte schreibt uns auf jeden Fall überschlafen@deutschlandfunknova.de. Was empfiehlst du denn so Richtung Frühstück? Also ich hätte jetzt gesagt Kaffee und wahrscheinlich viel Tageslicht.
3: Ja, also Kaffee, Tee, was auch immer, alles, was Koffein beinhaltet, wird an so einem Tag hilfreich sein. Vielleicht auch eine kalte Dusche. Boah, bin ich jetzt auch nicht hart. So Fan von, aber ja, aber hey, so ein Tag ist sowieso hart. Also,
2: ja, so muss man sich ja nicht noch härter machen unter der Dusche.
3: Ja, wenn es hilft. Naja, und Tageslicht, ja, Tageslicht macht einfach wach. Also ich würde den Kaffee mit oder ohne kalter Dusche wohl einfach mit auf den Balkon nehmen.
2: Ja, ich glaube, es gibt auch so die Fraktion, jetzt erstmal so ein paar Supplements einnehmen, ne? Ist das Hokuspokus oder gibt es da was, was vielleicht wirklich helfen könnte?
3: Also das beste Supplement, was auch wissenschaftlich nachgewiesen hilft, ist Koffein. Also das, okay, das hätte ich auch als Supplement. Ja, also irgendwie so fancy Stuff oder so. Nee, hey. Also irgendwie, nee. Kostet Geld und so einen Tag kriegt man auch so noch rum. Und nachgewiesen ist die Wirkung wahrscheinlich dann im Zweifelsfall eh nicht.
2: Ja, dann lass uns mal schauen, welche Prozesse im Körper da gerade ablaufen an so einem Morgen nach so einer sehr, sehr kurzen Nacht. Wir dürften doch eigentlich einfach nur, weil es morgen ist, durch die Uhrzeit so ein kleines Hoch erleben.
3: Ja, also im Lauf des Vormittags wird es sehr wahrscheinlich dann ein bisschen besser, denn dann fängt unser Körper auch an, mehr Wachheit zu fördern. Also so je nachdem auch, was für ein Chronotyp man ist, aber zwischen 6 und 8 ist sicher schlechter als dann irgendwie 10, 11, wenn es dann Richtung Mittagessen geht.
2: Okay, auf diesen automatischen Kick können wir also so ein bisschen bauen. Das ist ja schon mal ganz beruhigend. Ich kenne mich, ich bräuchte dann wahrscheinlich mittags was richtig Fettiges zu essen und dann sackt die Energie danach nochmal so richtig ab. Was passiert denn da dann im Körper? Also wie kämpfen wir dagegen dieses Mittagstief an?
3: Ja, so schwer und fettig, das ist an so einem Tag vielleicht nicht die beste Idee. Vielleicht hatte man ja auch Burger und Pommes schon in der Nacht davor. Ja, und es ist einfach so, wenn bei so schwer verdaulichen Sachen, da hat der Körper erstmal gut zu tun, gut zu verdauen. Und das fördert halt einfach so ein richtig schönes Mittagstief. Ich würde dann empfehlen, ja, so einen kleinen Spaziergang an der frischen Luft im Tageslicht dagegen zu setzen. Das kann wirklich schon Wunder bewirken. Und wir wissen eben auch, Bewegung unterstützt die Verdauung und kann auch da dann ein bisschen helfen.
2: Da haben vielleicht wirklich auch alle einen Vorteil, die sich bewegen und an der frischen Luft arbeiten, ne?
3: Mhm. Ja, vielleicht. Aber wobei, die müssen natürlich manchmal dann auch körperlich nochmal anders arbeiten.
2: Naja, klar. Aber ich dachte gerade so, eigentlich wäre es total schön, an so einem Tag irgendwie wirklich was zu tun, was man in der Natur tut. Gartenbau, ja. Sowas. Da hätte Gartenbau. Ich dann auf jeden Fall Bock drauf.
3: Kriegt man nachher besser hin, als irgendwie noch einen Analysecode für die statistische Auswertung von Daten schreiben oder so.
2: Ja, oh Gott, dann sitzt du halt auch noch drinne, weißt du?
3: Ja, stimmt.
2: Das ist ja. Halt auch nicht cool. Das muss man natürlich jetzt auch vereinbaren können mit seinem Job, aber was hältst du von einem Nap dann?
3: Also das ist auf jeden Fall eine gute Idee nach einer kurzen Nacht. Idealerweise eher früher am Nachmittag und nicht zu ausgiebig. Also ich würde eher so Powernap 20 bis 30 Minuten, das würde ich empfehlen. Wenn man länger schläft, dann läuft man einfach die Gefahr, nachher noch mehr K.O. zu sein als vorher. Deshalb wirklich eher begrenzen und den Timer auf dem Handy stellen. Ja, und ich glaube auch, vielleicht nach so einer kurzen Nacht, da kann man diese 20 bis 30 Minuten auch noch entbehren.
2: Ja, also mein Impuls wäre jetzt, wir haben jetzt schon rauf und runter über Koffein geredet, aber mein Impuls wäre, wenn wir so auf den Verlauf des Tages gucken, immer nur noch mehr Kaffee zu trinken. Ich weiß nicht, ob das dann wirklich so gut ist, aber ich glaube, ich würde das wahrscheinlich machen. Was sagst du dazu?
3: Also Koffein wirkt natürlich in so einer Situation. Das ist nachgewiesen. Wie viel es dann wirklich sein muss, who knows. Ich würde einfach darauf achten, so 6 bis 8 Stunden, bevor man dann ins Bett gehen will, dann aufzuhören. Und wenn ich weiß, ich bin jemand, ich reagiere total empfindlich auf Koffein, dann vielleicht sogar noch ein bisschen früher, dann vielleicht eher so 8 bis 10 Stunden. Mhm. Weil sonst kann es einfach auf den Schlaf in der nächsten Nacht gehen.
2: Und den brauchen wir ja.
3: Genau.
2: Ich würde sagen, wenn dann so der Nachmittag kommt, man kann Feierabend machen, man ist von der Uni zu Hause, vom Job, was auch immer man alles noch so zu tun hat am Nachmittag, dann kann ja echt auch so ein super Tief kommen und es kann sein, dass man denkt, ich lege mich sofort hin, ich kann nicht mehr, ich bin total fertig, es ist vielleicht aber auch erst 19 Uhr oder so. Wem würdest du das denn empfehlen? Also gibt es Leute, die können das ohne Probleme machen und bei anderen würdest du sagen, pff, lieber nicht?
3: Also ich glaube, ich würde es den allermeisten Menschen nicht empfehlen. Ich würde eher empfehlen, wirklich bis zum Abend durchzuhalten, vielleicht sogar bis so knapp an die gewohnte Schlafzeit. Man kann sich sicher ein bisschen früher als gewöhnlich ins Bett legen. Das funktioniert auch ganz gut. Aber wenn man jetzt irgendwie schon um 19 Uhr, 19.30 Uhr sich hinlegt, dann ist erstmal die Frage, kann man überhaupt einschlafen? Weil das ist so eine Phase, in der der Körper nochmal ziemlich pusht Richtung Wachheit. Und das ist auch eine Phase, in der es den allermeisten Menschen verhältnismäßig schwerfällt, einzuschlafen. Also es ist so ein bisschen die erste Frage. Und wenn man es überhaupt schafft, dann kann halt es passieren, dass man dann um 11, um 12 nochmal aufwacht, irgendwie merkt vielleicht noch, oh Gott, ich habe noch gar nicht Zähne geputzt. Und dann fällt es oft schwer, in diese zweite Schlafphase reinzukommen. Deshalb wäre meine Empfehlung wirklich eher noch ein bisschen durchhalten. Es wird auch im Laufe des Abends dann meistens wieder besser und dann ungefähr zur gewohnten Zeit ins Bett zu gehen. Die einzige Ausnahme ist, wenn man jetzt wirklich so eine extreme Lerche ist, also ein extremer Frühtyp und sagt, ich gehe sowieso immer um 19 Uhr ins Bett, dann kann man natürlich auch 19, 30, 20 Uhr schon mal versuchen, ob es klappt.
2: Ja, da freut sich der Körper.
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2: Ich habe dir heute 3 mitgebracht, Christine.
3: Oh,
2: für diese Folge. Also legen wir los mit: Nach einer schlaflosen Nacht sollten wir möglichst lange ausschlafen. Das ist ja so ein Mythos, der quasi sagt, wir müssen uns alles, was geht, zurückholen an Schlaf. Was sagst du dazu?
3: Also wir dürfen ruhig ein bisschen länger schlafen, ja. Weil auch wenn unser Körper sowas wie so einen eingebauten Mechanismus hat, um Schlaf nachzuholen und wir nicht jede Minute, die da verloren gegangen ist, 1:1 nachholen müssen, es hilft uns schon, wenn wir ein bisschen länger schlafen. Ich würde aber, wenn es geht, eher empfehlen, ein bisschen früher schlafen zu gehen und dann nicht allzu lange auszuschlafen. Weil, also selbst wenn man das kann, viele von uns können das ja gar nicht, aber also weil irgendwie soziale Verpflichtungen, Arbeit und so weiter. Aber es ist einfach so, wenn man sehr lange ausschläft, dann wird es umso schwieriger, wieder in den gewohnten Rhythmus zurückzukommen und dann auch eben am nächsten Abend wieder rechtzeitig müde zu werden. Und das heißt, also man bringt sich eigentlich ein bisschen in so eine, wie so eine Jetlag-Situation. Und da dann wieder runterzukommen, ist einfach recht mühsam. Deshalb meine Empfehlung, eher früher schlafen gehen, also nicht zu früh, aber nicht zu lange ausschlafen.
2: Okay, Nummer 2. Wer jünger ist, verkraftet eine schlaflose Nacht besser.
3: Das ist ein echter Mythos, weil man könnte denken, das stimmt, weil jüngere Menschen ja insgesamt viele Dinge irgendwie besser verkraften. Aber das ist falsch. Studien zeigen nämlich, dass ältere Menschen kurze Nächte besser verkraften. Also zumindest, wenn man das so misst in Studien, dann leiden Aufmerksamkeit und Stimmung von jüngeren Menschen in psychologischen Tests stärker unter dem Schlafmangel als die Aufmerksamkeit und die Stimmung von älteren Menschen.
2: Das ist sehr spannend.
3: Ja, und wer jetzt aber sagt, hey, boah, nee, also ich habe das früher viel, viel besser weggesteckt, da schwöre ich drauf. Ja, also natürlich diese Testergebnisse, die sagen jetzt erstmal nichts über den subjektiven Eindruck aus. Und ich will auch niemandem diesen subjektiven Eindruck absprechen. Aber ich glaube, wir dürfen halt auch nicht vergessen, dass das Leben mit 20 halt ein anderes ist als mit Ende 30 oder 45. Und viele Menschen haben halt heutzutage, also wenn man so diesen Vergleich zieht, dann haben sie andere Verpflichtungen, sind an einem anderen Punkt in ihrer Karriere, haben vielleicht Familie und Kinder, die sie sowieso jeden Tag früh rausschmeißen, oder genießen vielleicht auch das Gefühl des Ausgeruhtseins heute mehr als früher. Und auch das könnte eben erklären, warum dieses subjektive Gefühl nicht so ist, dass man das früher weniger gut vertragen hat.
2: Ja, ich kenne das aber auch von mir. Also erstmal finde ich, da ist auch ein bisschen Tagesform ja manchmal auch dabei, ne? Und so dieses, oh Gott, ich habe ja einen wichtigen Termin und da muss ich ja eigentlich fit sein. Und dann fühlt man sich da auch extra verklatscht, weil man sich ja auch so abgleicht, so, oh, bin ich jetzt überhaupt fit genug und so und schaffe ich das jetzt? Ja. Und das hilft ja dann irgendwie im Zweifel auch nicht.
3: Ja, also ehrlich gesagt, ich glaube, so meine Toleranz gegenüber dem Gefühl von müde sein und nicht ausgeruht und nicht voll leistungsfähig ist heute einfach geringer als damals. Also ich habe da auch mal einfach keinen Bock drauf.
2: So. Ja, du bist ja auch gut im Schlaf priorisieren. Das habe ich ja auch von dir gelernt.
3: Ja, naja, also ich bin stets bemüht. aber ich schaff's auch nicht immer.
2: Auf jeden Fall sagst du das einem genug.
3: Ja, ja, ich bin super im Tipps geben, aber ja, gut.
2: Und dann noch die Nummer 3. Der Körper holt sich den Schlaf schon, wenn er ihn braucht.
3: Ja, also wenn der Schlafmangel zu groß wird, dann kommt es schon dazu, dass der Körper sich den Schlaf auch wiederholt. Aber es kommt dann halt unter Umständen auch zu sowas wie Sekundenschlaf. Also man schläft halt einfach ein. Oder der Schlaf bekommt einen in Situationen, in denen man eigentlich gar nicht schlafen möchte. So Beifahrerin im Auto oder irgendwie in einem langweiligen Meeting, in einer Vorlesung oder so. Und da muss man natürlich einfach sagen, Sekundenschlaf ist auch ein Sicherheitsrisiko. Also wenn einem das beim Autofahren passiert, das sollte man wirklich vermeiden. Und dann würde ich wirklich empfehlen, lieber einen halben Tag frei nehmen. Also ein Spiel, das um 3 Uhr angepfiffen wird, ist dann ja auch um 5 Uhr zu Ende. Wenn man dann nochmal bis 8, bis 9 schläft und irgendwie um 10 oder um 11 oder vielleicht auch erst zum Mittagessen im Büro ist, dann wird man relativ gut durch den Tag kommen. Also ich spreche da aus Erfahrung, muss ich sagen. Denn die Basler Fasnacht, da haben wir schon mal in der Folge darüber gesprochen, die beginnt ja traditionell immer um 4 Uhr in der Nacht. Ja. Und ich habe es die letzten Jahre immer so gemacht, ich bin um 3:15 oder so aufgestanden und meistens war ich gegen 5 oder 5:30 wieder im Bett und habe dann noch bis 9 geschlafen. Und ja, ich will nicht von mir auf andere schließen, aber man schafft den Tag so relativ gut, auch wenn man so eine Pause von 2 Stunden dazwischen hatte.
2: Spannend, dass das bei dir klappt. Ich glaube, da könnte ich irgendwie nicht pennen.
3: Ja. Nee, das kriege ich schon hin. Aber eben, da kommt mir vielleicht auch mein Chronotyp so ein bisschen entgegen, dass ich eben, also ich kann morgens schon auch länger schlafen.
2: Ja, ja. Christine, dann deine Top 3 Tipps, um nach einer kurzen Nacht gut durchzuhalten.
3: Powernaps, Kaffee und Tageslicht.
2: Sehr gut. Und zum Schluss noch, wie lange brauchen wir denn eigentlich, um wieder so richtig fit zu sein nach so einer Nacht?
3: Also schon nach einer Nacht, in der wir dann vielleicht auch ein bisschen mehr schlafen als sonst üblich, sind wir eigentlich wieder relativ fit. Also da haben wir eigentlich so den Großteil dieses Schlafdefizits wieder abgebaut.
2: Kann man eigentlich sagen, wie oft der Körper das eigentlich so ganz gut durchhält? Also zum Beispiel, wie viele Nächte die Woche, wenn jetzt so mehrere Spiele anstehen, dann kommt ja einiges auf einen zu, wenn man die alle sehen will?
3: Die Frage kann ich nicht so richtig gut beantworten. Also unsere Aufmerksamkeit, unser Wohlbefinden, das leidet eben alles schon nach einer Nacht, in der wir zu wenig geschlafen haben. Und klar ist ja auch irgendwie, über mehrere Nächte hinweg wird es nicht besser. Im Gegenteil. Und man braucht dann natürlich auch einfach umso länger, um sich wieder zu erholen. Also da reicht eine Nacht dann halt nicht mehr aus. Es ist einfach so, im Idealfall schlafen wir jede Nacht ausreichend, aber Klammer auf, ich muss auch sagen, ja, bei so einer WM ist es halt auch manchmal so, dass man nicht jede Nacht ausreichend schläft und vielleicht auch im Alltag manchmal und auch bei mir, Klammer zu.
2: Ich wollte gerade sagen, es ist ja auch nicht sofort für die Gesundheit total schädigend, wenn wir das mal machen.
3: Nee, und ich meine, das ist halt, der Schlaf passiert im Leben und das Leben richtet sich halt nicht immer nur nach unserem Schlaf. Und wenn jetzt jemand sagt, hey, mein Schlaf ist mir so heilig und so wichtig, ich würde da nie ein Fußballspiel priorisieren und dann wenig schlafen, ja, ist ja gut, kann ja jeder für sich entscheiden. Und genauso okay ist es, dass manche Menschen sagen, hey, mir ist es aber wichtig, irgendwie da die Nationalmannschaft anzufeuern und die Spiele zu schauen und ich genieße es auch irgendwie und dann ist es auch okay, wenn ich weniger schlafe. Finde ich beides total legitim.
2: Und ganz ehrlich, es gibt ja auch sowas wie Real Life, ja? Man kann sich das ja auch später nochmal in gesamter Länge anschauen. Genau. Sowas mache ich manchmal bei Sportevents und dann schalte ich alle meine Apps aus, die ganzen Push-Nachrichten, damit ich es nicht sehe, damit ich dann wirklich auch mir das Rennen, das Spiel, was auch immer es ist, dann noch wirklich schön in Ruhe angucken kann. Oder so bei den Oscars, dann interessiert mich vielleicht eine Verleihung, eine Kategorie oder irgendwie beim Super Bowl nur die Halftime-Show. Also sowas kann man ja auch machen. Ne? Dann guckt man sich am nächsten Tag die Highlights an, wenn man jetzt sagt, ich brauche das eigentlich nicht live. Das funktioniert ja auch.
3: Ja, ja. Das ruft jetzt wieder nach einem extra Termin im Kalender. Aber gut.
2: Dann sagen wir euch an der Stelle ganz viel Spaß beim Schauen, falls ihr das macht. Und ja, schreibt uns eure Terminnamen und wie ihr so durchgehalten habt. Und wir sagen euch, wenn ihr schlaft, dann schlaft gut.
3: Aber stresst euch nicht.
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1: Um 22 Uhr mit Susanne de los Santos. Die G7-Staaten wollen Russland dazu drängen, über ein Kriegsende in der Ukraine zu verhandeln. Die Staats- und Regierungschefs haben sich bei ihrem Treffen im französischen Evian darauf geeinigt, die Ukraine weiter zu unterstützen. Der Druck auf Russland soll dagegen erhöht werden, vor allem mit weiteren Sanktionen auf Öl und Gas. US-Präsident Donald Trump forderte Russland außerdem dazu auf, ein Friedensabkommen mit der Ukraine zu schließen. Die G7, die wichtigsten westlichen Industriestaaten, haben auch über die Lage im Nahen und Mittleren Osten beraten. Ein Thema war das Rahmenabkommen zwischen den USA und dem Iran, das am Freitag in der Schweiz unterzeichnet werden soll. Letzte Nacht sind mit einem Charterflug wieder 30 afghanische Straftäter in ihr Heimatland zurückgebracht worden. Die Abschiebung startete vom Flughafen Halle-Leipzig aus. Nach Angaben der Behörden waren Sexualstraftäter darunter und Männer, die wegen Tötungen, Körperverletzungen und Drogenvergehen verurteilt wurden. Sie kamen aus Gefängnissen in mehreren Bundesländern. Rund 35 Gegner der Abschiebung versammelten sich am Flughafen zu einer Mahnwache. Die Bundesregierung hat mit den in Afghanistan herrschenden radikal-islamistischen Taliban eine umstrittene Vereinbarung geschlossen. Auf der Grundlage sind Abschiebungen in das Land möglich, obwohl die Taliban die Menschenrechte missachten. In Deutschland ist die Zahl der Sozialwohnungen weiter gesunken. Laut Bundesregierung gab es letztes Jahr unterm Strich rund 20.000 weniger als das Jahr davor. Grund ist, dass fast zehntausende Wohnungen den Status Sozialwohnung verloren haben. Der gilt immer nur für maximal 30 Jahre, nachdem es für den Bau staatliche Förderung gab. Dann dürfen Vermieterinnen und Vermieter die Preise erhöhen. Besonders wenig günstigen Wohnraum gibt es in Nordrhein-Westfalen, gefolgt von der Hauptstadt Berlin und Bayern. Der US-Milliardär Elon Musk hat sich über eine Moderation des ZDF beschwert, mit Erfolg. Der Sender hat, wie von Musks Anwalt gefordert, eine Unterlassungserklärung abgegeben und eine Passage gekürzt. Es ging um die Berichterstattung vom 12. Juni zu Ausschreitungen in Nordirland nach einem Messerangriff durch einen Flüchtling. Musk hatte damals auf X einen Post geteilt von einem rechtsextremen Aktivisten, der zu Protesten aufgerufen hat. Nach dem Messerangriff kam es zu gewalttätigen Krawallen und rassistischen Ausschreitungen. Das ZDF hatte Musk damit in Verbindung gebracht und gesagt, er habe selbst zu Protesten aufgerufen.
0: Das Wetter.
1: Am Abend und in der Nacht sind viele Wolken unterwegs. Erst auch noch ein paar Schauer und Gewitter, später dann meistens trocken. Die Temperaturen gehen runter auf 16 bis 8 Grad. Morgen im Südwesten oft sonnig, ansonsten eher bewölkt und es kann auch mal regnen oder gewittern. Die Höchstwerte dann 18 bis 33 Grad.
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1: Um 23 Uhr mit Susanne de los Santos. Bundeskanzler Friedrich Merz ist zufrieden mit den ersten Gesprächen beim G7-Gipfel. Thema heute war vor allem der russische Krieg gegen die Ukraine. Laut Merz sind sich alle G7-Partner einig, den Zitat Druck zu erhöhen, um Russland an den Verhandlungstisch zu bringen. Die Staats- und Regierungschefs hatten sich vorher auf weitere Sanktionen gegen Russland verständigt. Die Ukraine dagegen soll militärisch weiter unterstützt werden. Merz verlangte außerdem, dass die Vereinbarung zwischen den USA und dem Iran eingehalten werden muss. Beide Seiten hatten sich auf ein Rahmenabkommen für ein Ende des Krieges verständigt. Es soll noch diese Woche unterzeichnet werden. Das Schweizer Außenministerium hat der Nachrichtenagentur AFP bestätigt, dass für das Treffen am Freitag ein Hotel in der Nähe von Luzern ausgewählt wurde. Immer wieder versuchen Menschen von Nordfrankreich aus, über den Ärmelkanal irregulär nach Großbritannien einzureisen. Jetzt sind mehr als 700 Migranten an einem Tag angekommen. Das britische Innenministerium hat diese Zahl registriert und sagt, dass es der höchste gemeldete Tageswert seit Anfang des Jahres ist. Seit Januar haben laut dem Ministerium knapp 10.000 Menschen den Kanal überquert. Allerdings waren es rund 40% weniger als im gleichen Zeitraum vergangenes Jahr. Im April hatten Großbritannien und Frankreich ein Abkommen unterzeichnet, um die Zahl der Migrantinnen und Migranten zu verringern. Teil davon ist, dass in Frankreich mehr Sicherheitskräfte an der Küste im Einsatz sind, um Überfahrten zu verhindern. Deutschland gibt zusätzliches Geld, um den Ebola-Ausbruch in der Demokratischen Republik Kongo in den Griff zu bekommen. Die Bundesregierung stellt weitere 13 Millionen Euro bereit. Das sagte Entwicklungsministerin Rim Alabali Radovan nach einer Online-Konferenz mit anderen Staaten und Organisationen wie der WHO. Allein 9 Millionen Euro fließen in die direkte Unterstützung im Kongo. Mit dem restlichen Geld sollen die Nothilfemaßnahmen der Weltgesundheitsorganisation aufgestockt werden. Im Kongo haben die Behörden seit dem Ausbruch Mitte Mai fast 800 Ebola-Fälle erfasst. Darunter sind 181 Todesfälle. Fachleute gehen von einer hohen Dunkelziffer aus. Europas Badegewässer haben weiter eine gute Wasserqualität. In einem Bericht der Europäischen Umweltagentur steht, dass 96% der untersuchten Meere, Flüsse und Seen die Mindeststandards erfüllen. 85% haben eine ausgezeichnete Wasserqualität. In Deutschland sind es sogar über 90%. Im europäischen Vergleich liegt die Bundesrepublik damit auf Platz 7. Am besten schnitten Zypern und Griechenland ab. Weniger sauber sind die Badegewässer laut der Umweltagentur zum Beispiel in Belgien, Ungarn, Polen, Estland und Albanien. Für den Bericht wurden Gewässer in mehr als 22.000 europäischen Badeorten untersucht.
0: Das Wetter.
1: In der Nacht sind viele Wolken unterwegs. Erst kann es noch ein paar Schauer und Gewitter geben, später dann meistens trocken. Die Temperaturen gehen runter auf 16 bis 8 Grad. Morgen im Südwesten oft sonnig, ansonsten eher bewölkt und es kann regnen oder gewittern. Die Höchstwerte dann 18 bis 33 Grad.
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